0: kollidierte er mit einem bislang unbekannten Gegenstand. Ein Waggon kippte um, 4 weitere Wagen sprangen aus den Schienen. Laut den Behörden wurden dabei mindestens 44 Menschen verletzt. Eine Frau ist in kritischem Zustand. Nach einer Reihe von KI-Hacking-Vorfällen hat die EU die verantwortlichen Technologieunternehmen angemahnt, ihre Modelle unter Kontrolle zu bekommen. Ein Sprecher der EU-Kommission erklärte wörtlich, es sei höchste Zeit, dass diese Anbieter ihren Laden in Ordnung bringen. Die Sorgen vor außer Kontrolle geratener KI waren in den vergangenen Wochen nach mehreren derartigen Vorfällen gewachsen. In der Fußball-Bundesliga hat Aufsteiger Schalke den ersten Saisonsieg gefeiert. Die Schalker gewannen bei Union Berlin mit 3:1. Aus der Sportredaktion Marcel Stober.
1: In der ersten Halbzeit war Schalke klar besser, in der zweiten Hälfte dann rettete man den Sieg über die Zeit. Kurz nach Wiederanpfiff lagen die Schalker mit 2:0 in Führung, Unions Anschlusstreffer fiel erst in der Nachspielzeit. Doch als es nochmal spannend wurde, konterte Schalkes Wöber zum 3:1 Endstand. In der zweiten Liga ist Nürnberg erst einmal an die Tabellenspitze gesprungen. Gegen Hannover gewannen die Franken mit 2:1 und sind nun saisonübergreifend 10 Ligaspiele ungeschlagen. Darmstadt 98 hingegen durchbrach eine richtige Negativserie und holte beim umjubelten 2:1 gegen Bielefeld den ersten Sieg seit einem halben Jahr.
0: Das waren die Nachrichten. Das Wetter in Deutschland. Nach letzten Schauern zeitweise bewölkt und örtlich Nebel. Tiefstwerte 15 bis 4 Grad. Tagsüber Wechsel von Sonne und Wolken und vereinzelt Schauer. Ab dem späten Nachmittag im Nordwesten etwas Regen. Höchstwerte 18 Grad im Erzgebirge bis 28 Grad in der Oberpfalz. Es ist 2:03 Uhr.
2: Und hier ist der Verkehrsservice in der ARD-Nacht. Die A2 Oberhausen Richtung Dortmund ist zwischen Kreuz Oberhausen und Dreieck Bottrop wegen Bauarbeiten bis Montag früh gesperrt. Die A6 Nürnberg-Heilbronn ist zwischen Neuenstein und Öhringen wegen Bergungsarbeiten nach wie vor in beiden Richtungen gesperrt. Die A7 Flensburg Richtung bzw. Flensburg-Hamburg ist einmal in Richtung Süden zwischen Hamburg-Schnelsen Nord und Stellingen sowie in Richtung Norden zwischen Volksburg Park und Schnellsen Nord wegen Tunnelwartungsarbeiten bis Montag früh gesperrt. Eine Umleitung ist hier ausgeschildert. Die A23 Heide-Hamburg ist zwischen Eidelstedt und Dreieck Hamburg-Nordwest in beiden Richtungen ebenfalls wegen Tunnelwartungsarbeiten bis Montag früh gesperrt. Auch hier gibt es für Sie eine Umleitung. Die A40 Essen Richtung Dortmund ist zwischen Dreieck Bochum-West und Bochum-Zentrum wegen Bauarbeiten für 2 Wochen gesperrt. Die A45 Dortmund-Gießen ist zwischen Dillenburg und Herborn West wegen Brückenabrissarbeiten bis Montagmorgen in beiden Richtungen gesperrt und die A52 Essen Richtung Düsseldorf ist zwischen Essen-Kettwig und Breitscheid wegen Brückenarbeiten ebenfalls bis Montag früh gesperrt. Gute Fahrt!
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2: Und dazu herzlich willkommen. Ich bin Imme Tröger und bin heute an Ihrer Seite. Sie hören uns aus Dresden in dieser Nacht. Zusammen gehen wir durch die wachen Stunden zusammen mit T-Rex gleich und Get It On und mit Chesney Hawks und The One and Only. Und das hilft definitiv beim Wachbleiben. Kurz nach 2 haben wir es am Samstag, heute am 12. September.

Glamrock mit T-Rex und Get It On. Einen angenehmen Weg wünschen wir durch die Nacht mit einer Band an dieser Stelle, die es in diesem Jahr ein halbes Jahrhundert alt wird. 50 Jahre Foreigner heißt es in 2026. Die Jungs, die feiern das auch ausgiebig mit einer Tour. Dieses Jahr noch über dem großen Teich. Nächstes Jahr kommen sie dann auch nach Europa. Wir in Deutschland allerdings, wir müssen noch ein bisschen warten, denn Foreigner kommen erst im Oktober 27 zu uns. Allerdings kann Ticketsichern jetzt schon ja eigentlich nur gut sein. Und zwar für Berlin, München, Stuttgart, Hamburg, Hannover, Frankfurt und Düsseldorf. Da werden wir sie hören, Foreigner Live. Und in der ARD Hitnacht, jo, da geht das heute Nacht schon. Wir liefern gleich. Hier sind Foreigner und I don't want to live without you.

0: Ihre Nacht mit Mike and the Mechanics und Silent Running, das ist die ARD-Hitnacht. Wir helfen beim Sicherheitsrundgang, beim LKW-Laden, bei der Fahrt über die Autobahn. Wir lernen auch Vokabeln mit Ihnen oder kochen, backen oder tapezieren. Hat es ja alles schon gegeben. Wir sind zusammen wach und wir freuen uns auch über Ihre Post, wie die zum Beispiel von Micha. Der schreibt: Guten Morgen ins Studio. Wieder sehr schöne Feierabendmusik. Jetzt geht's heim und die Hitnacht läuft von allein. Wieder super Songs. Grüße noch an die Nachtfahrer, die jetzt noch unterwegs sind oder auch Feierabend haben. Schönes Wochenende. Liebe Grüße von Micha. Micha, da schließen wir uns erstmal gerne an und sagen danke für die lieben Grüße und Wünsche. Weiterhin viel Spaß mit der ARD-Hitnacht und danke auch an Hermann und an Matthias für den Anruf.
1: Ja, hallo, guten Morgen. Hier ist der Hermann aus Dorsten. Wollte nur sagen, ihr macht super, super Musik. Ich höre euch jetzt schon seit 10 Jahren. Ich trage jeden Abend meine Zeitung aus, wie auch jetzt. Und ich wünsche allen Zeitungszustellern alles Gute. Und wie gesagt, super, super Musik. Macht weiter so. Ich höre euch jede Nacht. Ciao.
2: Hallo, Matthias aus Neumünster. Ich wünsche allen ein schönes Wochenende. Ich bin auch wieder am Radio und freue mich über die schöne Musik. Euer Matthias. Tschüss.
0: Ja, wir freuen uns, wenn Sie glücklich mit uns durch die Nacht gehen. Und vielen Dank für alle, die heute Nacht fleißig sind für uns. Die ARD-Hitnacht, wir bleiben gern an Ihrer Seite, zusammen jetzt mit Leonard Cohen und Suzanne. Willkommen in der ARD-Hitnacht mit Imme Tröger.

0: Und da ist der Blick auf die Straßen. Der Verkehrsservice in der ARD-Hitnacht. Die A1 Oberhausen Richtung Dortmund ist zwischen Kreuz Oberhausen und Dreieck Bottrop wegen Bauarbeiten bis Montag früh gesperrt. Die A6 Nürnberg-Heilbronn ist zwischen Neuenstein und Öhringen wegen Bergungsarbeiten nach wie vor in beiden Richtungen gesperrt. Die A7 Flensburg-Hamburg ist in Richtung Süden zwischen Hamburg-Schnellsen-Nord und Stellingen sowie in Richtung Norden zwischen Volkspark und Schnellsen-Nord wegen Tunnelwartungsarbeiten bis Montag früh gesperrt. Eine Umleitung ist für sie eingerichtet. Auch die A23 Heide-Hamburg ist zwischen Eidelstedt und Dreieck Hamburg-Nordwest in beiden Richtungen wegen Tunnelwartungsarbeiten bis Montag früh gesperrt. Auch hier ist eine Umleitung für sie eingerichtet. Die A40 Essen Richtung Dortmund zwischen Dreieck Bochum-West und Bochum Zentrum, Vollsperrung für 2 Wochen wegen Bauarbeiten. Die A45 Dortmund-Gießen ist zwischen Dillenburg und Herborn West wegen Brückenabrissarbeiten bis Montag früh in beiden Richtungen gesperrt. Und die A52 Essen Richtung Düsseldorf ist zwischen Essen-Kettwig und Breitscheid wegen Brückenarbeiten bis Montag früh gesperrt. Gute Fahrt!
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Betty Midler und Beast of Burden. Sie hören die AD-Hitnacht mit Imme Tröger und mit einem Song, der sie ins Jahr 1985 zurückbringt. Es ist das Jahr von Live Aid und We Are the World. Boris Becker gewinnt mit 17 Wimbledon. Die Titanic wird entdeckt und die allererste Folge der Lindenstraße flimmert über die Bildschirme. Im Kino flimmern währenddessen Zurück in die Zukunft und Jenseits von Afrika und neben Liedern wie Shout, Take on Me, Rock Me Amadeus oder auch You're My Heart, You're My Soul erklingt auch Love is in the Air in den Charts und verhilft Jean-Paul Young zum internationalen Durchbruch. Hören wir uns an in der ARD-Hitnacht. Willkommen in den 80ern.

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1: Um 3 Uhr mit Juliette Groß. In den USA ist an die Opfer der Terroranschläge vom 11. September erinnert worden. Vor 25 Jahren hatten islamistische Terroristen Passagierflugzeuge entführt und in das World Trade Center in New York und das Pentagon in Washington gesteuert. Fast 3000 Menschen starben. Aus der NDR-Nachrichtenredaktion Jan Busche.
2: Am Ground Zero in New York haben Angehörige die Namen der dort Getöteten verlesen. An der Gedenkfeier nahmen die 4 noch lebenden Ex-US-Präsidenten Clinton, Bush, Obama und Biden teil. Der amtierende Präsident Trump blieb New York fern und hielt eine Rede bei der Gedenkfeier am Verteidigungsministerium in Washington. Dort bezeichnete er den Krieg im Iran als alternativlos. Der 11. September werde niemals vergessen und deshalb kämpften US-Soldaten heute, sagte Trump. Es gebe keine Wahl und könne nur den Sieg geben.
1: In Frankreich ist am Abend ein Teil eines Regionalzugs entgleist. Der Zug mit rund 180 Menschen an Bord war zwischen Rouen und Caen im Nordwesten des Landes unterwegs. Laut Medienberichten kollidierte er mit einem bislang unbekannten Gegenstand. Ein Waggon kippte um, 4 weitere Wagen sprangen aus den Schienen. Laut den Behörden wurden dabei mindestens 44 Menschen verletzt. Eine Frau ist in kritischem Zustand. Alexander Zverev steht im Finale der US Open. Im Halbfinale setzte sich der deutsche Tennisprofi gegen den Russen Karen Khachanov durch. Aus der Sportredaktion Marcel Stober.
3: Zverev hat sein Niveau bei diesem Turnier deutlich gesteigert. Musste er in den ersten 2 Runden noch über die volle Distanz von 5 Sätzen gehen, verlor er seitdem keinen einzigen Satz mehr. Auch nicht im Halbfinale. Den Russen Karen Khachanov besiegte Zverev mit 6:3, 7:6 und 7:6. Im dritten Satz führte der Russe im Tiebreak, Zverev aber konnte 2 Satzbälle abwehren und wiederum seinen ersten Matchball bei Aufschlag des Gegners verwandeln. Der nervenstarke Zverev hat nun sein 3. Grand-Slam-Finale in Folge erreicht, was vor ihm noch kein deutscher Mann geschafft hat. Das Finale der US Open findet am morgigen Sonntag um 20 Uhr deutscher Zeit statt.
1: Und in der Fußball-Bundesliga hat Aufsteiger Schalke den ersten Saisonsieg gefeiert. Die Schalker gewannen bei Union Berlin mit 3:1. Und in der zweiten Liga ist Nürnberg vorerst Tabellenführer nach einem 2:1 gegen Hannover. Darmstadt gewann gegen Bielefeld ebenfalls mit 2:1. Das waren die Nachrichten. Das Wetter in Deutschland. Tagsüber Wechsel von Sonne und Wolken und vereinzelt Schauer. Ab dem späten Nachmittag im Nordwesten etwas Regen. Höchstwerte 18 Grad im Erzgebirge bis 28 Grad in der Oberpfalz. Am Sonntag ganz im Süden länger freundlich, sonst regnerisch bei 16 bis 26 Grad. Am Montag nach Südosten ziehender Regen. Es ist gleich 3:03 Uhr.
4: Und da ist der Verkehrsservice in der ARD-Hitnacht. Die A2 Oberhausen Richtung Dortmund ist zwischen Kreuz Oberhausen und Dreieck Bottrop wegen Bauarbeiten bis Montag früh gesperrt. Die A6 Nürnberg-Heilbronn ist zwischen Neuenstein und Öhringen wegen Bergungsarbeiten in beiden Richtungen nach wie vor gesperrt. Die A7 Flensburg-Hamburg ist in Richtung Süden zwischen Hamburg-Schnelsen-Nord und Stellingen sowie in Richtung Norden zwischen Volkspark und Schnelsen-Nord wegen Tunnelwartungsarbeiten bis Montag früh gesperrt. Eine Umleitung ist für sie eingerichtet. Die A23 Heide-Hamburg ist zwischen Eidelstedt und Dreieck Hamburg-Nordwest ebenfalls in beiden Richtungen wegen Tunnelwartungsarbeiten bis Montag früh gesperrt. Auch hier gibt es Umleitungen für sie. Die A40 Essen Richtung Dortmund ist zwischen Dreieck Bochum-West und Bochum-Zentrum wegen Bauarbeiten für 2 Wochen gesperrt. Die A45 Dortmund-Gießen ist zwischen Dillenburg und Herborn-West wegen Brückenabrissarbeiten noch bis Montagmorgen in beiden Richtungen gesperrt. Und die A52 Essen Richtung Düsseldorf, die ist zwischen Essen-Kettwig und Breitscheid wegen Brückenarbeiten ebenfalls bis Montag früh gesperrt. Ihnen allen unterwegs gute und sichere Fahrt.
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4: Da freue ich mich, dass Sie bei uns sind. Ich bin Imme Tröger. Sie hören die ARD-Hitnacht heute aus Dresden. Diese Stunde mit Rosenstolz und Liebe ist alles. Und Ryan Paris startet mit uns in die neue Stunde Dolce Vita um 3:15 auf dem Weg in den Samstagmorgen.

Queen und Crazy Little Thing Called Love. Und da geht's gerade wirklich so ein bisschen verrückt zu bei Queen, wenn der Astrophysiker mit dem Raumschiff-Captain gemeinsame Sache macht. Die Rede ist von Captain James T. Kirk, William Shatner. Der nimmt mit 95 jetzt ein Heavy-Metal-Album auf und dafür hat er auch Brian May von Queen ins Studio geholt. Seines Zeichens Astrophysiker. Also ganz ohne Quatsch, auf das Album bin ich jetzt mal wirklich gespannt. So bringen wir sie geradewegs hinein in den neuen Tag. Zusammen machen wir das mit Alan Parsons Project jetzt an dieser Stelle. Eye in the Sky hier in der AD-Hitnacht. So halten wir sie gerne wach. 3:14 Uhr ist es.

Vorsicht, Falschfahrer auf der B41 Bad Sobernheim, Bad Kreuznach. Hier zwischen Bad Kreuznach, Bretzenheim und A61 Bad Kreuznach. Hier kommt Ihnen ein Falschfahrer entgegen. Bitte fahren Sie äußerst rechts und überholen Sie nicht. Auf der B41 Bad Sobernheim, Bad Kreuznach, zwischen Bad Kreuznach, Bretzenheim und A61 Bad Kreuznach. Hier ist ein Falschfahrer unterwegs. Bitte in beiden Richtungen äußerste Vorsicht.

Und da schauen wir auf die Straßen. Hier ist der Verkehrsservice in der ARD. Hitnacht mit Entwarnung von der B41. Die Meldung Bad Sobernheim, Bad Kreuznach. Über den Falschfahrer zwischen Bad Kreuznach, Bretzenheim und A61 wurde aufgehoben. Weitere Meldungen kommen von der A2 Oberhausen Richtung Dortmund. Die ist zwischen Kreuz Oberhausen und Dreieck Bottrop wegen Bauarbeiten noch bis Montag früh gesperrt. Die A6 Nürnberg-Heilbronn ist zwischen Neuenstein und Öhringen wegen Bergungsarbeiten in beiden Richtungen nach wie vor gesperrt. A7 Flensburg-Hamburg, die ist in Richtung Süden zwischen Hamburg-Schnelsen-Nord und Stellingen sowie in Richtung Norden zwischen Volkspark und Schnelsen-Nord wegen Tunnelwartungsarbeiten bis Montag früh gesperrt. Eine Umleitung ist für sie eingerichtet. Gleiches gilt auch für die A23 Heide-Hamburg, hier zwischen Eidelstedt und Dreieck Hamburg-Nordwest, in beiden Richtungen wegen Tunnelwartungsarbeiten gesperrt, die Autobahn bis Montag früh, eine Umleitung ist eingerichtet. Die A40 Essen Richtung Dortmund ist zwischen Dreieck Bochum-West und Bochum-Zentrum wegen Bauarbeiten noch für 2 Wochen gesperrt. Die A45 Dortmund-Gießen ist zwischen Dillenburg und Herborn-West wegen Brückenabrissarbeiten gesperrt bis Montagmorgen in beiden Richtungen. Und die A52 Essen Richtung Düsseldorf ist zwischen Essen-Kettwig

0: und Breitscheid ebenfalls wegen Brückenarbeiten bis Montag früh gesperrt. Wir wünschen überall gute und sichere Fahrt.
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Justin Wellington war das mit Aiko Aiko. Damit einen schönen guten Morgen. Wir schleichen uns so langsam in den neuen Tag hier in der ARD-Hitnacht. Und da gucken wir doch auch gleich mal, wer heute so Geburtstag hat. Wir werfen einen ganz liebevollen Blick auf die Ehrenkinder des Tages heute am 12. September. Und ihren Geburtstag feiern sie nicht alleine, sondern auch prominente Menschen haben Geburtstag. Und mit ihnen zusammen tun das heute Comedian Oliver Kalkofe, Filmkomponist Hans Zimmer, Schauspieler Ralf Bauer und Schauspielerin Linda Gray und auch Sänger Gus Backus, Schauspieler Paul Walker, Komponist Dmitri Schostakowitsch und Sänger Barry White hatten einst auch am 12. September Geburtstag. Viele gute Wünsche kommen von uns an die Geburtstagskinder heute und ihr Ständchen, das kommt von Shakespeare Sister und Hello für ihren ganz besonderen Tag.

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1: Um 4 Uhr mit Juliette Groß. Die USA haben der fast 3000 Opfer der Terroranschläge vom 11. September 2001 gedacht. Präsident Trump nahm an einer Gedenkzeremonie am Pentagon teil. In New York gab es eine Schweigeminute. Aus Washington Samuel Jakisch.
2: 2983 Namen werden an diesem Freitag am 9/11 Memorial Plaza in New York City verlesen. Erstmals gibt es in New York auch eine eigene Schweigeminute für tausende Feuerwehrleute, Einsatzkräfte, Helfer und Bauarbeiter, die nach ihrer Arbeit in den Trümmern von 9/11 erkrankt und gestorben sind. Zahlreiche Fälle von Krebs- und Atemwegserkrankungen sind auf ihren Einsatz am schadstoffbelasteten Ground Zero zurückzuführen. Erst Anfang dieser Woche veröffentlichte die Stadt New York neue Unterlagen zur verheerenden Luftqualität damals direkt nach den Anschlägen.
1: 7 mutmaßliche Mitglieder der Terrororganisation Hamas müssen sich in Kürze vor Gericht verantworten. Die Bundesanwaltschaft hat sie wegen der Vorbereitung eines Anschlags angeklagt. Sie wirft den Männern vor, Waffen für einen Angriff auf israelische oder jüdische Ziele in Deutschland oder Österreich beschafft zu haben. Laut den Ermittlern gab es dafür bereits konkrete Anschlagspläne. Die Verdächtigen waren bereits in den vergangenen Monaten festgenommen worden, einige von ihnen in Deutschland. In der Fußball-Bundesliga hat Aufsteiger Schalke den ersten Saisonsieg gefeiert. Die Schalker gewannen bei Union Berlin mit 3:1. Aus der Sportredaktion Marcel Stober.
3: In der ersten Halbzeit war Schalke klar besser, in der zweiten Hälfte dann rettete man den Sieg über die Zeit. Kurz nach Wiederanpfiff lagen die Schalker mit 2:0 in Führung, Unions Anschlusstreffer fiel erst in der Nachspielzeit. Doch als es nochmal spannend wurde, konterte Schalkes Wöber zum 3:1 Endstand. In der zweiten Liga ist Nürnberg erst einmal an die Tabellenspitze gesprungen. Gegen Hannover gewannen die Franken mit 2:1 und sind nun saisonübergreifend 10 Ligaspiele ungeschlagen. Darmstadt 98 hingegen durchbrach eine richtige Negativserie und holte beim umjubelten 2:1 gegen Bielefeld den ersten Sieg seit einem halben Jahr.
1: Tennisprofi Alexander Zverev hat das Finale der US Open in New York erreicht. Er setzte sich im Halbfinale in 3 Sätzen gegen den Russen Karen Khachanov durch. Zverev trifft damit im Finale am Sonntag entweder auf Ben Shelton oder Francis Tiafoe. Die beiden US-Amerikaner spielen in diesen Minuten ihr Halbfinale. Zverev stand 2020 schon einmal im Finale der US Open, war dann aber an dem Österreicher Dominic Thiem gescheitert. Das waren die Nachrichten. Das Wetter in Deutschland. Tagsüber Wechsel von Sonne und Wolken und vereinzelt Schauer, aber dem späten Nachmittag im Nordwesten etwas Regen. Höchstwerte 18 Grad im Erzgebirge bis 28 Grad in der Oberpfalz. Es ist gleich 4:03 Uhr.
4: Und da schauen wir auf die Straßen. Hier ist der Verkehrsservice in der ARD-Hitnacht. Die A2 Oberhausen Richtung Dortmund ist zwischen Kreuz Oberhausen und Dreieck Bottrop wegen Bauarbeiten noch bis Montag früh gesperrt. Die A6 Nürnberg-Heilbronn ist zwischen Neuenstein und Öhringen wegen Bergungsarbeiten nach wie vor in beiden Richtungen gesperrt. Die A7 Flensburg-Hamburg ist in Richtung Süden zwischen Hamburg-Schnelsen-Nord und Stellingen sowie in Richtung Norden zwischen Volkspark und Schnelsen-Nord wegen Tunnelwartungsarbeiten noch bis Montag früh gesperrt. Hier gibt es eine Umleitung für Sie. Gleiches gilt auch für die A23 Heide-Hamburg. Hier zwischen Eidelstedt und Dreieck Hamburg-Nordwest in beiden Richtungen Vollsperrung wegen Tunnelwartungsarbeiten noch bis Montag früh. Auch hier ist eine Umleitung für Sie eingerichtet. Die A40 Essen Richtung Dortmund ist zwischen Dreieck Bochum-West und Bochum-Zentrum wegen Bauarbeiten für 2 Wochen gesperrt. Die A45 Dortmund-Gießen ist zwischen Dillenburg und Herborn-West wegen Brückenabrissarbeiten noch bis Montag früh gesperrt in beiden Richtungen. Die A52 Essen Richtung Düsseldorf ist zwischen Essen-Kettwig und Breitscheid wegen Brückenarbeiten ebenfalls bis Montag früh noch gesperrt. Und die A94 Passau Richtung München ist zwischen Kirchham und Malching nach Auslösung der Höhenkontrolle gesperrt. Ihnen allen unterwegs gute Fahrt.
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4: Da wünschen wir einen schönen guten Morgen. Die einen starten ja gerade in den frühen Tag. Die anderen fiebern dem Ende vom Nachtdienst entgegen und die ARD-Hitnacht, ja, wir machen einfach mit. Heute von der Elbe in Dresden aus. Wir begrüßen einen neuen Tag gleich mit Empire of the Sun und mit Christopher Burke und Tender Hands. Um kurz nach vier am Samstagmorgen. Mhm.

We are the people mit Empire of the Sun. Das ist der Samstagmorgen hier mit der ARD-Hitnacht. Wir gehen zusammen in den neuen Tag und da hat es unser nächstes Lied gar nicht so einfach. Geschrieben von Billy Steinberg und Tom Kelly taten die sich erstmal schwer, den Song überhaupt zu schreiben. So richtig wollte die Muse nicht küssen. Sie hatte zwar gerade Like a Virgin für Madonna hervorgebracht. Die beiden haben nämlich diesen Song auch geschrieben, doch jetzt war der Kopf anscheinend leer. Irgendwann war das Lied jedoch dennoch fertig, nur so richtig überzeugt waren beide nicht davon. Sie boten es der Country-Sängerin Anne Murray an, denn eigentlich sollte True Colors eine Country-Ballade werden. Anne Murray lehnte allerdings ab und so kam das arme Lied ins Schubfach und verschwand. Bis Cyndi Lauper einen ruhigen Song suchte und von True Colors begeistert war. Aus Country wurde Pop. True Colors wurde ein Riesenhit für Cyndi Lauper und erfreute sich auch vieler Coverversionen. Und eine von diesen Coverversionen, die hören wir jetzt. Ein 90er, der ein 80er war. Hier ist Phil Collins mit True Colors in der ARD-Hitnacht mit Imme Tröger.

Hot Chocolate. So you win again. So klingt ihr Weg in den neuen Tag. Geradewegs hinein in den Samstag. Und da ist auch heute wieder Namenstag. Und zwar für Guido, den aus dem Wald stammenden. Und für Denhard, den starken Krieger oder auch den tapferen Helden. Und dann haben Namenstag heute auch Marika, Marlies, Marion, Maja, Mara, Marina, Marie und Maria. Die Namen, die Damen hier, die sind am Ende alle eine Abwandlung von Maria, die von Gott Geliebte, ihrem Namen nach. Alle Namen haben allerdings auch wunderschöne Zweitbedeutungen, je nach Region, wo sie interpretiert werden oder auch nach Land, wo sie interpretiert werden. Und die verrate ich Ihnen gerne, denn es sind sehr, sehr schöne Bedeutungen. Für Marika, die Geliebte, die Ungezähmte, die Herrscherin, für Marlies, die von Gott Behütete, für Marion, den Stern des Meeres, für Mara, die im Lettischen die Erdmuttergöttin ist, für Maja, die römische Maigöttin und die im Indischen Wunderkraft bedeutet, der Ausdruck Maja, für Marina, die zum Meer gehörende und Marie, das Gottesgeschenk. Das sind wirklich wunderschöne, starke, strahlende Namen heute. Liebe Grüße an alle, die diese Namen tragen. Die ARD-Hitnacht ist hier und da kommt gerade frisch eine Meldung rein. Vorsicht, Falschfahrer. Auf der A19 Berlin-Rostock zwischen Glasewitz und Kavelsdorf. Hier kommt Ihnen ein Falschfahrer entgegen. Bitte fahren Sie äußerst rechts und überholen Sie nicht. In beiden Richtungen äußerste Vorsicht auf der A19 Berlin-Rostock zwischen Glasewitz und Kavelsdorf. Hier kommt Ihnen ein Falschfahrer entgegen. Bitte fahren Sie in beiden Richtungen äußerst vorsichtig. Die ARD-Hitnacht begleitet Sie jetzt mit dem glänzenden Krieger, jedenfalls seinem Namen nach, Herbert Grönemeyer. Den hören wir mit Kinder an die Macht um 4:25 Uhr. Willkommen im Wochenende.

0: Und da ist der Verkehrsservice in der ARD-Hitnacht nach wie vor mit der Warnung vor einem Falschfahrer auf der A19 Berlin-Rostock. Zwischen Glasewitz und Kavelsdorf kommt Ihnen ein Falschfahrer entgegen. Bitte fahren Sie äußerst rechts und überholen Sie nicht. Auf der A19 Berlin-Rostock zwischen Glasewitz und Kavelsdorf. Hier ist ein Falschfahrer unterwegs. Bitte in beiden Richtungen äußerste Vorsicht. Aktuelle Meldungen sonst von der A2 Oberhausen Richtung Dortmund. Die ist zwischen Kreuz Oberhausen und Dreieck Bottrop wegen Bauarbeiten noch bis Montag früh gesperrt. Die A6 Nürnberg-Heilbronn ist zwischen Neuenstein und Öhringen auch nach wie vor gesperrt in beiden Richtungen. Hier laufen immer noch Bergungsarbeiten. Die A7 Flensburg-Hamburg ist in Richtung Süden zwischen Hamburg-Schnelsen-Nord und Stellingen sowie in Richtung Norden zwischen Volkspark und Schnelsen-Nord wegen Tunnelwartungsarbeiten bis Montag früh gesperrt. Eine Umleitung ist für sie eingerichtet. Gleiches auch für die A23 Heide-Hamburg. Die ist zwischen Eidelstedt und Dreieck Hamburg-Nordwest in beiden Richtungen wegen Tunnelwartungsarbeiten gesperrt bis Montag früh. Auch hier gibt es eine Umleitung für sie. Die A40 Essen Richtung Dortmund ist zwischen Dreieck Bochum-West und Bochum-Zentrum wegen Bauarbeiten für 2 Wochen gesperrt. Die A45 Dortmund-Gießen ist zwischen Dillenburg und Herborn-West wegen Brückenabrissarbeiten bis Montagmorgen in beiden Richtungen gesperrt. Die A52 Essen Richtung Düsseldorf ist zwischen Essen-Kettwig und Breitscheid wegen Brückenarbeiten bis Montag früh gesperrt. Und die A94 Passau Richtung München ist zwischen Kirchham und Malching nach Auslösung der Höhenkontrolle gesperrt. Und da, wo Sie unterwegs sind, hoffen wir auf freie und gute Fahrt. Kommen Sie heil an.
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Der Boss, Bruce Springsteen, born in the USA, um 4.44 Uhr, das hat er ja wieder hingekriegt. Die ARD-Hitnacht ist hier und da gibt es zunächst die gute Nachricht von der A19 Berlin-Rostock. Die Meldung über den Falschfahrer zwischen Glasewitz und Kavelsdorf ist aufgehoben. Entwarnung auf der A19 Berlin-Rostock. Hier ist Ihre Fahrt zwischen Glasewitz und Kavelsdorf wieder frei und sicher. Das ist der Weg in den Samstagmorgen mit der ARD-Hitnacht. So klingt der Nachtdienst mit uns heute am 12. September. Und da kam auch nochmal liebe Post heute Nacht von Franz. Der schreibt, liebes Hitnacht-Team, schlaflos am Plattensee. Da kann man nichts Besseres tun, als die ARD-Hitnacht einschalten und in schönen Erinnerungen schwelgen. War vor vielen Jahren zum ersten Mal am Balaton und habe nicht nur über die Tiefstpreise in den Restaurants Bauklötze gestaunt, mehrköpfige Familien konnten für eine Handvoll Dollar, pardon, Mark, ein opulentes Geburtstagsessen genießen. Ich habe mich damals auch mit vielen Bürgern aus der DDR gefreut. In Ungarn konnten sie nämlich den sogenannten Gulasch-Kommunismus kennenlernen. Sprich, damals waren dort die Ostmark etwas wert. Also Gulasch-Kommunismus habe ich persönlich auch noch nicht gehört. Vielen Dank an Franz für die Grüße vom Balaton. Und auch Mareike hat geschrieben, dass sie ja eigentlich auch heute Namenstag haben müsste. Und das stimmt. Auch Mareike ist irgendwo eine Abwandlung von Maria, heißt in manchen Gegenden sowas wie kleine Maria. Also auch Mareike, herzlich willkommen am Namenstag. Wir senden Grüße in die gesamte Republik heute aus der ARD-Hitnacht. Und da kam eine Meldung rein von der A671 Mainz-Wiesbaden. Vorsicht, Falschfahrer zwischen Mainz-Spitz, Dreieck und Hochheim-Süd. Hier ist ein Falschfahrer unterwegs. Bitte fahren Sie äußerst rechts und überholen Sie nicht auf der A671 Mainz-Wiesbaden zwischen Mainz-Spitz, Dreieck und Hochheim-Süd. Hier ist ein Falschfahrer unterwegs. Bitte fahren Sie in beiden Richtungen äußerst vorsichtig. Und wir begleiten Sie mit Musik und testen auch gleich mal Ihre Textsicherheit mit den Bengals. Und if she knew what she wants, ich bin Imme Tröger, kommen Sie gut in den neuen Tag.

durch die Nacht mit Big Mountain und Baby, I Love Your Way. Und da heißt es nach wie vor Vorsicht auf der A671 Mainz-Wiesbaden zwischen Mainz-Spitzdreieck und Hochheim-Süd. Hier ist immer noch ein Falschfahrer unterwegs. Bitte fahren Sie äußerst vorsichtig in beiden Richtungen. Bitte überholen Sie nicht und fahren Sie äußerst rechts. Auf der A671 Mainz-Wiesbaden zwischen Mainz-Spitzdreieck und Hochheim-Süd. Hier ist immer noch ein Falschfahrer unterwegs. Bitte fahren Sie in beiden Richtungen äußerst vorsichtig.

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1: Um 5 Uhr mit Juliette Groß. In den USA ist an die Terroranschläge vom 11. September 2001 erinnert worden. Die zentrale Gedenkfeier fand am Ground Zero in New York statt. Die USA-Korrespondentin der ARD, Marion Schmickler, fasst das Erinnern an die tausenden Toten zusammen.
2: In den 4 Stunden Zeremonie sind 3000 Namen vorgelesen worden und die Vorlesenden waren alle Angehörige. Viele waren die Enkelkinder oder die Kinder von Opfern. Viele haben ihre Großeltern nie kennengelernt. Politische Reden sind hier nicht gewünscht, sondern man will sich auf die Opfer konzentrieren. Und ich habe sehr viele Menschen hier getroffen, die mit Bildern gekommen sind von ihren Angehörigen. Ein Feuerwehrmann hat mir gesagt, sich zu erinnern ist extrem schmerzhaft, aber wir dürfen niemals vergessen.
1: In ganz Deutschland gibt es heute Demonstrationen gegen rechts. In mehr als 35 Städten wollen die Menschen auf die Straße gehen, um nach dem Wahlerfolg der AfD in Sachsen-Anhalt ein Zeichen zu setzen. Die größten Aktionen finden in Berlin und Hamburg statt, wo jeweils mehr als 10.000 Teilnehmende erwartet werden. In der Hauptstadt und in Mecklenburg-Vorpommern werden am kommenden Wochenende neue Parlamente gewählt. Alexander Zverev steht im Finale der US Open. Im Halbfinale setzte sich der deutsche Tennisprofi gegen den Russen Karen Khachanov durch. Aus der Sportredaktion Marcel Stober.
3: Zverev hat sein Niveau bei diesem Turnier deutlich gesteigert. Musste er in den ersten 2 Runden noch über die volle Distanz von 5 Sätzen gehen, verlor er seitdem keinen einzigen Satz mehr. Auch nicht im Halbfinale. Den Russen Karen Khachanov besiegte Zverev mit 6:3, 7:6 und 7:6. Im 3. Satz führte der Russe im Tiebreak, Zverev aber konnte 2 Satzbälle abwehren und wiederum seinen ersten Matchball bei Aufschlag des Gegners verwandeln. Der nervenstarke Zverev hat nun sein 3. Grand-Slam-Finale in Folge erreicht, was vor ihm noch kein deutscher Mann geschafft hat. Das Finale der US Open findet am morgigen Sonntag um 20 Uhr deutscher Zeit statt.
1: Und in der Fußball-Bundesliga hat Aufsteiger Schalke den ersten Saisonsieg gefeiert. Die Schalker gewannen bei Union Berlin mit 3:1. Und in der zweiten Liga ist Nürnberg vorerst Tabellenführer nach einem 2:1 gegen Hannover. Darmstadt gewann gegen Bielefeld ebenfalls mit 2:1. Das waren die Nachrichten.
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5: Die aktuellen Temperaturen: Bremen Mitte 12 Grad, Cuxhaven 14 Grad, Rothenburg 14 Grad. Der Tag startet teils nebelig, meist aber trocken mit einem Wechsel aus etwas Sonne und einigen Wolken. Vereinzelt kann es auch leichte Schauer geben, die im Tagesverlauf zunehmen. Die Temperaturen erreichen heute 19 bis 21 Grad. Morgen dann viele dichte Wolken, kaum Sonne und weiter schauerartiger Regen bei maximal 21 Grad.
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5: Bremen auf der Parkallee ist der Friedenstunnel wegen einer Veranstaltung gesperrt.
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2: 12 Grad Oldenburg, 11 Grad in Bremen, 13 in Rothenburg, so sieht es aktuell aus. Die Aussichten für heute. Erstmal noch recht nebelig, insbesondere wenn Sie die Stadt verlassen, über die Landstraßen fahren, da ist noch ordentlich Nebel. Aber im Laufe des Tages wird es gar nicht so schlecht, 19 bis 21 Grad, wir haben längere sonnige Phasen, aber auch ein paar dichte Wolken. Es kann auch hier und da ein bisschen tröpfeln.
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2: Punkt 5:30. Bremen. Auf der Parkallee ist der Friedenstunnel noch wegen einer Veranstaltung gesperrt. Ansonsten freie Fahrt. Gute Fahrt.
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2: Mit Ansgar Langhorst. Guten Morgen.
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1 ist hier am frühen Samstagmorgen, 12. September. Es gibt einige, die jetzt gleich die Mundwinkel nach oben machen, wenn ich daran erinnere. Und ich erinnere daran, dass die Frauen vom SV Werder Bremen gestern gewonnen haben gegen den HSV. Gehen die Mundwinkel hoch, 1:0 am Ende für Werder Bremen im Weserstadion vor großer Kulisse. So, dann gibt es noch ein Spiel von Werder heute. Freuen wir uns auch drauf. 18:30 heute Abend, der 1. FC Köln empfängt die Männer. Gucken wir nachher nochmal drauf. Guten Morgen.

bin gerade am Rechnen und das am frühen Morgen. Ich rechne gerade, wie lange es schon diesen Titel gibt, den wir noch vor den Nachrichten hören. Und ich rechne auch gerade, wie alt Gianna Nannini war, als sie diesen Titel rausgebracht hat. Und zwar, 3 hin, 4 im Sinn, sie war 32 Jahre alt und zwar 1986. Jetzt wissen Sie auch, wie alt sie ist. 15.09., sie hat bald Geburtstag, 15.09.86, da kam dieser Titel raus und wir hören ihn jetzt noch vor den Nachrichten. Ein unsterblicher Titel von Gianna Nannini, Bello e Impossibile.

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1: Mit Elke Martens, guten Morgen. Hubig will Wirksamkeit der Mietpreisbremse verbessern. Bremer Krankenhausgesellschaft Geno verschärft Sanierungspläne. Werder-Frauen gewinnen Nordderby gegen HSV. Das Wetter wechselhaft, gelegentlich Schauer bei 19 bis 21 Grad. Bundesjustizministerin Stefanie Hubig hat angekündigt, Verstöße gegen die Mietpreisbremse stärker zu sanktionieren. Sie wolle Schutzlücken im Mietrecht schließen, sagte Hubig der Funke Mediengruppe. Aus der Nachrichtenredaktion berichtet Katrin Martens.
2: Sie wolle die Mietpreisbremse wirklich scharf schalten, sagte Hubig in dem Interview. Dass Vermieter das zu viel gezahlte Geld dem Mieter zurückerstatten, reiche nicht, betonte die Ministerin. Gerade befasse sich eine Expertengruppe mit Bußgeldern für Verstöße gegen die Mietpreisbremse und einer Reform der Regelung bei Mietwucher. Zwar wirke die Mietpreisbremse, aber es gebe noch zu viele Möglichkeiten, sie auszuhebeln. Außerdem sprach sich Hubig gegen eine Enteignung von Wohnungskonzernen aus, wie es etwa die Linkspartei in Berlin fordert. Eine Enteignung großer Unternehmen kostet viel und bringt wenig. Wir müssen stattdessen dafür sorgen, dass in neue Wohnungen investiert wird, so Hubig wörtlich.
1: Die stellvertretende CDU-Generalsekretärin Christina Stump gibt ihr Amt ab. Parteichef und Bundeskanzler Friedrich Merz werde den Parteigremien den Thüringer Bundestagsabgeordneten Michael Hose als kommissarischen Nachfolger vorschlagen, teilte die CDU am Abend mit. Merz und Stump hätten in persönlichen Gesprächen gemeinsam entschieden, dass die Baden-Württembergerin ihr Amt am 21. September niederlegt, also einen Tag nach den Wahlen in Berlin und Mecklenburg-Vorpommern. Die Bremer Krankenhausgesellschaft Geno will in den nächsten Wochen einen verschärften Sanierungsplan vorlegen. Das geht aus einer Vorlage für die Gesundheitsdeputation hervor. Damit reagiert die Gesundheit Nord auf ein jüngst bekannt gewordenes Millionendefizit. Mehr zu den Sparplänen von Heike Zeigler aus der Regionalredaktion Butten und Binn.
3: Die Geschäftsleitung der Geno will unter anderem die Anzahl der Betten reduzieren und weniger Leiharbeiter einsetzen. Außerdem sollen Stellen in der Verwaltung zeitweise nicht wieder besetzt werden. Der städtische Klinikverbund erwartet im schlimmsten Fall ein Minus von mehr als 260 Millionen Euro in den nächsten 4 Jahren. Die Gründe dafür sind unter anderem starke Preissteigerungen für medizinische Produkte. Auch die jüngste Krankenkassenreform wirke sich aus, so die Geschäftsleitung. Allein deshalb bekämen die Krankenhäuser jedes Jahr um die 40 Millionen Euro weniger. Der Bremer Senat prüft nun, wie viel die Stadt von dem Defizit übernehmen muss.
1: In der Fußball-Bundesliga konnten die Werder Frauen punkten. Gegen den HSV gewannen sie im Weserstadion am Abend mit 1:0. Vom Spiel berichtet Felix Gerhardt.
4: Es war ein umkämpftes Nordderby vor knapp 27.000 Fans und die Werder-Frauen die etwas glücklichen, aber verdienten Siegerinnen. Nach nervösem Beginn kam das Team von Trainerin Fritzi Kromp immer besser ins Spiel und belohnte sich in der 49. Minute Eckball von links und Isabella Jaron per Kopf aus kurzer Distanz zum 1:0. Doch die HSV-Frauen gaben sich nie auf, erarbeiteten sich mehrere Chancen, blieben aber glücklos im Abschluss. Und so feierten die Bremerinnen nicht nur den Derby-Sieg, sondern auch den 3. Sieg im 4. Saisonspiel. Ein starker Saisonstart für das rund erneuerte Bremer Team.
1: In der Fußball-Bundesliga der Männer hat Aufsteiger Schalke bei Union Berlin mit 3:1 gewonnen. Und der deutsche Tennisprofi Alexander Zverev hat bei den US Open das Finale erreicht. Er besiegte im Halbfinale den Russen Keren Schatschanow in 3 Sätzen. Das waren die Nachrichten mit Elke Martens.
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5: 14 Grad in Cuxhaven, 13 Grad in Rothenburg, 13 Verden, 11 Grad noch in Bremen. Die Aussichten für heute 19 bis 21 Grad. Wir haben ein paar Wolken, aber es bleibt auch überwiegend freundlich. Es gibt so ein Sonne-Wolken-Mix am heutigen Samstag. In der Nacht zum Sonntag dann bleibt es recht mild, 15 Grad. Und morgen am Sonntag gucken wir auch schon mal drauf. Wieder ähnlich wie heute bis 21 Grad. Also das Wochenende gar nicht so schlecht.
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5: Wir haben es 6:04. Bremen auf der Parkallee ist der Friedenstunnel wegen einer Veranstaltung immer noch gesperrt. Wir wünschen eine gute Fahrt.
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5: Schülerinnen und Schüler in Deutschland haben bei der neuen PISA-Studie so schlecht abgeschnitten wie nie zuvor. Es geht auch um Lesekompetenz. Wie kriegen wir die jungen Leute eigentlich ans Lesen, um es mal ganz einfach zu fragen? Wir haben da vielleicht gleich die ein oder andere Antwort hier auf Bremen 1. Ich bin Ansgar Langhorst. Guten Morgen.
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0: Bremen 1 ist hier am frühen Samstagmorgen. Heute ist ja für die meisten, es gibt ja auch Unterricht Samstag zum Teil, aber für die meisten ist heute schulfrei. Trotzdem reden wir über die Schule. Schülerinnen und Schüler in Deutschland haben, ich habe es gerade schon mal kurz angerissen, das Thema bei der neuen PISA-Studie richtig schlecht abgeschnitten. Es geht auch um die Lesekompetenz. Gerade hier im Land Bremen schwierig. Erst im April hat eine neue Studie gezeigt, dass 2/3 der Drittklässler im Land Bremen die Mindeststandards beim Lesen nicht erreichen. Wie Lehrkräfte an einer Grundschule im Bremer Osten damit umgehen, das hat Bremen 1 Reporterin Kerstin Burlage sich einmal erklären lassen.
1: Eine 3. Klasse in der Grundschule an der Pasewaldstraße in Bremen-Hemmelingen. Rund 20 Kinder sitzen an Gruppentischen und lösen konzentriert ihre Aufgaben. 2 Lehrerinnen gehen von Tisch zu Tisch und unterstützen sie dabei. Eine von ihnen ist Jule Spenthoff. Als Deutschlehrerin hat sie einen guten Überblick, was die Lesekompetenz der Kinder angeht.
2: Wenn ich jetzt in unsere 3. Klassen gucke, ist schon, dass ein Großteil lesen kann. Auf welchem Niveau ist dann wieder sehr unterschiedlich. Wir können es nur so nehmen, wie es ist und eben jedes Kind versuchen, so bestmöglich zu fördern.
1: Was herausfordernd sein kann, sagt Spenthoff, denn die Kinder kommen schon mit sehr unterschiedlichen Voraussetzungen in die Schule.
2: Diese Diskrepanz merken wir und wir merken eben, dass es einfach sehr, sehr viele Kinder gibt, die große Schwierigkeiten beim Lesenlernen haben.
1: Die Ursachen dafür sind vielfältig, erklärt die Lehrerin. Einen Grund sieht sie bei dem, was so eng mit dem Lesenlernen verbunden ist, das Sprechen. Kinder hätten damit heutzutage oft Probleme.
2: Also das hat auch was mit der Motorik zu tun oft, also auch mit der Mundmotorik, dass sie schon Schwierigkeiten haben, Laute abzubilden. Dann merken wir, dass einfach weniger gesprochen wird in den Familien.
3: Das ist auch etwas, was wir immer wieder im Gespräch mit Kindergärten haben, dass sie das auch beobachten.
1: Ergänzt Dagmar Bardenhagen, Schulleiterin der Grundschule an der Pasewaldstraße und ebenfalls Deutschlehrerin.
3: Dass die Eltern da wenig mit Kindern sprechen, also wenig begleiten, sondern sie mehr versorgen, Kindergarten fertig machen und dann gehen. Und wenn wenig gesprochen wird, dann ist es sehr schwer, die Strukturen der Sprache zu verstehen. Also das, was man nicht lernt, sondern was man automatisch mitkriegt, durch Sprechen.
1: Besonders knifflig sei es für Kinder, die zweisprachig aufwachsen. Sprechen sie schon zu selten in ihrer Muttersprache, ist es für sie umso schwieriger, noch eine weitere Sprache sprechen und lesen zu lernen. Warum in den Familien weniger gesprochen wird, lässt sich nicht klar sagen. Dagmar Bardenhagen.
3: Wir stellen fest, dass die Handys eine große Bedeutung für die Eltern haben. Die Nutzung und diese fehlende Sprache, wir stellen da einen Zusammenhang fest.
1: Die Lehrerinnen versuchen, die Familien immer mit ins Boot zu holen. In der Schule fördern und fordern sie die Kinder mit vielen Maßnahmen wie Leseritualen, täglichen festen Lesezeiten und nicht zuletzt der beliebten Schulbibliothek. Auf die Eltern kommt es jedoch genauso an, betont Deutschlehrerin Jule Spenthoff.
2: Das Kind so wertschätzen und sagen, Mensch, ich sehe, dass du jetzt lesen kannst, lies mir doch mal ein kleines Stück vor und dann lese ich wieder ein Stück vor. Das ist etwas, was einfach passieren muss, weil Lesen erfordert eben Training. Und das muss auch zu Hause stattfinden und kann nicht nur an die Schule abgegeben werden.
0: Besser lesen lernen. Aber wie? Das waren Antworten von Kerstin Burlage. Sie hat eine Grundschule im Bremer Osten besucht.

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1: Mit Elke Martens, guten Morgen. Bundesjustizministerin Stefanie Hubig will Verstöße gegen die Mietpreisbremse schärfer ahnden. Sie wirke zwar, sagte Hubig der Funke Mediengruppe, lasse sich aber zu leicht aushebeln. Eine Expertengruppe befasst sich gerade mit Bußgeldern für Verstöße gegen die Mietpreisbremse und einer Reform der Regelung bei Mietwucher, so die Ministerin. Deutsche Behörden haben einen russischen Geheimdienstmitarbeiter hinter dem Drohnenangriff am Leipziger Flughafen identifiziert. Das berichtet die Welt am Sonntag und beruft sich auch auf Ermittlungsunterlagen. Der Verdächtige soll Mitarbeiter des russischen Militärgeheimdienstes sein und über die Türkei nach Deutschland eingereist sein. Bereits in der vergangenen Woche hatte die Bundesregierung Moskau öffentlich für den Anschlag verantwortlich gemacht. In der CDU formiert sich deutlicher Widerstand gegen den Kurs der schwarz-roten Bundesregierung. Der Sächsische Landesverband hat jetzt in einem öffentlichen Brandbrief Kanzler Friedrich Merz direkt angegriffen. Darin wird eine so wörtlich schonungslose Analyse der aktuellen Situation verlangt. Der CDU-Spitzenkandidat in Mecklenburg-Vorpommern Daniel Peters hatte zuvor angekündigt, vor der bevorstehenden Landtagswahl in seinem Bundesland werde es keine Auftritte mehr geben von Merz. In der Fußball-Bundesliga der Frauen hat Werder Bremen das Nordderby zu Hause gegen den HSV mit 1:0 gewonnen. In der Bundesliga der Männer besiegte Aufsteiger Schalke am Abend Union Berlin mit 3:1. Und der deutsche Tennisprofi Alexander Zverev hat im Halbfinale der US Open den Russen Karen Khachanov in 3 Sätzen besiegt und steht damit im Finale. Das waren die Nachrichten mit Elke Martens.
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2: 14 Grad Cuxhaven, 11 Grad Wilhelmshaven. In Bremerhaven haben wir 13 Grad, 14 in Diepholz aktuell. Die weiteren Aussichten für heute 19 bis 21 Grad, teils wolkig. Wir haben auch länger ein paar Wolken, die da oben langziehen, aber auch längere trockene Abschnitte.
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2: 2 Minuten nach 6:30 Bremen auf der Parkallee ist der Friedenstunnel wegen einer Veranstaltung gesperrt. Ihnen eine gute Fahrt.
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2: Guten Morgen, hier ist Ansgar Langhorst und im Weserpark gibt es heute schöne Musik. Philharmonic Mob ist die Überschrift. Gleich mehr dazu.
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1: Kenny Loggins, Danger Zone. Top Gun war einer der Filme, wo ich mit meiner Freundin das erste Mal ins Kino gegangen bin und sie war so verliebt in Tom Cruise.
0: Kenny Loggins, The Commodores. Und Jennifer Lopez. Das ist Bremen 1.
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0: Wenn wir hier auf Musik hinweisen, dann ist das selten ein Hinweis auf Dvořák oder Johannes Brahms. Aber Sie hören schon raus, es wird klassisch. Und bitte wundern Sie sich nicht, wenn Sie sich heute auf den Weg machen in Richtung Einkaufszentrum Weserpark in Bremen-Osterholz und aus allen Richtungen dann Menschen mit Musikinstrumenten auf dem Rücken geschnallt oder unterm Arm in Richtung Weserpark laufen. Die tun nichts, die wollen nur spielen. Mhm. Denn zum Mittag gibt es dort einen sogenannten Symphonic Mob der Bremer Philharmoniker zusammen mit vielen Hobbymusikern. Und Marco Gartelmann, der ist für dieses Projekt verantwortlich und der erklärt uns so ein bisschen, was da geht.
1: Ja, es treffen sich ca. 260 Musikerinnen und Musiker, die zusammen musizieren werden. Sie werden sich um 10 Uhr treffen und um 12 Uhr wird ein Konzert stattfinden mit verschiedenen Werken. Wir haben einiges auf dem Programm, wie Tänze von Dvořák oder Brahms, die ursprüngliche volkstümliche Melodien zugrunde haben, aber auch was Bekanntes wie aus Carmen, den Torero-Marsch oder etwas Orchestrales wie die Promenade aus Bilder einer Ausstellung von Mussorgsky. Und das wird eben alles mit diesen 260 Musikerinnen zusammen erklingen.
0: 260 Musikerinnen und Musiker. Ab 12 Uhr geht's los mit dieser schönen Musik und lassen Sie sich verzaubern. Das ist schon besonders schön. Und hier ist Bremen 1, gleich 7:15. Guten Morgen.

0: Bryan Adams auf Bremen 1 am Samstagmorgen.
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0: Und Joachim Pütz, der ist derjenige, der uns hoffentlich ein schönes Wochenendwetter präsentiert. Erstmal schönen guten Morgen, Joachim.
3: Morgen, Ansgar.
0: Und?
3: Ja, schön ist immer relativ, so Richtung Küste, da sieht es im Moment schon ganz gut aus, da scheint die Sonne, sonst ist noch ziemlich grau, es sind so Nebelbänke, Wolken sind auch dabei, immerhin meistens trocken, aber so im Laufe des Tages, da wird sich der Nebel verziehen, da wird es dann doch freundlicher, so ein Wechsel aus Sonne und ein paar Wolken, vielleicht mal hier und da ein Schauer, aber die werden schon die Ausnahme sein, so am Nachmittag. Da kommen von der Nordsee dann doch dichtere Wolken ins Land und später so von Ostfriesland auch ein bisschen Regen. Richtung Lüneburger und Verdener Heide, da bleibt es am längsten freundlich und auch trocken. Die Temperatur so auf den Inseln knapp unter 20 Grad, im Binnenland so um oder knapp über 20 Grad. Heute Nacht dann doch dichte Wolken von der Nordsee, da kommen dann teilweise kräftige und auch länger anhaltende Regenfälle ins Land. Mit der Temperatur geht es nicht so sehr stark nach unten. Da haben wir immer noch 17 bis 15 Grad, also gerade mal so 3 Grad kühler als am Tag.
0: Und wie sieht's dann morgen, übermorgen aus? Wie weit traust du dich aus dem Fenster im wahrsten Sinne?
3: Ja, der Sonntag, der ist eher wolkenverhangen. Die Sonne zeigt sich kaum. Und regional fällt auch kräftiger Regen. Ab Mittag zieht er dann so langsam nach Süden ab. Die Wolken lockern dann auch ein bisschen auf. Die Sonne kann uns da mal zublinzeln. Da sind aber immer noch ein paar Schauer möglich. 19 bis 21 Grad, an der Temperatur ändert sich nichts. Und so beginnt auch die neue Woche mit fast dem gleichen Temperaturniveau. Der Montag beginnt oft wolkig, teilweise auch neblig trüb, aber dann haben wir so einen Mix aus Sonne, Wolken, bleibt dann auch meistens trocken. Und Dienstag geht es dann mit der Temperatur zumindest mal vorübergehend nach oben, 24, vielleicht auch mal eine 25 irgendwo. Und dazu Sonne, dichte Wolken, können ein paar kräftige Schauer und Gewitter unterwegs sein. Mittwoch geht es dann schon wieder runter mit der Temperatur, 17 bis 19 Grad, mehr Wolken als Sonne, ein paar Schauer, vielleicht auch mal ein Gewitter, dazu wird es windig, also insgesamt präsentiert sich das Wetter dann doch immer herbstlicher.
0: Und wechselhaft, und wenn ich das richtig verstanden habe, wenn man draußen was unternehmen möchte am Wochenende, dann lieber heute als morgen, richtig?
3: Ja, es sieht heute ein bisschen besser aus. Morgen, Sonntag, da hat der Regen und die Wolken dann doch die Oberhand.
0: Joachim Pütz, direkt aus der Bremen 1 Wetterredaktion mit den Aussichten. Ich danke dir. Schönen Samstag.
3: Dir auch. Ciao.
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1: Mit Elke Martens, guten Morgen. Deutsche Behörden identifizieren russischen Agenten hinter Leipziger Drohnenangriff. Hubich will Verstöße gegen Mietpreisbremse mit Bußgeldern bestrafen. Werder Bremen gewinnt Nordderby gegen HSV. Das Wetter wechselhaft, gelegentlich Schauer bei 19 bis 21 Grad. Zu dem Drohnenangriff am Leipziger Flughafen gibt es neue Erkenntnisse. Nach Informationen der Welt am Sonntag ist einer der verdächtigen Mitarbeiter des russischen Geheimdienstes. Anfang August war eine mit Sprengstoff beladene Drohne nahe einer ukrainischen Transportmaschine entdeckt und entschärft worden. Was inzwischen bekannt ist, dazu aus der Nachrichtenredaktion Sven Weingärtner.
2: Ein mutmaßlicher Mitarbeiter des GRU soll laut Ermittlungsunterlagen für die Logistik des geplanten Anschlags zuständig gewesen sein. Diese Erkenntnisse haben demnach dazu geführt, dass die Bundesregierung Russland für den Drohnenanschlag als verantwortlich betrachtet. Die Welt am Sonntag berichtet, dass zu den Verdächtigen der Russe Oleg L. und der Belarusse Andrei K. gehören. Sie beruft sich dabei auf Informationen aus Sicherheitskreisen. Der russische Geheimdienstmitarbeiter soll den Anschlag vorbereitet haben. Bereits bei seiner Einreise über die Türkei nach Deutschland war den Ermittlern bekannt, dass er dem Umfeld des russischen Geheimdienstes zuzurechnen sei, schreibt die Zeitung. Allerdings sei er nicht observiert worden. Inzwischen soll er sich wieder in seiner Heimat aufhalten.
1: Bundesjustizministerin Stefanie Hubich will Verstöße gegen die Mietpreisbremse schärfer ahnden. Sie wirke zwar, sagte Hubich der Funke Mediengruppe, lasse sich aber zu leicht aushebeln. Eine Expertengruppe befasse sich gerade mit Bußgeldern für Verstöße gegen die Mietpreisbremse und einer Reform der Regelung bei Mietwucher, sagte die Ministerin. Die Linke ruft Bundesbildungsministerin Karin Prien dazu auf, vor möglichen gesetzlichen Regeln für einen besseren Kinder- und Jugendschutz in Social-Media-Anwendung EU-Regeln abzuwarten. Wir müssen die Plattform regulieren, nicht die Kinder und Jugendlichen, sagte Fraktionschefin Heidi Reichineck der Neuen Osnabrücker Zeitung. Dass die CDU-Ministerin erneut einen Vorstoß ankündige, obwohl sie genau wisse, dass das nur auf EU-Ebene reguliert werden könne, sei äußerst irritierend. Insbesondere da dort gerade entsprechende Vorschläge erarbeitet werden, so Reichineck. In der Gemeinde Lockstedt im Landkreis Cuxhaven findet heute eine große Katastrophenschutzübung statt. Etwa 150 Einsatzkräfte der Kreisfeuerwehrbereitschaft Rothenburg-Nord nehmen daran teil. Simuliert wird unter anderem ein Brand in einem Chemiewerk. Aus der Regionalredaktion Buten und Binnen, Sina Deresinski.
3: Die Geschichte hinter der Übung ist ein Unwetter, das den Brand auslöst. Um es so realistisch wie möglich zu gestalten, wird es auch Rauch und Feuerschein geben. Beides ist möglicherweise auch für Anwohner sichtbar. Ein weiterer Schauplatz dabei ist das Lune-Schöpfwerk. Hier wird ein Deichbruch durch das Unwetter simuliert. Dabei soll eine neue Sandsackfüllmaschine erprobt werden. Auch in Bremerhaven gibt es eine Großübung, die auch an mehreren Orten in der Stadt zu sehen sein wird. Hier ist es ein großer Stromausfall und seine Folgen, den sämtliche Einheiten des dortigen Katastrophenschutzes trainieren.
1: Die Werder-Frauen konnten in der Fußball-Bundesliga am Abend punkten. Gegen den HSV gewannen sie im Weserstadion mit 1:0. Vom Spiel berichtet Felix Gerhardt.
4: Es war ein umkämpftes Nordderby vor knapp 27.000 Fans und die Werder-Frauen die etwas glücklichen, aber verdienten Siegerinnen. Nach nervösem Beginn kam das Team von Trainerin Fritzi Kromp immer besser ins Spiel und belohnte sich in der 49. Minute Eckball von links und Isabella Jaron per Kopf aus kurzer Distanz zum 1:0. Doch die HSV-Frauen gaben sich nie auf, erarbeiteten sich mehrere Chancen, blieben aber glücklos im Abschluss. Und so feierten die Bremerinnen nicht nur den Derby-Sieg, sondern auch den dritten Sieg im vierten Saisonspiel. Ein starker Saisonstart für das rund erneuerte Bremer Team.
1: Und in der Fußball-Bundesliga der Männer hat Aufsteiger Schalke bei Union Berlin mit 3:1 gewonnen. Das waren die Nachrichten mit Elke Martens.
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5: 11 Grad in Bremen, 13 in Bremerhaven, 13 in Rothenburg. Ganz schön neblig noch heute Morgen, aber wir haben es gerade eben auch aus der Bremen 1 Wetterredaktion gehört. Das verzieht sich demnächst und dann haben wir auch schöne Abschnitte heute. Ein Sonne-Wolken-Mix, da werden bis 21 Grad.
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5: 7:04, Bremen auf der Parkallee ist der Friedenstunnel wegen einer Veranstaltung noch gesperrt. Ansonsten läuft's gut, Ihnen eine sichere Fahrt.
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5: Guten Morgen, hier ist Ansgar Langhorst. Hallo.
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0: So, die Frauen vom SV Werder Bremen, die haben gestern schon ihre Hausaufgaben gemacht. Es gab das Nordderby in einer besonderen Atmosphäre im Bremer Weserstadion. Die Männer spielen heute Abend auch 18:30, so wie gestern die Frauen auch 18:30 gespielt haben. Die Männer heute Abend in Köln, gestern eben gegen den Hamburger Sportverein. Das Heimspiel der Frauen, Felix Gerhard war mit im Stadion. War das denn eine echte Nordderby-Atmosphäre? Kannst du das nochmal bestätigen?
1: Ja, die war es auf jeden Fall. Es waren insgesamt rund 27.000 Fans im Stadion, davon auch 1.000 Gästefans. Also da war auch die Unterstützung da. Und gerade in der zweiten Halbzeit, da war es schon hitzig, aber immer fair und friedlich. Der Gästetrainer Rodolfo Cardoso und auch sein Co-Trainer haben beide die gelbe Karte wegen Meckerns gesehen. Also es war auch richtig Feuer drin und am Ende natürlich ein ganz tolles Erlebnis. Zum Beispiel für Isabella Jaron, die ja das einzige Tor geschossen hat.
2: Ich möchte einfach den Moment und den Abend noch so sehr genießen, wie es nur geht. Es ist ein unfassbar schönes Gefühl. Klar, mit der Mannschaft auf dem Platz auch zu stehen, Fußball zu spielen, das macht einfach riesig Spaß.
1: Und nach dem Abpfiff gab es dann auch die absolute Eskalation auf dem Rasen und natürlich eine ausführliche Party vor der Ostkurve. Also es war schon deutlich kein Spiel wie jedes andere.
0: Und wenn wir jetzt mal gucken, dritter Sieg im vierten Spiel. Werder ist richtig gut in die Saison gekommen. Das war nicht unbedingt zu erwarten bei dem Umbruch im Team, oder?
1: Ja, das überrascht mich ehrlich gesagt auch ein bisschen, aber so das Sinnbild war gestern auch tatsächlich wieder Isabella Jaron, die ja das goldene Tor erzielt hat, ist ja gebürtige Kloppenburgerin, kommt aus der Gegend, war als Kind schon ganz, ganz oft im Stadion und sie ist aber auch richtig gut reingekommen, wie das gesamte Team. Sie haben 3 Siege in 4 Spielen geholt, hatten den VfL Wolfsburg am Rande einer Niederlage und das, obwohl mit Larissa Mühlhaus und jetzt ja auch Lina Hauseke die wichtigsten Spielerinnen gegangen sind. Also es wird natürlich noch Schwankungen geben, aber auch solche Spiele, in denen sie nicht drückend überlegen sind, dass sie die dann gewinnen. Das gehört natürlich auch zur Entwicklung hin zu einem Spitzenteam dazu.
0: Vielen Dank, Felix Gerhard aus der Bremer Sportredaktion. Gestern war er dabei im Bremer Weserstadion, als das Nordderby mit 1:0 zu Ende ging. Werder gegen HSV 1:0. Und heute Abend, wie gesagt, 18:30 Werder Bremen. Die Männer in Köln. 15:30 geht's los hier. Auch live auf Bremen 1 ab 15 Uhr mit der Sportsendung. Unter anderem Dortmund gegen Paderborn, Hoffenheim gegen Stuttgart. Was haben wir noch dabei? Freiburg gegen Gladbach, Augsburg, Leverkusen, Mainz gegen Frankfurt und dann später, wie gesagt, die Grün-Weißen in Köln.

M1, der Verkehrsservice. Aktuell bitte Vorsicht auf der A1 Bremen-Osnabrück zwischen Bremen-Brinkum und dem Dreieck Stur. Da sind Personen auf der Fahrbahn und Vorsicht auch auf der A1 Osnabrück Richtung Bremen in der Ausfahrt des Rastplatzes Krummhörenskuhlen. Da steht ein defekter LKW. Auch da bitte besondere Vorsicht. Bremen 1 ist hier am Samstagmorgen. Es geht auf 7:30 Uhr zu. 7:26 Uhr haben wir es.

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2: Mit Elke Martens, guten Morgen. Deutsche Behörden haben einen russischen Geheimdienstmitarbeiter hinter dem Drohnenangriff am Leipziger Flughafen identifiziert. Der Verdächtige soll Mitarbeiter des russischen Militärgeheimdienstes GRU sein und reiste über die Türkei nach Deutschland, berichtet die Welt am Sonntag und beruft sich auf Ermittlungsunterlagen. Bereits in der vergangenen Woche hatte die Bundesregierung Moskau öffentlich für den Anschlag verantwortlich gemacht. In der CDU formiert sich deutlicher Widerstand gegen den Kurs der schwarz-roten Bundesregierung. Der Sächsische Landesverband hat Kanzler Friedrich Merz in einem öffentlichen Brandbrief direkt angegriffen und eine schonungslose Analyse der aktuellen Situation verlangt. Der CDU-Spitzenkandidat in Mecklenburg-Vorpommern, Daniel Peters, hatte zuvor angekündigt, in seinem Bundesland werde es vor der Landtagswahl am Sonntag keine Auftritte mehr mit Merz geben. In der Gemeinde Lockstedt im Kreis Cuxhaven gibt es heute eine große Katastrophenschutzübung. Die Kreisfeuerwehrbereitschaft Rothenburg-Nord simuliert unter anderem einen Brand im Chemiewerk. Am Lune-Schöpfwerk wird der Einsatz nach einem Deichbruch geprobt. Und auch an mehreren Orten in Bremerhaven gibt es heute eine Katastrophenschutzübung. Hier wird ein großer Stromausfall simuliert. In der Fußball-Bundesliga der Frauen hat Werder Bremen das Nordderby zu Hause gegen den HSV mit 1:0 gewonnen. Und in der Bundesliga der Männer besiegte Aufsteiger Schalke am Abend Union Berlin mit 3:1. Das waren die Nachrichten mit Elke Martens.
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3: Heute bis 21 Grad und ganz schön sonnig. Zwischendurch auch ein paar Wolken, vielleicht auch mal ein bisschen Regen, aber wir können unterm Strich sagen, jo, das wird ein ganz nettes Wochenende, zumindest was das Wetter angeht. 11 Grad Wilhelmshaven, 12 Oldenburg aktuell, 13 Bremerhaven und 13 in Verden. Also ist noch Luft nach oben, kommt auch noch. In der nächsten Nacht, da gucken wir auch schon mal, es bleibt mild nachts, 15 Grad ungefähr in Bremen. Und morgen am Sonntag tagsüber ganz ähnlich, bis 21 Grad, ein Tick grauer. Morgen vielleicht auch der ein oder andere Regenschauer mehr.
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3: Wir haben es 8:02. Vorsicht bitte auf der A1 Osnabrück Richtung Bremen in der Ausfahrt des Rastplatzes Krummhörenskuhlen steht ein defekter Lastwagen. Und Bremen auf der Parkallee ist der Friedenstunnel wegen einer Veranstaltung immer noch gesperrt. Wir wünschen eine gute Fahrt.
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3: Mit Ansgar Langhorst. Was ist ein Männerschuppen, hä? Ein Männerschuppen ist gut für die Gesundheit, sagt die Forschung. Was das genau ist und wie sich das auswirkt, das hören Sie gleich hier auf Bremen 1. Guten Morgen.
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0: gleich 20 vor 8, hier ist Bremen 1. Guten Morgen. Männerschuppen, vielleicht haben Sie diesen Begriff schon mal gehört. Das sind Orte, an denen sich Männer über 50 treffen, um gemeinsam etwas zu unternehmen. Ausflüge zum Beispiel, gemeinsam werkeln oder einfach nur ein bisschen schnacken. Die Idee kommt aus Australien, wo es die sogenannten Men's Chats schon seit den 90er Jahren gibt. Dort hat sich gezeigt, dass sie sich positiv auswirken, diese Männerschuppen, nämlich auf die Gesundheit auch der Männer. Ob das auch hier bei uns so ist, wollte ein Team der Uni Bremen wissen. Um dazu zu forschen, hat das Team 8 Männerschuppen in Norddeutschland gegründet. 5 davon im Lande Bremen. Der eine trifft sich seit über 3 Jahren regelmäßig in Hemelingen. Kerstin Burlage hat ihn für Bremen 1 einmal besucht.
1: Ein Donnerstagabend im Bürgerhaus Hemelingen. Der Gemeinschaftsraum erinnert mit seinem Tresen, den Barhockern und Tischen an eine nette Bremer Eckkneipe. Hier sitzen heute 8 Männer beieinander.
2: Ja, und welches Thema wollen wir denn zuerst vorschlagen?
1: Der Männerschuppen Hemelingen hat seinen offenen Treff. Bei einem Glas Bier planen die Männer ihre Unternehmungen, wie zum Beispiel gemeinsame Essen oder Ausflüge, erzählt Manfred Eichelberg.
3: Wir waren bei Daimler mal mit einer Besichtigung. Wir machen aber auch einfache Radtouren, ja. Jetzt in 2 Wochen geht's nach Fegesack.
1: Auch einen Besuch im Bunker Valentin und beim Getreidespeicher in Gröpelingen haben die Männer noch auf dem Zettel. Die offenen Treffen sind aber nicht nur fürs Planen da, sondern auch, um einfach mal miteinander zu schnacken, erklärt Günther Meyer.
4: Über Gesundheit, über Wehwehchen, über sowas, die wir uns lieber nur unter Männern erzählen. Diese speziellen Männerthemen, die haben wir eher hier beim offenen Treff.
1: Daneben haben die Männer, rund 20 insgesamt, noch 2 andere monatliche Termine. Einen Handwerksgruppentreff und einen Computertreff, wo es darum geht, sich im digitalen Alltag gegenseitig zu unterstützen bei
4: Problemchen, die jeder mit seinem Smartphone hat und mit seinem PC. Die Datensicherung, wie man die am besten macht. Da versuchen wir uns gegenseitig zu helfen.
1: Doch nicht nur wegen der praktischen Dinge sind die Männerschuppentreffen hilfreich, findet Holger Helber.
5: Es geht hauptsächlich darum, nette Leute kennenzulernen und mit denen zu schnacken, mal hören, was die für Sorgen und Probleme haben, man helfen kann, ob die mir helfen können, damit man nicht zu Hause alleine sitzt. Ne? Wir sind ja alle ein bisschen älter.
1: Genau dieser Effekt interessiert die Wissenschaftler, die im Rahmen eines Modellprojekts diesen Männerschuppen vor über 3 Jahren gegründet haben. Torben Bogner vom Institut für Public Health und Pflegeforschung an der Bremer Uni erläutert, dass sie die Gruppe wissenschaftlich begleiten. Sie wollen herausfinden,
6: welche Auswirkungen das eben auch auf die Lebensqualität der Männer hat, auf die soziale Gesundheit, auf die psychische Gesundheit. Also es ist eben so, dass Männer häufig mehr von Einsamkeit betroffen sind, weil sie sich während ihres Berufslebens häufig sehr über ihre Arbeit definieren. Und wenn das dann eben wegfällt, dann fallen viele in ein Loch und da setzen dann eben die Männerschuppen an.
1: Und haben, das konnte man bereits nachweisen, einen positiven Effekt. Die Männer bestätigen das.
7: Ja, deswegen sind wir hier, ne? Gemeinsam statt einsam.
4: Die Runde ist nett. Ich fühle mich hier wohl in diesem Kreis.
8: So Dinge, die wir hier gemacht haben, die macht man nicht immer alleine, ne? Und das ist eben das, was Spaß macht.
0: So, meine lieben Herren, wenn Sie gerade Lust bekommen haben, mal in einen Männerschuppen reinzuschnuppern und mal zu gucken, wo gibt's denn einen in der Nähe, dann gucken Sie mal auf der Internetseite uni-bremen.de/Männerschuppen. uni-bremen.de/Männerschuppen hinterm Schrägstrich mit AE geschrieben, dann finden Sie es sofort. Hier ist Bremen 1. Um gleich 7:45 mit Roxette Run to You. Schönen Samstagmorgen.

0: Bremen 1 ist hier am Samstagmorgen. Gerade ist ja sowas, ja, kann man das Wahlmarathon nennen? Auf jeden Fall eine Wahl nach der anderen. Letzten Sonntag die Landtagswahl in Sachsen-Anhalt. Dann demnächst in Mecklenburg-Vorpommern. Da wird dann auch ein neuer Landtag gewählt. Und zwischendurch an diesem Sonntag sind die Menschen in Niedersachsen aufgerufen, ihre Stimme bei den Kommunalwahlen abzugeben. In Sachsen-Anhalt hatte ja die AfD mit großem Abstand gewonnen, obwohl der Verfassungsschutz den dortigen Landesverband als gesichert rechtsextrem einstuft. Eine Tatsache, die auch viele Menschen in Niedersachsen von der Stimmabgabe am Sonntag beschäftigt.
1: Man denkt jetzt natürlich noch mal ein bisschen genauer drüber nach, was man wählt. Und ich bin gespannt, was passiert.
2: Ich komme aus Delmenhorst. Ich bin eigentlich ganz zuversichtlich.
3: Ich setze mein Häkchen definitiv, ja.
4: Ich sag mal lieber halt wählen, als nicht zu wählen, deswegen.
5: Ich komme aus Ottersberg. Also es ist ja erstmal auf unserer Ebene aus der Region, wo wir kommen. Und deswegen kann man da ja vielleicht doch ein bisschen mitgestalten.
0: Jo, bei der Kommunalwahl geht es genau darum, was uns jeden Tag unmittelbar betrifft. Ob eine Schule renoviert wird oder ob eine Bushaltestelle eingerichtet wird. Solche Sachen eben. Gehen Sie hin, ne? Sind wir uns einig. Wählen macht Sinn. Wir sind Depeche Mode. Enjoy the silence. Guten Morgen.

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1: Mit Elke Martens, guten Morgen. Deutsche Behörden identifizieren russischen Geheimagenten hinter Drohnenangriff in Leipzig. In der CDU wird Kritik an Bundeskanzler Merz lauter. Werder-Frauen gewinnen Nordderby gegen HSV. Das Wetter wechselhaft, gelegentlich Schauer, 19 bis 21 Grad. Zu dem Drohnenangriff am Leipziger Flughafen gibt es neue Erkenntnisse. Nach Informationen der Welt am Sonntag ist einer der Verdächtigen Mitarbeiter des russischen Militärgeheimdienstes. Anfang August war eine mit Sprengstoff beladene Drohne nahe einer ukrainischen Transportmaschine entdeckt und entschärft worden. Was inzwischen bekannt ist, dazu aus der Nachrichtenredaktion Sven Weingärtner.
2: Ein mutmaßlicher Mitarbeiter des GRU soll laut Ermittlungsunterlagen für die Logistik des geplanten Anschlags zuständig gewesen sein. Diese Erkenntnisse haben demnach dazu geführt, dass die Bundesregierung Russland für den Drohnenanschlag als verantwortlich betrachtet. Die Welt am Sonntag berichtet, dass zu den Verdächtigen der Russe Oleg L. und der Belarusse Andrei K. gehören. Sie beruft sich dabei auf Informationen aus Sicherheitskreisen. Der russische Geheimdienstmitarbeiter soll den Anschlag vorbereitet haben. Bereits bei seiner Einreise über die Türkei nach Deutschland war den Ermittlern bekannt, dass er dem Umfeld des russischen Geheimdienstes zuzurechnen sei, schreibt die Zeitung. Allerdings sei er nicht observiert worden. Inzwischen soll er sich wieder in seiner Heimat aufhalten.
1: Nach dem schwachen Abschneiden bei der Landtagswahl in Sachsen-Anhalt wird die Kritik an Bundeskanzler Merz in der CDU lauter. Der Chef des CDU-Arbeitnehmerflügels, Dennis Radke, sagte dem Fokus, es sei kontraproduktiv, wenn der Kanzler mit seinen Äußerungen regelmäßig das halbe Land gegen sich aufbringe. Michael Kück mit weiteren Einzelheiten.
3: Wenn die Union Diskussionen lostrete, ob die Menschen faul seien, dann habe sie nicht verstanden, worum es eigentlich gehe, sagte Radke. Kritik gibt es auch aus Sachsen. Mehrere Kreisverbände verlangen die Lage schonungslos zu analysieren. Gut eine Woche vor der Landtagswahl in Mecklenburg-Vorpommern hat der dortige CDU-Spitzenkandidat Peters angekündigt, Kanzler Merz werde bis dahin nicht mehr im Bundesland auftreten. CDU-Wahlkämpfer würden häufig kritisch auf ihn angesprochen. Die Christdemokraten fürchten in Mecklenburg-Vorpommern sogar an der 5%-Hürde zu scheitern. Die Generalsekretärin der CDU, Hoppermann, verteidigte Merz gegen Kritik. Sie sagte, Merz stehe für das Bild der Zukunft in Deutschland.
1: Der ehemalige Bundesverfassungsrichter Hans-Jürgen Papier warnt vor Alarmismus wegen des AfD-Erfolgs bei der Landtagswahl in Sachsen-Anhalt. Die Demokratie als solche sei nicht in Gefahr. Es drohe kein Staatsstreich und auch kein Zerfall unserer Ordnung, sagte der Ex-Verfassungsrichter dem Kölner Stadtanzeiger. Zugleich warnte er davor, alarmistische Szenarien zu verbreiten. Das verunsichere zu Unrecht die Bevölkerung und mindere das Vertrauen in die rechtsstaatliche Demokratie. Auf die Frage, ob Deutschland eine von der AfD geführte Bundesregierung verkraften könnte, sagte Papier, Deutschland habe, anders als in der Weimarer Zeit, gefestigte rechtsstaatliche Schutzinstrumente, die eine Beseitigung der freiheitlich-demokratischen Grundordnung Deutschlands verhindern können. Die Bremer Krankenhausgesellschaft Geno will in den nächsten Wochen einen verschärften Sanierungsplan vorlegen. Das geht aus einer Vorlage für die Gesundheitsdeputation hervor. Damit reagiert die Gesundheit Nord auf ein jüngst bekannt gewordenes Millionendefizit. Mehr zu den Sparplänen von Heike Zeigler aus der Regionalredaktion Buten und Binnen.
4: Die Geschäftsleitung der Geno will unter anderem die Anzahl der Betten reduzieren und weniger Leiharbeiter einsetzen. Außerdem sollen Stellen in der Verwaltung zeitweise nicht wieder besetzt werden. Der Städtische Klinikverbund erwartet im schlimmsten Fall ein Minus von mehr als 260 Millionen Euro in den nächsten 4 Jahren. Die Gründe dafür sind unter anderem starke Preissteigerungen für medizinische Produkte. Auch die jüngste Krankenkassenreform wirke sich aus, so die Geschäftsleitung. Allein deshalb bekämen die Krankenhäuser jedes Jahr um die 40 Millionen Euro weniger. Der Bremer Senat prüft nun, wie viel die Stadt von dem Defizit übernehmen muss.
1: Und noch kurz zum Sport. Die Werder Frauen haben das Nordderby für sich entschieden. Am Abend besiegten sie in der Frauenfußball-Bundesliga zu Hause den HSV mit 1:0. Das waren die Nachrichten mit Elke Martens.
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5: Im Moment haben wir am Jadebusen 11 Grad, 12 Grad in Oldenburg, 13 in Rothenburg, Bremen 12 Grad. Wie das Wochenende insgesamt wird, das fragen wir gleich einen Tick ausführlicher direkt an der an der Stelle der Wetterexperten. Die Bremen 1 Wetterredaktion erzählt uns etwas über die nächsten Tage.
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5: 8:05 ganz genau. Vorsicht bitte auf der A7 Hannover Richtung Hamburg. Zwischen dem Dreieck Walsrode und Bad Fallingbostel eine ungesicherte Unfallstelle. Bremen. Auf der Parkallee ist der Friedenstunnel wegen einer Veranstaltung gesperrt. Ihnen eine gute Fahrt.
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5: Ich wünsche Ihnen einen schönen guten Morgen. Hier ist Ansgar Langhorst. Moin.
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0: Ich frage mal direkt nach in der Bremen 1 Wetterredaktion bei Joachim Pütz. Findest du die Musik gut, Joachim?
1: Ja, so Reminiszenzen aus den 80ern, als wir noch jung und frisch waren.
0: Wir sind immer noch jung und frisch, wa? Toto, Afrika. Kommt auch bei Joachim Pütz gut an. Mal gucken, wie das bei uns ankommt, was er uns erzählt.
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0: Leg dich richtig ins Zeug, mach das Wetter schön. Ich weiß, es sind immer so Sprüche, die Meteorologen gar nicht hören möchten. Oder wie ist das bei dir? Du bist wieder schuld, dass es so schlecht ist oder was?
1: Ja, ist das Übliche. Ich gehe da einfach drüber hinweg und erzähle euch, wie das Wetter wird. Im Moment haben wir oft noch so eine graue Nebeldecke über dem Land Richtung Nordsee. Da scheint schon die Sonne. Und wenn der Nebel verschwunden ist, bekommt die dann auch im ganzen Sendegebiet Chancen. So ein paar Wolken sind noch unterwegs. Schauer, ja, vielleicht mal hier und da einer, sind aber absolut die Ausnahme. So im Laufe des Nachmittags, dann werden von der Nordsee die Wolken dann doch wieder dichter und von Ostfriesland, da kommt auch ein bisschen Regen ins Land, so Richtung Lüneburger und Verdener Heide, da bleibt es am längsten freundlich und auch trocken und die Temperatur so auf den Inseln sind wir so knapp unter 20 Grad, im Binnenland um oder knapp über 20 Grad und heute Nacht diese Wolken, die von der Nordsee reinkommen, die bringen teilweise kräftige und auch länger anhaltende Regenfälle. Die Temperatur geht dabei gerade mal so 3 Grädchen nach unten, da haben wir 17 auf den Inseln, Binnenland 16 bis 15 Grad. Und der Sonntag, der ist im Grunde genommen genau umgekehrt. Der beginnt mit vielen Wolken, auch teilweise kräftiger Regen. Der wird dann ab Mittag aber dann so langsam abziehen. Dann bekommen die Wolken auch größere Lücken, da hat die Sonne nochmal eine Chance. So ein paar Schauer sind noch möglich, aber dann so Richtung Nachmittag bleibt es dann meistens trocken an der Temperatur. Da ändert sich nichts, 19 bis 21 Grad auch morgen.
0: Jetzt hast du das Wochenende abgefrühstückt. Guck mal, noch im Wochenstart geht es.
1: Ja, da wird es am Montag nicht wärmer. Es bleibt bei diesem Temperaturniveau. Der Tag beginnt oft wolkig, teilweise auch neblig trüb. Aber dann so im Tagesverlauf wird es dann doch freundlicher mit mehr Sonnenschein. Und der Dienstag auch so unbeständig, mal Sonne, mal Wolken. Von der Nordsee sind die ein bisschen dichter, bringen auch ein paar kräftige Schauer und Gewitter. Aber mit bis zu 24 Grad, vielleicht auch mal hier und da eine 25 Grad, wird es dann doch wieder ein bisschen wärmer.
0: Ja, wir haben es auch nicht, also ich habe es zumindest nicht eilig, was kühlere Temperaturen angeht. Genießen wir doch das Wochenende. Es scheint irgendwie ganz gut zu gehen. Vielen Dank für diese Aussichten, Joachim Pütz aus der Bremen 1 Wetterredaktion. Ich wünsche dir noch einen schönen Samstag.
1: Danke dir auch. Ciao.
0: Tschüss.
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0: das war ja was gestern. 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Und der ging dann letztendlich nach Nienburg zu Yvonne. Und die war völlig nachvollziehbar, völlig emotionalisiert, nachdem sie richtig sortiert hatte. Wir spielen dann immer drei Titel ein, drei Hits, die sie dann in der Zeit der Erscheinung in die richtige Reihenfolge bringen sollen. A, B, C, daraus wird dann C, B, A und Sie müssen eben sortieren und so ging das gestern ab.
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0: Erst rief sie an, die Yvonne und dann das.
2: Ich würde jetzt sagen C als erstes und dann A und dann B, genau.
3: Und dazu sagen wir nur
2: ja. Ehrlich jetzt?
3: Ehrlich jetzt?
2: Wie geil ist das denn?
3: So geil ist das.
2: Ich will gar nicht sagen. Oh, 800 Euro, es ist ja mal Hammer.
3: Nächste Runde, 8.30 Uhr am Montag, dann sind wir wieder auf 100 Euro. Du hast 800 auf dem Einkaufsgutschein.
2: Moment, ich muss das erstmal gleich ein bisschen sacken lassen.
3: Lass mal sacken.
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0: gemacht. Die Bundestagsabgeordnete Cansin Köktürk muss wegen wiederholter Zwischenrufe während Bundestagsdebatten ein Ordnungsgeld von 2000 Euro zahlen. Bundestagsvizepräsidentin Andrea Lindholz wandte damit in der Haushaltsdebatte die neue verschärfte Geschäftsordnung an. Köktürk hatte bereits mehrfach im Bundestag für Aufsehen gesorgt, etwa als sie sich regelwidrig mit einem Palästinensertuch im Parlament fotografieren ließ oder als sie während einer Debatte ein T-Shirt mit der Aufschrift Palestine trug. Damals hatte Bundestagspräsidentin Julia Klöckner sie aufgefordert, den Saal zu verlassen. In der Region gibt es heute mehrere Katastrophenschutzübungen. An mehreren Orten in Bremerhaven wird der Einsatz nach einem großen Stromausfall simuliert. In der Gemeinde Lockstedt im Kreis Cuxhaven simuliert die Kreisfeuerwehrbereitschaft Rothenburg-Nord unter anderem einen Brand im Chemiewerk und am Luhne-Schöpfwerk wird der Einsatz nach einem Deichbruch geprobt. In der Fußball-Bundesliga der Frauen hat Werder Bremen das Nordderby zu Hause gegen den HSV mit 1:0 gewonnen. Und in der Bundesliga der Männer besiegte Aufsteiger Schalke am Abend Union Berlin mit 3:1. Das waren die Nachrichten mit Elke Martens.
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2: Aktuell 13 Grad in Bremen, Bremerhaven 12, 13 Rothenburg, 14 Verden. Und in Wilhelmshaven 11 Grad. Die Aussichten für heute bis 21 Grad. Es bleibt wechselhaft. Nachmittags kann es ein bisschen Regen geben. Die Nacht recht mild, 14 bis 17 Grad. Und morgen tagsüber wieder bis 21 Grad. Da wird es dann erstmal grau und eher nachmittags ein Tick schöner.
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2: 8:58. Eine Meldung haben wir für Bremen. Auf der Parkallee ist der Friedenstunnel wegen einer Veranstaltung gesperrt.
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2: Guten Morgen, hier ist Ansgar Langhorst.
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1: Why Can't This Be Love von Van Halen. Toll fand ich es, als sie bei John Bon Jovi 1995 im Weserstadion als Vorgruppe aufgetreten sind. Wir haben uns so die Kehle aus dem Leib geschrien, das hört man glaube ich sogar heute noch.
0: So

0: Bremen 1 ist hier. Am Samstagmorgen das Essen für alle. Das gab es am vergangenen Montag schon zum 12. Mal auf dem Bahnhofsvorplatz in Bremen. Es geht um ein Essen und Zusammentreffen für wohnungslose Bremerinnen und Bremer. Bekocht von Spitzenköchen. Organisiert wird das von den Bremer Suppenengeln und mit dabei waren die Barber Angels, ehrenamtliche Friseurinnen und Friseure, die Menschen einen Haarschnitt angeboten haben. Und das sind halt Menschen, die sich einen Friseurbesuch nicht unbedingt leisten können. Unser Kollege Fabian Metzner war auch vor Ort und stellt uns die Barber Angels einmal vor.
1: Die Barber Angels und Concettina hat diese ganze Aktion ins Leben gerufen, sind jetzt schon seit 9 Jahren hier am Bremer Hauptbahnhof. Concettina, warum ist dir das so ein Herzensangelegenheit?
2: Weil ich einfach weiß, als Friseur, wie gut es uns geht, wenn wir uns schön fühlen. Und es gibt einfach Randgruppen, die entweder nie eine Option auf dem Friseur haben oder nur äußerst selten. Von daher können wir mit unserem Tun den Menschen doch ein Stück weit in Würde zurückgeben.
1: Gut 180 Bedürftigen werden hier die Haare geschnitten. Die Schlange war immens lang, wirklich. 15 Friseure, alle ehrenamtlich, stehen hier, schneiden die Haare. Unter anderem auch der Kundin Marion.
3: Ja, ich bin immer hier. Ja. Ich bin Rentnerin, aber ich kriege eine kleine Rente. Und da kann ich mir keinen Friseur leisten, ne? Wenn ich zum Friseur gehe, muss ich 120 Euro bezahlen. Weil ich lange Haare habe und ich kriege eine kleine Rente von 400 Euro. Ich bin sehr dankbar.
0: Dementsprechend eine tolle Aktion. Es gab auch noch Essen, ein Showkochen mit Top-Köchen aus der Region und Live-Musik war auch noch dabei. Fabian Metzner für Bremen 1 eben. 8:45, guten Morgen.

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1: Mit Elke Martens, guten Morgen. Ermittler sehen russischen Geheimdienstler hinter Drohnenanschlag in Leipzig. Hubig will Verstöße gegen Mietpreisbremse mit Bußgeldern bestrafen. Werder-Frauen gewinnen Nordderby gegen HSV. Das Wetter wechselhaft, gelegentlich Schauer, 19 bis 21 Grad. Zu dem Drohnenangriff am Leipziger Flughafen gibt es neue Erkenntnisse. Nach Informationen der Welt am Sonntag ist einer der Verdächtigen Mitarbeiter des russischen Militärgeheimdienstes. Anfang August war eine mit Sprengstoff beladene Drohne nahe einer ukrainischen Transportmaschine entdeckt und entschärft worden. Was inzwischen bekannt ist, dazu aus der Nachrichtenredaktion Sven Weingärtner.
2: Ein mutmaßlicher Mitarbeiter des GRU soll laut Ermittlungsunterlagen für die Logistik des geplanten Anschlags zuständig gewesen sein. Diese Erkenntnisse haben demnach dazu geführt, dass die Bundesregierung Russland für den Drohnenanschlag als verantwortlich betrachtet. Die Welt am Sonntag berichtet, dass zu den Verdächtigen der Russe Oleg L. und der Belarusse Andrei K. gehören. Sie beruft sich dabei auf Informationen aus Sicherheitskreisen. Der russische Geheimdienstmitarbeiter soll den Anschlag vorbereitet haben. Bereits bei seiner Einreise über die Türkei nach Deutschland war den Ermittlern bekannt, dass er dem Umfeld des russischen Geheimdienstes zuzurechnen sei, schreibt die Zeitung. Allerdings sei er nicht observiert worden. Inzwischen soll er sich wieder in seiner Heimat aufhalten.
1: Bundesjustizministerin Stefanie Hubig hat angekündigt, Verstöße gegen die Mietpreisbremse stärker zu sanktionieren. Sie wolle Schutzlücken im Mietrecht schließen, sagte Hubig der Funke Mediengruppe. Aus der Nachrichtenredaktion berichtet Katrin Martens.
3: Sie wolle die Mietpreisbremse wirklich scharf schalten, sagte Hubig in dem Interview. Dass Vermieter das zu viel gezahlte Geld dem Mieter zurückerstatten, reiche nicht, betonte die Ministerin. Gerade befasse sich eine Expertengruppe mit Bußgeldern für Verstöße gegen die Mietpreisbremse und einer Reform der Regelung bei Mietwucher. Zwar wirke die Mietpreisbremse, aber es gebe noch zu viele Möglichkeiten, sie auszuhebeln. Außerdem sprach sich Hubig gegen eine Enteignung von Wohnungskonzernen aus, wie es etwa die Linkspartei in Berlin fordert. Eine Enteignung großer Unternehmen kostet viel und bringt wenig. Wir müssen stattdessen dafür sorgen, dass in neue Wohnungen investiert wird, so Hubig wörtlich.
1: Die Bundesnetzagentur dämpft Sorgen vor Engpässen bei der Gasversorgung im Winter. Behördenchef Klaus Müller sagte, es sei schon jetzt etwas mehr Gas in den Speichern, als man im gesamten letzten Winter entnommen habe. Zudem bleibe noch Zeit für weitere Einspeicherungen. Aktuell sind laut Netzagentur etwas mehr als 136 Terawattstunden Gas eingespeichert. Im gesamten letzten Winter wurden insgesamt knapp 134 Terawattstunden entnommen. In der Fußball-Bundesliga konnten die Werder-Frauen am Abend punkten. Gegen den HSV gewannen sie im Weserstadion mit 1:0. Vom Spiel berichtet Felix Gerhardt.
4: Es war ein umkämpftes Nordderby vor knapp 27.000 Fans und die Werder-Frauen die etwas glücklichen, aber verdienten Siegerinnen. Nach nervösem Beginn kam das Team von Trainerin Fritzi Kromp immer besser ins Spiel und belohnte sich in der 49. Minute Eckball von links und Isabella Jaron per Kopf aus kurzer Distanz zum 1:0. Doch die HSV-Frauen gaben sich nie auf, erarbeiteten sich mehrere Chancen, blieben aber glücklos im Abschluss. Und so feierten die Bremerinnen nicht nur den Derby-Sieg, sondern auch den dritten Sieg im vierten Saisonspiel. Ein starker Saisonstart für das rund erneuerte Bremer Team.
1: In der Fußball-Bundesliga der Männer hat Aufsteiger Schalke bei Union Berlin mit 3:1 gewonnen. Die Werder Männer spielen heute Abend beim 1. FC Köln. Das waren die Nachrichten mit Elke Martens.
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5: Es bleibt wechselhaft heute. Wir haben aber lange trockene Abschnitte. Vielleicht plätschert es mal so ein bisschen zwischendurch. Die Höchstwerte heute bei 21 Grad. Im Moment liegen wir bei 14 Grad in Cuxhaven und 12 Grad in Oldenburg. Also da kommt noch ein bisschen was dazu.
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5: Es ist jetzt 9:04. Bremen auf der Parkallee ist der Friedenstunnel wegen einer Veranstaltung gesperrt. Wir wünschen eine gute Fahrt.
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5: Schönen guten Morgen, hier ist Ansgar Langhorst. Hallo.
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0: Problem. Eins ist, wenn ich Ihnen sage, gehen Sie schwimmen, aber vergessen Sie die Badehose, dann hat das nichts mit FKK zu tun. Beziehungsweise nichts für Menschen, sondern für Hunde. An diesem Wochenende gibt es nämlich wieder eine besondere Veranstaltung. Die Bremer Bäder veranstalten an diesem Wochenende nämlich ein Hundeschwimmen. Ganz offiziell, bevor die Badesaison endgültig für uns endet, dürfen die Hunde nochmal so richtig, Arschbomben können die auch machen. Dazu Maximilian Habeck, der ist nämlich stellvertretender Betriebsleiter im Schlosspark Bad in Bremen. Und auch da gibt es an diesem Wochenende ein super, Hundeschwimmen.
1: Also dieses Jahr haben wir vor allem noch bei uns jetzt als größere Aktion geplant, nach Ende der Saison erst das Hundeschwimmen. Da dürfen dann nach Ende der Freibadsaison dürfen nochmal Hunde bei uns schwimmen gehen. Die Besitzer leider nicht mehr, aber da hoffen wir einfach, dass wir alle einen schönen Tag zusammen haben. Die Anlage steht dann schon seit einer Woche, sodass das Wasser keine Chemikalien mehr hat soweit. Also es war letztes Jahr ein sehr schöner Tag für alle, die da waren. Wir reinigen ja in der nächsten Saison sowieso die Becken, werden die komplett abgelassen und da kommen dann auch die Hundehaare mit raus, dann werden die Becken geschrubbt und dann ist wieder alles tipptopp für die nächste Saison.
0: Im Schlossparkbad dann morgen 14 bis 18 Uhr und am 12., das ist heute, bereits im Freibad Blumenthal, auch 14 bis 18 Uhr Hundeschwimmen und dann nochmal nächste Woche am 19., 14 bis 18 Uhr, da dann im Freibad Hornerbad. Und wenn Sie denken, ja, mein Hund findet das eigentlich ganz gut, so ein bisschen zu schwimmen, aber so viele Hunde um ihn herum nicht so gerne, dann gibt es immer von 17 bis 18 Uhr, also in der letzten Stunde, das sogenannte ruhige Schwimmen, beziehungsweise die stille Stunde, da sind so ein paar weniger dabei, wenn also Ihr Hund eher so ein sensibler ist, der so ein bisschen Ruhe braucht und dann seine Bahnen ziehen möchte, dann immer so ab 17 Uhr da aufkreuzen. Viel Spaß dann beim Hundeschwimmen. Ich weiß gar nicht, ob man mit reinspringen darf. Nee, ist ja für Hunde. Creedence Clearwater Revival, jetzt. Have you seen the rain? Bremen 1 am Samstagmorgen.

Paul McCartney. Aufwärmen ein 6 Minuten vor 9:30 am Samstagmorgen vor den Nachrichten noch. Aha, stay on these roads.

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7: Mit Elke Martens. Guten Morgen. Deutsche Sicherheitsbehörden haben einen der Verdächtigen des Drohnenanschlags am Leipziger Flughafen als russischen Geheimdienstmitarbeiter identifiziert. Das berichtet die Welt am Sonntag. Die Ermittlungen führen demnach direkt zum russischen Militärgeheimdienst GRU. Bekannt war bisher nur, dass die beiden mutmaßlichen Täter die russische Staatsbürgerschaft haben. Die Kritik aus der

0: Rockstedt im Kreis Cuxhaven simuliert die Kreisfeuerwehrbereitschaft Rothenburg Nord unter anderem einen Brand im Chemiewerk und am Luhne-Schöpfwerk wird der Einsatz nach einem Deichbruch geprobt. In der Fußball-Bundesliga der Frauen hat Werder Bremen das Nordderby zu Hause gegen den HSV mit 1:0 gewonnen. In der Bundesliga der Männer besiegte Aufsteiger Schalke am Abend Union Berlin mit 3:1. Und der deutsche Tennisprofi Alexander Zverev steht nach einem Dreisatzsieg gegen den Russen Karen Schatscharow im Finale der US Open. Das waren die Nachrichten mit Elke Martens.
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2: Wilhelmshaven 11 Grad aktuell, 13 in Bremerhaven, 14 in Verden. Bremen hat 13 Grad im Moment. Die weiteren Aussichten. Heute noch ein bisschen Nebel, der löst sich aber jetzt nach und nach komplett auf. Und 19 bis 21 Grad, das sind die Höchstwerte. In der Nacht bleibt es mild, 14 Grad zum Beispiel Heslingen, 15 Grad sogar in Bremen und morgen am Sonntag ähnliche Temperaturen, zumindest 21 Grad, Oldenburg so in der Spitze und dann wird es erstmal morgen etwas grauer. Nachmittags lockert es dann ein bisschen mehr auf.
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2: 2:30, immer noch die Meldung für Bremen, betrifft die Parkallee. Der Friedenstunnel ist wegen einer Veranstaltung nach wie vor gesperrt. Wir wünschen eine gute Fahrt.
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2: Und hier ist Ansgar Langhorst. Guten Morgen, schönen Samstag.
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0: Bremen 1 ist hier, 19 Minuten vor 10 am 12. September.
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0: 12. September 1951. Heute vor 75 Jahren entging Arnim Dahl, Deutschlands bekanntester Stuntman der Nachkriegszeit, bei einem missglückten Stunt nur knapp dem Tod. Für Bremen 1 Zipora Rubina.
2: Ein Handstand oben auf dem Empire State Building in New York. Ein Sprung von einem Kran in das Hafenbecken oder von einem fahrenden Hochbahnzug in die Elbe. Stuntman Arnim Dahl ist für fast jede waghalsige Dummheit zu haben.
3: Dummheiten lasse ich mir ruhig gefallen, denn es ist ja ein bisschen Quatsch, was ich gemacht habe. Ich habe ja manchmal selber gedacht, Junge, bist du verrückt, dass du sowas machst.
2: Geboren 1922 in Stettin, zeigt der junge Arnim schon im zarten Alter von einem Jahr erste halsbrecherische Stunts.
4: Und zwar war meine erste Gage damals eine Tafel Schokolade. Und dafür bin ich also vom Bücherschrank mit einem Salto in die Arme meiner Mutter gesprungen.
5: Die Kamera ist klar, Bruckwitz.
2: Nach Kriegsende beginnt der gelernte Zimmermann und Maurer Dahl als Artist und Clown bei einem Wanderzirkus zu arbeiten. Später kommen kleine Rollen als Filmstuntman dazu.
5: In Ordnung, Conny. Bestell den Mann gleich für morgen Abend für die andere Bahnsache.
3: Dann kam es, also die Foxtöne Wochenschau. Und da habe ich alles das gemacht, was damals durch die ganze Welt ging.
2: 1951 denkt sich Dahl einen besonderen Stunt aus. Bundespräsident Theodor Heuss ist zu Besuch in Hamburg.
4: Und dann habe ich mir eine Fahne besorgt, eine richtige Hamburger Flagge, etwa 4 Meter mal 6 Meter. Habe die in einer Turnhalle aufgebaut und habe mich damit 3 Mann rangehängt. Und es ging gut. Dann habe ich gesagt, das geht auch für dich alleine.
2: Dahl plant seinen Stunt ausgerechnet am Hamburger Gebäude seiner Versicherung Deutscher Ring. Der einzigen Versicherung, die Dahl überhaupt noch als Kunden akzeptiert. Gebannt beobachtet die Menschenmenge, wie Arnim Dahl in 32 Meter Höhe an der roten Fahne hängt.
4: Dann habe ich es gemacht im 10. Stock und als ich bei der ersten Waage, bei dem Durchrollen war, riss die Flagge um die Hälfte ein.
2: Auf dem Platz wird es still. Die Fahne reißt ein zweites Mal.
3: Und jetzt fragst du, was denkt man da? Ein Artist denkt ein bisschen Blödsinn. Der sagt, Mensch Junge, hast du saubere Wäsche an, wenn du auf dem Operationstisch landest.
2: Helfer strecken Dahl eine Stange mit einer Schlinge hin. Er kann sie fassen und wird unversehrt durch ein Fenster im 10. Stock in Sicherheit gebracht. Nicht alle seine Stunts enden so glimpflich. Für sein aufregendes Leben bezahlt Dahl mit mehr als 100 Knochenbrüchen. Der Sensationsdarsteller, so nennt er sich selbst, wird zum Gesicht vieler Werbekampagnen.
6: Klar, das ist doch an ihm Dahl. Junge, Junge, Arnim, vielleicht kann das ins Auge gehen.
2: Beim Hamburger Alstervergnügen 1992 ist ein letztes Mal in Aktion zu sehen. Von einem Hubschrauber baumelnd wirft er seinen roten Schal in die Menschenmenge. Mit 76 Jahren stirbt Arnim Dahl an Krebs. Bei einem seiner spektakulärsten Stunts war er dem Tod noch von der Schippe gesprungen. Am 12. September 1951, als Dahls Leben buchstäblich an einem roten Fahnenfaden hing. Das war heute, vor 75 Jahren.
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Jetzt Bremen 1 um 9 Minuten vor 10. Gleich geht's weiter nach den Nachrichten mit Neumann im Böhling. Das war der Morgen mit Ansgar Langhorst. Ich wünsche Ihnen noch einen schönen Samstag. Bis bald.

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1: Mit Elke Martens. Ermittler sehen russischen Geheimdienstler hinter Drohnenanschlag in Leipzig. Es gibt weiter parteiinterne Kritik an Merz' Kurs. In Bremerhaven müssen 18 Menschen nach Brand in Mehrfamilienhaus in die Klinik. Das Wetter wechselhaft, gelegentlich Schauer, 19 bis 21 Grad. Zu dem Drohnenangriff am Leipziger Flughafen gibt es neue Erkenntnisse. Nach Informationen der Welt am Sonntag ist einer der Verdächtigen Mitarbeiter des russischen Militärgeheimdienstes. Anfang August war eine mit Sprengstoff beladene Drohne nahe einer ukrainischen Transportmaschine in Leipzig am Flughafen entdeckt und entschärft worden. Was inzwischen bekannt ist, dazu aus der Nachrichtenredaktion Sven Weingärtner.
2: Ein mutmaßlicher Mitarbeiter des GRU soll laut Ermittlungsunterlagen für die Logistik des geplanten Anschlags zuständig gewesen sein. Diese Erkenntnisse haben demnach dazu geführt, dass die Bundesregierung Russland für den Drohnenanschlag als verantwortlich betrachtet. Die Welt am Sonntag berichtet, dass zu den Verdächtigen der Russe Oleg L. und der Belarusse Andrei K. gehören. Sie beruft sich dabei auf Informationen aus Sicherheitskreisen. Der russische Geheimdienstmitarbeiter soll den Anschlag vorbereitet haben. Bereits bei seiner Einreise über die Türkei nach Deutschland war den Ermittlern bekannt, dass er dem Umfeld des russischen Geheimdienstes zuzurechnen sei, schreibt die Zeitung. Allerdings sei er nicht observiert worden. Inzwischen soll er sich wieder in seiner Heimat aufhalten.
1: Nach dem schwachen Abschneiden bei der Landtagswahl in Sachsen-Anhalt wird die Kritik an Bundeskanzler Merz an der CDU lauter. Der Chef des CDU-Arbeitnehmerflügels Dennis Radke sagte dem Fokus, es sei kontraproduktiv, wenn der Kanzler mit seinen Äußerungen regelmäßig das halbe Land gegen sich aufbringe. Michael Kück mit Einzelheiten.
3: Wenn die Union Diskussionen lostrete, ob die Menschen faul seien, dann habe sie nicht verstanden, worum es eigentlich gehe, sagte Radke. Kritik gibt es auch aus Sachsen. Mehrere Kreisverbände verlangen die Lage schonungslos zu analysieren. Gut eine Woche vor der Landtagswahl in Mecklenburg-Vorpommern hat der dortige CDU-Spitzenkandidat Peters angekündigt, Kanzler Merz werde bis dahin nicht mehr im Bundesland auftreten. CDU-Wahlkämpfer würden häufig kritisch auf ihn angesprochen. Die Christdemokraten fürchten in Mecklenburg-Vorpommern sogar an der 5%-Hürde zu scheitern. Die Generalsekretärin der CDU, Hoppermann, verteidigte Merz gegen Kritik. Sie sagte, Merz stehe für das Bild der Zukunft in Deutschland.
1: Der ehemalige Bundesverfassungsrichter Hans-Jürg Papier warnt vor Alarmismus wegen des AfD-Erfolgs bei der Landtagswahl in Sachsen-Anhalt. Die Demokratie als solche sei nicht in Gefahr. Es drohe kein Staatsstreich und auch kein Zerfall unserer Ordnung, sagte der Ex-Verfassungsrichter dem Kölner Stadtanzeiger. Alarmistische Szenarien zu verbreiten, so Papier, verunsicherten zu Unrecht die Bevölkerung und minderten das Vertrauen in die rechtsstaatliche Demokratie. Auf die Frage, ob Deutschland eine von der AfD geführte Bundesregierung verkraften könnte, sagte Papier, Deutschland habe, anders als in der Weimarer Zeit, gefestigte rechtsstaatliche Schutzinstrumente, die eine Beseitigung der freiheitlich-demokratischen Grundordnung Deutschlands verhindern können. In der Gemeinde Lockstedt im Landkreis Cuxhaven findet heute eine große Katastrophenschutzübung statt. Etwa 150 Einsatzkräfte der Kreisfeuerwehrbereitschaft Rothenburg-Nord nehmen daran teil. Simuliert wird unter anderem ein Brand in einem Chemiewerk. Aus der Regionalredaktion Buden und Binnen, Sina Deresinski.
4: Die Geschichte hinter der Übung ist ein Unwetter, das den Brand auslöst. Um es so realistisch wie möglich zu gestalten, wird es auch Rauch und Feuerschein geben. Beides ist möglicherweise auch für Anwohner sichtbar. Ein weiterer Schauplatz dabei ist das Lune-Schöpfwerk. Hier wird ein Deichbruch durch das Unwetter simuliert. Dabei soll eine neue Sandsackfüllmaschine erprobt werden. Auch in Bremerhaven gibt es eine Großübung, die auch an mehreren Orten in der Stadt zu sehen sein wird. Hier ist es ein großer Stromausfall und seine Folgen, den sämtliche Einheiten des dortigen Katastrophenschutzes trainieren.
1: In Bremerhaven sind in der Nacht beim Wohnungsbrand 18 Menschen verletzt worden, darunter auch Kinder. Sie kamen mit möglicher Rauchgasvergiftung ins Krankenhaus. Die Einsatzkräfte konnten den Brand schnell löschen. Das waren die Nachrichten mit Elke Martens.
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5: Teils freundlich, teils auch grau und neblig trüb. So ist dieser Samstag gestartet. Und im Laufe des Tages schieben sich von der Nordsee her zunehmend dichte Wolken vor die Sonne. Später kommt im Küstenbereich stellenweise schauerartiger Regen auf. Die Temperaturen heute maximal 19 Grad auf den Inseln, 20 in Bremervörde, 21 in Bremen. Und auch morgen viele dichte Wolken, Schauer und kaum Sonne. Ab dem Mittag dann ein bisschen sonniger. Höchstwerte 19 bis 21 Grad.
6: Verkehr. 9:55 ist es. Wir haben nur eine Meldung. Bremen auf der Parkallee ist der Friedenstunnel wegen einer Veranstaltung gesperrt.
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6: Ja. Die Sandsackbefüllungsanlage eben aus Nachrichten. Wieso erinnert mich das irgendwie an dich?
5: Finde ich überhaupt nicht lustig.
6: Ja.
5: Nee. Cool. Übrigens, du weißt ja, der Kollege Markus Rudolf, das ist der immer an einem anderen Samstag.
6: Ja, den kenne ich gut, ja.
5: Genau. Der liebe Markus, der macht ja viel mit KI in seinen Sendungen.
6: Ist das so?
5: Ja, oh. Und der hat jetzt mal den Beweis angetreten, weil wir ja immer so ein bisschen skeptisch sind.
6: Ja.
5: KI weiß wirklich alles.
6: Das ist gut. Und ja. Wie geht so ein Beweis?
5: Hör zu.
7: Hallo Gemini.
8: Hallo, wie kann ich dir heute helfen?
7: Gibt es bei Bremen 1 eine Sendung namens Neumann und Böhling?
8: Eine Sendung namens Neumann und Böhling gibt es bei Bremen 1 nicht. Anke Neumann und Rolf Böhling sind zwar Moderatoren dort, moderieren aber nicht gemeinsam unter diesem Programmtitel.
7: Gemini, du weißt einfach alles. Ich bin beeindruckt. Danke.
8: Es freut mich, dass ich dir weiterhelfen konnte. Bis zum nächsten Mal.
5: Ja, bis zum nächsten Mal.
6: Yes,
5: du bist der Rolf Neumann, ne?
6: Ja.
5: Ich bin Anke Böhling.
6: Anke Böhling, ja. Anke Böhling und Rolf Neumann sagen einen wunderbaren guten Morgen.
0: Ja. 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

0: Ich glaube, Dirk, ich glaube, dass die Pet Shop Boys schon an Weihnachten denken.
1: Wieso?
0: Ja, Domino Dancing.
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1: Du kannst mit Sprache umgehen.
0: Ja, und ich denke auch, überall gibt es schon Dominosteine und Spekulatius zu kaufen. Da hat
1: Pet Shop Boys. Die Tannenbäume wachsen auch schon.
0: Ja, die wachsen.
1: Und da sind wir beim Thema, beim Tannenbaum wachsen, richtig?
0: Beim Tannenbaum wachsen, denn Tannenbäume können nicht da wachsen, wo alles versiegelt und betoniert ist. Und deswegen gibt es im Augenblick einen Wettbewerb in Bremen. Bremen pflastert ab. Ein Wettbewerb für die grünere Stadt. Und da soll man seine Flächen, die versiegelt sind, mit irgendwelchen Steinen oder Beton, soll man aufreißen, soll ein Bild davon schicken, was man da schön angepflanzt hat. Und dann kann man gewinnen. Und zwar zum Beispiel die goldene Spitzhacke, 600 Euro wert, die goldene Gießkanne oder den grünen Roland.
1: So. Also mit Geld dotierte Preise auch.
0: Alles, alle, ne? Alles Geld.
1: Ja, ja.
0: Wanderpokal gibt es auch, also herrliche
1: Sachen. Und bei uns können Sie auch gewinnen, nämlich ein Frühstück, ein Kaffee, kein Kaffee und Kuchen trinken, Kaffee und Kuchen essen, mein Gott. Im Loon am Lankenauer Höf, das können Sie jetzt bei uns gewinnen in unserem Soundcheck-Spiel. Wir wollen von Ihnen wissen, wenn Sie dann endlich den doofen Schotter und alles weggetan haben, was kann man da Schönes wachsen lassen auf dieser Fläche und den Buchstaben dazu, denn das müssen 5 Worte sein mit demselben Buchstaben, den wollen wir gleich mit Ihnen zusammen ermitteln. Wenn Sie Lust haben mit uns zu spielen, wenn Sie Lust haben auf Kaffee und Kuchen im Loon am Lankenauer Höf, ein wirklich schöner Platz.
0: Ja.
1: Dann jetzt anrufen und mit uns spielen.
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1: Der Soundcheck. Heute wollen wir spielen in Anlehnung an Bremen Pflastert ab mit Gabi von der Behrensen aus Verden an der Aller. Guten Morgen.
2: Schönen guten Morgen.
3: Frau von der Behrensen ist aber nicht alleine, das hören wir. Im Hintergrund sitzt der Gatte Ingo.
2: Ja.
1: Der Ingo-Mann.
3: Der Ingo, der hilft mit, denn es geht jetzt ja darum, liebe Frau von der Behrens, was kann man wachsen lassen, wenn der Schottergarten entsiegelt ist, wenn die ganzen Steine da weg sind und wenn wieder schön was Grünes kommen könnte. Und deswegen wollen wir jetzt einen Buchstaben mit Ihnen zusammen auslosen. Und wenn der Buchstabe da ist, brauchen wir gerne 5 Dinge, 5 Begriffe, 5 Sachen, die man dort anpflanzen kann mit eben diesen Buchstaben.
1: Genau. Alles klar soweit?
2: Alles klar soweit.
1: Schmeiß mal das Roulette-Ding an.
3: Ja. Die Kugel läuft und läuft und läuft und läuft. Und der Buchstabe, warte.
1: Halt, muss ich erst. Da ist er. G. G wie Gustav. Alles klar? Oder wie Gabi?
3: Ein G wie Gabi, wie schön. Was sollte man anpflanzen, wenn der Schottergarten endlich entsiegelt ist? 60 Sekunden, ab jetzt.
2: Ja. Gras.
1: Oh ja, natürlich.
2: Ja. Geranien. Gladiolen.
3: Ja.
2: Getreide.
3: Ja.
2: Grünkohl. Gurke.
3: Gurken ist immer gut. Gartenzwerge vielleicht noch.
1: Ja. Die kann man nicht pflanzen.
2: Das ist eine ganz tolle Idee.
1: Die kann man doch nicht pflanzen.
2: Doch, den Gartenzaun kann man aber da hinstellen.
3: Ja, kann man also einpacken.
2: Gartentränke für die Vögel. Eine, so.
1: Eine Gartentränke.
2: Eine Gießkanne kann man da auch hinstellen.
3: Ja, kann man auch.
2: Aber da wächst auch nichts raus. Aber das braucht man, um zu gießen.
3: Vielleicht irgendwas, was einfach nur die Farbe verweckert. Irgendwas mit. Worüber kann man Leute loben? Über den.
2: Roten Teppich! Ob der anwächst, ist aber auch eine andere Sache.
3: Über den roten Teppich ist schön.
1: Roter Teppich mit G.
3: Herrlich, der rote Teppich. Worüber kann man Leute loben? Über den roten Teppich. Ich meine eigentlich über den grünen Klee, aber egal, das ist egal.
1: Über den grünen Tee?
3: Klee.
1: Achso, ich fasse mal zusammen. 5 braucht man. Es ist Gras, Geranien, Gladiolen.
3: Ja.
1: Dann war das noch der, kann ich gar nicht mehr, aber waren genug, glaube ich. Das kann ich nicht mehr lesen. Grünkohl war es, Getreide.
2: Hirsch und Gurke.
3: Gurke ja, war es. Alles da, komm her. Sie gehen Kaffee trinken mit Ingo beim Kaffee, im Café Luhn am Lankenauer Höft. Herzlichen Glückwunsch.
2: Ganz vielen lieben Dank.
1: Aber eine Frage habe ich noch.
3: Ja.
1: Wenn Sie da Giersch hinpflanzen wollen, sind Sie so eine Ökoterroristin oder was? Das ist ja unfassbar. Ich versuche, den aus meinem Garten auszukriegen.
2: Ja, wir auch, aber der kommt immer wieder und dann muss man den ganz frischen Giersch, den muss man dann einfach mal als Kräuter mitnutzen.
3: So, kann man den auch mal kochen als Tee, Girschtee.
1: Girschtee.
2: Ich
1: möchte Sie über den grünen Girschtee loben.
3: Genau, und dann so gehen Sie auf den roten Teppich. Schönen Tag noch. Tschüss. Danke.
2: Tschüss.
3: Gabi und Ingo von der Behrens aus Verden.

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2: Teils freundlich, teils auch ein bisschen grau und neblig trüb. So startet dieser Samstag. Im Laufe des Tages kommen von der Nordsee her ein paar dichte Wolkenfelder vorbei und stellen sich vor die Sonne. Später dann im Küstenbereich stellenweise auch möglicherweise schauerartiger Regen. Temperaturen heute 19 Grad, auf den Inseln 20 bis 21 Grad im Binnenland.
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3: Um 10.32 Uhr zwei Meldungen. Autobahn 7, Hannover Richtung Hamburg zwischen Mellendorf und Schwarmstedt. 8 Kilometer stockender Verkehr. Und Bremen auf der Parkallee ist der Friedenstunnel wegen einer Veranstaltung gesperrt.
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3: Hast du was zu sagen? Du schaust mich so an.
2: Ja, ich dachte, dass du mir jetzt ankündigen willst, dass du gleich über den Herbst sprichst.
3: Das ist eine gute Idee.
2: Du redest doch immer so gerne über Jahreszeiten. Und jetzt ist ja nun wieder so ein bisschen so, es kippt der Übergangsjackenzeit.
3: Und ja, das stimmt. Und ich muss sagen, ich habe eine bittere Erfahrung gemacht. Der Sommer lässt mich unglücklich zurück.
2: Warum das denn?
3: Das erzähle ich gleich.
2: Unglücklich lässt sich der Sommer zurück?
3: Ja, oder unzufrieden zumindest.
2: Ach, das bringt
3: der Sommer hat mir
2: einen traurigen Touch in die
3: Ich will es mal so
2: hier.
3: Sagen, der Sommer hat mir eine schöne Sache vorenthalten.
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2: Bräune an den trainierten Beinen?
3: Nein.
2: Oder durchtrainierte Badehosenfigur?
3: Ja, da kann der Sommer ja nichts dafür, dass du die nicht hast.
2: Von mir spricht überhaupt kein Mensch, wir reden von dir. So

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1: Duran Duran, The Wild Boys. Mich erinnert das an die tolle Zeit damals, als ich eine Kassette von einem wirklich tollen Mädel bekommen habe. Die Musik nimmt mich heute noch mit und versetzt mich in die damalige Zeit, als wir so richtig aktiv waren. Ne?
2: Boys, never chose this way.
0: Duran Duran, Earth and Fire. Und Héroes del Silencio. 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

0: 20 Minuten vor 11 ist es. Eine Gefahrenmeldung. Bitte Vorsicht auf der Autobahn 1 Hamburg Richtung Bremen. Zwischen Stuckenborstel und Posthausen steht ein defekter LKW.
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2: Ja, ich habe es ja gesagt, ich würde gerne mal zurückkommen jetzt hier auf den vergangenen Sommer.
0: Du bist enttäuscht, sagst du.
2: Ja, ich bleibe etwas enttäuscht zurück.
0: Wegen der Hitze und der Trockenheit?
2: Nein, wegen der Mücken.
0: Wegen der Mücken? Wieso, was enttäuscht dich an Mücken?
2: Bei mir zumindest, dass es sie nicht gab dieses Jahr.
0: Ja, das stimmt, das ist vielleicht blöd für die Vögel gewesen und so weiter. Es gab wenig Mücken, aber eigentlich ja für uns ganz gut, oder?
2: Ja, aber vermisst du nicht auch manchmal dieses sonorige, helle Brummen an deinem Ohr, wenn die Mücke dich beim Einschlafprozess begleitet?
0: Nee. Stört doch. Was soll denn das? Dann stehst du irgendwann genervt auf, rennst die ganze Zeit durchs Zimmer und suchst, wo ist das Vieh, wo ist das Vieh, wo ist das Vieh?
2: Ja, aber dann beginnt die herrliche Jagd, die uns Männer in der Natur liegt. Klatsch mit der Adilette oder der zusammengedrehten Zeitung drauf, und sobald das Insekt sich an der Tapete zeigt.
0: Toll, ja. Und wenn sie sich an der Tapete zeigt mit einem riesengroßen Blutfleck, dann kommt deine Frau und faltet dich deswegen, weil überall Blutflecken an der Wand sind. Dankeschön.
2: Ja, aber nur, es ist ja nur dann, wenn man eine weibliche Mücke trifft. Die männliche Mücke saugt gar kein Blut, Dirk. Nur weil die weibliche Mücke ist der wahre Gegner.
0: Ach, jetzt soll ich noch gucken, soll ich der Mücke auch noch unter den Rock gucken vorher oder was? Das ist doch Quatsch.
2: Ja, also pass auf, fälschlich sagt man ja auch beidgeschlechtlich Mücke. Eigentlich müsste es der Mückenmann und die Mückenfrau heißen, auch um das zu unterscheiden.
0: Ja, das fällt mir jetzt alles zu viel.
2: Ja, aber nein, mal ernsthaft. Korrekt müsste man sagen, das sind die Mückenden, wenn man beide Geschlechter ansprechen will.
0: Die Mückenden. Mhm. Weißt du was? Hauptsache, die Mückenden lassen mich in Ruhe.
2: Ja, aber oder denk doch an dieses wunderbare Knistern, wenn die Mücke an der Insektenlampe verglüht. Dazu der herrliche Geruch, wenn Anti-Mückenspray auf der Haut von einem lauen Sommerabend oder vor dem Zu-Bett-Gehen, ne? Kühlende Salbe auf die Einstichstellen. Ich vermisse das.
0: Du vermisst das. Gut, sei nicht traurig, jetzt bei uns im Norden kommen ja überall mehr Zecken. Vielleicht triffst du mal eine Zecke.
2: Ja.
0: Statt mit Mücken.
2: Mückende.
0: Ja,
2: Mückende. Ja. Ich weiß nicht, ob uns die Zeckenden das ersetzen können.
0: Also Mückenden, Zeckenden jetzt. Ich denke, wir beenden dieses Thema jetzt, ja?
2: Ich hätte noch viel zu sagen.
0: Ja, das habe ich befürchtet.

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0: 10:54 Uhr. Wir haben zwei Gefahrenmeldungen im Verkehrsservice von Bremen 1. Vorsicht bitte auf der Autobahn 27, Bremen Richtung Bremerhaven. Zwischen Geestemünde und Bremerhaven Zentrum liegen Gegenstände. Und ich wiederhole noch einmal die Gefahrenmeldung von eben. Vorsicht bitte auf der Autobahn 1, Bremen Richtung Osnabrück. Zwischen Holdorf und Neunkirchenförden steht ein defekter LKW.
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1: Mit Elke Martens. Ermittler sehen russischen Geheimdienstler hinter Drohnenanschlag in Leipzig. Gasspeicher könnten schon jetzt für Winter reichen. In Lockstedt und Bremerhaven üben Feuerwehrleute für den Ernstfall. Das Wetter wechselhaft, gelegentlich Schauer, 19 bis 21 Grad. Nach dem versuchten Drohnenanschlag auf den Flughafen Leipzig-Halle Anfang August soll die Spur direkt zum russischen Militärgeheimdienst GRU führen. Nach Informationen der Welt am Sonntag benennen die Ermittler einen Mitarbeiter dort als Drahtzieher der Operation. Was es mit dieser Spur auf sich hat, dazu Franziska Kulczycki.
2: Es handle sich um einen Mann aus Russland, der den Drohnenangriff organisiert haben soll. Er sei über die Türkei nach Deutschland eingereist und später über den Flughafen Berlin-Brandenburg nach Serbien geflogen. Bei seiner Einreise soll den Ermittlern seine Verbindung zum Geheimdienst zwar bekannt gewesen sein, er sei aber nicht observiert worden. Inzwischen sei der Verdächtigte wieder in Russland. Die russische Regierung dementiert diese Darstellung. Der Geheimdienst gilt als mächtiger Militärnachrichtendienst Russlands.
1: In der CDU formiert sich deutlicher Widerstand gegen den Kurs der schwarz-roten Bundesregierung. Der Sächsische Landesverband hat jetzt in einem öffentlichen Brandbrief Kanzler Friedrich Merz direkt angegriffen. Darin wird eine so wörtlich schonungslose Analyse der aktuellen Situation verlangt. Der CDU-Spitzenkandidat in Mecklenburg-Vorpommern Daniel Peters hatte zuvor angekündigt, vor der bevorstehenden Landtagswahl in seinem Bundesland werde es keine Auftritte mehr mit Merz geben. CDU-Generalsekretärin Franziska Hoppermann weist die Kritik zurück. Dem Deutschlandfunk sagte sie, Merz und die Bundesregierung seien auf dem richtigen Weg, etwa bei der Rentenreform. Das Vergleichsportal Verivox geht wegen des Iran-Kriegs von deutlich steigenden Gaspreisen für private Haushalte aus. Der Großhandelspreis in Europa kletterte in dieser Woche auf den höchsten Wert seit mehr als 3,5 Jahren. Patricia Wern mit Einzelheiten.
3: Nicht nur wegen der höheren Großhandelspreise für Gas, auch wegen des geringen Füllstands der Speicher in Deutschland sei im Herbst und Winter mit höheren Gaspreisen für Haushalte zu rechnen, sagte ein Verivox-Sprecher der Rheinischen Post. Die Bundesnetzagentur geht aber nicht davon aus, dass die Gasversorgung grundsätzlich zum Problem werde. Behördenchef Müller sagte, es gebe schon jetzt mehr Gas in den Speichern, als im gesamten vergangenen Winterhalbjahr aus den Speichern entnommen wurde. Die deutschen Gasspeicher sind derzeit zu knapp 55% gefüllt. Im vergangenen Jahr lag der durchschnittliche Füllstand zum selben Zeitpunkt bei knapp 74%.
1: Viel Feuerwehr, Rauchentwicklung und Drohnenflügen. Das alles ist heute in der Gemeinde Lockstedt im Kreis Cuxhaven zu sehen. Aber kein Grund zur Sorge. Die Kreisfeuerwehrbereitschaft Rothenburg-Nord macht eine große Katastrophenschutzübung. Simuliert wird unter anderem ein Brand im Chemiewerk. Im Bereich des Werks kann es deshalb auch zu Rauchwolken und Feuerschein kommen, um die Übung realistischer zu gestalten, schreibt die Gemeinde Lockstedt. Auch in Bremerhaven gibt es heute eine Katastrophenschutzübung, die an mehreren Orten in der Stadt zu sehen sein wird. Hier wird ein großer Stromausfall simuliert. In der Fußball-Bundesliga steht der dritte Spieltag an. Werder Bremen spielt dabei erst heute Abend um 18.30 Uhr beim 1. FC Köln. Aus der Sportredaktion Till Grupe.
4: Mit unveränderter Startelf will Werder-Trainer Daniel Thun nach dem überraschenden Sieg im Spiel gegen Leipzig die nächsten 3 Punkte in Köln einfahren. Abgesehen von den Langzeitverletzten fällt lediglich Mittelfeldmann Senelin aus. Der Belgier hat mit Beckenproblemen zu kämpfen. Auf der Bank könnte es zu einem besonderen Comeback kommen. Außenverteidiger Mitchell Weiser steht den Grün-Weißen zumindest für einen Kurzeinsatz wieder zur Verfügung. Auch bei den Kölnern steht eine Rückkehr an. Topstürmer Said Elmala soll nach seinem Ausfall in der vergangenen Partie zumindest für die Bank wieder eine Option sein. Unterstützt werden die Bremer von rund 5.500 Auswärtsfans.
1: Das waren die Nachrichten mit Elke Martens.
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5: Teilweise freundlich, teils auch noch grau und neblig trüb, aber hier und da auch schon sonnig. Erst am Nachmittag im Laufe des Tages schieben sich von der Nordsee her zunehmend dichte Wolkenfelder vor die Sonne und es kann im Küstenbereich später auch schauerartigen Regen geben. Temperaturen dazu maximal 19 Grad an der Küste und auf den Inseln, 20 Grad in Bremervörde bis 21 Grad in Bremen.
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6: Um 11:04 zu Beginn eine Gefahrenmeldung. Vorsicht bitte auf der Autobahn 27 Bremen Richtung Bremerhaven zwischen Geestemünde und Bremerhaven Zentrum liegen Gegenstände. Dann die Autobahn 7 Hannover Richtung Hamburg zwischen Mellendorf und Schwarmstedt 8 Kilometer stockender Verkehr. Und hier in Bremen auf der Parkallee ist der Friedenstunnel wegen einer Veranstaltung gesperrt.
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5: Kurz nach 11 ist wieder Zeit für unser kleines Spielchen, das da heißt...
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5: Genau, Andreas wird mir jetzt einen Tipp geben. Er sucht wieder irgendwas, was ich kenne aus meiner Kindheit, aus meiner Jugend, aus unserer gemeinsamen Kindheit und Jugend, mit dem wir aufgewachsen sind. Sie bestimmt auch. Und ich kriege meinen ersten Hinweis. Und der kommt jetzt, sag mal.
6: Genau, pass auf, der erste Hinweis darauf ist, das Ding hat uns Übersicht verschafft und es hat sich dabei mit uns zusammen bewegt.
5: Okay, das Ding hat uns Übersicht verschafft. Ich denke drüber nach, wenn Sie mir helfen wollen, schreiben Sie gerne eine WhatsApp unter 246-611 oder eine Mail ins Studio über unseren Studio-Button 246-611 oder Studio-Button, was könnte das sein? Es hat uns Übersicht verschafft und sich mit uns bewegt. Ich denke drüber nach. Guten Tag.
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6: Das Ding hat uns Übersicht verschafft und es hat sich dabei mit uns zusammen bewegt.

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1: Gibt nichts zu gewinnen, aber ich muss es rauskriegen irgendwie. Es geht um Dinge aus unserer gemeinsamen Kindheit und Jugend. Unser aller, kann man sagen. Gibt's nicht mehr, sagst du, ne? Sowas?
2: Nee, aber ich kann dir sagen, ich habe mir bis jetzt den Blick darauf verwehrt.
1: Also erster Tipp,
2: Auf WhatsApp hat auch schon zum Beispiel Doris Garmert hat, glaube ich, schon das Richtige gefunden, zum Beispiel. Also, das erste war ja, das Ding hat uns Übersicht verschafft und es hat sich dabei mit uns zusammen bewegt.
1: Ja, das zweiter Tipp, gehen wir mal den nächsten Tipp.
2: Damit hat man das Land kennengelernt und den richtigen Abzweig.
1: Ah, ja, dann ist es okay, ja, dann...
2: Du kriegst noch ein Geräusch.
1: Ja, ich krieg noch ein Geräusch, alles klar. Aber dann habe ich schon mal... Ja, okay, alles klar.
2: Damit hat man das Land kennengelernt und den richtigen Abzweig.

0: Das ist die großartige Taylor Swift. The Fate of Ophelia. So, wir spielen unser beliebtes Spiel, das da heißt, Moment, ich muss den Jingle erstmal wieder hochziehen, jetzt habe ich schon das Geräusch gemacht. Warte eben, so, jetzt.
1: Jetzt hast du schon das Geräusch.
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0: Genau, und ich habe schon so viele nette Tipps bekommen hier, die will ich mal ganz kurz verlesen, bevor es hier ans Raten geht. Mhm. Ganz toll finde ich zum Beispiel die Antwort Stelzen und Stelzen. Ne?
3: Wer hat das gesagt?
0: Der Hinweis war ja, der Hinweis war ja von dir, es hat uns Übersicht verschafft.
3: Ja, und, genau. Und dann gibt's aber, darf ich auch einen sagen?
0: Ja, natürlich, klar.
3: Wunderbar, sagt Birgit Hockmeier, hat uns geschrieben, ein Kettenkarussell hat uns über sich verstanden und sich mit uns bewegt. Das finde ich großartig. Ist zwar nicht ganz richtig, aber es hätte absolut sein können.
0: Und ganz toll auch, hallo, hier ist Jan aus Pferden. Meine Mutter und ich denken, es ist ein Kompass. Lieber Jan, das habe ich auch am Anfang gedacht. Das ist doch vielleicht ein Kompass, mit dem man durch die Gegend läuft. Mhm. Aber ganz viele Leute haben geschrieben, Straßenkarte oder damals dieser Atlas, dieser Autoatlas, Falk, Knickmann. Du hast Geräusche für mich, ne?
3: Ja, ja, gleich. Erstmal muss ich nochmal auf Wolfram verweisen, der auch per WhatsApp geschrieben hat. Ein Navi, meint er.
0: Ein Navi, ja.
3: Aber das gibt's ja immer noch. Das gab es ja in unserer Jugend gar nicht.
0: Wir hatten ja nichts.
3: Wir hatten nichts. Wir hatten auch zum Beispiel keine Ferngläser. Steffen Nochowitz meint, das ist das Fernglas gewesen. Übersicht verschafft zusammen. Ja, also, das Ding hat uns Übersicht verschafft. Es hat sich zusammen mit uns bewegt. Und damit hat man das Land kennengelernt und den richtigen Abzweig. Und jetzt dazu, wenn man es benutzt hat, macht es dieses Geräusch.
0: Ja, nochmal. Alles klar. Dann ist es klar, dann ist es der Falk-Plan, dann ist es der Straßenplan, die Straßenkarte oder der ADAC-Atlas oder sowas in der Richtung.
3: Der Auto-Atlas. Vielen Dank allen fürs Mitmachen.
0: Ganz toll.
3: Die sind echt schneller drauf gekommen als du.
0: Ja, das ist
3: alle aber jetzt, fast alle sind schneller gewesen als
0: ja,
3: du.
0: Ja, vielen Dank, ich weiß. Alle sind schneller gegangen, aber ich habe es irgendwann auch gecheckt. Vielen Dank, dass Sie mitgespielt haben. Vielen Dank, dass Sie uns geholfen haben, oder mir geholfen haben, das rauszukriegen. Das sind die Buggles, Video Killed the Radio Star. Andreas, die Rache, übernächste Woche wird grausam sein.
3: Aha.
0: Ja.

0: Also ich sag nochmal eben, das Ding hat uns Übersicht verschafft, hat sich mit uns bewegt.
1: Ja, wir hatten ja schon sehr fantasievoll
0: Anfang. Hat uns den richtigen Abzweig geschafft und da gab es jetzt noch einen ganz wunderbaren Tipp, den wollen wir Ihnen nicht vorenthalten.
1: Genau, Schorze hat uns noch geschrieben auf WhatsApp und er meinte, das Gesuchte ist die Bravo.
2: Ja, Übersicht verschafft,
1: hat sich mit uns bewegt, hat den Abzweig geschafft. Also großartig. Schorze, vielen Dank.
0: Entschuldige, wo er recht hat, hat er recht.
1: Ja, ne? Und das Kettenkarussell und die Stelzen.
0: Und den Abzweig, ich erinnere mich.

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8: Teils freundlich, teils auch grau oder neblig trüb. Dieser Samstag kann im Laufe des Tages auch noch ein bisschen nass werden, denn im Laufe des Tages kann sich von der Nordsee her zunehmend ein bisschen ein Wolkenfeld vor die Sonne schieben und später kommt dann im Küstenbereich stellenweise auch schauerartiger Regen auf. Maximaltemperaturen 19 Grad an der Küste, 20 bis 21 Grad im Binnenland.
9: Verkehr. Um 11:30 Uhr. Vorsicht bitte auf der Autobahn 7 Hamburg Richtung Hannover. Zwischen Hamburg-Hausbruch und Heimfeld liegt ein Kennzeichen. Dann die Autobahn 7 Hannover Richtung Hamburg. Zwischen Mellendorf und Schwarmstedt 8 Kilometer stockender Verkehr.
8: Stopp! Der Friedenstunnel ist nicht mehr gesperrt. Ich habe gerade einen Anruf bekommen.
9: Ah, guck mal. Ja. Also auf der Parkallee ist der Friedenstunnel wegen einer Veranstaltung nicht mehr gesperrt.
8: So bitte.
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8: In dieser Woche ist es 50 Jahre her, dass Sie zum ersten Mal über unsere Bildschirme flogen.
10: Und diese Biene, die ich ja. Maya, kleine,
8: frecher, schlauer Biene. So,
9: und die kenne ich auch.
8: Außerdem gibt es seit gestern, habe ich auch gehört, eine neue Folge unseres Pumuckl-Hörspiels in der neuen AD Sounds App.
9: Ja. Pumuckl, die Biene Maya. Da sprichst du mir aus dem Herzen, Dirk. Da kenne ich mich nämlich aus.
8: Du
9: also mit Zeichentrickserien, da kenne ich mich aus, da kannst du mich alles fragen.
8: Da kann ich dich alles fragen.
9: Kannst du.
8: Ja, dann mache ich das gleich mal.

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1: Und diese Biene, die ich meine, nennt sich Maya.
2: Ja, 50 Jahre ist es her, da flog sie zum ersten Mal, die Biene Maya, durchs Fernsehen.
3: Ja, habe ich auch schon gesagt, das war schön. Ne?
2: Ja.
3: Kenne ich mich übrigens hervorragend aus mit Zeichentrickserien.
2: Du, wirklich?
3: Ja, ja, kannst mich alles fragen.
2: Über Maya.
3: Ja klar, über alle Zeichentrickserien. Über Maya, ihren Freund Vicky.
2: Willi.
3: Genau.
2: Ja. Und der Grashüpfer.
3: Es war Flipper.
2: Nee, Flip.
3: Richtig. Und dann die Stubenfliege, ja, mit der Sonnenbrille. Ja,
2: ja. Puck.
3: Wieso haben die da auch Hockey gespielt?
2: Nein, Puck hieß die Fliege. Ja. Hm. Und kennst du noch den kleinen weißen Löwen?
3: Ja, kenne ich. Clarence.
2: Nein, Kimba. Kimba.
3: Das war der Doch, das war der Kakao.
2: Nein, der hieß Kaba. Kimba war auch gezeichnet.
3: Ach, vom Leben, der Arme.
2: Nein, vergiss es. Ich habe ja auch gerne Barberpapa geguckt.
3: Ja, da muss ich auch wieder hin, ehrlich gesagt.
2: Wohin?
3: Zum Barber. Also zum Friseur, Dirk.
2: Was? Wie, hä?
3: Na, der Barber. Papa.
2: Quatsch, Barberpapa, das war der mit der großen Familie.
3: Die Waltons.
2: Nein. Egal. Wie ist es mit Schweinchen Dick?
3: Wie, schon Mittagszeit?
2: Nein.
3: Ich esse zwischendurch nicht so fett, ehrlich gesagt.
2: Gut. Oder wie hieß denn der mit der Eierschale auf dem Kopf?
3: Helmut Kohl.
2: Calimero.
3: Natürlich.
2: Und der Seemann mit dem Spinat?
3: Raimund Harmsdorf.
2: Nein, der hatte eine Kartoffel.
3: Auch lecker, Dirk, auch.
2: Andreas, du kennst keinen von denen.
3: Das kannst du so nicht sagen.
2: Aha, gut. Pass auf, dann sprich doch mal weiter. Der rosarote
3: Corsa. Das war Burt Lancaster 1952.
2: Ich meine Paulchen.
3: Kuhn?
2: Panther.
3: Ja, ja klar.
2: Und was suchte Herr Rossi?
3: Sein Auto, das ist ein Rennfahrer.
2: Nein, Herr Rossi sucht das Glück.
3: Ach Mensch, Jack, da muss er zu Bayern München gehen oder Wagner. Die haben immer Glück.
2: Ich geb's auf.
3: Musst du nicht, frag ruhig weiter.
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0: Du bist ja auch ein geiler Titel, ne? Supertramp, Goodbye Stranger aus dem Album Breakfast in America damals. Hast du es auch mal rauf und runter gehört?
1: Habe ich rauf und runter gehört damals.
0: Ja, wunderbar.
1: Hieß es Supertramp oder Supertramp?
0: Supertramp. Du bist ja ein großer Freund von so Flachwitzen, ne? Habe ich gehört. Ja? Du machst ja gerne so One-Pager, also so Einsatzwitze.
1: Eigentlich nicht.
0: Nee, schade. Sonst hätte ich dir jetzt sagen, ich habe diese Woche einen gehört, der war so blöd, den findest sogar du lustig, glaube ich.
1: Den finde sogar ich lustig, ja, weil er so blöd war. Ja, ich weiß gar nicht, ob ich den überhaupt noch hören möchte jetzt.
0: Lass mich doch mal
1: versuchen. Ja gut, also pass auf, wenn es dir Wohltat ist.
0: Mir tut es gut. Ja. Ja. Also warte, wie nennt man einen Delfin in Unterhosen?
1: Sag.
0: Slipper. Komm, der war schon lustig.
1: Ja.
0: Den kann man schon mal mit ins Wochenende nehmen.
1: Ja.
0: Hinter der Scheibe grinsen alle.
1: Alle? Alle. Da sitzt eine Person hinter der Scheibe.
0: Wenn du dich mal umdrehen möchtest, sitzen mittlerweile zwei Personen. Du bist so ein Heinz, ey.
1: Stimmt.

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1: Mit Nico Wotrich. In ganz Deutschland beginnen Demos gegen rechts. Schüler leiden immer öfter an Schlafproblemen. Werder Bremen spielt auswärts gegen Köln. Das Wetter Sonne und Wolken bis 21 Grad. In über 35 Städten in ganz Deutschland finden heute Demos gegen Rechtsextremismus statt. Verschiedene Bündnisse und Initiativen haben dazu aufgerufen. Allein in Hamburg werden ab 14 Uhr rund 20.000 Menschen erwartet. Irene Lottes berichtet.
2: Die Kundgebung am Hamburger Jungfernstieg wird von mehreren Bündnissen und bekannten Musikern unterstützt. Sie wollen demokratischen Zusammenhalt demonstrieren und ein Zeichen gegen Rechtsextremismus setzen. Anlass ist der Sieg der AfD bei der Landtagswahl in Sachsen-Anhalt. Die Partei wird dort vom Landesverfassungsschutz als gesichert rechtsextremistisch eingestuft. Gestern sind in Oldenburg mehr als 3.000 Menschen zu einer Demo gegen rechts gekommen. Im Vorfeld war mit etwa 1.000 Teilnehmern gerechnet worden. In Bremen ist heute Nachmittag eine Kundgebung geplant. Die Organisatoren erwarten dazu bis zu 2.500 Menschen vor dem Hauptbahnhof. Die Bremer Straßenbahn AG rechnet mit Auswirkungen auf den Bus- und Straßenbahnverkehr.
1: Zu dem Drohnenangriff am Leipziger Flughafen gibt es neue Erkenntnisse. Laut Welt am Sonntag ist einer der verdächtigen Mitarbeiter des russischen Militärgeheimdienstes GRU. Anfang August war eine mit Sprengstoff beladene Drohne in der Nähe einer ukrainischen Transportmaschine entdeckt und entschärft worden. Was inzwischen bekannt ist, fasst Sven Weingärtner zusammen.
3: Ein mutmaßlicher Mitarbeiter des GRU soll laut Ermittlungsunterlagen für die Logistik des geplanten Anschlags zuständig gewesen sein. Diese Erkenntnisse haben demnach dazu geführt, dass die Bundesregierung Russland für den Drohnenanschlag als verantwortlich betrachtet. Die Welt am Sonntag berichtet, dass zu den Verdächtigen der Russe Oleg L. und der Belarusse Andrei K. gehören. Sie beruft sich dabei auf Informationen aus Sicherheitskreisen. Der russische Geheimdienstmitarbeiter soll den Anschlag vorbereitet haben. Bereits bei seiner Einreise über die Türkei nach Deutschland war den Ermittlern bekannt, dass er dem Umfeld des russischen Geheimdienstes zuzurechnen sei, schreibt die Zeitung. Allerdings sei er nicht observiert worden. Inzwischen soll er sich wieder in seiner Heimat aufhalten.
1: Die Gaspreise in Deutschland könnten weiter steigen. Davon geht das Vergleichsportal Verivox aus. Grund sei der Iran-Krieg. Der Großhandelspreis in Europa kletterte in dieser Woche auf den höchsten Wert seit mehr als 3,5 Jahren. Auch wegen des geringen Füllstands der Speicher in Deutschland sei im Herbst und Winter mit höheren Gaspreisen zu rechnen, berichtet die Rheinische Post. Schüler in Deutschland haben immer öfter Schlafprobleme. Das geht aus einer Umfrage im Auftrag der Krankenkasse DAK hervor. Fast die Hälfte der Befragten aus den Klassen 5 bis 10 haben demnach Probleme. Eine mögliche Erklärung: zu viel Social Media bis spät in den Abend. In der Fußball-Bundesliga steht der dritte Spieltag an. Werder Bremen spielt erst am Abend um 18.30 Uhr beim 1. FC Köln. Olaf Rathje berichtet.
4: Mit unveränderter Startelf wollen die Bremer den Rückenwind aus dem Sieg gegen Leipzig mitnehmen. Ebenfalls obenauf ist derzeit der FC Augsburg. Der Überraschungstabellenführer empfängt am Nachmittag Bayer Leverkusen. Die bisher ungeschlagenen Dortmunder empfangen währenddessen Aufsteiger Paderborn. Die sieglosen Hoffenheimer müssen gegen den VfB Stuttgart auf die Wende hoffen. Einen kompletten Fehlstart verhindern will auch Borussia Mönchengladbach beim Tabellenzweiten Freiburg. Ähnlich unter Druck steht auch bereits Eintracht Frankfurt mit nur einem Punkt aus der bisherigen Saison vor dem Derby bei den wiedererstarkten Mainzern.
1: Das waren die Nachrichten mit Nico Wotrich.
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5: Teils freundlich, teils auch grau, so präsentiert sich dieser Samstagvormittag. Noch scheint die Sonne, aber im Laufe des Tages können von der Nordsee zunehmend dichte Wolkenfelder kommen und im Küstenbereich auch stellenweise für schauerartigen Regen sorgen. Die Temperaturen maximal 19 Grad auf den Inseln und an der Küste 20 Grad, in Bremervörde 21 Grad in Bremen.
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6: Um 4:04, wir haben zwei Meldungen. Vorsicht bitte auf der Autobahn 26 Stade Richtung Bremen. In der Einfahrt Stade Ost liegt ein Müllsack. Und die Autobahn 7 Hannover Richtung Hamburg zwischen Mellendorf und Schwarmstedt 8 Kilometer stockender Verkehr.
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5: Und es ist wieder soweit, wir brauchen Ihre Hilfe. Senden Sie uns jetzt Ihre Begriffe, die wir in unserem Skandinavien-Krimi unterbringen sollen. 5 Worte und ein Mord, so heißt unsere Rubrik. Und wir brauchen 5 Begriffe von Ihnen, die unterschiedlich nicht sein dürfen und die auch gerne ein bisschen verrückt sein können.
6: Nein.
5: Doch, verrückt heißt
6: immer, dass es schwieriger wird.
5: Das stimmt, und wir wollen es auch nicht so einfach haben.
6: Ja,
5: schicken Sie uns Ihre Begriffe entweder per WhatsApp unter 246 611 mit einer Textnachricht oder schicken Sie uns eine Mail ins Studio. Sie können auch gerne anrufen. 246 611 ist unsere Telefonnummer. Da sitzt heute unser Volontär Lars. Den sollten Sie auch mal kennenlernen. Feiner Kerl, ja. Und der nimmt Ihre Anrufe entgegen. 0421 246 611. Jetzt anrufen bei uns im Studio für 5 Worte und ein Mord. Und dann geht's los.
6: Irgendwann möchte ich das auch mal erklären dürfen.
5: Aber du erklärst dich aber mit diesem komischen Wort, was wir nie genutzt haben.
6: Nee, damit habe ich aufgehört.
5: Hast du aufgehört?
6: Ich habe mit Hämorrhoiden habe ich einfach aufgehört. Hätte ich jetzt nicht mehr nachgefragt.
5: Herr Doktor, was ist los? Ich habe mit Hämorrhoiden jetzt aufgehört. Ist auch schön.
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5: Lose nur bei Lotto.

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1: Lars Johansen ist unser Volontär gerade hier bei Bremen 1 und er ist netterweise eingesprungen und hat hier gesagt, okay, das mache ich, ich nehme die Begriffe gerne an und präsentiere sie euch auch im Studio und das macht er jetzt auch. Seine Begriffe hat er mitgebracht, fünf ja. Stück hast du, Lars,
2: darf
1: hast du
2: fünf kurz? Stück? Und Lars, ganz kurz nur, du musst dir Mühe geben und eins musst du wissen als Volontär, Lehrjahre sind keine Herrenjahre.
3: Ach, das ist ein Spruch, den bringst du sehr gerne, habe ich den Eindruck.
2: Ja, damit du den endlich verinnerlichst.
3: Ja, jetzt habe ich ihn auch drauf. Ja, gut. So, wollt ihr Wörter hören?
1: Wir wollen die Worte bitte hören.
3: Ja, bitte schön. Alles klar, dann habe ich einmal für euch Kümmelspaltmaschine.
2: Was ist das denn?
1: Okay, von wem ist der Kümmelspaltmaschine?
3: Von Peter aus Horneburg, ein sehr kreativer Mann, ich meine.
2: Muss ich mal nachschlagen gleich auf WhatsApp, was du damit meinst.
3: Nochmal Kümmelspaltmaschine.
2: Das gibt's doch gar nicht, glaube ich.
1: Kümmelspaltmaschine, okay, weiter.
3: Dann haben wir Pappballenpresse.
2: Ist das sowas,
1: Alter, was ist denn das?
2: Sowas ähnlich wie eine Heuballenpresse wahrscheinlich.
3: Nehme ich an.
1: Von?
3: Das ist von der Kerstin Minnermann.
2: Pappballenpresse.
3: Okay, das ist auch schön fürs Radio. Pappballenpresse.
2: Ja, haben wir noch irgendwas per Studiomail vielleicht auch?
3: Was da ja, wir haben noch den Schlafpudel.
2: Oh, was ist das?
3: Ja, das müsst ihr wissen. Ich denke, das ist eine Hunderasse, nehme ich an. Der Schlafpudel.
1: Von wem ist das? Von der Schlafpiedel?
3: Das ist von Peter Fiat.
2: Aber Moment mal. Der Schlafpudel ist vielleicht sowas wie Schlafschaf, weißt du, bei den ganzen.
1: Irgendwas, oder ein Stofftier, weiß man ja
2: diese,
1: nicht.
2: Diese Idioten, die mit den Verschwörungen.
3: Also, ich nehme an, dass der Schlafpudel.
1: Ein Hund ist.
3: Ein Hund ist, vielleicht eigentlich auch so ein Begleithund für Leute, die besonders schläfrig sind.
2: So. Ja, das können
1: wir. Wie ein Blindenhund, sowas.
3: So, okay. Dann habe ich noch Anrufer gehabt.
1: Ja, und das waren?
3: Das waren zum Beispiel die Kerstin. Hat vorgeschlagen, wie wär's denn mal mit dem Wort Hängematte?
1: Hängematte. Okay, und eins brauchen wir noch?
3: Ja, eins habe ich auch noch für euch. Dann war noch der Gerd Tuchlinski in der Leitung aus Schwachhausen und der hat was mitgebracht. Also da müsst ihr mir auch mal helfen. Nacktschnecken-Schleimmaske.
2: Das macht sicher schön.
3: Also es gibt ja so eine Gurkenmaske, ne? Für die Skincare-Routine.
1: Wieso müssen wir dir da helfen?
3: Andreas und die Nacktschnecken-Schleimmaske, ja, könnte okay. Man mal ausprobieren.
1: Ich fasse mal zusammen. Ja. Kümmelspaltmaschine, Pappballenpresse, Schlafpudel, Hängematte und Nacktschnecken-Schlafmaske.
3: So ist es, Dirk. Okay.
2: Sag mal, wir konnten es nicht alle annehmen, du musst dich noch bedanken. Bei den Menschen.
3: Ja. Vielen Dank für die tollen Einsendungen. Ich konnte natürlich nicht alle nehmen. Die Leitung glühten, wie man so schön sagt, nicht wahr?
2: Für einen Volontär gar nicht schlecht.
1: Ich finde, er ist begabt.
3: Ja, vielen Dank.
1: Du kommst gleich nochmal wieder.

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1: So, vielen Dank nochmal für diese wirklich netten Worte. Lieber Lars Johansen, du hast die Worte für uns gesammelt. Vielleicht fasst du noch einmal kurz zusammen, was wir heute in unserem Krimi unterbringen dürfen.
2: Sehr gerne, Dirk. Wir haben die Kümmelspaltmaschine, wir haben die Pappballenpresse, den Schlafpudel, die Hängematte und die Nacktschneckenschleimmaske.
3: Das fand ich am schlimmsten mit der Nacktschneckenschleimmaske.
1: Mal gucken, was dabei rauskommt.
3: Wer nimmt sowas?
2: So, wie heißt denn jetzt der Krimi?
1: Der Krimi heißt Die Hand in den Dünen.
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4: Morgens legten sich nun die ersten Nebel über schon. Der Sommer war Geschichte. Kommissar Snerensen atmete tief durch. Hier am Strand von Östad schwebte der Nebel noch dichter über der See. Snerensen warf ein Stöckchen. Hol! Und sein Hund Kurt, ein Schlafpudel, folgte der Wurfrichtung in die Dünen. Sekunden später war Kurt zurück bei Herrchen. In seinem Maul hatte er eine menschliche Hand. Wir haben nichts weiter gefunden in den Dünen, berichtete Kriminalassistentin Linda Lindensen. Keine Spur vom Rest des Körpers. Und, Chef, die Hand wurde fachgerecht abgetrennt. Das war ein Profi.
1: Die Fingerabdrücke fanden sich nicht in der Kartei. Die Polizei war ratlos. Eine Woche später war der Fall klarer. Mittlerweile waren auch ein Fuß, der Kopf und ein Arm auf einem Kartoffelacker bei Knörrstedt neben einer Anzahl Pappballenpressen gefunden worden.
4: Alles zusammengesetzt ergab, der Tote ist Schwein Schweinsen, Metzgermeister und Besitzer der örtlichen Schlachterei. Aha, dachte der Kommissar. Schlachter, ein Profimilieu für Körperzerteilung. Das Komische nur, Schweinsen wurde nicht vermisst. Es gab keine Anzeige, nichts. Die Polizisten fuhren zu Schweinsens Schlachterei. Dort trafen sie den Gesellen Ferkel Ferkelsen, der faul in einer Hängematte im Kühlraum lag. Hallo, ist der Chef da? Fragte Behrensen.
1: Der Geselle verfing sich in Widersprüche. Der Chef? Nee, der ist nicht da. Der ist auf einem Seminar. Und dann hatte er seine Nacktschneckenschleimmaske vergessen. Wollen Sie nicht gestehen? Er hatte einen Herzinfarkt, aber die Leiche durfte doch nicht gefunden werden. Sonst hätte seine Frau den Betrieb geerbt und alles verkauft und ich hätte den Job verloren. Also wollte ich ihn in kleinen Stücken verschwinden lassen. Ich weiß, keine gute Idee.
4: Fall gelöst. Snerensen ging die Klötengatan hinunter auf dem Weg zu seiner Wohnung. Vom Imbisswagen Ecke Wurstgatan zog der Duft von Schaschlik herüber. Aber dem Kommissar war der Appetit vergangen. Er würde sich zu Hause Kartoffeln mit frischem Gewürz aus der Kümmelspaltmaschine machen und kein Fleisch. Von Leichenteilen hatte er erstmal genug.
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7: Es ist teils freundlich, teils auch grau und im Laufe des Tages können sich von der, natürlich ist es auch sonnig, habe ich vergessen, Entschuldigung, sonnig ist es auch und im Laufe des Tages schieben sich von der Nordsee her ein paar dichtere Wolkenfelder vor die Sonne. Später kommt dann auch im Küstenbereich ein bisschen Regen auf, ein paar schauerartige Regenfälle, aber bisher ist es erstmal sehr angenehm draußen, Temperaturen 19 Grad auf den Inseln, 20 bis 21 Grad sind es im Binnenland.
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8: Um 12:30 die Autobahn 1, Bremen Richtung Osnabrück, zwischen Uphusen, Bremen-Mahndorf und Asten, 4 Kilometer stockender Verkehr. Dann auch nochmal die Autobahn 1, aber Osnabrück Richtung Bremen, zwischen Dreieckstur und Bremen-Hemelingen, 5 Kilometer Stau, dort dauert es eine halbe Stunde länger. Und die Autobahn 7, Hannover Richtung Hamburg, zwischen Mellendorf und Schwarmstedt, 8 Kilometer stockender Verkehr. Und der Tunnel ist wieder auf, hast ganz du gesagt, genau, auf der Fahrkarte.
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7: Wir haben gelauscht am Nebentisch beim Italiener.
8: Ja, das habe ich auch gerne mal gemacht. Es ist interessant, wie die Menschen sich da unterhalten. Das sind ja alles Gourmetze und Kenner der...
7: Absolut. Polyglott. Ja. Also wir haben mal so ein typisches Gespräch beim Italiener belauscht und das Ergebnis gibt's gleich hier bei Böhling und Dings. Guten Tag.
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7: Dings, du musst auch guten Tag sagen.
8: Ja, ich sage auch guten Tag und ich fange damit auch wieder an mit Dings.
7: Nein.
8: Ich wollte damit aufhören, aber bitte.
7: Gut, dann hören wir beide mit Dings auf.
8: Dings und Dings.
7: Ja. Dings und Dings, ja. Dings und da. Dings und da, das ist schön.

0: Essen gehen bildet ja auch.
1: Ja, und jetzt geht man, jetzt sitzt man ja auch wieder drin,
0: ja,
1: enger beieinander.
0: Ja.
1: Und dann kann man natürlich auch so mitkriegen, was so am Nebentisch geredet
0: wird. Man hört ja gerne zu, wenn am Nebentisch gesprochen wird, und es bildet ungemein. Wir haben hier mal ein Beispiel mitgebracht. Das klingt dann ungefähr so, wenn man Menschen am Nebentisch belauscht.
2: Sag mal, das ist ja absolut, hier ist es ja so wunderschön, das ist ja mein Lieblingsitaliener, der Francesco. Ne?
0: Ich bin auch total gerne bei Francesco. Früher war ich immer bei Angelo, aber Francesco ist wirklich toll. Alleine, weil meine Frau ja gerne, ich habe früher gerne Lambrusco getrunken, aber jetzt trinke ich eher trockenen Chianti.
2: Chianti? Mhm. Naja, meine Frau trinkt ja gar keinen Rotwein mehr, die nimmt ja lieber ein Prosecco.
0: Ja, den haben die hier ja sogar vom Fass.
2: Vom Fass, ne, glaube ich
0: ja,
2: auch. Deswegen
0: ja, ja.
2: Schmeckt der auch, der muss so eine leichte Note, weißt du, nach Eiche und so haben.
0: Also wenn ich die Gnocchis esse, dann da ist ja ein bisschen viel Soße dabei. Mhm. Dann brauche ich dann aber auch gelegentlich einfach irgendwie so einen Schnaps.
2: Ja, so einen kleinen Absacker.
0: Sambuco oder sowas.
2: Sambuco ist
0: ja,
2: für mich.
0: Sambuco ist ganz
2: ja, obwohl man trinkt ja beim Italiener, trinkt man glaube ich auch hier Sachen, wie heißt das noch hier?
0: Uzzo.
2: Uzzo.
0: Ja, Uzzo.
2: Ja, Uzzo. Ja. Aber apropos Uzzo, ich sagte dir, kannst du, das Tolle ist ja, der hat ja auf der Karte alles fast, ne?
0: Ja.
2: Kannst du auch zum Beispiel Gyros haben mit.
0: Ja, und Gyros ist ja nicht italienisch, der ist spanisch.
2: Ist das? Das wusste ich gar
0: ja,
2: nicht.
0: Ja, ja, das ist spanisch.
2: Das ist ja interessant.
0: Ja.

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1: Das Neueste aus Hollywood. Ich bin sehr gespannt. Guten Tag, liebe Gabi.
2: Hallo, guten Tag. Ich war in Montecito unterwegs.
1: Wo denn
2: genau? Klingelt es bei euch?
3: Nee, ja, ich kenne Montecito.
1: Nein, das ist Mendocino.
3: Ach so, Entschuldigung.
2: Mendocino. Nein, Montecito in diesem Fall. Mhm. Das ist der Ort, wo Harry und Meghan ihr Haus haben. Die sind ja nun leider nicht mehr da, aber dafür war ich da an der Straße, an der sie wohnen. Die ist natürlich total privat und überhaupt nicht zugänglich. Aber was soll ich euch sagen? Ich habe hinter der Hecke die Hühner gackern gehört. Und da war ich doch ganz erleichtert, dass eben die aus Meghans berühmtem Instagram-Account Pflegehühner, dass da doch keine Chicken McNuggets draus geworden sind, obwohl die sie hier zurückgelassen haben, als sie nach England gegangen sind. Und dann war ich noch im Ort Montecito, in dem Café, wo Meghan da vermutlich immer ihren Frühstücksmoothie getrunken hat. Und da haben die Leute aber so ganz normal gesessen und ihren teuren Kaffee in der Sonne getrunken. Und da war jetzt auch keine öffentliche Trauer zu sehen oder so, keine Flaggen auf Halbmast. Ich glaube, die beiden werden da nicht so vermisst.
3: Was gibt's denn sonst aus der Welt der Reichen und der Schönen und der Schauspielerei?
2: Ja, der Schauspieler Nicolas Cage, der dürfte einen ganz schönen Schrecken gekriegt haben, denn vor seiner Traumvilla in Malibu, da ist die Straße weggebrochen. Da ist ein Riesenloch, die ganze Straße weg, direkt vor der Garage. Da kann er mal echt froh sein, dass da nicht gerade sein Auto stand. Und Ursache für diese Unterspülung waren Hochwasser und Sturm Marie. Dann gab es noch ein Gasleck. In dem Promi-Viertel wurde dann das Gas abgestellt. Die Polizei hat das abgesperrt, den Zugang zu den Villen verboten. Ich muss sagen, Los Angeles scheint mir ein ganz schön gefährliches Pflaster zu sein. Letztes Jahr sind da Villen abgebrannt, jetzt kracht die Straße weg. Ich bin froh, dass ich nicht genau in der Ecke wohne.
1: Hat denn der noch prominente Nachbarn, die das auch betrifft, der Herr Cage?
2: Also da sind noch diverse hochpreisige Villen. Wer da jetzt so genau wohnt, das wurde jetzt nicht enthüllt. Aber da wohnen bestimmt noch ein paar.
1: Aber wir könnten uns da mal umschauen, Andreas und ich. Wir suchen ja.
3: Ja, wir suchen.
2: Ich meine, jetzt ist es ja vielleicht günstiger mit dem großen Loch in der Straße.
3: Und wenn da mal so ein Schild dran hängt, to sale, also ich habe schon
1: vor
3: hier, ist ja egal, also Salé steht dann da vorne dran, dann können wir beide das nehmen. Gabi, kannst du mal, du hältst die Augen auf.
1: Du hältst uns auf Laufende, ne?
2: Ich suche euch was.
1: Ist immer
2: kein Thema.
1: Ist immer einen guten Kontakt nach Amerika zu haben.
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0: auch so eine Nummer für die einsame Insel. Ne? Kann man immer und immer
1: großartig.
0: Und immer wieder hören. Die Eagles Hotel California. Sensationeller Titel.
1: Passt auch sehr gut zu Gabi, jetzt aus Hollywood, ja, da in Kalifornien.
0: Ganz geil.
1: Ganz toll. Passt
0: sagen.
1: Alles hier. Da schließt sich der Kreis.
0: Es passt alles ineinander. Ja. Und du bist ja morgen große Pläne, hast du mir erzählt.
1: Ja, ich habe große Pläne. Ich werde vielleicht den Marathon mitlaufen.
0: Morgen?
1: Morgen den großen Marathon hier.
0: Den wirst du mitlaufen?
1: Ja, aber dafür muss ich auch noch was einholen.
0: Wahnsinn, da laufen ja so 10.000 Menschen laufen. Was willst du denn kaufen?
1: Ja, also ich kann ja nur mitlaufen, wenn ich auch ordentliche Laufschuhe habe.
0: Natürlich.
1: Da muss ich gleich nochmal in der Stadt gucken.
0: Wie, du willst, Moment, du willst dir heute erst Laufschuhe kaufen?
1: Ja.
0: Ich finde, da bist du echt ein bisschen spät. Da laufen Zehntausende von Menschen mit. Glaubst du nicht, dass die ausverkauft sind?
1: Ich hoffe schon.
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1: Brauchen wir denn noch was?
0: Fragen wir doch mal den Jan.
1: Ja, was brauchen wir denn noch, Jan?
3: Farmersalat.
0: Ja, Farmersalat.
4: Den hat der Jan doch schon als Kind so gerne gegessen.
0: Und in diesem Sinne verabschieden wir uns gerne und mit den besten Wünschen vom Mikrofon.
5: Tschüss, Mikrofon.
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7: und traurig.

0: Und bitte Vorsicht auf der Autobahn 7 Hannover Richtung, Hamburg Richtung Hannover. Zwischen Bad Fanny-Bost und Dreieck-Walsrode liegen Gegenstände. Nochmal A7 in Richtung Hannover. Bitte Vorsicht zwischen Bad Fanny-Bost und dem Dreieck-Walsrode. Da liegen Gegenstände. 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
1: Mit Nico Wodrich. In ganz Deutschland beginnen Demos gegen rechts. Schüler leiden immer öfter an Schlafproblemen. Werder Bremen spielt auswärts gegen Köln. Das Wetter Sonne und Wolken bis 21 Grad. In über 35 Städten in ganz Deutschland finden heute Demos gegen Rechtsextremismus statt. Verschiedene Bündnisse und Initiativen haben dazu aufgerufen. Allein in Hamburg werden ab 14 Uhr rund 20.000 Menschen erwartet. Irene Lottes.
2: Die Kundgebung am Hamburger Jungfernstieg wird von mehreren Bündnissen und bekannten Musikern unterstützt. Sie wollen demokratischen Zusammenhalt demonstrieren und ein Zeichen gegen Rechtsextremismus setzen. Anlass ist der Sieg der AfD bei der Landtagswahl in Sachsen-Anhalt. Die Partei wird dort vom Landesverfassungsschutz als gesichert rechtsextremistisch eingestuft. Gestern sind in Oldenburg mehr als 3.000 Menschen zu einer Demo gegen rechts gekommen. Im Vorfeld war mit etwa 1.000 Teilnehmern gerechnet worden. In Bremen ist heute Nachmittag eine Kundgebung geplant. Die Organisatoren erwarten dazu bis zu 2.500 Menschen vor dem Hauptbahnhof. Die Bremer Straßenbahn AG rechnet mit Auswirkungen auf den Bus- und Straßenbahnverkehr.
1: Zu dem Drohnenangriff am Leipziger Flughafen gibt es neue Erkenntnisse. Laut Welt am Sonntag ist einer der verdächtigen Mitarbeiter des russischen Militärgeheimdienstes GRU. Anfang August war eine mit Sprengstoff beladene Drohne in der Nähe einer ukrainischen Transportmaschine entdeckt und entschärft worden. Was inzwischen alles bekannt ist, fasst Sven Weingärtner zusammen.
3: Ein mutmaßlicher Mitarbeiter des GRU soll laut Ermittlungsunterlagen für die Logistik des geplanten Anschlags zuständig gewesen sein. Diese Erkenntnisse haben demnach dazu geführt, dass die Bundesregierung Russland für den Drohnenanschlag als verantwortlich betrachtet. Die Welt am Sonntag berichtet, dass zu den Verdächtigen der Russe Oleg L. und der Belarusse Andrei K. gehören. Sie beruft sich dabei auf Informationen aus Sicherheitskreisen. Der russische Geheimdienstmitarbeiter soll den Anschlag vorbereitet haben. Bereits bei seiner Einreise über die Türkei nach Deutschland war den Ermittlern bekannt, dass er dem Umfeld des russischen Geheimdienstes zuzurechnen sei, schreibt die Zeitung. Allerdings sei er nicht observiert worden. Inzwischen soll er sich wieder in seiner Heimat aufhalten.
1: Die Gaspreise in Deutschland könnten weiter steigen. Davon geht das Vergleichsportal Verivox aus. Grund sei der Iran-Krieg. Der Großhandelspreis in Europa kletterte in dieser Woche auf den höchsten Wert seit mehr als 3,5 Jahren. Auch wegen des geringen Füllstands der Speicher in Deutschland sei im Herbst und Winter mit höheren Preisen zu rechnen, berichtet die Rheinische Post. Schüler in Deutschland haben immer öfter Schlafprobleme. Das geht aus einer Umfrage im Auftrag der Krankenkasse DAK hervor. Fast die Hälfte der Befragten aus den Klassen 5 bis 10 haben demnach Probleme. Eine mögliche Erklärung: zu viel Social Media bis spät in den Abend. In der Fußball-Bundesliga steht der dritte Spieltag an. Werder Bremen spielt erst am Abend um 18.30 Uhr beim 1. FC Köln. Till-Gruppe berichtet.
4: Mit unveränderter Startelf will Werder-Trainer Daniel Thiu nach dem überraschenden Sieg im Spiel gegen Leipzig die nächsten 3 Punkte in Köln einfahren. Abgesehen von den Langzeitverletzten fällt lediglich Mittelfeldmann Senelin aus. Der Belgier hat mit Beckenproblemen zu kämpfen. Auf der Bank könnte es zu einem besonderen Comeback kommen. Außenverteidiger Mitchell Weiser steht den Grün-Weißen zumindest für einen Kurzeinsatz wieder zur Verfügung. Auch bei den Kölnern steht eine Rückkehr an. Topstürmer Said Elmala soll nach seinem Ausfall in der vergangenen Partie zumindest für die Bank wieder eine Option sein. Unterstützt werden die Bremer von rund 5.500 Auswärtsfans.
1: Das waren die Nachrichten mit Nico Wodrich.
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5: Tja, das ist doch bisher ein recht schöner herbstlicher Mix aus Sonne und Wolken. Es bleibt doch meist trocken, erst zum Abend hin. An der Küste einzelne Schauer, die dann allerdings in der Nacht auch einmal quer durchziehen. Die Tiefstwerte in der Nacht liegen dann bei 17 bis 14 Grad. Aktuell sind wir auch übrigens bei 17 Grad in Bremerhaven, Leerheide und Bremen. 16 Grad in Bremen, Findorf und Weyer und 16 Grad auch in Oldenburg und Wüsting. Schnell noch der Blick auf den morgigen Sonntag. Der wird eher grau, erst zum Nachmittag kommt dann etwas die Sonne raus bei Temperaturen um die 20 Grad.
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5: Um 1:04 zunächst eine Gefahrenmeldung. Vorsichtig bitte auf der A7 Hamburg Richtung Hannover zwischen Bad Fallingbostel und dem Dreieck Walsrode. Hier liegen Gegenstände. Dann A1 Bremen Richtung Osnabrück zwischen Upphusen, Mahndorf und Asten. Leider auch heute wieder 4 Kilometer Stop and Go. Nochmal die A1, diesmal die Gegenrichtung. Osnabrück Richtung Bremen zwischen dem Dreieck Stur und Bremen-Hemeling 5 Kilometer Stau. Dadurch dauert es hier eine halbe Stunde länger. Von der A1 rüber auf die A7 Hannover Richtung Hamburg zwischen Mellendorf und Schwarmstedt. 8 Kilometer stockender Verkehr.
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5: sondern hoffe ich doch, dass sie trotzdem irgendwie gut durchkommen. Vielleicht, dass ihnen die Sonne so ein bisschen ins Gesicht lächelt. Und falls sie jetzt noch nicht so einfach ein Lächeln ins Gesicht bekommen, dann denken wir jetzt mal gemeinsam zurück. Gestern Abend, so um 20 vor 8, da gab es in Bremen aber sowas von einen lauten Jubelschrei. So klang das, als fast 26.000, 27.000 Menschen im Bremer Weserstadion aufgesprungen sind. Nordderby. Die Werder Frauen haben gegen die HSV-Frauen mit 1:0 gewonnen. Und das gerade war der Jubel nach diesem Treffer. Und wir wollen die Torschützin hören. Gleich hier bei uns. Mein Name ist Olaf Rathje. Moin.
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0: Bremen 1 an diesem Samstag, oben bummelig, Viertel nach 1. Hinter uns liegt ein ganz besonderer Start hinein in dieses Wochenende. Gestern Abend Nordderby im Weserstadion, 26.000, 27.000 Fans waren da. Ich kann Ihnen sagen, ich war auch da und das ist immer mit das Schönste, diese Nordderbys, weil die halt anders sind. Da ist nicht Wut und Hass, wie wir das vielleicht vom Männer-Nordderby können, sondern stattdessen sind da viele Kinder, viele Mädchen, die das erste Mal im Stadion sind und die das gar nicht fassen können, was da für eine Stimmung ist und was da los ist. Das Ganze also viel, viel friedlicher und fröhlicher. Und das Schöne ist, es durfte ja auch gejubelt werden.
1: Jetzt kommt die Ecke rein auf den langen Pfosten. Kopfballversuch, Tor! Da ist das 1:0 für Werder Bremen. Jetzt ist die Heimmannschaft vorne hier im Nordderby.
0: Isabella Jaron hatte das Tor für Werder erzielt per Kopf nach einer Ecke. Und das Tolle bei Isabella Jaron, der Fußballspielerin aus Kloppenburg, ist ja, die ist seit Kindesbeinen Werder-Fan, hat immer davon geträumt, im Weserstadion zu spielen und zu treffen.
2: Ja, es ist einfach Wahnsinn. Ich glaube, egal wer das Tor geschossen hätte, hätte emotionsvoll gejubelt. Es ist einfach unglaublich schön, vor solchen Fans dann auch ein Tor zu schießen. Ich habe keine Worte dafür.
0: Ja, das Tor direkt vor der Ostkurve. Da, wo die treuesten Werder-Fans stehen. Jubel, Trubel, Heiterkeit natürlich auch bei der Trainerin, bei Fritzi Kromp.
3: Ja, es ist was ganz Besonderes, es ist was Außergewöhnliches. Ich glaube, die ganze Liga beneidet uns für diese Fans, für dieses Stadion, für diese Momente.
0: Ein wirklich tolles Fußballfest, das muss man mal wirklich sagen, dieses Nordderby gestern im Weserstadion. Das Schöne ist, das nächste Nordderby, das steht ja schon an, wurde ja gestern terminiert. Die nächsten Spiele in der Fußball-Bundesliga, da denn bei den Männern, ich habe gerade mal nachgerechnet, 72 Tage dauert es noch, denn gibt es das Männer-Nordderby am 22. November an einem Sonntagabend um 17.30 Uhr, hoffentlich dann genauso fröhlich wie das, was wir gestern bei den Frauen im Weserstadion erleben durften.

0: Das ist doch bisher ein fantastischer Samstag, oder? Die Sonne kämpft sich da immer mehr durch. Das ist so ein richtig schöner Herbsttag bisher. Und dieses Wochenende hat es ja wirklich in sich. Wir haben ja eben gerade schon die jubelnden Fußballerinnen von Werder Bremen gehört, die den 1:0-Sieg im Nordderby gegen den HSV gefeiert haben. Und die nächsten glücklichen Menschen, ich bin mir ganz sicher, die gibt es spätestens morgen Mittag. Denn in Bremen steigt der Marathon, der 21. Bremen-Marathon. Und die Menschen, die die Ziellinie überqueren, es also schaffen, die sind zwar sehr geschafft, aber sehr, sehr glücklich. So klang das zum Beispiel im vergangenen Jahr.
1: Ich bin fertig. Total geil zufrieden.
2: Man denkt immer, dass Bremen total flach ist, aber die Brücken und das Wehr und so weiter, die gehen dann doch mal ganz gut in die Beine.
3: Ja, war richtig cool. Ich habe eine Aufholjagd gemacht. Ich war 10 Kilometer vor Ziel Sechste und dann habe ich eine nach der anderen eingesammelt. Ich finde, es hat Spaß gemacht und wir hatten ja gar keinen Regen. Wer hat damit gerechnet, ne?
2: Ich habe mich tatsächlich im Weserstadion verlaufen. Ich bin links auf die Tribüne drauf gesprungen, 3 Schritte gemacht, merkst du, kann nicht sein. Umgedreht, runter. Ja, war super, geiles Event.
0: Absolut. Morgen um 9.30 Uhr geht es wieder los. Dann sind die Läuferinnen und Läufer des Marathons unterwegs auf dem Bremer Marktplatz. Dann die über 42 Kilometer vom Rathaus durch die Innenstadt entlang des Werdersees bis zum Botanischen Garten. Und Sie können natürlich am Straßenrand überall anfeuern und unterstützen. Das ist ein tolles Event. Und wenn Sie sich jetzt fragen, naja, ich muss ja morgen irgendwo hin. Klar, das wird schwierig. Alle Straßensperrungen, also wann Sie wo durchkommen, finden Sie sehr kompakt zusammengefasst auf Buten und Binden.

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8: Da mache ich jetzt nur mal das passende Geräusch dazu. Schon schön, oder? Wenn so ein bisschen die Sonne mal wieder rauskommt, Ihnen im Idealfall auch ins Gesicht scheint, Sie das irgendwie genießen können. Das ist bisher nämlich wirklich ein schöner herbstlicher Mix aus Sonne und Wolken hier bei uns in Bremen, Bremerhaven und Oldenburg. Es bleibt auch meist trocken. Erst zum Abend hin ziehen dann an der Küste einzelne Schauer auf und die wiederum ziehen dann in der Nacht auch einmal quer durch. Da gehen dann auch die Temperaturen ein bisschen runter auf 17 bis 14 Grad. Aktuell sind wir auch in diesem Bereich bei 17, 18 Grad in Bremen, Bremerhaven und Oldenburg. Und jetzt werfen wir noch schnell den Blick auf morgen. Da ist es nicht mehr ganz so schön, eher ziemlich grau. Erst zum Nachmittag kommt da die Sonne raus. Die Temperaturen bleiben in diesem Bereich um die 20 Grad.
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8: Um exakt 13.30 Uhr, drei Meldungen habe ich für Sie. Zunächst einmal A1, Bremen Richtung Osnabrück. Zwischen Uphusen-Mahndorf und Arsten 4 Kilometer stockender Verkehr. Nochmal die A1, diesmal die Gegenrichtung. Osnabrück Richtung Bremen, zwischen dem Dreieck Stur und Bremen-Hemeling 5 Kilometer Stau. Hier dauert es eine halbe Stunde länger. Und dann A7, Hannover Richtung Hamburg. Zwischen Mellendorf und Schwarmstedt 7 Kilometer Stop and Go. Verzögerung hier eine knappe halbe Stunde.
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8: Und jetzt brauche ich Sie, Ihre Hilfe, Ihre Kreativität. Wir erinnern uns noch vor ein paar Jahren, da hatten wir hier in Bremen bei Werder ein Sturmduo bestehend aus Niklas Füllkrug und Marvin Ducksch. Die hatten ja diesen sensationellen Spitznamen.
9: Die hässlichen Vögel. Aber nicht, dass ich Ducksch jetzt zu nahe trete.
8: Die hässlichen Vögel haben damals für Schlagzeilen gesorgt. Der eine hässliche Vogel, Niklas Füllkrug, der ist schon wieder zurück in Bremen. Quasi ein Zugvogel, der nach Hause gekehrt ist. Aber wie könnten wir denn das neue Sturmduo nennen? Niklas Füllkrug gemeinsam mit Ehren Dingci, die zurückgekehrten Vögel. Vielleicht haben Sie eine Idee. Wir überlegen gleich mal gemeinsam. Mein Name ist Olaf Rathje. Moin.
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0: Der Samstag hier auf Bremen 1, 20 Minuten vor 2 ist es, bedeutet ja noch ein bisschen. Dann dürfen wir uns wieder in die Stadien einschalten. Natürlich verpassen Sie heute nichts. Die Fußball-Bundesliga, die gehört zum Samstagnachmittag dazu. Unsere Reporterinnen und Reporter in den Stadien. Wir können das heute Nachmittag auch alles ganz entspannt verfolgen, denn Werder muss ja erst heute Abend ran. 18.30 Uhr das Topspiel beim 1. FC Köln und das hören Sie bei uns natürlich auch komplett live, wenn Sie mögen. Und was natürlich die Geschichte des vergangenen Spieltags war das die Geschichte von Niklas Füllkrug und Erin Dingci, die beiden zurückgekehrten Werder-Stürmer, die beide getroffen haben hier bei ihrem ersten Heimspiel. Schon fast ein richtiges Fußballmärchen, beinahe etwas kitschig. Und einige haben überlegt, vielleicht ist das ja das neue Sturmduo, das hier in Bremen für Furore sorgen kann. Denn wir haben ja eine gewisse Geschichte hier in Bremen mit Sturmduos, unter anderem die hässlichen Vögel. Der Kollege Till Gruppe bringt sie da nochmal ein bisschen auf den Stand.
1: Sturmduos gehören zu Werder wie die Flutlichtmasten zum Weserstadion. Über grün-weiße Generationen hinweg finden sich immer wieder kongeniale Sturmpartner und mit ihnen natürlich auch die Spitznamen. In den 90ern zum Beispiel wurden Andi Herzog und Bernhard Hopsch Pitsch und Patsch genannt. 15 Jahre später kam dann Pizza Toni. Natürlich bestehend aus
2: Pizza!
1: Und Ailton Kugelblitz.
3: Schon wieder auf der linken Seite. Könnte schießen. Tor! Tor, Ailton!
1: Und erst vor kurzem konnten die Werder-Fans noch sagen,
4: wir haben die beiden hässlichen Vögel auf jeden Fall. Das macht schon viel aus.
1: Die hässlichen Vögel, Niklas Füllkrug und Marvin Ducksch, sind mittlerweile auch schon wieder Geschichte. Zumindest einer der beiden legt Werders Gegnern aber immer noch Eier ins Nest.
5: Niklas Füllkrug mit dem 2:0 für Werder Bremen. Das gibt's ja gar nicht.
1: Und ein neuer Partner könnte auch schon gefunden sein.
5: Mit dem Tor für Werder Bremen. Und das war sensationell gespielt.
1: Jetzt fehlt den beiden nur noch ein Spitzname.
6: Ich glaube, die schönen Vögel, das passt, glaube ich, ganz gut.
7: Die Heimgekommenen, das Superteam.
8: Lücke und Locke. Die Lücke ist ja da und die Locke ist auch da. Ne?
0: Lücke und Locke gefällt mir sehr, sehr gut. Vielleicht haben Sie ja auch eine Idee, wie können wir denn unser neues Sturmduo hier bei Werder nennen? Und dann können Sie mit Ihrem Vorschlag berühmt werden. Also die hässlichen Vögel haben ja auch deutschlandweit für Schlagzeilen gesorgt. Also wie können wir denn Erin Dingci und Niklas Füllkrug nennen, wenn Sie da eine Idee haben? Schicken Sie mir gerne WhatsApp hier ins Studio 0421 246 611. Sie können mir natürlich auch über bremen1.de direkt hier eine Mail ins Studio schreiben. Lücke und Locke. Gefällt mir gut.
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Ich bin doch erstaunt, was heute alles stattfindet. Neben Erntefesten, dem Krammermarkt in Delmenhorst, gibt es auch in Bremen-Gramke die Veranstaltung. Achtung, ganz Gramke geht baden. Fängt an in einer Dreiviertelstunde im Gramker See. Ich bin mir nicht so sicher, ob das heute perfektes Badewetter ist. Falls Sie da teilnehmen, dann rein mit Ihnen. Ganz viel Spaß, schicken Sie uns gerne eine Nachricht. Und Nachrichten bekommen wir auch gerade jetzt ganz viele von Ihnen rein. Ich habe ja eben gefragt, wie wollen wir Sie denn nennen? Das neue Sturmduo beim Werder-Sturm, also Ehren Dingci und Niklas Füllkrug. Unter anderem schreibt Joachim, um bei den zurückgekehrten Vögeln, also nicht den hässlichen Vögeln, sondern den zurückgekehrten Vögeln zu bleiben, würde er vorschlagen die Backbirds. Dann haben wir von Volker aus Adelheide den Vorschlag Weserwumms 2.0, der neue emotionale Offensivmotor der Bremer. Unter anderem dann noch von Jörg der Vorschlag die Heimweh-Möwen. Also, Sie können gerne weiterhin Ihre Vorschläge einreichen, wie wir sie nennen sollen. Füllkrug Dingci, das neue Werder-Sturmduo 0421 246 611 oder über bremen1.de.

0: 13.53 Uhr, der Bremen 1 Verkehrsservice mit einer Gefahrenmeldung. Vorsichtig bitte auf der A27 Bremerhaven Richtung Bremen zwischen Ilpol und dem Dreieck Bremen Industriehäfen. Hier liegen Fahrzeugteile, fahren Sie hier also bitte dementsprechend vorsichtig.
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1: Mit Nico Wotrich. In ganz Deutschland laufen Demos gegen rechts. Experten rechnen mit höheren Gaspreisen. Werder Bremen spielt auswärts gegen Köln. Das Wetter Sonne und Wolken bis 21 Grad. In über 35 Städten in ganz Deutschland finden heute Demos gegen Rechtsextremismus statt. Verschiedene Bündnisse und Initiativen haben dazu aufgerufen. Allein in Hamburg werden ab 14 Uhr rund 20.000 Menschen erwartet. Irene Lottes berichtet.
2: Die Kundgebung am Hamburger Jungfernstieg wird von mehreren Bündnissen und bekannten Musikern unterstützt. Sie wollen demokratischen Zusammenhalt demonstrieren und ein Zeichen gegen Rechtsextremismus setzen. Anlass ist der Sieg der AfD bei der Landtagswahl in Sachsen-Anhalt. Die Partei wird dort vom Landesverfassungsschutz als gesichert rechtsextremistisch eingestuft. Gestern sind in Oldenburg mehr als 3.000 Menschen zu einer Demo gegen rechts gekommen. Im Vorfeld war mit etwa 1.000 Teilnehmern gerechnet worden. In Bremen ist heute Nachmittag eine Kundgebung geplant. Die Organisatoren erwarten dazu bis zu 2.500 Menschen vor dem Hauptbahnhof. Die Bremer Straßenbahn AG rechnet mit Auswirkungen auf den Bus- und Straßenbahnverkehr.
1: Die Gaspreise in Deutschland könnten weiter steigen. Davon geht das Vergleichsportal Verivox aus. Grund sei der Iran-Krieg. Patricia Wern berichtet.
3: Nicht nur wegen der höheren Großhandelspreise für Gas, auch wegen des geringen Füllstands der Speicher in Deutschland sei im Herbst und Winter mit höheren Gaspreisen für Haushalte zu rechnen, sagte ein Verivox-Sprecher der Rheinischen Post. Die Bundesnetzagentur geht aber nicht davon aus, dass die Gasversorgung grundsätzlich zum Problem werde. Behördenchef Müller sagte, es gebe schon jetzt mehr Gas in den Speichern, als im gesamten vergangenen Winterhalbjahr aus den Speichern entnommen wurde. Die deutschen Gasspeicher sind derzeit zu knapp 55% gefüllt. Im vergangenen Jahr lag der durchschnittliche Füllstand zum selben Zeitpunkt bei knapp 74%.
1: In Bulgarien ist erneut ein Brand in einem Waffenlager ausgebrochen. Die Anlage befindet sich im nördlichen Zentralbulgarien. Der Brand breite sich von Halle zu Halle aus, heißt es von den Behörden. Es ist das zweite Feuer in einer bulgarischen Munitionsfabrik innerhalb weniger Wochen. Nach Einschätzung der bulgarischen Staatsanwaltschaft waren die Anlagen bereits in der Vergangenheit Ziel von Anschlägen durch Moskauer Agenten. In Bremerhaven hat in der Nacht eine Wohnung in einem Mehrfamilienhaus gebrannt. 18 Menschen wurden vorsorglich ins Krankenhaus gebracht, darunter auch Kinder. Die Einsatzkräfte konnten den Brand schnell löschen. Warum das Feuer ausgebrochen ist, muss noch herausgefunden werden. In der Fußball-Bundesliga steht der dritte Spieltag an. Werder Bremen spielt erst am Abend um 18.30 Uhr beim 1. FC Köln. Till Gruppe berichtet.
4: Mit unveränderter Startelf will Werder-Trainer Daniel Thiu nach dem überraschenden Sieg im Spiel gegen Leipzig die nächsten 3 Punkte in Köln einfahren. Abgesehen von den Langzeitverletzten fällt lediglich Mittelfeldmann Senelin aus. Der Belgier hat mit Beckenproblemen zu kämpfen. Auf der Bank könnte es zu einem besonderen Comeback kommen. Außenverteidiger Mitchell Weiser steht den Grün-Weißen zumindest für einen Kurzeinsatz wieder zur Verfügung. Auch bei den Kölnern steht eine Rückkehr an. Topstürmer Said Elmala soll nach seinem Ausfall in der vergangenen Partie zumindest für die Bank wieder eine Option sein. Unterstützt werden die Bremer von rund 5.500 Auswärtsfans.
1: Das waren die Nachrichten mit Nico Wotrich.
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5: Na, das ist doch bisher richtig nett. Die Sonne schaut immer wieder raus. Das bedeutet gute Stimmung auch auf dem Krammermarkt in Delmenhorst, auf den Kraftwiesen, beim Erntefest in Scharmbeck-Stotel in Ostdeutsch-Scharmbeck oder auch beim Erntefest in Vollersode. Temperaturen, also ein bisschen unter 20 Grad bewegen wir uns noch. Ansonsten haben wir einen Mix halt aus Sonne und Wolken. Es bleibt auch zunächst trocken, erst zum Abend hin. An der Küste erste einzelne Schauer und die ziehen dann einmal quer durch. Das bedeutet in der Nacht Regen und Temperaturen um die 17 bis 14 Grad. Der Blick auf den morgigen Sonntag, nicht ganz so schön. Ist eher ziemlich grau, zumindest der Start in den Tag rein. Zum Nachmittag soll denn vereinzelt auch nochmal die Sonne rauskommen. Auch morgen wieder Temperaturen so um die 20 Grad.
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5: Um 2:04 ist eine ganze Menge los auf den Straßen. Zunächst einige Gefahrenmeldungen. Vorsichtig bitte, wenn Sie auf der A7 unterwegs sind, von Hamburg in Richtung Hannover. Zwischen Dorfmark und Bad Fallingbostel befindet sich eine ungesicherte Unfallstelle. Vorsichtig bitte auch auf der A29, Oldenburg Richtung Ahlhorner Heide, zwischen Wartenburg und Großen Kneten. Hier steht ein defektes Fahrzeug. Dann A1 Bremen Richtung Osnabrück, zwischen Upphusen, Marndorf und Asten, 5 Kilometer Stop and Go. Nochmal die A1, die diesmal die Gegenrichtung, Osnabrück Richtung Bremen. Zwischen Bremen-Brinkum und Hemeling 3 Kilometer Stau, Verzögerung hier eine knappe halbe Stunde. Und von der A1 mal rüber auf die A7, Hannover Richtung Hamburg, zwischen Mellendorf und Schwarmstedt, 7 Kilometer stockender Verkehr, dadurch dauert es hier eine knappe halbe Stunde länger.
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5: Ja, ist wirklich eine ganze Menge los an diesem Samstag. Ich habe ja eben schon gesagt, der Bockhorner Markt, der Krammermarkt in Delmenhorst auf den Kraftwiesen, die Erntefeste in Scharmbeck-Stotel und voller Sode und meine Lieblingsveranstaltung. In 25 Minuten geht's los. Ganz Gramke geht baden am Gramker See. Also ob da wirklich ganz Gramke baden geht, möchte ich immer noch bezweifeln. Falls Sie also da in Badehose stehen, melden Sie sich gerne bei uns. Ansonsten rate ich Ihnen eh, halten Sie sich in der Nähe des Telefons auf, denn es gibt gleich bei uns etwas sehr, sehr Tolles zu gewinnen und das kann heute Ihr großer Tag sein. Ich habe ein gutes Gefühl. Moin, mein Name ist Olaf Rath hier.
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0: Kompliment, das muss ich Ihnen jetzt mal machen, um 14:45 an diesem Samstag. Wir haben ja eben darüber gesprochen, dass Werder Bremen nach den hässlichen Vögeln, diesem berühmten Sturmduo, Niklas Füllkrug und Marvin Ducksch, jetzt wieder vielleicht ein neues Sturmduo am Start hat mit Ehren Dingtschi und Niklas Füllkrug. Und sie haben einige tolle Vorschläge geschickt, unter anderem Michael schreibt, vielleicht sollten wir sie die Homerunner nennen. Das Sturmduo. Peter schlägt vor Sonny and Crockett, also so wie Miami Vice. Und Susanne sagt Team Ehrenvogel. Also kreativ sind sie und ein bisschen Kreativität brauchen sie jetzt auch.
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0: Oder halt etwas Glück. Wir wollen tippen heute Nachmittag. Fußball-Bundesliga, etwas mehr als eine Stunde noch. Dann geht's weiter mit dem dritten Spieltag. Und wir können uns ja noch ein bisschen entspannt heute Nachmittag zurücklegen, denn das Werder-Sturmduo, das wir ja gerade mit einem neuen Namen titulieren wollen, das ist ja erst ab 18.30 Uhr im Einsatz. Werder dann beim 1. FC Köln. Bis dahin wollen wir entspannt die Spiele verfolgen, die sicherlich auch sehr spannend werden. 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Vielleicht ist ja heute Ihr großer Glückstag oder Sie haben so viel Ahnung. 0421 246 611. Drei Spiele tippen wir gemeinsam und dann schauen wir, wer gewinnt. 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
1: Am Bremen 1 Telefon haben wir zwei Kandidaten. Zunächst einmal Tobi aus Bramstedt. Moin.
2: Moin.
1: Und Anja aus Selsingen. Hallo.
3: Moin.
1: So, Anja, du darfst jetzt als erstes mal in einem Satz zusammenfassen. Wie schön ist es jetzt gerade an diesem Mittag in Selsingen?
3: Die Sonne scheint. Ich höre Bremen 1. Was soll ein Besseres geben?
1: Ich möchte sofort dahin ziehen. Tobi, bei dir im Bramstedt, wie sieht es da aus?
2: Die Sonne scheint. Wunderschönes Wetter. Man kann es einfach nur genießen.
1: Ja, aber bei Anja lief zumindest noch Bremen 1. Jetzt ziehe ich doch nach Selsingen.
2: Ach so, nee, das musste ich ja auch
1: ja,
2: machen.
1: Definitiv,
2: die Technik hat gesagt, ich musste es ausmachen, damit es hier keine Rückkopplung gibt.
1: Das stimmt. Kriegst du auch noch einen Bonuspunkt dafür. Aber echte Punkte bekommt ihr jetzt mit eurem Fußball-Sachverstand. Ich habe schon gehört, ihr habt gestern beide ein tolles Abendplanung gehabt, unabhängig voneinander. Ihr wart beide im Weserstadion.
2: Ja.
3: Ja.
1: Und wie zufrieden wart ihr?
2: Das war der Hammer.
1: Ja, Anja, wie war es für dich?
3: Geile Stimmung, hat einfach Spaß gemacht.
1: Ja, also die Werder Frauen gewinnen das Nordderby gegen die HSV-Frauen mit 1:0, war wirklich eine ganz besondere Stimmung. Wir wollen jetzt mal schauen auf den Nachmittag. Wir haben drei Partien für euch rausgesucht. Wer will denn zuerst den Tipp abgeben?
3: Ich lasse Tobi den Vortritt.
2: Aha. Das wollte ich auch gerade lassen, aber ist okay. Dann nehme
1: Tobi,
2: ich das an.
1: Dann machst du.
3: Musst du nicht immer Ladies First
1: heißen. Ja, nee, da hast du auch total recht. Das wird dann immer automatisch Ladies First gemacht. Ja. Ne? Deshalb machen wir das mal anders heute. Tobi, du fängst an. Erste Partie, Augsburg gegen Leverkusen.
2: Ja, das machen die Augsburger, also ein Heimsieg.
1: Ein Heimsieg, der Überraschungstabellenführer. Anja, genau. Was sagst du?
3: Auswärtssieg.
1: Also Leverkusen gewinnt in Augsburg. Anja, dann machst du das nächste Spiel. Mainz 05 gegen Eintracht Frankfurt.
3: Würde ich auf Heimsieg tippen.
1: Die Mainzer, die ja letzte Woche in Hamburg mit 5:0 gewonnen haben, also weiter auf dem Vormarsch. Tobi, was sagst du bei der Partie?
2: Die sind stark. Ich bin auch beim Heimsieg.
1: Auch beim Heimsieg. Dann haben wir noch Dortmund gegen Aufsteiger Paderborn. Da gebe ich nur mal so im Hintergrund. Da gab es mal einen Sieg der Paderborner in Dortmund. Also so klar ist die Geschichte immer nicht, wie es auf dem Papier wirkt. Tobi, was sagst du?
2: Trotzdem Heimsieg.
1: Und Anja, was sagst du?
3: Sag ich auch.
1: Auch den Heimsieg. Da haben wir klare Geschichten. Aber euch, es gibt noch eine Bonusfrage, falls ihr am Ende unentschieden ausgehen solltet bei den Tipps. Wie viele gelbe Karten wird es heute Nachmittag in allen 5 Partien geben? Anja, was sagst du? In den 5 Partien des Nachmittags, wie viele gelbe Karten wird es da geben?
3: 15.
1: So, jetzt Tobi, musst du nur sagen, mehr oder weniger?
2: Das sind 3 pro Spiel, das ist gar nicht so ganz wenig. Ja, dann gehe ich einen drauf, dann sind das 16.
1: Also du sagst, es gibt mehr. Aber mathematisch hast du mich jetzt überzeugt, das muss ich sagen. Das gibt jetzt für Bramstedt wieder einen Zusatzpunkt, wie schnell du das gerechnet hast. Ihr Lieben, ich drücke euch beiden die Daumen. Es geht um das DAB Plus Radio und dann hören wir gespannt heute Nachmittag zu und gucken mal, wer dann gewinnt. Euch einen sonnigen Nachmittag.
2: Dankeschön, Olaf.
1: Tschüss.
2: Tschüss.
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1: Also wenn das mit der Sonne so weitergeht, dann möchte ich gleich auch bei ganz Gramke geht baden mitmachen. Das sind ja optimale Bedingungen mittlerweile. Die Sonne kämpft sich immer mehr raus. Na klar, da sind auch ein paar Wolken unterwegs, aber insgesamt ist das doch aktuell ein wirklich schöner herbstlicher Mix aus Sonne und Wolken. Es bleibt nämlich ja auch trocken. Erst zum Abend hin ziehen dann an der Küste einzelne Schauer auf, die dann in der Nacht auch einmal quer durchziehen. Das bedeutet, heute Nacht gibt es zum einen Regen, zum anderen Temperaturen. Die gehen so ein bisschen runter auf 17 bis 14 Grad. Aktuell sind wir ja bei Temperaturen um die 20 Grad. Die gibt es dann auch morgen am Sonntag. Allerdings morgen viele graue Wolken, erst zum Nachmittag etwas Sonne.
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1: Um 14.31 Uhr, drei Meldungen. Zunächst einmal A1 Bremen Richtung Osnabrück, zwischen Opphusen, Marndorf und Arsten, 5 Kilometer Stop and Go. Dann A1 Osnabrück Richtung Bremen, also die Gegenfahrbahn zwischen Bremen-Brinkum und Arsten, 2 Kilometer Stau. A7 Hannover Richtung Hamburg, zwischen Mellendorf und Schwarmstedt, 7 Kilometer Stop and Go. Verzögerung hier eine knappe halbe Stunde.
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1: Da war aber was los am Donnerstagabend hier in Bremen in der Stadthalle. Die Eisbären Bremerhaven in der ersten Runde vom Pokal im Basketball gegen die Löwen Braunschweig. Und bei den Löwen Braunschweig gibt es im Hintergrund einen Mann, der grundsätzlich alle Blicke auf sich zieht. Deutschlands bester Basketballer, einer der besten Basketballer aller Zeiten, die aus Deutschland kommen, nämlich Dennis Schröder. Der war auch in der Halle und wir haben ihn natürlich gefragt zu dem, was ja gerade abgeht im deutschen Frauenbasketball. Da läuft ja gerade die WM und die deutschen Frauen sorgen da richtig für Furore, auch für Dennis Schröder.
2: Ich habe das sehr gut mitverfolgt im Auto, habe den natürlich ja, viel Glück gewünscht, auch vor dem Spiel. Ich bin natürlich froh, dass sie jetzt im Halbfinale sind. Top 4 auf der Welt ist nicht schlecht, aber wir sind noch nicht fertig.
1: Wir sind noch nicht fertig. In zwei Stunden geht es los, das deutsche Halbfinale gegen Frankreich. Wo Sie das wie mitbekommen und wie die Spielerinnen sich darauf freuen, hören Sie gleich hier bei mir. Mein Name ist Olaf Rathje. Moin.
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1: Ultravox, Dancing with Tears in My Eyes. Zu der Zeit, 84, war ich noch im Schulzentrum Hochding, stand ein Jahr vor meinem Abitur. Schöne Erinnerung, wenn man Ultravox hört, denkt man noch an die alte Zeit. Zeitlos, kann man immer wieder hören.
0: Ultravox, Meat Love. Und Katy Perry. 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
1: Der Song meines Lebens.

0: Bremen 1 hier an diesem Samstag um 20 Minuten vor drei. Das ist ein bisschen zu früh, um das Märchenbuch rauszuholen. Noch will ja niemand ins Bett, um zu erzählen, es war einmal. Aber das, was wir jetzt Ihnen sagen wollen, ist ein bisschen ein Märchen, ein Basketballmärchen. Erstmals in der Geschichte des deutschen Frauenbasketballs steht ein Team aus Deutschland im Halbfinale einer WM. Denn sie haben sich reingekämpft im Viertelfinale gegen Belgien.
1: Noch einmal die Tränen in den Augen, aber es sind Freudentränen. Deutschlands Basketballerinnen stehen tatsächlich im Halbfinale.
2: Also nicht zu unterschätzen, wir sind kein Underdog mehr. Alle haben uns jetzt auf dem Visier, mit uns nicht zu spaßen. Ja, jetzt spielen wir wirklich um eine Medaille.
0: Sagt also Leonie Fiebig, Deutschlands beste Basketballerin, vor dem heutigen Halbfinale, das in etwas weniger als zwei Stunden beginnt. Um 16.30 Uhr spielt Deutschland gegen Frankreich im Halbfinale, also dementsprechend um den Endspieleinzug. Sie können das live miterleben. 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

Hoppala, was ist denn das plötzlich? Das wird ja noch fast ein Sommertag. Heute dieser Samstag, gut, die Temperaturen sind so um die 20 Grad, aber die Sonne kommt ja immer mehr raus. Vielleicht sollten wir doch noch was unternehmen heute mit diesem schönen Wetter etwas anfangen, denn morgen, der Sonntag, wir haben es gehört, wird ja eher ein bisschen grauer. Wenn Sie Richtung Zetel irgendwie unterwegs sind, da gibt es ja den Bockhorner Markt. Seit 14 Uhr läuft da der Festumzug, um 16 Uhr dann die feierliche Eröffnung des Bockhorner Marktes. Ansonsten haben wir natürlich auch einige Erntefeste. Um 15 Uhr geht es los in Scharmbeck-Stotel. Da wird das Festzelt eröffnet, also in 10 Minuten. Da wünschen wir ganz viel Spaß und in voller Sode. Auch da läuft ja das Erntefest gestern mit dem Laternenumzug eröffnet und heute dann der große Umzug. Oder Sie hören sich den hier an, der Boss. Bruce Springsteen hat diese Woche, völlig überraschend, 7 Songs von seiner letzten Tour einfach ins Internet gestellt. Können sich auch live angucken und den Boss quasi live nacherleben von seiner letzten Tour. Oder Sie hören ihn jetzt einfach hier bei uns. Hier ist Bruce Springsteen mit Hungry Heart auf Bremen 1.

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1: Mit Nico Wotrich. In ganz Deutschland laufen Demos gegen rechts. Experten rechnen mit höheren Gaspreisen. Werder Bremen spielt auswärts gegen Köln. Das Wetter Sonne und Wolken bis 21 Grad. In über 35 Städten in ganz Deutschland finden heute Demos gegen Rechtsextremismus statt. Verschiedene Bündnisse und Initiativen haben dazu aufgerufen. Demonstriert wird unter anderem in Bremen und in Hamburg. Elias Bartel berichtet.
2: Der Jungfernstieg ist voll. Durchkommen ist nur noch schwierig möglich. Tausende Hamburgerinnen und Hamburger sind heute Nachmittag in die Innenstadt gekommen, um zu demonstrieren. Auf vielen bunten Schildern stehen Slogans wie "Kein Bock auf Nazis" oder "Keine Franzbrötchen für die AfD". Sprechchöre werden angestimmt, laut wird gerufen, alle zusammen gegen den Faschismus. Mittlerweile haben die ersten Reden und Konzerte auf der Bühne begonnen. Und noch immer kommen mehr Teilnehmer hinzu. Gleich setzt sich der Zug in Bewegung. Die Route ist 2,5 Kilometer lang. Sie führt zuerst an der Hamburger AfD-Geschäftsstelle vorbei, dann rund um die Alster und zurück zum Jungfernstieg.
1: Die Gaspreise in Deutschland könnten weiter steigen. Davon geht das Vergleichsportal Verivox aus. Grund sei der Iran-Krieg. Patricia Werm berichtet.
3: Nicht nur wegen der höheren Großhandelspreise für Gas, auch wegen des geringen Füllstands der Speicher in Deutschland sei im Herbst und Winter mit höheren Gaspreisen für Haushalte zu rechnen, sagte ein Verivox-Sprecher der Rheinischen Post. Die Bundesnetzagentur geht aber nicht davon aus, dass die Gasversorgung grundsätzlich zum Problem werde. Behördenchef Müller sagte, es gebe schon jetzt mehr Gas in den Speichern, als im gesamten vergangenen Winterhalbjahr aus den Speichern entnommen wurde. Die deutschen Gasspeicher sind derzeit zu knapp 55% gefüllt. Im vergangenen Jahr lag der durchschnittliche Füllstand zum selben Zeitpunkt bei knapp 74%.
1: In Bulgarien ist erneut ein Brand in einem Waffenlager ausgebrochen. Das Feuer breitete sich von Halle zu Halle aus, heißt es von den Behörden. Es ist der zweite Feuer in einer bulgarischen Munitionsfabrik innerhalb weniger Wochen. Nach Einschätzung der bulgarischen Staatsanwaltschaft waren die Anlagen bereits in letzter Zeit Ziel von Anschlägen durch Moskauer Agenten. In Bremerhaven hat in der Nacht eine Wohnung in einem Mehrfamilienhaus gebrannt. 18 Menschen wurden vorsorglich ins Krankenhaus gebracht, darunter auch Kinder. Die Einsatzkräfte konnten den Brand schnell löschen. Warum es gebrannt hat, muss noch herausgefunden werden. In der Fußball-Bundesliga spielt Werder Bremen am Abend auswärts gegen Köln. Los geht das Spiel um 18.30 Uhr. Till Gruppe berichtet.
4: Mit unveränderter Startelf will Werder-Trainer Daniel Thun nach dem überraschenden Sieg im Spiel gegen Leipzig die nächsten 3 Punkte in Köln einfahren. Abgesehen von den Langzeitverletzten fällt lediglich Mittelfeldmann Senelin aus. Der Belgier hat mit Beckenproblemen zu kämpfen. Auf der Bank könnte es zu einem besonderen Comeback kommen. Außenverteidiger Mitchell Weiser steht den Grün-Weißen zumindest für einen Kurzeinsatz wieder zur Verfügung. Auch bei den Kölnern steht eine Rückkehr an. Topstürmer Said Elmaler soll nach seinem Ausfall in der vergangenen Partie zumindest für die Bank wieder eine Option sein. Unterstützt werden die Bremer von rund 5.500 Auswärtsfans.
1: Das waren die Nachrichten mit Nico Wotrich.
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5: Ja, das finde ich absolut okay, das Wetter heute. Also wir haben ordentlich Sonnenschein, na klar, auch so ein paar Wolken, die durchziehen. Aber das ist insgesamt ein sehr hübscher Herbsttag. Es bleibt auch meist trocken, erst zum Abend hin an der Küste. Einzelne Schauer, die da auftauchen, die dann allerdings auch einmal quer durchziehen. Bedeutet in der Nacht zum einen Regen, zum anderen Temperaturen, die auf 14 Grad runtergehen. Aktuell sind wir so um die 20 Grad in Bremen, Bremerhaven und Oldenburg. Auch morgen am Sonntag Temperaturen um die 20 Grad. Allerdings ist es dann nicht mehr so schön wie heute. Da ist es dann eher grau. Erst zum Nachmittag kommt da etwas mal die Sonne raus.
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5: Um 3:04 zunächst einmal der Blick auf die A1 Bremen Richtung Osnabrück zwischen Uphusen, Marndorf und Arsten. 4 Kilometer stockender Verkehr. Nochmal die A1, die Gegenfahrbahn Osnabrück Richtung Bremen zwischen Bremen-Brinkum und Arsten. 2 Kilometer Stau. Und dann die A7 Hamburg Richtung Hannover zwischen Soltau Süd und Dorfmark. 6 Kilometer stockender Verkehr. Dadurch dauert es hier eine knappe halbe Stunde länger.
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5: 25 Minuten noch, dann geht's los mit der Fußball-Bundesliga, beziehungsweise geht's weiter mit dem dritten Spieltag. Eine Partie gab es ja bereits gestern Abend. Wir können das heute Nachmittag alles ganz entspannt verfolgen. Werder ja erst heute Abend um 18.30 Uhr in Köln dran. Und deshalb sammeln wir auch noch nebenbei ein bisschen weiter Veranstaltungen, die bei diesem schönen Wetter stattfinden. Holger schickt uns noch den Hinweis, dass ja auch Langwedel am Markt ist. Sehr guter Hinweis. Ich habe auch gleich mal geguckt, was da die Highlights sind. Da gibt es natürlich klassisch Live-Musik, Party und. Und morgen, eines der Highlights ist die Fettbrandexplosion, die die Freiwillige Feuerwehr präsentiert. Also wenn Sie mal eine Fettbrandexplosion live erleben wollen, aus sicherer Entfernung wird da morgen gezeigt. Aber es wird auch gefeiert. Also ganz viel Spaß auf dem Langwedeler Markt und bei all dem, was wir jetzt mit ihm vorhaben und gleich der emotionalen Explosion von unseren Reportern und Reportern bei der Fußball-Bundesliga. Schön, dass Sie dabei sind. Mein Name ist Olaf Rathje. Moin.
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0: 12 Minuten nach 3 an diesem Samstag. Lust auf ein kleines Quiz? Ich hätte jetzt nämlich eine Frage. Und ich befürchte fast, Sie werden die Antwort falsch geben. Die Frage lautet, wer ist aktuell Tabellenführer in der Fußball-Bundesliga? Nein, nicht Bayern München. Das ist nämlich die Standardantwort. Bayern München ist aber ausnahmsweise mal nicht Tabellenführer in der Fußball-Bundesliga, sondern es ist der FC Augsburg. Da wären Sie jetzt vermutlich nicht drauf gekommen, aber tatsächlich sind die Augsburger aktuell Tabellenführer in der Fußball-Bundesliga. Nach dem zweiten Spieltag zumindest. Heute müssen sie spielen gegen Leverkusen. Geht los in 17 Minuten und wir fragen bei unserem Reporter André Siems nach, was spricht denn dafür, dass Augsburg auch nach dem dritten Spieltag noch Tabellenführer bleibt?
1: Es spricht dafür, dass man in Augsburg nicht durchdreht, sondern man weiß ganz genau, das ist eine Momentaufnahme, das wird wahrscheinlich gegen Ende der Saison nicht so sein. Und man nimmt es einfach gelassen. 2 Siege in den ersten beiden Spielen, das ist schon mal ein absolutes Pfund beim FC Augsburg. Und jetzt möchte man natürlich gerne diese Siegesserie weiterreiten mit sehr selbstbewussten Spielern. Man merkt das auch an der Aufstellung. Der FC Augsburg genau mit derselben Elf wie zuletzt eben beim Sieg in Frankfurt. Der Trainer Manuel Baum hat den Jungs gesagt, wir werden jetzt nicht abheben. Und man weiß natürlich auch, dass man Leverkusen schlagen kann, so wie das in der vergangenen Saison der Fall gewesen ist. Also Leverkusen kommt bestimmt heute hier mit ziemlich viel Respekt zum FC Augsburg. Wenn die Augsburger es schaffen, auch hinten in der Kette die Leverkusener lange Zeit wegzuhalten und über die Außen so schnell zu kommen, wie das bei Frankfurt der Fall gewesen ist, und vorne ihre Zielspieler dann auch in die Box zu bekommen, dann ist eine ganze Menge möglich.
0: Also, Tabellenführer Augsburg gleich gegen Leverkusen, das ist eine der Partien, die wir am heutigen Nachmittag für Sie bereithalten. Welche Spiele wir noch haben, das verrate ich Ihnen gleich.

Der Bremen 1 Verkehrsservice um 16 Minuten nach 3 mit einer Gefahrenmeldung. Vorsichtig bitte in beiden Richtungen auf der A1 Osnabrück-Bremen zwischen Wildeshausen West und Wildeshausen Nord. Hier sind Personen auf der Fahrbahn.

0: 10 Minuten noch, dann ertönt der Anpfiff in der Fußball-Bundesliga mit einigen wirklich spannenden Spielen. Wir haben eben schon gesagt, der Überraschungstabellenführer Augsburg spielt gegen Leverkusen. Die weiteren Partien, ein echtes Derby haben wir. Mainz gegen Frankfurt, Freiburg gegen Gladbach. Die Gladbacher ja mit einem richtigen Fehlstart. Die stehen da schon ein bisschen unter Druck in Freiburg. Dann haben wir Hoffenheim und Stuttgart, auch das ein Derby. Und Dortmund gegen Aufsteiger Paderborn. Ein ganz besonderes Spiel für den Trainer der Paderborner, Ralf Kettemann. Denn der ist eigentlich BVB-Fan.
1: Es wird dann immer meistens bewusst, jetzt tatsächlich gerade auch im Moment, wenn Henry jetzt vorliest, dass wir das Auswärtsspiel bei Borussia Dortmund haben, dann kriege ich schon Gänsehaut. Es ist echt schwer, in Worte zu fassen, ne? Also da die richtigen Worte zu finden.
0: Ja, also gewisse Aufregung, aber auch deutliche Vorfreude bei den Paderbornern vor dieser Partie in Dortmund. Die Dortmunder ja auch sehr gut aus den Startlöchern gekommen, wollen natürlich ihren Trend fortsetzen und vielleicht ja heute zumindest vorübergehend an die Tabellenspitze klettern. Ist einiges drin an diesem Nachmittag in der Fußball-Bundesliga und Sie hören alles live hier bei uns. Ich freue mich da sehr drauf. Unsere Reporterinnen und Reporter nehmen Sie gleich wieder mit in die Stadien, machen sich's also gemütlich. Hier bei Bremen 1 sind Sie komplett richtig. Wie immer und an diesem Samstagnachmittag ganz besonders.

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9: Die Temperaturen aktuell um die 20 Grad. Insgesamt ein bisher recht netter herbstlicher Mix aus Sonne und Wolken. Es bleibt meist trocken erst zum Abend hin. An der Küste erste einzelne Schauer, die dann im Laufe der Nacht einmal quer durchziehen. Bedeutet, es wird in der Nacht Regen geben und die Temperaturen gehen runter auf bis zu 14 Grad. Schnell noch der Blick auf den morgigen Sonntag. Der ist dann eher ein bisschen trist und grau. Erst zum Nachmittag kommt da etwas die Sonne raus. Bei Temperaturen weiterhin um die 20 Grad.
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9: Um 15.31 Uhr zunächst einmal der Blick auf die A1 Bremen Richtung Osnabrück zwischen Uphausen-Mahndorf und Arsten. 4 Kilometer stockender Verkehr. Dann nochmal die A1 Osnabrück Richtung Bremen, diesmal also die Gegenfahrbahn zwischen Bremen-Brinkum und Arsten. 2 Kilometer Stau. A7 Hamburg Richtung Hannover zwischen Soltau Süd und Dorfmark. 6 Kilometer Stop and Go. Hier dauert es eine knappe halbe Stunde länger.
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9: Ach, das ist doch immer die schönste Zeit der Woche. Der Samstagnachmittag, die Fußball-Bundesliga live auf Bremen 1 und der Ball rollt seit wenigen Sekunden und wir werden gleich live rüberschalten ins erste Stadion. Schön, dass Sie dabei sind. Mein Name ist Olaf Rathje. Moin.
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das hat nicht lange gedauert. Da ist das erste Tor am heutigen Nachmittag in der Fußball-Bundesliga. Borussia Dortmund geht mit 1:0 in Führung gegen Aufsteiger Paderborn. Fabio Silva hat für die Schwarz-Gelben getroffen.

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1: Und wir starten direkt rein. Fußball-Bundesliga. Erstes Spiel, Tabellenführer Augsburg gegen Leverkusen. André Siems.
2: Es ist kein gutes Zeichen, wenn Carles Martinez, der Trainer von Bayer Leverkusen, die Hände erst einmal in der Tasche vergräbt, weil er sieht, dass seine Mannschaft jetzt gerade in Person von Ibrahim Mazar den Ball viel zu leichtfertig hergeschenkt hat. Geschossen aufs Tor war noch ein Augsburger dran, aber der wäre ansonsten noch drüber gegangen. 0:0 steht's, Ecke jetzt erstmal Leverkusen, rechte Seite, Ball kommt in den Fünfer rein, geklärt von den Augsburgern, raus erstmal wieder aus dem 16er, aber Leverkusen stechert nochmal nach über rechts außen, da ist schon Diaby, aber ein bisschen zu weit der Ball gegangen, geht dann doch über die Grundlinie drüber. Die Augsburger mit einer guten Gelegenheit von Behrens. Erste Minute, Diagonalschuss im 16er von Leverkusen, ist von Medina noch geklärt worden. Und Diaby in der fünften Minute ebenfalls mit einem geblockten Schuss. Ansonsten bislang tatsächlich.

0: Tatsächlich ein Spiel auf Augenhöhe, hätte ich so nicht gedacht. Noch keine Tore, 0-0.
1: Also von diesem 0-0 gehen wir noch dahin, wo jetzt gerade vor wenigen Augenblicken was passiert ist. Das Derby Mainz 05 gegen Eintracht Frankfurt, da ist gerade ein Treffer gefallen. Stefan Kerstold wird uns verraten, wer es erzielt hat.
2: Das ging schnell, das ging zu schnell für die Mainzer Abwehr. Und es war Johnny Burkhardt mit dem Assist der Ex-Mainzer. Der schnappte sich die Kugel in der eigenen Hälfte, halbrechte Position. Und dann zog er einen Sprint an, das Ganze unter den Augen von Bundestrainer Jürgen Klopp, der auch hier heute zu Gast ist. Und im Strafraum legte Burkhardt dann quer auf Can Uzun. Der musste nur noch einschieben an Robin Zentner vorbei. Und die Führung für die Frankfurter Eintracht und die Fans da drüben, die machen richtig Alarm, die Mitgereisten, die ist perfekt. Und die Mainzer müssen jetzt diesen Schock erst einmal verdauen. Es gab davor schon eine gute Möglichkeit für die Frankfurter. Und jetzt ist daraus hier die Führung entstanden durch den Treffer von Can Uzun. Spielstand hier 0-1.
1: Also zwei Treffer bisher in diesen ersten 10 Minuten an diesem Samstagnachmittag gerade gehört. Eintracht Frankfurt führt etwas überraschend in Mainz mit 1-0. Und der andere Treffer war ja zuvor gefallen bei der Partie zwischen Borussia Dortmund und Paderborn. Fabio Silva für den BVB.

Und das nächste Tor in der Fußball-Bundesliga, das läuft ja heute wie geschmiert an diesem Nachmittag in den Partien. Die TSG Hoffenheim geht mit 1:0 in Führung gegen den VfB Stuttgart. Bedeutet, wir haben jetzt mittlerweile 3 Tore, also Dortmund führt gegen Paderborn mit 1:0, Hoffenheim 1:0 in Führung gegen den VfB Stuttgart und etwas überraschend Eintracht Frankfurt mit 1:0 in Führung bei Mainz 05. Sie verpassen nichts hier bei Bremen 1 und für uns geht es gleich wieder live rüber in die Stadien.

0: Das nächste Tor in der Fußball-Bundesliga an diesem Samstagnachmittag. Bayer Leverkusen geht mit 1:0 in Führung in Augsburg beim bisherigen Tabellenführer. Denn spätestens durch diesen Treffer gibt es einen Wechsel an der Tabellenspitze. Denn da steht jetzt der BVB, Borussia Dortmund. Ich glaube, dass einige schwarz-gelbe Fans jetzt schon die ersten Screenshots von der Tabelle machen. Aktuell die Dortmunder, wenn sie den Spielstand aktuell halten, mit 9 Punkten. Perfekter Start. Wir schalten live rüber. Dortmund führt mit 1:0 gegen Paderborn. Christian Schulze.
1: Da war sie, die erste richtige Torchance für den Gast, für den SC Paderborn in Dortmund. Aber Pieringer trifft nur das Außennetz. Und so führt Dortmund seit der 5. Minute durch den Treffer von Fabio Silva auf Vorarbeit von Serhou Guirassy weiter mit 1:0. Diese Doppelspitze, viel diskutiert in dieser Woche, ob es ein Versuch wert ist, beide von Anfang an zu bringen oder ob Niko Kovac sagt, nee, ich will Fabio Silva wieder als meinen besten Einwechselspieler, als meinen ersten Joker auf der Bank haben. Also da ist die Antwort ziemlich klar, das hat direkt funktioniert. Und Silva am Ball, spielt auf die rechte Seite raus zu Riasson, aber da ist Obermeier, der Paderborner dazwischen, will direkt den Gegenangriff einleiten, verliert aber noch vor der Mittellinie den Ball und so Dortmund erstmal wieder im Ballbesitz, allerdings noch weit weg vom Tor. 1:0 die Führung für den BVB.
0: Und wir schalten jetzt dahin, wo gerade der Treffer gefallen ist, der dafür sorgt, dass die Dortmunder an der Tabellenspitze stehen, nämlich der bisherige Tabellenführer Augsburg liegt mit 0:1 hinten gegen Leverkusen. André Siems ist unser Reporter.
2: Es ist ein Spiel auf jeden Fall, wo man sagen muss, es ist eine Menge Feuer drin. Und zwar auf beiden Seiten. Sowohl was Leverkusen angeht, als auch den FC Augsburg. Die Augsburger liegen hinten mit 0:1. Treffer Kofane, 18. Minute. Jetzt mal der Versuch mit einem Löffelpass rechts an den Knick des 16ers ranzukommen, wo Robin Fellhauer, der im Prinzip auf allen Positionen spielen darf, wo er möchte. Also soll sozusagen floten vorne, aber nicht mehr richtig rangekommen ist an den Ball. Die Leverkusener druckvoll mit über 60% Ballbesitz bauen jetzt erstmal wieder auf. Hinten mit Marc Flecken hat den Ball schon aufgenommen. Der Torwart von Leverkusen lässt sich auch ein bisschen Zeit. Dann kommt Fellhauer und Gregoritsch gemütlich mal nach vorne getrabt, aber keiner kommt richtig ran an den Ball. Leverkusen hat alles im Griff und führt nicht unverdient 1:0.

0: geworden. Schon wieder ein Tor in der Fußball-Bundesliga. Das läuft aber heute wirklich nach Plan. Der SC Freiburg trifft gegen Borussia Mönchengladbach 1:0. Das bedeutet, wir haben auf allen Plätzen Tore. Unter anderem ja auch ein Tor bei der Partie Mainz 05 gegen Eintracht Frankfurt. Etwas überraschend führt die Eintracht aus Frankfurt in Mainz. Stefan Kerstold ist unser Reporter.
1: Ja, da war die Fahne oben beim Abspiel. Da ist dann Elias Baum auf der rechten Außenbahn, der Frankfurter, ins Abseits gelaufen. Und deswegen hat immer noch diese 0:1-Führung die Gästeführung Bestand. Und sie geht in Ordnung, weil Eintracht Frankfurt hier bislang alles im Griff hat. Und die große Frage, die ich mir auch stelle, kann Frankfurt auch zweite Halbzeit, wir erinnern uns an dieses 1:4 gegen Augsburg, am vergangenen Wochenende, da führte man ja auch durch einen Treffer damals von Johnny Burkhardt zur Pause mit 1:0. Jetzt mal die Mainzer mit einem Einwurf in Höhe der Strafraumkante und Philipp Wehne, der Österreicher, der kann das relativ weit. Der nimmt da auch Anlauf, hat die Werbebande noch mal so ein bisschen nach hinten beordert. Das Ganze beäugt von Schiedsrichter Felix Zweier. Einwurf war jetzt wieder doch kurz ausgeführt. Bleibt hier beim 0:1.
0: Also, auf allen Plätzen Tore mittlerweile. Dortmund führt mit 1:0 gegen Paderborn. Hoffenheim 1:0 gegen Stuttgart. Freiburg 1:0 vorne gegen Borussia Mönchengladbach. Augsburg 0:1 hinten gegen Leverkusen. Und Mainz 0:1 hinten gegen Eintracht Frankfurt.
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1: Mit Nico Wotrich. In Bremen und Hamburg demonstrieren Menschen gegen rechts. Nach versuchtem Drohnenanschlag am Flughafen Leipzig führt Spur offenbar zum russischen Militärgeheimdienst. Basketballerinnen kämpfen um den Einzug ins WM-Endspiel. Das Wetter, Sonne und Wolken bis 21 Grad. In über 35 Städten in ganz Deutschland finden heute Demos gegen Rechtsextremismus statt. Verschiedene Bündnisse und Initiativen haben dazu aufgerufen. Demonstriert wird unter anderem in Bremen und in Hamburg. Elias Bartel berichtet.
2: Der Jungfernstieg ist voll. Durchkommen ist nur noch schwierig möglich. Tausende Hamburgerinnen und Hamburger sind heute Nachmittag in die Innenstadt gekommen, um zu demonstrieren. Auf vielen bunten Schildern stehen Slogans wie "Kein Bock auf Nazis" oder "Keine Franzbrötchen für die AfD". Sprechchöre werden angestimmt, laut wird gerufen, alle zusammen gegen den Faschismus. Mittlerweile haben die ersten Reden und Konzerte auf der Bühne begonnen. Und noch immer kommen mehr Teilnehmer hinzu. Gleich setzt sich der Zug in Bewegung. Die Route ist 2,5 Kilometer lang. Sie führt zuerst an der Hamburger AfD-Geschäftsstelle vorbei, dann rund um die Alster und zurück zum Jungfernstieg.
1: Die Ermittlungen zum versuchten Drohnenanschlag auf den Flughafen Leipzig führen womöglich direkt zum russischen Militärgeheimdienst. Das berichtet die Welt am Sonntag. Aus der Nachrichtenredaktion Christoph Titz.
3: Bei dem Verdächtigen handelt es sich um eine Person aus Russland, berichtet die Zeitung unter Berufung auf die Ermittler. Er habe die Vorbereitung organisiert. Der Mann soll über die Türkei nach Berlin gereist und später vom Hauptstadtflughafen BER nach Serbien geflogen sein. Den Ermittlern sei seine Verbindung zum russischen Geheimdienst bei der Einreise bekannt gewesen, er sei aber nicht observiert worden. Der Mann hält sich demnach inzwischen wieder in Russland auf. Am Abend des 4. August war auf dem Flughafen Leipzig-Halle eine mit Sprengstoff beladene Drohne nahe einer ukrainischen Antonov-Transportmaschine entdeckt und entschärft worden.
1: Die Kassenärzte in Deutschland können sich vorstellen, dass Termine bei Fachärzten schneller vergeben werden als bisher. Voraussetzung ist, dass der Fall auch wirklich dringend ist und die Praxen dafür eine Vergütung bekommen, sagte Kassenärztechef Andreas Gassen der Bild. Unter diesen Voraussetzungen könnten niedergelassene Ärzte eine bestimmte Zahl kurzfristiger Termine anbieten. Dafür müssten Hausärzte und der ärztliche Bereitschaftsdienst aber bescheinigen, dass es wirklich eilig ist. Eine generelle gesetzliche Termingarantie bei Fachärzten lehnen die Kassenärzte ab. Die Gaspreise in Deutschland könnten weiter steigen. Davon geht das Vergleichsportal Verivox aus. Grund sei der Iran-Krieg. Der Großhandelspreis in Europa kletterte in dieser Woche auf den höchsten Wert seit über 3,5 Jahren. Auch wegen des geringen Füllstands der Speicher in Deutschland sei im Herbst und Winter mit höheren Gaspreisen zu rechnen, berichtet die Rheinische Post. Die deutschen Basketballerinnen kämpfen um den Einzug ins WM-Endspiel. Im Halbfinale spielen sie ab 16.30 Uhr gegen Frankreich. Armin Nehmann berichtet.
4: Allein dieses Halbfinale ist eine Basketball-Sensation aus deutscher Sicht. Doch die DBB-Frauen wollen mehr, wollen ins Endspiel, auch wenn ihre Konkurrentinnen übermächtig erscheinen. Die Französinnen sind durchs Turnier spaziert, haben ihren Gegnerinnen nie den Hauch einer Chance gelassen. Viele Weltklasse-Spielerinnen, physisch stark und doch. Wenn das deutsche Team wieder über sich hinauswächst, das Publikum sie durch gute und schlechte Minuten trägt, dann ist auch der Finaleinzug kein Ding der Unmöglichkeit.
1: Das waren die Nachrichten mit Nico Wotrich.
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5: Ja, es sind mittlerweile noch einige Wolken unterwegs. Meist bleibt es aber trocken und zwischendurch schaut ja auch immer noch mal wieder die Sonne raus. Zum Abend hin gibt es dann erste Regenschauer an der Küste und die ziehen dann einmal quer durch. Das bedeutet in der Nacht eigentlich überall etwas Regen. Temperaturen gehen von aktuell um die 19, 20 Grad dann auch runter auf 17 bis 14 Grad. Der Blick auf den morgigen Sonntag, da ist es auch eher grau und trüb. Erst zum Nachmittag hin kommt dann etwas die Sonne raus bei wieder Temperaturen um die 20 Grad.
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5: Um 4 nach 4 der Blick auf die Straßen. Zunächst eine Gefahrenmeldung. Vorsichtig bitte auf der A28 leer Richtung Oldenburg zwischen Vilsum und Apenremels Gefahr durch eine Plane. Dann A1 Bremen Richtung Osnabrück zwischen Uphusen-Mahndorf und Asten. 4 Kilometer Stop and Go. Und das war's dann auch schon. Ihnen eine gute und vor allem sichere Fahrt.
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5: Und ganz, ganz vielen Toren an diesem Samstagnachmittag. Wir gehen deshalb gleich rein in unsere Halbzeitkonferenz. Mein Name ist Olaf Rathje. Moin.
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0: Tore, Tore, Tore an diesem Samstagnachmittag hier bei Bremen 1 in unserer Bundesliga-Show. Und wir wollen jetzt live reingehen in unsere große Halbzeitkonferenz mit allen 5 Spielen, die aktuell laufen. Beginnen beim noch Tabellenführer, beim FC Augsburg. Die spielen gegen Leverkusen, liegen aber zurück. Etra Endres.
1: Das Festtagsgewand als Tabellenführer anzulegen, spielt sehr bieder, sehr verhalten, hat kaum eine Chance bisher gegen Bayer Leverkusen und die Mannschaft von Carles Martinez führt hochverdient mit 1:0 durch den Treffer von Christian Kofan in der 18. Minute. Vernachtschta Matsima zentral im Strafraum, 12 Meter Entfernung, Beinschuss und dann keine Chance für Findamen. Also Leverkusen 1:0 vorne und Detlef Lindner damit der SC Freiburg das neue Spitzenkind der Bundesliga.
2: Ich glaube aber nicht, dass sie das gedruckt auf dem Spielfeld haben und das vor sich haben, da sie den Ball führen im Mittelfeld. Makengo, der SC Freiburg, erst langsam in die Partie gekommen, führt mit 2:0. Treffer vom Ex-Gladbacher Engelhardt per Kopf nach Nikolas Fehler. Matanovic legt zum 2:0 nach und Borussia Mönchengladbach hat so stark begonnen. Sie suchen einen und brauchen einen Taktgeber im Mittelfeld. Das könnte Neuzugang Enzo Leopold sein, der von 96 kam. Aber der Mann, der ist wie viele andere natürlich verletzt. Burkhard Hupe bringt Schwung rein mit Dortmund gegen Paderborn.
3: Ja, hier freuen sich die schwarz-gelben Fans darüber, dass es einen Silva-Streif am offensiven Horizont gibt. Fabio Silva hat getroffen nach 5 Minuten. Da freute mal von Anfang an ran. Zusammenspiel mit Gerassi, tiefer Ball in die Spitze. Ein langer, langer Lauf von Silva. Aber mit so viel Cleverness und Ruhe am Ball hat er den gegnerischen Torhüter ausgespielt. Jetzt kommt Dortmund schon wieder über die rechte Seite. Paderborn spielt mit, aber Paderborn hat Probleme mit dem Toreschießen. Und das gilt auch für die Mainzer im eigenen Stadion, Frühwinkler.
4: Gegen Eintracht Frankfurt im Rhein-Main-Duell. Frankfurt bissiger, griffiger, ekliger, zumindest in diesen ersten gut 25 Minuten mit der Führung der Neunten durch Can Usun. Super Konter rausgespielt vom Ex-Mainzer über die rechte Seite von Johnny Burkhardt. Usun völlig frei aus kurzer Distanz, einfach reingeschoben und dann noch ein Pfostentreffer von Litz Doan. Also die Führung geht in Ordnung. Mainz in den letzten Minuten auch aktiver mit zumindest Offensivmöglichkeiten. Aber den Angriff der Frankfurter nehmen wir nochmal mit über Elias Baum. Rechte Seite im Strafraum. Pass verunglückt. Gruber kann klären. Bleibt hier beim 0:1. Und der Gastgeber, der führt in Hoffenheim bei Philipp Sommer.
5: Stuttgart hat den besten Torschützen der laufenden Champions-League-Saison in Ermedin Demirovic. Aber Hoffenheim hat Adam Lozek. Und Adam Lozek, der hat hier das 1:0 gemacht für die TSG Hoffenheim. Und während Demirovic einen Dreierpack wieder hatte hier in Hoffenheim, aber einen Dreierpack der vergebenen Chancen, nicht der 3 Tore wie gegen Stavanger in der Champions League unter der Woche. Zweimal Baumann, einmal Kabak, der dazwischen stand, zwischen Demirovic und dem Tor, hat Lozek eine seiner 3 Top-Chancen genutzt gegen Bredlow mit rechts das Ding reingemacht und deshalb führt Hoffenheim. Stuttgart hat mehr vom Spiel, gewinnt 2/3 der Zweikämpfe, aber muss seit ein paar Minuten ohne den Mittelfeldmann, ohne Angelo Stiller auskommen, der sich verletzt hat. Jannik Spalt mit der 47, der Junge am Ball und der muss jetzt für Ordnung sorgen. Ordnung gibt es in Mainz gegen Frankfurt.
4: Ja, und zwar durch Schiedsrichter Felix Zweier. Kontermöglichkeit für die Mainzer über den schnellen Geraldo Becker. Und der ist an der Strafraumgrenze, zieht in den Strafraum rein, ist im Strafraum und dann kriegt er den Zupfer vom mit zurückgehalten Rafael Onyedika. Und das war hauchdünn, meiner Meinung nach, auch im 16er wird bestimmt nochmal von Benjamin Brandt überprüft. Die Mainzer jetzt mal alle versammelt in der Coachingzone, rund um die Coachingzone von Urs Fischer. Ich glaube, es wird nochmal alles gecheckt und ich melde mich, gibt noch eine gelbe Karte übrigens für Onyedika. Auf jeden Fall mal Eddie, beziehungsweise, wo waren wir? Genau, bei Philipp, den werde ich gleich nochmal.
5: Und die Hoffenheimer versuchen jetzt wieder ein bisschen Druck auszuüben, sind seit der Wechsel oder seit des Wechsels Stiller raus, Spalt rein, deutlich stärker geworden. Die Stabilität im defensiven Mittelfeld hat dann doch ein bisschen gelitten, so scheint es beim VfB Stuttgart, der davor bis auf den Gegentreffer das Spiel eigentlich im Griff hatte, ohne ganz oft zwingend zu werden. Die Dreierkette der Stuttgarter dazu hinten anfällig. Also bin gespannt, was Sebastian Hoeneß sich da überlegt in der Pause. Pečinović heute vorne mit Demirovic drin, sucht jetzt wieder eine Anspielstation, findet aber keine. Hoffenheim steht sehr stabil. Und wie stehen die Leverkusener mit ihrer Führung gegen Augsburg?
1: Absolut stabil, absolut ballsicher, klar überlegen. Ich bin sowas von enttäuscht vom Auftritt der Schwaben als Tabellenführer gegen Leverkusen. In der letzten Saison hat man ja zweimal gewinnen können. Jetzt mal Hennes Behrens, der Neuzugang, spielt jetzt im Mittelfeld auf Michael Gregoritsch. Bitte.
4: Entscheidung gefallen. Benjamin Brandt hat nochmal gecheckt in Verbindung mit Felix Zweier. Elfmeter bleibt bestehen. Und das heißt Nadim Amiri, der Kapitän gegen den neuen Keeper der Eintracht, Noah Atubolo. 43. Minute. Mainz bislang ohne richtig echte Torchance. Und Atubolo hüpft auf der Linie auf und ab. Anlauf Adeyemi. Amiri rüft an und Atubolo hält. Atubolo hält. Rein in die rechte Ecke. Der war auch nicht gut geschossen. Die Riesenchance für Mainz zum Ausgleich dahin. Nadim Amiri. Völliger Frust beim Mainzer Kapitän und die Faust geht hoch bei Noah Atubolo. Er ist da, wenn man ihn braucht, kann er heute beweisen. Im Rhein-Main-Duell war auch wirklich überhaupt nicht präzise geschossen. Bleibt hier bei 1-0 für die Frankfurter. Abnormal nach Augsburg zu Ediens.
1: Mit dem Ballbesitz für die Gäste im Mittelfeld mit Ezequiel Fernandes. Rückpass auf den Neuen aus Argentinien, Facundo Medina. Dann langer Schlag von Alex Garcia auf die linke Außenbahn. Miguel ist durch, Cofane lauert, aber Finn Dahmen ist unten in seinem 100. Bundesligaspiel. Begräbte den Ball ganz sicher, war bei diesem 0:1 chancenlos, auf dem falschen Fuß erwischt bei diesem Beinschuss gegen Matsima. Nächstes Foulspiel diesmal von Cofane im Rückpasslaufen gegen Noah Kai Banks. Es gibt Freistoß für die Augsburger nach 44 Minuten. Leverkusen hochverdient mit 1:0 vorne und Detlef Lindner, was macht denn den SC Freiburg aktuell so stark?
6: Diese Geschlossenheit, dieser Team-Spirit, diese Jungen, die nachkommen. Da haben wir einen Höhler, einen Kübler, einen Christian Günther, den Kapitän, einen Griffo. Da sagen dann viele, das sind die ollen Alten auf der Bank. Und daran erkennt ihr schon, das sind alles große Namen. Aber die spielen momentan nicht in der ersten Elf. Da sind andere nachgerückt. Wie ein Treu, wie ein Makengo, wie ein Engelhardt, der ja über Gladbach kam, von Como ausgeliehen war. Und Gladbach konnte ihn nicht zahlen und plötzlich ist er dann in Freiburg. Und er macht das 1:0 ohne Jubel, behält sich da wirklich den Jubel vor, hält sich bedeckt nach dem Nikolas-Fehler. Scherndecke, jetzt aber nochmal Scherndecke auf der linken Seite, wenn über links. Das ist immer mit viel Geschwindigkeit dann auch tatsächlich. Allerdings jetzt der Rückpass auf Lienhardt. Und die Gladbacher, sie brauchen Taktgeber, sie brauchen einen Chef Kleindienst da vorne, nimmt nicht den Einfluss. Er ist manchmal sehr aggressiv. Eine Minute Nachspielzeit, auch in dieser Partie hat schon gelb gesehen. Einmal die Faust von Treu, als er gegen ihn so toll verteidigt hat. Der Abwehrspieler, vielleicht bald auch Nationalspieler, der sehr aggressiv spielende Freiburger in der Defensive. Und Lienhardt jetzt zurück zum eigenen Keeper Newback raus. Der hat wenig zu tun. Also 2:0 die Führung, vollkommen verdient für die Freiburger und die Führung auch Dortmund gegen Paderborn. Für Dortmunder Geschmack.
4: Tor in Mainz, 2:0 Eintracht Frankfurt, so schnell kann es gehen und kein Jubel bei Jonathan Johnny Burkhardt, dem Ex-Mainzer, hat so lange hier gespielt, so erfolgreich und Mainz 05 kassiert quasi die Klatsche für den vergebenen, für den schwachen Elfmeter von Nadim Amiri. Klärungsversuch der Mainz am eigenen 16er, einfach rausgedroschen und Frankfurt ist giftiger bei dieser Restverteidigung, bei den zweiten Bällen und im Zweikampf Gruber gegen Burkhardt setzt sich der Frankfurter Stürmer richtig stark durch, mit der Brust angenommen, einmal vorgelegt und dann mit der Spitze quasi vorbei an Robin Zentner aus 13 Meter zentral. Keine Chance und kurz vor der Pause wird es ein richtig bitterer Nachmittag aktuell, deutet sich zumindest so an in diesem Rhein-Main-Duell für Mainz 05. Nochmal zurück nach Freiburg.
6: Und hier in dieser Sekunde Halbzeitpfiff von Richard Hempel, 28 Jahre, erster Bundesliga-Einsatz, alles richtig gemacht. Freiburg verdient zur 2:0, geht in die Halbzeit hinein. Mönchengladbach muss sich was einfallen lassen, so werden sie hier in Freiburg keine Chance haben. Burkhard Hupe, Dortmund gegen Paderborn, jetzt aber.
3: Ecke für die Dortmunder am Stande von 1:0 für den BVB, wird von den Paderbornern nicht sauber geklärt, ist immer noch im Fünfer, jetzt im Tor! Und der Gerassi, so lässig staubt er den ab. Und Paderborn schlägt sich selbst heute Nachmittag. Beim ersten Tor waren sie schon maßgeblich beteiligt. Und jetzt beim zweiten lassen sie den Gerassi komplett aus den Augen. Die Ecke nicht gut verteidigt. Der Kopfball von Korda wird zur Kerze, kommt dann gerade wieder runter. Und dann 2, 3 Fehler. Gerassi wartet am Fünfer. Und ich glaube, er steht wieder mit der Fußspitze zu weit vorne im Abseits. Ein Abseitstor von Gerassi schon kassiert worden. Ich glaube, auch das wird zurück. Genommen worden, also aus dem laufenden Spiel, was nicht genau zu erkennen, aber in der Zeitlupe, die habe ich gerade gesehen, da war es doch relativ deutlich. Ich glaube, der wird gleich einkassiert, aber bevor es soweit ist, nochmal Hoffenheim Stuttgart mit Philipp Sommer.
5: Es gibt eine Diskussion um ein Handspiel oder ein vermeintliches Handspiel im Strafraum eines Stuttgarters. Ich hätte es so gesehen, dass zuerst Lemperle bzw. Lojek den Ball am Arm hat im Strafraum der Stuttgarter und dann ein Stuttgarter bei einem Schlussversuch, aber kein absichtliches Handspiel. Und deshalb zuckt Svenja Blonski da auch nicht groß, der Schiedsrichter. Und es bleibt beim 1:0. Aber noch hat er die Hand oben. Noch mal kurz rückversichern mit Köln. Aber jetzt wird weitergespielt. Ja, Burkhard, bitte.
3: Der Treffer ist tatsächlich zurückgenommen worden. Der zweite Abseitstreffer von Guirassy. Wieder war es ganz knapp, aber wieder war es die richtige Entscheidung. Jetzt wieder Hoffenheim Stuttgart.
5: Ja, also ganz klar, zuerst das Handspiel von Lojek und dann erst der Kontakt am Arm von Finn Jelsch. Also das sollte eigentlich keine Frage sein, aber es wird immer noch nicht weitergespielt. Svenja Blonski hat offenbar ein bisschen Traffic auf dem Ohr mit dem Kölner Keller. Und Christian Ilzer, der steht da unten mit den Armen verschränkt, tippt jetzt mit seinen Zeigefingern an die Schläfe. Und jetzt guckt sich ja Blonski das Ganze tatsächlich nochmal an, erstaunlicherweise. Und wird dann gleich eine Entscheidung treffen. Es ist eine Situation an der Kante des Strafraums, ein Schuss eben von Adam Lojek, dem Torschützen für Hoffenheim, dem aber vorher beim Jonglieren mit dem Ball der Ball an die eigene Hand springt und dann zieht er danach mit links ab, dann springt der Ball Spalt an die Hand und deshalb wollen die Hoffenheimer Elfmeter, aber für mich ist eben die erste Aktion wichtiger, aber so klar scheint es Jablonski nicht zu sein. Der steht nämlich immer noch da oder den Schiedsrichter nicht zu sein und konferiert mit den Kollegen im Kölner Keller. Was ist absichtlich, was nicht? Die Körperfläche ist vergrößert des Stuttgarters und jetzt meldet sich Sven Jablonski zu Wort.
7: Eine Handspielsituation im Strafraum wurde überprüft. Der Ansicht der Bilder hat den Stürmer mal zuerst den Ball in der Hand gespielt. Daher kein Strafstoß, sondern direkt ein Strafstoß.
5: Also, ich weiß nicht, ob Sie es verstehen konnten. Genauso ist es. Handspiel zuerst der Hoffenheimer. Kein Elfmeter. Ab nach Augsburg.
0: Ja, hier wird der Rasen mittlerweile bewässert. Halbzeitpause. Leverkusen führt mit 1:0. Ratlose Gesichter bei den Augsburgern, vor allem bei Trainer Manuel Baum. Und wir gehen zu Burkhard Tobe, Dortmund, Paderborn. Da müsste auch schon Halbzeit sein.
3: Ja, ich mach's ganz kurz. Dortmund führt hochverdient zur Pause mit 1:0 gegen gut mitspielende Paderborner. Silva bislang der einzige Torschütze und lange Gesichter en masse gibt's wahrscheinlich in Mainz bei Flo Winkler.
8: Absolut. Frustlevel ganz weit hoch bei Mainz 05. 0-2 aus ihrer Sicht im Rhein-Main-Duell gegen Eintracht Frankfurt. Geht aber aus Gästesicht komplett in Ordnung, eine gewisse Effektivität. Und dazu Nadim Amiri, der ein sicherer Elfmeterschütze jetzt vergibt in der 43. eben diese Chance zum vermeintlichen Ausgleich. 2:0 also hier für die Gäste und wird noch gespielt in Hoffenheim.
5: Ja, es wird jetzt gerade nicht mehr gespielt. Der Abpfiff dieser ersten Hälfte durch Sven Jablonski. 1:0 Führung für die TSG Hoffenheim durch den Treffer von Adam Lojek aus der 13. Minute. Stuttgart macht mehr fürs Spiel, hat aber ein bisschen den Zugriff verloren kurz vor der Pause. Muss sich deutlich steigern. Und das war sie, die erste Halbzeit der Bundesliga-Konferenz.
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5: Ja, es sind dann mittlerweile doch einige graue Wolken unterwegs. Vereinzelt schaut auch noch ein bisschen die Sonne raus. Aber so die große Heiterkeit am Himmel, die ist mittlerweile dann doch vorbei. Die Temperaturen immer noch so um die 18, 19 Grad in Bremen, Bremerhaven und Oldenburg. Im Laufe der nächsten Stunden gibt es dann auch die ersten Regentropfen an der Küste zunächst und dann ziehen die Regenschauer einmal quer durch. Bedeutet, in der Nacht wird es dann auch nass und die Temperaturen gehen runter auf 17 bis 14 Grad. Schnell noch der Blick auf den morgigen Sonntag. Temperaturen ähnlich wie heute um die 20 Grad, allerdings insgesamt eher ein bisschen grau und trüb. Höchstens zum Nachmittag hin etwas Sonne.
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5: Um 16.31 Uhr und das geht schnell. Wir haben überhaupt keine Staus, keine Behinderungen. Wunderbar, Ihnen eine gute Fahrt.
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5: Das war nochmal ein verheißungsvoller Auftakt zu diesem Bundesliga-Nachmittag. Das wird ja ein langer Bundesliga-Tag. Wir freuen uns schon alle sehr. 18.30 Uhr, Werder Bremen zu Gast, heute beim ersten FC Köln. Das erleben Sie natürlich auch live hier bei uns. Wir gehen jetzt aber gleich erstmal rein in die zweite Halbzeit. Und dann gibt es hier bei uns natürlich auch die legendäre Schlusskonferenz der Fußball-Bundesliga. Also Sie sehen, Sie sind hier sowas von richtig. Mein Name ist Olaf Rathje. Moin.
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5: Na, dann hoffe ich doch mal, dass Sie mittlerweile wieder gemütlich sitzen und sich genauso wie wir freuen auf die zweite Halbzeit in der Fußball-Bundesliga. Es geht genauso weiter, wie es aufgehört hat. Es scheppert in allen Stadien. Die nächsten Tore kommen rein und wir wollen noch gleich in ein Stadion schalten, wo gerade eben ein Tor gefallen ist, und zwar bei der Partie Augsburg gegen Leverkusen. Die Augsburger lagen ja bereits hinten gegen die Leverkusener, aber da ist jetzt wohl ein Tor gefallen. Unser Reporter in Augsburg ist André Siems und er wird uns dann hoffentlich jetzt auch verraten, wer denn getroffen hat. Ich glaube, der FC Augsburg, der Heimclub.
6: Das Spiel einfach mal gedreht. Und zwar dahingehend, dass eine Mannschaft, die komplett dominant gewesen ist, hier den Gegentreffer gefressen hat und es nur noch 1:1 steht nach 50 Minuten. Tor für den FC Augsburg. Gregoritsch zur Stelle. Behrens halblinks zu circa 32 Meter zum Tor. Vorbei an den beiden Innenverteidigern von

0: Leverkusen direkt vor die Füße von Gregoritsch und dann ist der Ball drinnen und er spielt ihn ganz knapp an Flecken vorbei, direkt rein, der keine Chance hatte. Warum? Weil er sich auch ein bisschen verschätzt hatte und anscheinend dachte, dass er den Ball irgendwie noch bekommen würde. Aber Gregoritsch mit aller Wucht und all seinem Können ist vor Flecken am Ball. Auch ein bisschen der Torwartfehler gewesen des Keepers von Bayer Leverkusen. Also Augsburg zurück im Spiel nach 51 Minuten 1-1.
1: Und ein weiteres Tor gefallen bei Hoffenheim gegen Stuttgart. Da steht es ebenfalls 1-1. 1-0 in Führung liegt nach wie vor Borussia Dortmund gegen den SC Paderborn. Christian Schulze ist da unser Reporter.
2: Da war er wieder, Serou Guirassy, diesmal nicht im Abseits, aber sein Kopfball kommt nicht aufs Tor. Gute Vorarbeit über die rechte Seite und dann kriegt er den Ball nicht wirklich gefährlich auf das Tor des SC Paderborn geköpft. Serou Guirassy mit 2 Toren in Halbzeit 1, beide Male Abseits, aber halt auch mit einer Vorlage auf Fabio Silva und deshalb 1-0 die Führung für den BVB und Dortmund kommt über die rechte Seite mit Fährmann, der Niederländer mit der Flanke, fast von der Eckfahne auf. Ja, Dortmund am Elfmeterpunkt nochmal an den Ball gekommen, schießt abgeblockt, Nachschussmöglichkeit, wieder ein Paderborner Fuß dazwischen und erstmal zur Seite geklärt. 1-0, weiterhin nur die Führung für Dortmund gegen Paderborn.
1: 2 Treffer also in diesem zweiten Durchgang und eine gelb-rote Karte haben wir jetzt auch und zwar für Tim Kleindienst, den ehemaligen Nationalstürmer von Borussia Mönchengladbach, der beim Stande von 0-2 aus Sicht der Gladbacher in Freiburg jetzt also vom Platz geflogen.
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1: Aber natürlich haben wir für Sie heute Nachmittag nicht nur die Fußball-Bundesliga, sondern auch Basketball. Die Frauen im Halbfinale der WM liegen mit 14-18 hinten gegen Frankreich.
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Der Bremen 1 Verkehrsservice mit einer Gefahrenmeldung um 16.44 Uhr. Vorsichtig bitte auf der A28 leer Richtung Oldenburg. Zwischen Neuenkruger und Oldenburg-Wechleu liegen Gegenstände. Und vorsichtig bitte auch auf der B401 Oldenburg Richtung Dörpen. Zwischen am Küstenkanal und Fußbeke. Hier befindet sich eine ungesicherte Unfallstelle. Und das nächste Tor in der Fußball-Bundesliga. Augsburg dreht die Partie, führt jetzt mit 2:1 gegen Leverkusen. Und da gehen wir gleich mal live hin.

0: das ist schon ein lustiges Hin und Her an der Tabellenspitze der Fußball-Bundesliga bei der Live-Tabelle am heutigen Nachmittag. Jetzt wieder auf Platz 1, zumindest vorläufig, der FC Augsburg. Die haben die Partie gedreht gegen Leverkusen. André Siems verrät, wie das ging.
1: Das ist irgendwie eine ganz, ganz neue Mannschaft, dieser FC Augsburg in dieser Saison. Der FCA führt mit 2:1 gegen Bayer Leverkusen. Gegen ein Team, nämlich das von Carles Martinez, das die erste Halbzeit komplett dominiert hat. Ging mit 1:0 in Führung durch Kofane. Dann kommt Augsburg raus in die zweite Halbzeit und hat drei dicke Chancen und macht zwei Tore. Zweimal Gregoritsch. Ecke kommt jetzt rein für Leverkusen. Kopfball, Achtung, gehalten. Nachschuss nochmal gehalten von Finn Dahmen. Einmal Kofane und nochmal der Nachschuss. Tor Leverkusen aus 11 Metern. Zentrale Mittelstürmerposition. Die Augsburger komplett in der Siesta. Im Siesta. Modus. Und Manuel Baum regt sich auf, hat er irgendwo anscheinend was gesehen, aber es zählt das Tor, es steht 2:2.
0: Na, und damit haben wir wieder einen neuen Tabellenführer, und zwar den SC Freiburg. Der zieht damit wieder vorbei an den Augsburgern, und die Freiburger spielen ja gerade gegen Gladbach, führen mit 2:0. Daniel Günther ist hier unser Reporter.
2: Eckball gerade eben für den SC Freiburg. Große Probleme für die Gladbacher zu klären. Scherhand nimmt den Ball. Da per Dropkick aus 7-8 Metern und jagt den Ball gut und gerne 15 Meter über das Tor. Ja, das kann man natürlich verkraften bei einer sicheren 2:0 Führung. Und die Gladbacher ja auch seit der 52. Minute in Unterzahl. Tim Kleindienst flog mit Gelb-Rot vom Platz. Und ich bin mir relativ sicher, die Verantwortlichen von Borussia Mönchengladbach werden ganz genau hinschauen, mit welcher Haltung die Mannschaft hier diese zweite Halbzeit bestreiten wird. Dass es hier noch Punkte gibt aus Freiburg, wage ich zu bezweifeln. 62 Minuten gespielt, Freiburg führt 2:0.
0: Und ein weiterer Treffer in der Fußball-Bundesliga. Mainz 05 liegt jetzt mit 0:3 hinten gegen Eintracht Frankfurt. Die Mainzer letzte Woche noch 5:0 in Hamburg gewonnen. Jetzt also mit 0:3 hinten gegen Eintracht Frankfurt. Verrückte Fußball-Bundesliga. Und natürlich schauen wir auch weiterhin zum Basketball. Die deutschen Frauen im Halbfinale gegen Frankreich. Bei der WM liegen aktuell mit 2 Punkten nach dem ersten Viertel zurück.

0: Ja, es ist ein lustiges Hin und Her und es geht weiter mit dem Hin und Her an der Tabellenspitze. Eben ja gerade noch verkündet, der FC Augsburg rutscht vom Platz 1 in der Tabelle runter. Nee, die sind wieder auf Platz 1 auf der aktuellen Live-Tabelle, denn das Tor von Leverkusen wurde zurückgenommen, steht also weiterhin 2:1 für Augsburg.
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0: Na, dann schneiden Sie sich jetzt mal an. Rein geht es in die legendäre Schlusskonferenz hier bei Bremen 1, die Fußball-Bundesliga, jetzt die ganze Schlussphase. Und wir gehen rein in die Stadien. Sie sind bei allen Spielen mit dabei und wir beginnen mit der Partie SC Freiburg gegen Borussia Mönchengladbach. Da ist ja schon ein Nationalspieler vom Platz geflogen, Tim Kleindienst. Der Nationalstürmer wird gelb-rot für die Gladbacher und die liegen ja auch hinten mit 0:2. Also das sieht nicht gut aus für die Gladbacher definitiv und wir gehen rüber zu unserem Reporter, das ist Detlef Lindner und danach geht es dann weiter. Dortmund gegen Paderborn, Mainz gegen Frankfurt, Hoffenheim gegen Stuttgart und Augsburg gegen Leverkusen.
8: Verbales Holz gehackt und dann hat er hier körperlich noch einmal nachgelegt. Der Kapitän ist nicht mehr mit dabei gegen Borussia und bei Borussia Mönchengladbach beim SC Freiburg. Die Borussia liegt 0:2 zurück. Die Tore Engelhardt Matanovic von der ersten Halbzeit. Gelb-rot für den Kapitän und er tut seiner Mannschaft natürlich überhaupt keinen Gefallen. Die Freiburger diktieren und Borussia läuft den Ball meist hinterher. Die Paderborner noch eine Chance, Burkhardt in Dortmund.
9: Vom Ergebnis her natürlich, denn Dortmund führt nach 66 Minuten nur mit 1:0 durch das frühe Tor von Silva, der mittlerweile ausgewechselt worden ist. Hat 2 weitere Male getroffen durch Guirassy, jeweils aber knapp im Abseits. Der Mittelstürmer der Borussia, überragender Mann auf dem Platz. So spielt er sich in die Herzen der Fans, die dann doch in den vergangenen Monaten und Jahren ein bisschen gefremdelt haben mit Guirassy, weil er so selten die Emotionen gezeigt hat, die man hier in Dortmund braucht. Nach wie vor aber enges Spiel hier in Dortmund. In Mainz scheint die Sache fast durch zu sein, Flo Winkler.
10: 5000 Frankfurter Fans feiern den doppelten Usel. Jetzt aber die Mainzer mit Da Costa und Pfosten. 68. Minute. Beste Chance für Mainz 05 beim Spielstand von 0:3. Dank eben Can Uzun, 9. mit dem 1:0. Und gerade vor wenigen Minuten in der 60. war er wieder zur Stelle, der türkische Nationalspieler, mit dem 3:0. Ganz feine Kombination mit dem eingewechselten Mario Götze. Und kurz vor der Pause, das will ich nicht verschweigen, natürlich noch der Treffer des Ex-Mainzers, Johnny Burkhardt, mit dem zwischenzeitlichen 2:0. Nachfrage für Frankfurt. Läuft hier alles nach Plan im Rhein-Main-Duell. Und hochspannend ist es im Kraichgau zwischen Hoffenheim und Stuttgart, Philipp Sommer.
11: Zweimal haben sie Führung hergeschenkt. Die Hoffenheimer in dieser Saison in Köln und gegen Dortmund stehen mit 0 Punkten da. Hier waren sie 1:0 vorne nach dem Treffer von Adam Loschek, dem ersten Bundesligator für Loschek nach 16 Monaten, nach schwerer Verletzungspause. Und jetzt ist es wieder 1:1, die Stuttgarter nach dem Ausgleich durch Mittelstädt besser im Spiel. Und wen bringen sie von der Bank? Den besten Torschützen, den besten deutschen Torschützen bei der WM. Dennis Undav, gerade reingekommen. Und Bilal Elkranus haben sie auch noch reingeworfen für Demirovic, den Dreierpacker von Mittwoch von der Champions League und für Fürich. Jetzt aber Hoffenheim mit der Chance. Wieder Loschek. Tor! Fahne ist unten. Adam Loschek macht das 2:1 für Hoffenheim nach einem Vertikalpass. eher überraschend aus dem Nichts. Und wieder ist die Stuttgarter Abwehr übertölpelt von diesem Adam Lozic, der nicht nur wegen seines ersten Treffers in der ersten Halbzeit der beste, der gefährlichste Hoffenheimer war. Und dann geht es ganz schnell, das Zentrum ist zu offen. Und dann kommt der Ball nach außen. Lozic läuft ein, kein Abseits, in den Rücken von Chabot. Linksschuss, halb hoch, vorbei, gerumst an Fabian Bredlow. Keine Chance für den Keeper. Und wir gehen nach Augsburg gegen Leverkusen. Edgar Endres.
12: Anlaufen der Leverkusener und Finn Dahmen in seinem 100. Bundesligaspiel. Vorhin gegen Fernandes, super gehalten. Nächster Flankenschlag Richtung Ezequiel Fernandes. Und die Augsburger gehen da dazwischen. Robuste Abwehr. Nächster Eckball, ein Eckball nach dem anderen. 2-1 für die Schwaben nach diesem Doppelschlag von Gregoritsch kurz nach der Pause. Das war eine Wahnsinnsantwort. Zunächst dieser Tunnel gegen Marc Flecken nach dem Superpass von Behrens. Da war Flecken ein bisschen so zögerlich. Der Ball rollt in Zeitlupe quasi ins Tor und dann der Kopfball. Jetzt der Eckball reingeflogen auf Patrick Schick, mittlerweile eingewechselt worden für Kofane. Genauso Doué wieder am Elfmeterpunkt. Die Schwaben stehen mit allen Mann nur noch hinten drin, wollen verteidigen. Das kann nicht gut gehen. 20 Minuten vor dem Ende führt der FC Augsburg aktuell mit 2-1. Wäre damit weiter Tabellenführer, aber das Ding ist sehr, sehr wackelig. Detlef Lindner, Freiburg gegen Gladbach, die lauern quasi darauf auf den Ausgleichstreffer, um dann Tabellenführer zu werden.
13: Ja, stabil, was Freiburg hier absolviert. Stabil, 2-0 die Führung gegen Borussia Mönchengladbach. Die Gladbacher in der Abwehr hauen den Ball einfach nur mal blind raus. Ich meine, zu 10, Tim Kleindienst nicht mehr mit dabei. Was für eine Leistung von Kleindienst. Viel Aggressivität oder auch Frust drin. Da steigt er im Mittelfeld, Lienhardt auf die Füße. Schiedsrichter steht direkt daneben. Ja, und wenn du wiederholt faulst und es einfach nicht lässt, dann bekommst du gelb-rot. Ball fliegt jetzt der Freiburger hinein, an die Box hinein. Der Gladbacher, die Verteidiger, aber stehen alle im und am eigenen Strafraum. Herum noch einmal die Flanke von der linken Seite. Grifo ist gekommen, herein, Glanzparade, Kopfball nach Freiburger Flanke. Nikolas ist da. Und die Gladbacher müssen aufpassen. Letzte Saison Schmerzpatient. Sie müssen aufpassen, dass sie in dieser Saison nicht der chronische Schmerzpatient werden. Und ich schaue mal herunter auf Eugen Polanski. Ist er der Richtige? Ist er der richtige Therapeut? Kann er Hand auflegen? Hat er Ideen? Hat er die Kreativität? Hat er die Disziplin als Trainer weiterzumachen in Gladbach? Ich weiß nicht. Heute scheint es nicht gut zu gehen. Dann kommt Mainz und dann Länderspielpause. Und dann wird bei der Borussia sicherlich eine Entscheidung fallen müssen. Eckball kommt hinein. Die Freiburger noch einmal. Nikolas hat einen Patzer gehabt im ersten Abschnitt. Hat aber auch klasse gegen Suzuki gehalten. Hat den Ball runtergepflückt. Also, die Borussia am Scheideweg. Ja, viele Verletzte. Heute die Leistung, als sie noch zu elf waren. Naja, so ein bisschen saftlos. Aggressivität und unbedingt wollen sieht anders aus. Auch wenn man in der Anfangsphase richtig gut war. Borussia Dortmund, Burgertube gegen Paderborn. Ich warte ja da auf den nächsten Treffer. Du hast schon so viele Andeutungen gemacht.
9: Ja, aber im Moment sieht es nicht danach aus, denn Paderborn hat den Ball und Paderborn hat noch was vor in diesem Spiel, liegt ja nur mit 0-1 zurück, aber der Aufsteiger wartet eben auch weiterhin auf den ersten Saisontreffer bei der dritten Bundesliga-Teilnahme seiner Geschichte, kommt jetzt mit Batista Meier, der ist gerade eingewechselt worden, dann der Ball ins Zentrum hinein, aber da streckt der Schlotterbeck, der Comebacker des Nachmittags, ganz lässig den Fuß raus und wehrt diesen tiefen Ball ganz locker ab, eben gerade eine Grätsche von Schlotterbeck, fast ein Spagat am eigenen 5-Meter-Raum. Auch das sah richtig gut aus und völlig frei von Schmerzen. Jetzt haben die Dortmunder vielleicht mal eine Kontergelegenheit mit Gyasi. Der legt raus auf die linke Seite. Da ist Svensson, der hat ein bisschen Platz, strebt da in Richtung Strafraum und verliert den Ball aus den Augen und dann auch von den Füßen. Paderborn geht dazwischen, schneller Konter. Batista Meier ist da. Das ist ein hochveranlagter Spieler beim FC Bayern München, ausgebildet worden und dann so ein bisschen durch die Fußballprovinz getingelt. Und jetzt ist der Angriff auch schon wieder zu Ende. Bleibt hier beim knappen 1-0 für Borussia Dortmund. Es bleibt dabei, Frankfurt wird heute wohl in Mainz gewinnen, Florian Wiechert.
14: Genau, weil nichts zu sehen ist von dieser hessischen Halbzeitflatter.
11: Chance für Stuttgart. Dennis Under frei vor dem Tor. Bisschen weit außen. Kann natürlich abschließen. Will ihn noch mal in die Mitte legen. Da ist einer mitgelaufen. Aber dem legt er den Ball in den Rücken. Und deshalb diese Chance verpufft. Sorry Flo, du wieder.
14: Jawohl, hier beim 3-0. Wie gesagt, die Erklärung ganz simpel. Die Frankfurter haben das Tempo, die Schärfe, diese Offensive und diese Gier. Anders als noch gegen Augsburg zu Hause oder bei Union Berlin, wo es nach der Pause gar nicht mehr lief, wo sofort bei Rückschlägen alles zusammenbrach. Hier nicht. 3-0 die Führung. Zweimal Uzun, einmal Burkhardt, der gerade ausgewechselt wird für Nils Yunus Ebnutalib in der Partie. Das Ganze vor den Augen vom Bundestrainer, von Jürgen Klopp, der hier in die alte Heimat zurückgekehrt ist zu Mainz 05. Schaut sich das Spiel an. Der ein oder andere Kandidat hier auf der Wiese wird ein bisschen genauer unter Beobachtung genommen. Mainz hat viel den Ball, weiß aktuell aber offensiv überhaupt nicht gefährlich damit umzugehen, bis auf den Pfostenschuss eben von Dani Da Costa. Vielleicht jetzt mal die Mainzer nochmal über eben Da Costa auf der rechten Außenbahn. Wird aber sofort wieder weggedrängt vom 16er. Auch defensiv die Mannschaft von Adi Hütter, der jetzt mal beide Daumen nach oben zeigt, der Österreicher. Das funktioniert bislang richtig, richtig gut in diesem Rhein-Main-Duell. 75. Minute läuft, hier scheint eigentlich alles klar zu sein. Anders aber, Philipp, habe ich das gehört bei dir, gegen Hoffenheim, gegen Stuttgart.
11: Die Riesenmöglichkeit für Dennis Undav, der da ganz frei den Ball bekommt im 16-Meter-Raum. Von wem? Natürlich von Joscha Wagnermann. Wenn es gefährlich wird bei Stuttgart, dann über die rechte Seite über Joscha Wagnermann, den Topscorer in dieser Saison mit 2 Toren, 1 Assist bislang in den 2 ersten beiden Saisonspielen. Und jetzt gibt es einen Unterbruch, Foul an Wouter Borcher. Und wir haben auch einen Comebacker, nicht so einen Prominenten wie du, Burkhard Hupe, in Dortmund mit Nico Schlotterbeck, sondern wir haben Koki Machida, der japanische Innenverteidiger, der gerade eingewechselt worden ist, über ein Jahr nach seinem Kreuzbandriss am ersten Spieltag der Vorsaison, jetzt wieder in der Bundesliga angekommen. Also die Hoffenheimer versuchen, hin dicht zu machen mit Machida. Ab nach Freiburg.
13: Tor in Freiburg, Igor Matanovic, der steht einfach cool an der Box und macht das 3-1 für den SC Freiburg. Spielertraum an der Eckfahne, Frust brutal bei Borussia, nur noch zu 10, kann es doch schlimmer kommen, 0-3 zurück, es läuft nichts, überhaupt nichts, nada, 0, die Fans schwenken noch die Fahne, die 3.500, aber sie merken es, auch nach fast 25 Jahren kannst du beim SC Freiburg offenbar nicht gewinnen. 3-0, Matanovic, der Doppelte. Matanovic hat getroffen und Freiburg damit wohl der Sieger, wenn hier kein Wunder geschieht. Augsburg gegen Leverkusen, Eddie Endres.
15: Ja, ein Wunder wäre ein 2-2 aus Sicht der Leverkusen nicht. Die machen Dampf, die geben Gas. Sie hatten 2 Riesenchancen durch Fernandes und vor ein paar Sekunden durch Patrick Schick. Aber im Abschluss nach wie vor zu unpräzise. Jetzt Wechsel bei den Schwaben. Mert Kömür kommt rein und Jungu Söl, Neuzugang aus Belgrad, der südkoreanische WM-Spieler. Er wird jetzt auf der linken Seite Platz nehmen. Und bei den Leverkusern kamen Terrier, Tillmann, davor bereits Doué und Schick. 2-1 für die Schwaben. 77 Minuten durch. 13 Minuten noch. Nachspielzeit wird sicherlich auch satt geben. Denn Schiedsrichter Daniel Siebert musste ja aufgrund des VAR ein bisschen unterbrechen. Langer Schlag von Finn Dahmen über 60, 70 Meter auf die rechte Seite der Leverkusener Abwehrhälfte. Erstmal mit dem Kopf geklärt. Dann Noah Kai Banks ins Mittelfeld rein. Auf Alexis Claude-Maurice, der ist eingewechselt worden für Ibrahimovic auf der rechten Seite. Der erste Ballkontakt von Söhl. Aber Ball erstmal geklärt. Spannung pur hier in Augsburg in diesem Spiel des Tabellenführers gegen die Leverkusener. Spannung auch noch ein bisschen in Dortmund bei Burkhard Hupe.
9: Naja, auf jeden Fall. Es steht ja nur 1-0 für den großen Favoriten aus Dortmund durch das frühe Tor von Fabio Silva. Der ist nicht mehr mit dabei. Auch Nico Schlotterbeck hat vorzeitig Feierabend. Und für ihn kommt ein anderer Comebacker zurück auf den Rasen beim BVB, nämlich Rami Benzebaini. Und die Dortmunder sind unterwegs.
13: In Freiburg! Wieder da Treffer für den SC Freiburg. Es heißt 4-0 gegen Borussia Mönchengladbach. Der doppelte Engelhardt nach dem doppelten Matanovic. Engelhardt, der Ex-Gladbacher, langt zu aus 16 Metern. Diesmal auf verhaltener Jubel. Am ersten Treffer hat er sich den noch unterdrückt aus Respekt vor der Borussia. Und jetzt jubelt er verhalten zumindest. Macht eine klasse Partie. Und ein Stadion flippt aus. Freiburg
10: Freiburg führt. Die Partie ist entschieden. 4:0. Dortmund, Burkhardt, bitte.
9: Ja, die Dortmunder lassen es weiterhin gemächlich angehen. Also die sind nicht drauf und dran, hier den SC Paderborn in Grund und Boden zu spielen. In der zweiten Hälfte gab es zwei Top-Gelegenheiten für die Dortmunder. Die haben sie nicht genutzt. Paderborn offensiv nicht mehr so aktiv wie über weite Strecken der ersten Hälfte. Aber nach wie vor natürlich alles drin für den Aufsteiger hier in Dortmund. Knappes 1:0 für den BVB. Für Frankfurt in Mainz gibt es heute auch was zu feiern, Florian Winkler.
14: Absolut. Sie hoffen auf den ersten Sieg in dieser Saison, auf die ersten drei Punkte. Und vor allen Dingen, wenn das noch ein 3:0 wird, vor allen Dingen nach 7 Gegentoren zuletzt in 2 Spielen, auch das mit der berühmten weißen Weste. Frankfurt steht defensiv richtig gut. Von Mainz wundert man sich ein bisschen, was in der Offensive alles heute nicht so funktioniert hat. Jetzt geht es nochmal schnell bei Frankfurt über die rechte Seite, über Elias Baum. Fast auf Höhe der Eckfahne, lässt den Ball aber austrudeln. Gibt gleich einen Eckball. 3:0 hier für Frankfurt, 79 Minuten rum. Spannender ist definitiv im Kraichgau bei Philipp Zuck.
11: Ecke für den VfB Stuttgart. Kopfball auf das Tor. Nicht in das Tor von Finn Jelt, der nicht genug Druck hinter diesen Kopfball bekommt. Aus 10 Metern 2:1 die Führung für die Hoffenheimer nach dem Doppelpack von Adam Lozek. Die Hoffenheimer zeigen also die Reaktion, wollen heute die Führung nicht nochmal herschenken, wollen jetzt endlich die ersten drei Punkte holen. Und die Stuttgarter im Moment tun sich sehr schwer gegen sehr reif agierende Hoffenheimer. So hat es ja auch Christian Ilse, der Coach, gefordert, dass man in solchen Spielsituationen reifer sein muss. Im Moment sieht das ganz gut aus. Angeführt von diesem Adam Lozek, der wirklich wie aufgezogen spielt da vorne, gerade schon wieder sich durchsetzt im Zweikampf gegen Finn Jelch und zumindest einen Einwurf rausholt, 20 Meter von der Stuttgarter Grundlinie entfernt. Wieder Lozek am Ball als erste Anspielstation. Flanke kommt in die Mitte. Da ist die Möglichkeit, da muss Bredlo raus mit einer Faust. Klärt erstmal und Bilal Elkanus befreit. Ab nach Dortmund, Burkhardt.
9: Und ein Tänzchen an der Eckfahne, Felix Metscher, 2:0 für den BVB. Ein wunderbarer Treffer mit dem rechten Fuß erzielt, aus höchster Geschwindigkeit abgegeben. Und dann über den linken Innenpfosten hinein ins Glück. Und Dortmund erzielt also hier in der 81. Spielminute das 2:0. Und wir gehen nach Augsburg, wo es auch noch spannend ist gegen Bayer Leverkusen, Eddie Endes.
15: Absolut, 9 Minuten vor dem Ende. Es gibt ein Wettschießen um die Tabellenführung. Freiburg momentan auf der 1 aufgrund der besseren Tordifferenz gegenüber Augsburg 8+, Augsburg 7+. Aber hier zählt eigentlich nur der Sieg für den FC Augsburg. Und er wäre fast schon eine Sensation, denn Leverkusen ist spielerisch die bessere Mannschaft. Ein Angriff nach dem anderen. Aber ist es eine gute Idee, gegen Brackelmann 1,96, gegen Matsima 1,93, gegen Banks 1,92, hohe Bälle in den Strafraum zu bringen? Denn die köpfen alles raus, was da kommt. Nächster Ball mit Doué. Der neue auf Maser könnte vielleicht schießen, wird wieder sofort geblockt auf Schick. Das ist zu eng und dann raus mit Hanmoa, Masenko und Gregoritsch. Wie im Eishockey. Scheibe raus aus dem eigenen Drittel Richtung Flecken und der sofort wieder in die Füße von Tapsoba. Nächste Möglichkeit im Mittelfeld mit Alex Garcia, der blondierte Spanier, auf die rechte Seite zu Moussa Diabé. Dieser flinke, schnelle, trippelstarke Außen, aber ist ein bisschen abgetaucht. Und jetzt der nächste Befreiungsschlag mit Hennes Behrens. Kein konstruktives Spiel der Augsburger. Es geht nur noch darum, irgendwie die Zeit runterzuspielen. Ja, und in Freiburg, glaube ich, kann man jetzt auch einen Screenshot machen.
16: Das kann man, wenn es so bleibt. Ich meine, du hast es schon gesagt, Augsburg und Freiburg, der Kampf um die Tabellenspitze an diesem Spieltag. Da kann ein oder das andere Tor natürlich entscheiden, aber bleiben wir dabei. Es ist eine sehr gute Leistung des sehr stabil in dieser Saison spielenden SC Freiburg, die schon wieder gegen 10 Gladbacher kommen. Goto, der ja japanische Nationalspieler, auf die rechte Seite rübergelegt. Schussspitzer Winkel, aber dann am Kasten vorbei. Irene ist gekommen bei den Freiburgern. Was für eine Bank, was für eine Breite, was für eine Tiefe. Davon kann Eugen Polanski 0:4 zurück. Der Trainer von Borussia Mönchengladbach im weißen T-Shirt, schwarze Hose. Äußerlich ganz, ganz entspannt. Aber das Gesicht, wenn ich da reinschaue, ganz verspannte Gesichtszüge, die Anspannung dort, die Dynamik des Spiels, vielleicht auch alles, was da in seinem Kopf vorgeht, ist nach außen zu spiegeln, ist zu sehen. Also bei ihm funktioniert da innen drin eine ganze Menge, gehen ihm viele Gedanken rum, ist ja ganz klar, kein Kracher-Transfer in dieser Saison, so viele Verletzte, Fragezeichen im Mittelfeld, weil Leopold, der Neuzugang aus 96, verletzt ist, wer ist der Taktgeber, das die Fragen für die nächste Woche oder die nächsten Wochen, bleibt er Trainer, kommt jemand Neues und, wackelige Defensive. Heute wird es schief gehen, 0-4 der Rückstand gegen den SC Freiburg. Dortmund gegen Paderborn, Burkhard Hupe. Gibt es da noch Torchancen und Tore?
9: Ich glaube, wenn, dann wahrscheinlich nur zugunsten von Borussia Dortmund. 2-0, die Führung für die Schwarz-Gelben. 84. Minute läuft. 17:13 am dritten Spieltag. Freiburg 9, Augsburg 9, Dortmund 9. Hallo FC Bayern, da wächst vielleicht ein bisschen Konkurrenz heran, unerwartete Konkurrenz. Wir wollen es doch alle hoffen, dass das möglichst lange so weitergeht, dass da Mannschaften oben sich breit machen, die man vielleicht nicht erwartet. Dortmund hat man natürlich erwartet und Gerasim muss man auch immer erwarten. Der nimmt jetzt schon wieder Fahrt auf bis am Strafraum, legt dann noch einmal quer auf Sabitzer, Schipper an die Latte. Nachschussmöglichkeit, Gerasim kommt nicht heran. Dieser Gerasim macht ein super Spiel heute Nachmittag. Zwei Abseitstore, stand Millimeter zu tief, hat er erzielt, hat das Tor das erste vorbereitet und hatte weitere große Möglichkeiten, selbst auf dem Fuß, selbst vorbereitet, starke Leistung von Serou Kirassi.
16: In Freiburg!
9: Und das Tor in Freiburg.
16: Tor in Freiburg, es war wohl Eggestein, 5-0 für den SC Freiburg gegen Borussia Mönchengladbach. Ich sage nichts mehr dazu, Burkhard weiter.
9: Mit meinen Eindrücken hier erstmal wieder am Ende in der 85. Minute. Dortmund führt mit 2-0. Mainz gegen Frankfurt. Die Mainzer schleppen sich auch über die Ziellinie, Flo.
14: So ist es. Und die Frankfurter tragen voller Stolz diese drei Punkte in den Händen. 5 Minuten noch, plus ein bisschen Nachspielzeit. Adi Hütter hat viel richtig gemacht, vor allem taktisch. Hat wieder auf Dreierkette gestellt. Kapitän Robin Koch dadurch so ein bisschen gestärkt da im Zentrum dieses Dreierabwehrverbunds. Und er hat richtig gut funktioniert gegen Mainz 05. Wenig zugelassen. Also was Mainz heute offensiv gezeigt hat, im Vergleich zu diesem sensationellen, berauschenden 5-0 gegen den HSV letzte Woche. Nichts zu sehen im eigenen Stadion. Klappt's mit dem Spiel nach vorne nicht so richtig beim FSV, bei der Mannschaft von Urs Fischer, der gerade noch mal gewechselt hat. Otto Ruoppi, der 20-jährige Finne drin, dafür der Kapitän der Mainzer. Raus, Nadim Amiri, Elfmeter verschossen. Kein guter Tag für den Nationalspieler vor den Augen des Bundestrainers, vor Jürgen Klopps Augen. 86 Minuten ab rum und bleibt er dabei. Spannung, wie kommt der VfB und kommt er noch mal zurück in Hoffenheim, Philipp?
17: Das ist die große Frage. Es ist das Spiel des Offensivüberfluss. Und zwar auf beiden Seiten. Das haben wir gerade serviert bekommen. Dundav kam ja schon rein. Elkanus kam rein bei Stuttgart. Gerade noch Sauer und Leveling von der Bank. Bei Hoffenheim Fisnik Aslani und Andrej Kramaric. Ja, den gibt es auch noch. Beide Teams wollten ja Spieler verkaufen, Offensivspieler. Im Sommer Fisnik Aslani bei Hoffenheim war schon fast in Leipzig, dann gab es Probleme mit dem Knie. Und bei Stuttgart Leveling fast schon in Rom, aber eben jetzt alle noch da und deshalb ganz viel Offensive. Zum Beispiel mit Leo Sauer, der marschiert jetzt ans linke 16er-Eck, kann den Ball in die Mitte bringen, verstolpert den Ball aber. Und Ozan Kabak ist da, Sauer setzt nach, holt nochmal den Ball zurück. Feiner Trick von ihm, wird von Kabak getreten bzw. gefoult und deshalb gibt es einen Freistoß für Stuttgart. 8 Meter von der Grundlinie entfernt, von der ganz linken Seite. Bilal Elkanus steht am Ball, kann ihn mit rechts zum Tor hinschlagen. Fast alle Hoffenheimer versammelt an der 5-Meter-Kante. Dort ist die Linie, wo keiner drüber soll. Elkanus hebt den Arm, kommt zum Tor hingeschlagen. Da ist Chapeau, kriegt aber keinen Druck drauf. Baumann hat ihn. Es bleibt beim 2:1 für Hoffenheim. Weiter nach Augsburg gegen Leverkusen. Eddie Endres.
18: Gleiches Ergebnis, 2:1. Die Augsburger vielleicht jetzt mit Mert Kömür eingewechselt worden. Spielt rechts raus auf den Koreaner Söhl. Der geht nicht ins Dribbling und legt den Ball dann in den Rücken. In den Rücken von Keitel und Kontermöglichkeit für Leverkusen. Aber ganz schwach gespielt. Und wer heute Abend richtig Bock hat auf die Fußball-Bundesliga, die Sportschau nicht vergessen, ab 18 Uhr. Und da miterleben, wie der Österreicher Gregoric kurz nach der Pause den Doppelpack gepackt hat und die Augsburger in Führung gebracht hat und vielleicht zum besten Saisonstart in der Vereinsgeschichte
12: geschossen hat. Aber dafür brauchen sie noch 2 Minuten. Aktuell wäre es der 3. Sieg in Folge zum Saisonstart. Und der 3. Sieg in Serie gegen das große Team, gegen die Werkself aus Leverkusen. Also eine super Geschichte, zumindest aus Sicht des FCA. Bitte für Carles Martinez nach dem 2:3 in Elversberg droht heute hier die nächste Auswärtspleite. Aber noch ist es nicht so weit. Und Detlef Lindner, der sieht heute ein schützenfester Freiburger.
16: Ja, auch weil Borussia Mönchengladbach Tim Kleindienst nach Gelb-Rot wiederholt ein Foulspiel verloren hat.
12: Tor in Augsburg und nichts wird's wohl mit dem 3. Sieg in Folge, weil Patrick Schick nach einem ganz scharfen Pass in den Fünfer die Hacke hinhält und keine Chance für Finn Dahmen. Und damit in der 89. Minute doch das 2:2. Und es ist ein verdientes 2:2. Bitte.
14: Schnell nach Mainz, das 1:3. Philipp Tietz, der Top-Torjäger aus dem langen Eck, kommt da raus von der linken Seite, schießt dann dementsprechend auf. Flach rechts rein, keine Chance für Atubolo. 1:3, ab nach Dortmund.
9: In Dortmund, 3:0 für den BVB. Felix Metscher spät eingewechselt in der 2. Hälfte. Jo, das war heißer Scheiß, zeigt er an. Was für ein schönes Tor. Seitfallzieher, 4-5 Meter Torentfernung und Dortmund macht hier alles klar. Führt jetzt also mit 3:0. Hoffenheim gegen Stuttgart, da ist noch Spannung drin, Philipp.
17: Fehmarn nimmt Tempo auf gegen 3-4 Stuttgart. Da wird aber gestoppt tatsächlich mit der Hälfte. Und weiter geht's für Stuttgart mit Dennis Undach. Der ist schon in der gegnerischen Hälfte. Verzögert aber erstmal und dann wird er gestellt. Und der Ball geht erstmal in den Seitenhaus. Einwurf für den VfB Stuttgart von der rechten Seite knapp hinter der Mittellinie. Geht erstmal zurück zu Grisha Prömel. Der Rückkehrer, der hier lange in Hoffenheim gespielt hat. An der Seite von Yannick Spalt seit der 35. Minute, als Angelo Stiller raus musste. Verletzungsbedingt nicht Karasor gebracht wurde, sondern der junge Spalt, der eine Minute Bundesliga in den Knochen hat, hat es aber gut gemacht, ganz viele Pässe zum Mann gebracht und sich sehr oft aus Drucksituationen befreit, der 19-jährige Österreicher, der im defensiven Mittelfeld für den VfB dort lange Zeit gespielt hat in dieser Partie. Stuttgart jetzt mit einer Ecke, direkt vor dieser Stuttgarter Wand, ganz viel Weiß mit rotem Brustring und die Fankurve ganz in Rot. Ecke kommt von Maximilian Mittelstädt von der linken Seite, mit dem linken Fuß geschlagen, an den 5-Meter-Raum. Da geht Finn Jeltsch hoch. Ball ist immer noch in der Luft und dann springt Wouter Bocher dazwischen und kann erstmal klären. Und Freiburg und die Hoffenheimer klären und können einen Freistoß jetzt bekommen für dieses Foul an Fisnik Aslani. Freistoß für Hoffenheim bleibt beim 2:1, ab nach Augsburg.
12: Und Augsburg kommt noch mal in der Nachspielzeit. 5 Minuten sind draufgepackt worden am Strafraum. Ribeiro, der Portugiese, versucht ins Dribbling reinzukommen. Aber zunächst steht da in der Abwehr ganz sicher Malik Tillman, der Amerikaner, kann den Ball im eigenen Strafraum klären und schlägt ihn dann nach vorne. Aber die Schwaben drängen jetzt noch mal nach diesem späten Ausgleich von Patrick Schick, der also schon wieder getroffen hat im 3. Saisonspiel. Rückpass auf Matsima im Mittelkreis. Und dann nächster Anlauf mit den Augsburgern, mit Köhme, quer abgelegt. 18 Meter frei, Schussbahn und Flecken ist unten, muss nachfassen und hat den Ball vor Ribeiro, bleibt also beim 2:2. Spannend diese Schlussphase zwischen dem FC Augsburg und Bayer Leverkusen. Am Ende wurde ein Unentschieden, wäre die gerechteste Lösung. Detlef Lindner, beim Sieg der Freiburger gibt es keine Fragezeichen.
16: Nein, Freiburg Tabellenführer, 10:1, Tore, 9 Punkte. Und das ist klar, dieses 5:0 gegen 10 Mönchengladbacher. Die Gladbacher haben aufgegeben. Zukunft, oh je, würde ich sagen. Gegen Mainz spielen, dann Länderspielpause. Und dann stehen spätestens dann Entscheidungen an bei Borussia Mönchengladbach. Zum Beispiel, wer sitzt auf der Trainerbank? Polanski oder jemand ganz anderes? Zum derzeitigen Tabellenzweiten Borussia Dortmund, Burkhard Hupe gegen Paderborn.
9: 3:0 steht es, 19 Tore am Samstagnachmittag, die Rappelkiste Fußball-Bundesliga. Und das Schönste hat wahrscheinlich Felix Metscher erzielt. Was für ein artistischer Seitfallzieher, fast ein Fallrückzieher. 8 Meter die Torentfernung, die lange Flanke von Sabitzer von der rechten Seite. Also Felix Metscher, um den es ja auch die eine oder andere Diskussion gab in den vergangenen Wochen, mit seinem 2. Treffer. 3:0 hier, wir sind in der Nachspielzeit. Mainz gegen Frankfurt schon zu Ende, Florian Glatt.
14: Nee, 3 Minuten gab es oben drauf. Noch 55 Sekunden trennen Eintracht Frankfurt einen Sieg von einem Sieg in der Bundesliga nach zuvor 5 Monaten ohne. Was eine Zeit. 3:1 weiterhin hier. Mainz versuchte mal viel, aber die Sekunden rinnen dem FSV einfach so davon. Ab nach Hoffenheim zu Philipp.
17: Ja, und hier gibt es 4 Minuten oben drauf. Eine davon ist abgelaufen.
11: Es gibt einen Einwurf für Hoffenheim direkt neben Sebastian Hoeneß. Steht Valentin Gendré, der wirft den Ball weit nach vorne. Chapeau wirft sich dazwischen, köpft ihn Richtung Pecinovic. Der kann sich aber nicht durchsetzen. Und Kabak, der da wirklich alles weggegrätscht hat in den letzten 20 Minuten, haut den Ball wieder über den ganzen Platz. Wimmer nimmt den Schlag von Bredlo auf. Jetzt gibt es Platz für Kramaric. Der ist am 16-Meter-Raum, könnte schießen, flankt aber auf Fisnik Aslani. Aber Mittelstädt fliegt rein und kann den gerade noch über das eigene Tor klären. Gibt einen Eckball für die TSG Hoffenheim. Und jetzt sind es noch 2 Minuten und 30 auf der Uhr in dieser Nachspielzeit. Die Hoffenheimer, ganz blau gekleidet hinter dem Stuttgarter Tor. Die hüpfen, die feiern, die singen, die träumen davon, dass die TSG diesen Sieg diesmal ganz festhält und er ihnen nicht wieder aus den Fingern glitscht. Dieser Dreier, den sie so dringend benötigen in Hoffenheim. Gehen wir noch mal ganz kurz nach Augsburg. Die Ecke nehmen wir vielleicht noch mit. Die Burcher bringt an den 16-Meter-Raum, wird aber geklärt. Ab nach Augsburg gegen Leverkusen.
15: Chance für Leverkusen, Eckball in der letzten Minute der Nachspielzeit. Moussa Diaby, nur 1,71 groß, aber völlig frei aus 10 Metern. Aber Ball schwirrt über den Querbalken und Finn Dahmen lässt sich jetzt Zeit. Wird ein bisschen am Arm von Daniel Siebert. Schiedsrichter aus Berlin, 42 Jahre jung, war ja bei der WM dabei. Langer Schlag auf die rechte Seite, nochmals zum Südkoreaner Söhl, der da allerdings von Miguel gestoppt wird. Und dann pfeift er noch nicht ab. Ich dachte gerade, es wäre der Schlusspfiff gewesen. Nein, nochmals dieser Einwurf für Leverkusen. Tief in der eigenen Hälfte, vielleicht die letzte Aktion mit Doué. Auch er neu in der Mannschaft, der Neuzugang aus Frankreich, 10 Meter vor der Mittellinie rechts rausgelegt. Auf Benzegir, versuchte Flanke und Hennes Behrens schmeißt sich jetzt in die Flugbahn rein. Offiziell sind die 5 Minuten rum. Nochmals Doué mit der Flanke Richtung Elfmeterpunkt. So unsauber geklärt von Tapsoba, zurückgespielt und eigentlich müsste er jetzt abpfeifen. Ball nach vorne, Benzegir im Strafraum, Ball nach innen, wird nochmal gefährlich. Und jetzt ist Feierabend. 2-2, packendes Spiel. Bitte Detlef Winkler in Freiburg.
16: Spiel schon lange zu Ende. Starke Freiburger besiegen chancenlose Gladbacher mit 5:0. Freiburg Tabellenführer weiter nach Dortmund. Burkhardt.
9: Auch hier Feierabend. 3:0 gewinnt der BVB gegen den SC Paderborn. Der Aufsteiger war nur eine Halbzeit imstande, auf Augenhöhe mitzuspielen. In Durchgang 2 spielte nur Schwarz-Gelb. Ein herausragender Gissi, Rigasi und ein Doppeltorschütze Felix Metscher machen hier den 3:0-Erfolg für Dortmund perfekt. Mainz gegen Frankfurt ist auch zu Ende. Da jubeln allerdings die Gäste, Florian Winkler.
14: Da jubelt Eintracht Frankfurt mit einem lächelnden, einem strahlenden Adi Hütter. Das schmeckt besonders gut. Der erste Saisonsieg, die ersten 3 Punkte nach einem sehr holprigen Start. 3-1-Sieg hier gegen Mainz 05 in Rhein-Main-Duell. Und das Ganze natürlich hoch verdient. Ab nach Hoffenheim.
11: Die Riesenchance für Stuttgart, gerade durch Leo Sauer, der den Vertikal-Steckpass bekommt. Aber Baumann kriegt da irgendwie noch die Hand dazwischen. Es sollte jetzt noch eine einzige Ecke geben für den VfB Stuttgart, die nach Spielzeit ist abgelaufen. Wieder von der linken Seite. Maximilian Mittelstädt. Alle sind sie im 16-Meter-Raum. Auch der ganz in grün gekleidete Fabian Bredlo, der Keeper, ist mit dabei. Alle springen hier auf. Ball kommt in die Mitte, an den 5-Meter-Raum. Kopfball drüber! Drüber! Nochmal Ecke, sagt Jablonski. Nochmal Ecke, die Hoffenheimer können es nicht fassen. Kabak geht nochmal raus, aber Jablonskis Entscheidung steht. Nochmal Ecke für Mittelstädt. Offenbar noch mal ein Hoffenheimer dran gewesen an dieser Ecke. Die Stuttgarter Fans wedeln mit den Schals. Mittelstädts Ball kommt an den 5-Meter-Raum. Hohe Flugkurve, Chabot vorbeigeköpft. Und jetzt sollte es doch vorbei sein. Jetzt sollte doch der erste Dreier stehen für die TSG Hoffenheim. So ist es. Sie sinken zu Boden auf die Knie. Und sie bejubeln den ersten Saisonsieg. 2:1 gewinnt die TSG Hoffenheim. Dank des Doppelpacks. Das wie aufgezogenen Adam Losche gegen den VfB Stuttgart, der nur Mittelstädtstor dagegen setzen kann. Und ich glaube, wir sind überall durch. Das war sie, die Bundesliga-Konferenz.
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0: Und der Bremen 1 Verkehrsservice mit einer Gefahrenmeldung. Vorsichtig bitte auf der B75 Oldenburger Straße, Delmenhorst Bremen zwischen Huchting und Grolland. Hier sind Personen auf der Fahrbahn.

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2: Es sind immer noch Temperaturen so um die 20 Grad in Bremen, Bremerhaven, Darmstadt und Sieke. In der Nacht gehen die dann runter. Tiefstwerte liegen dann bei 14 Grad. Und wir merken es ja schon, die Bewölkung, die nimmt immer mehr zu. Und an der Küste gibt es dann langsam auch so die ersten Regentropfen. In der Nacht zieht dann einmal ein Regengebiet quer rüber, wird also nass. Und morgen, der Sonntag, auch eher grau und trüb. Sonne höchstens so ab dem Nachmittag. Aber morgen immerhin die Temperaturen auch wieder rund um die 20 Grad.
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2: Um 17.32 Uhr, das geht schnell, wir haben keine Staus und keine Behinderung. In diesem Sinne, Ihnen eine gute Fahrt.
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2: Eine Stunde noch, dann geht es hier aber so richtig rund. Werder Bremen zu Gast beim 1. FC Köln. Also ein wundervolles Spiel am Samstagabend, vor allem nach Werders Gala-Vorstellung letzte Woche gegen Leipzig. Da wurden ja wirklich einige Herzen zurückgewonnen. Mal schauen, ob die Bremer das mitnehmen können, diesen Schwung. Wir blicken da natürlich schon ein bisschen voraus und gucken auch gleich mal, wer unser Tippspiel denn eigentlich gewonnen hat. Das war ganz schön eng und spannend. Schön, dass Sie dabei sind. Mein Name ist Olaf Ratje. Moin.
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0: Bremen 1 hier an diesem Samstag, späten Nachmittag. Und für uns geht's jetzt von der Copacabana direkt nach Seesingen an der B71.
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0: Denn da wohnt Bremen 1-Hörerin Anja und die ist jetzt live am Bremen 1-Telefon. Hallo, liebe Anja.
2: Hallo.
0: Anja, hast du ordentlich mitgezittert heute Nachmittag bei den Spielen? Du hast ja deine Tipps abgegeben. Wir gehen die jetzt nochmal gemeinsam durch. Du hast gegen Tobi gespielt aus Bramstedt und dann habt ihr Augsburg gegen Leverkusen. Da hast du auf einen Sieg der Leverkusener getippt, Tobi auf einen Heimsieg. Beide falsch. Dann Mainz gegen Frankfurt. Habt ihr beide auf einen Heimsieg der Mainzer getippt. Beide falsch. Dortmund gegen Paderborn habt ihr beide richtig. Also da habt ihr beide auf einen Heimsieg.

0: Sie getippt. Und dann kam es ja darauf an mit der Bonusfrage, wie viele gelbe Karten gibt es heute am Nachmittag? Weißt du noch, was du gesagt hast?
1: Ja, 15.
0: 15, da bist du nah an der Wahrsagerei gewesen. Es waren nämlich exakt 14 gelbe Karten, damit bist du näher dran als Tobi und darfst dich jetzt nicht nur, ich möchte sagen, weltweit größte Fußballexpertin an diesem Samstagnachmittag nennen, sondern bist auch noch stolze Besitzerin eines DAB Plus Radios.
1: Ja, super, vielen Dank, da freue ich mich sehr.
0: Wie geht der Abend für dich weiter? Wirst du dich durch Seelsingen tragen lassen und als Fußballexpertin auch dementsprechend feiern lassen?
1: Nein, keine Zeit. Wir müssen ja um 18.30 Uhr die Bremer verbal
0: absolut
1: unterstützen,
0: richtig.
1: Zumindest am Radio.
0: Absolut richtig, absolut richtig. Und da du ja heute einen Lauf hast mit Vorhersagen, wie geht denn das Spiel aus?
1: Wir gewinnen 2-1.
0: Nur die Tore hast du bestimmt auch schon parat, oder?
1: Ist klar, ne? Lücke und Ehren.
0: Lücke und Locke, habe ich heute gehört. Ehren Dingschi und Niklas Füllkrug. Liebe Anja, herzlichen Glückwunsch und
1: danke.
0: Hoffen, glaube ich, viele, dass dein Tipp in Erfüllung geht und dann gleich viel Spaß. Du hörst das ja alles hier bei uns. Jana Schierenberg bringt dich hier gleich durch die Sendung und dann bist du da komplett gut informiert. Dir einen schönen Abend.
1: Ebenso, danke.
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0: Bremen 1 an diesem Samstag, späten Nachmittag, um 6:12. Wir schauen natürlich auch immer zur Basketball-Weltmeisterschaft der Frauen. Das deutsche Team, die deutschen Frauen stehen ja im Halbfinale, spielen aktuell gegen Frankreich. Im dritten Viertel liegen sie allerdings 13 Punkte zurück. 47:60 steht es da. Aber der Traum vom Finale, der lebt dann noch, natürlich noch. Erstmals wäre das ja, dass die deutschen Frauen bei einer Weltmeisterschaft ins Finale kommen. Erstmals ist ein gutes Stichwort, denn erstmals wird auch gleich meine Kollegin Jana Schierenbeck sie hier durch den Abend bringen. Jana ist jetzt schon hier beim Studio. Normalerweise kennen wir dich vom Radio Bremen Sport Blitz im Fernsehen. Radio ja doch ein bisschen was anderes. Ist deine Premiere. Ein bisschen aufgeregt noch?
1: Ja, auf jeden Fall. Ich bin total aufgeregt und fieber allerdings tatsächlich schon den ganzen Tag diesen Abend entgegen, weil ich mich wirklich freue. Ich freue mich hier zu sitzen. Ich freue mich auf dieses Spiel. Ich glaube, dass ein paar Tore fallen werden. Habe aber natürlich auch übrigens die ganze Zeit mit den Basketballerinnen mitgefiebert und tu es auch jetzt noch. Also da ist ja auch noch was drin. Und vielleicht schaffen sie die Wende ja noch. Das wäre natürlich schön, wenn ich das vermelden könnte. Ja. Das wäre historisch. Ich fände es mega.
0: Also Jana wird sich natürlich da auf dem Laufenden halten und dann schalten wir natürlich auch rüber nach Köln. Wie ist so dein Gefühl? Was erwartest du da für ein Spiel? Diese Woche davor, das Spiel gegen Leipzig war ja verrückt.
1: Ja, total. Also Werder hat ja eigentlich schon alles erlebt. Die Niederlage zum Auftakt, dann der Überraschungssieg gegen Leipzig. Und jetzt kommt es natürlich so ein bisschen darauf an, was kann Werder jetzt zeigen? Ne? Also den Rückenwind einfach mitnehmen, das müssten sie jetzt natürlich eigentlich auch können und auch schaffen, um eben auf diese konstantere Bahn zu kommen. Ne? Das wäre natürlich schon wichtig. Klar kann man auch immer sagen, jedes Spiel ist wichtig, jeder Sieg ist wichtig. Letztlich ist es das auch für den Klassenerhalt. Aber ich glaube schon, dass Werder da heute sich gut präsentieren wird.
0: Und es wird definitiv ein emotionales Spiel im ausverkauften Kölner Stadion. Jana Schierenbeck wird Sie da wunderbar durch den Abend begleiten. Unterstützen Sie gerne bei Ihrer Premiere. Und wir haben auch mal jetzt noch ein Zitat von Daniel Thun. Und wir überlegen, ob er da über dich redet, Jana, oder über die Mannschaft.
1: Ich bin gespannt.
2: Und dann werden wir sehen, im Ergebnis dann Samstagabend, wie gut sie gearbeitet hat. Aber würde mich natürlich freuen, das nochmal so erleben zu dürfen in der nächsten Woche. Alle sehr, sehr, sehr gut zufrieden und sehr ausgelassen.
0: Ja, also gucken wir mal, ob er dich gemeint hat.
1: Das weiß ich jetzt auch nicht so ganz genau, aber ich würde da nochmal nachfragen dann bei Daniel Thun.
0: Wir haken nochmal nach. Also hier geht's gleich weiter mit Jana Schierenbeck und Werder gegen Köln. Ganz viel Spaß dabei.

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1: Mit Falko Puppe, guten Abend. Rund 4000 Menschen demonstrieren in Bremen gegen rechts. Parteien beenden Wahlkampf in Niedersachsen. Werder Bremen spielt in Köln. Das Wetter am Abend und in der Nacht dicht bewölkt und oft nass. Tiefstwerte bei 15 Grad. In vielen deutschen Städten demonstrieren gerade zahlreiche Menschen gegen Rechtsextremismus. Aktueller Anlass ist der Wahlsieg der AfD bei der Landtagswahl in Sachsen-Anhalt am vergangenen Sonntag. Auch in Bremen läuft seit gut einer Stunde eine Demo. Dazu haben mehrere Initiativen aufgerufen. Die Polizei spricht von rund 4000 Teilnehmern. Aus der Regionalredaktion Buten und Binnen Matthias Röss.
2: Das Bündnis will sich nach eigenen Worten solidarisch zeigen mit von Rechtsextremismus betroffenen Menschen in Sachsen-Anhalt. Der AfD-Landesverband wird vom dortigen Verfassungsschutz seit 2023 als gesichert rechtsextremistisch eingestuft. Mit Blick auf den Wahlsieg der AfD ruft das Bündnis auch die Bremer Politik auf, Konsequenzen zu ziehen. Eine Forderung: Flüchtlinge dürfen nicht mehr aus Bremen nach Sachsen-Anhalt umverteilt werden. Von der Bremer Straßenbahn AG heißt es, rund um den Hauptbahnhof kann es zu Problemen im Bus- und Straßenbahnverkehr kommen.
1: Im Endspurt vor den Kommunalwahlen in Niedersachsen haben die Parteien ihren Wahlkampf beendet. Etwa 6,3 Millionen Menschen sind morgen aufgerufen, ihre Bürgermeister, Landräte und Kommunalvertretungen zu bestimmen. Zur Wahl sind rund 30 Parteien zugelassen. Neben ihnen treten örtliche Wählergruppen und Einzelkandidierende an. Ein Jahr vor der nächsten Landtagswahl in Niedersachsen sollen die Ergebnisse auch Einblicke in die Stimmung in dem von Rot-Grün regierten Land ermöglichen. Nach dem versuchten Drohnenanschlag auf dem Flughafen Leipzig führen die Ermittlungen womöglich direkt zum russischen Militärgeheimdienst. Das berichtet die Welt am Sonntag. Einzelheiten von Christoph Titz.
3: Bei dem Verdächtigen handelt es sich um eine Person aus Russland, berichtet die Zeitung unter Berufung auf die Ermittler. Er habe die Vorbereitung organisiert. Der Mann soll über die Türkei nach Berlin gereist und später vom Hauptstadtflughafen BER nach Serbien geflogen sein. Den Ermittlern sei seine Verbindung zum russischen Geheimdienst bei der Einreise bekannt gewesen, er sei aber nicht observiert worden. Der Mann hält sich demnach inzwischen wieder in Russland auf. Am Abend des 4. August war auf dem Flughafen Leipzig-Halle eine mit Sprengstoff beladene Drohne nahe einer ukrainischen Antonov-Transportmaschine entdeckt und entschärft worden.
1: In Bremerhaven ist bei einer Katastrophenschutzübung der Umgang mit einem großen Stromausfall geprobt worden. Mit dabei waren mehrere Hilfsorganisationen, unter anderem das THW, das Rote Kreuz und die Freiwillige Feuerwehr. Geübt wurde zum Beispiel die Trinkwassernotversorgung. Außerdem wurden Behandlungs- und Betreuungspunkte für die Bevölkerung eingerichtet. Alles habe gut geklappt, sagte ein Sprecher der Feuerwehr. Zum Sport. Am dritten Spieltag der Fußball-Bundesliga ist Werder Bremen zu Gast in Köln. Am Pfiff ist in gut einer halben Stunde ein Ausblick auf die Partie nun von Axel Posizki.
4: Werder-Trainer Daniel Thun vertraut der gleichen Startelf wie vom vergangenen Wochenende. Das heißt also Karl Hein im Bremer Tor, dann im Defensivverbund Olivier Demann, Marco Friedl, Amos Pieper und der Brasilianer Arthur. Die beiden Niederländer Juri Recher und Ludovic Reis sollen im Mittelfeld für Kompaktheit sorgen. In der Offensivabteilung zentral der Spanier Chucky, auf den Außenbahnen Marco Grüll und Erin Dingschi, und vorne in der Spitze soll es Niklas Füllkrug richten. Die Bremer wollen natürlich den Schwung aus diesem 3:1 Heimerfolg gegen Leipzig mitnehmen. Köln versucht den zweiten Heimsieg in dieser Saison vor einem ausverkauften Stadion mit 50.000 Zuschauern zu ziehen. Der Star allerdings, Said El Mala, ist nicht in der Startelf. Er war in dieser Woche krank und könnte eine Option für die zweite Halbzeit sein.
1: Heute bereits gelaufen sind diese Spiele: Dortmund-Paderborn 3:0, Hoffenheim-Stuttgart 2:1, Freiburg-Mönchengladbach 5:0, Augsburg-Leverkusen 2:2 und Mainz-Frankfurt 1:3. Morgen spielt Leipzig gegen Hamburg und Elversberg empfängt Bayern München. Und das waren die Nachrichten mit Falko Puppe.
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5: Ja, und was war das für ein herrlich sonniger Nachmittag. Ich hoffe, Sie konnten ihn genießen. Inzwischen hat sich allerdings eine Wolkenschicht davor geschoben. Und im Laufe des Abends gibt es dann auch den ein oder anderen Regenschauer. Aktuell sind es in Bremen, Bremerhaven, Oldenburg und in Diepholz noch 19 Grad. Ein bisschen kühler ist es an der Küste. Und morgen, dann brauchen Sie auf jeden Fall erstmal einen Schirm oder wetterfeste Kleidung. Es wird immer wieder regnen. Die Sonne kommt erst am Nachmittag durch. Die Höchstwerte reichen aber bis zu 20 Grad.
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5: Um 18.04 Uhr auf den Straßen ist alles frei. Ich wünsche Ihnen eine gute Fahrt.
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5: 19 Tore gab es heute schon in der Bundesliga. Der Fußballnachmittag ist rum, aber bei uns bei Bremen 1 rollt der Ball weiter. Wir machen sozusagen die große Aftershow-Party mit Werder. Gleich um 20:30 ist Anpfiff für die Bremer in Köln. Und die sind ja auch mit einer Menge Selbstbewusstsein angereist. Der überraschende 3:1-Sieg vergangenes Wochenende gegen Leipzig, der hat richtig gut getan. Ja, und wir sprechen gleich mit unserem Reporter, ob er glaubt, ob das heute genauso weitergeht. Ich freue mich auf jeden Fall auf diesen gemeinsamen Fußballabend mit Ihnen. Ich bin Jana Schierenbeck. Hallo.
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0: Gleich um halb geht's los für Werder in Köln am dritten Spieltag der Fußball-Bundesliga. Vorher aber noch der Blick nach Berlin. Gerade eben ist der Traum vom Titel für die deutschen Basketballerinnen geplatzt. Bei der Heim-WM hat das Team gerade eben im Halbfinale gegen die Olympia-Zweiten aus Frankreich verloren. Und zwar mit 64 zu 86. Ja, trotzdem war das ein ganz tolles Turnier. Der Sieg gegen die Europameisterin aus Belgien und damit der Einzug ins Halbfinale. Das war ja schon historisch. So, jetzt aber ab zum Fußball. Für Werder geht's gleich um halb los in Köln am dritten Spieltag der Bundesliga. Und Trainer Daniel Thun, ja, der weiß genau, worauf es heute ankommt.
1: Wir fahren nach Köln, 18.30 Uhr, ja, rein Energiestadion. Energie, das passt. Also das haben wir letztes Jahr zu spüren bekommen. Und ich glaube, Energie kann man erstmal mit Energie dann auch bekämpfen.
0: Ja, und genau diese Energie wird Werder heute auch brauchen, denn die Bremer haben 12 der letzten 13 Auswärtsspiele in Köln verloren. Ja, und in Köln ist auch immer richtig Stimmung. Wir hören da gleich mal rein.

0: In knapp 9 Minuten ist Anpfiff für Werder in Köln und nach dem Fehlstart und die Niederlage in Freiburg kam der Sieg gegen Leipzig. Ja, und jetzt stellt sich die Frage, war das schon die Trendwende oder war das letztes Wochenende einfach nur ein richtig guter Nachmittag? Und damit ab zu unserem Reporter Axel Pusitzky. Axel, was glaubst du, was muss Werder heute zeigen, damit der Sieg gegen Leipzig keine Momentaufnahme bleibt?
1: Die müssen auf alle Fälle eine ähnliche Mentalität an den Tag legen wie am vergangenen Samstag, als Niklas Füllkrug ja, glaube ich, nach 4 Sekunden das Stadion schon mit seiner ersten Grätsche angezündet hat. Das wird heute in Köln allerdings schlecht möglich sein, weil 45.000 FC-Fans wie eine Frau oder wie ein Mann besser gesagt hinter ihrer Elf stehen. Da haben die über 5.000 Werder-Fans rein stimmlich große Probleme dagegen anzuhalten. Also will sagen, es ist eine andere Konstellation. Trotzdem, Daniel Thun hat es in der Woche auch schon angekündigt. Energie soll mit Energie bekämpft werden, soll wohl heißen, viel, viel Mentalität heute ist erforderlich, um dem FC die Stirn zu bieten.
0: Ja, und in Köln ist ja auch immer eine ganz besondere Atmosphäre. Du hast es gerade schon erwähnt. Ja, und in 2 Monaten, da ist ja auch noch Karnevalsauftakt. Wie sehr, glaubst du, kann diese Euphorie von den Rängen das Spiel auch beeinflussen?
1: Also das wird sehr, sehr hitzig werden, was hier im Vorfeld an Folklore geboten wird. Das sucht seinesgleichen. Das ist wirklich sehr, sehr speziell. Die Band Querbeat hat ja eben gefühlt die Karnevalssession eingeläutet. Also die haben das Stadion richtig angezündet. Dann der Geißbock Hennes ist da. Und wenn man die Bilder sieht in Köln, da ist gefühlt jeder verkleidet. Die Menschen, die sitzen und schunkeln und versprühen so eine positive Atmosphäre. Und das springt und soll natürlich auch auf die Mannschaft überspringen. Aber da muss Werder eben halt dagegen halten.
0: Ja, genau. Im Zweifelsfall vielleicht eben mit Niklas Füllkrug und Ehren Dingschi, ne? Den beiden Torschützen vom vergangenen Wochenende. Traust du den beiden heute wieder zu, den Unterschied auszumachen?
1: Ja, das glaube ich schon. Also beide sind ja nach ihrer Abwesenheit wieder gut angekommen, wie man so schön sagt, bei Werder Bremen. Und ich glaube, dass das 2 Spieler sind, die heute sehr, sehr wichtig sind. Daniel Thun vertraut ja auf die Startelf, die es am vergangenen Wochenende so gut gemacht hat gegen RB Leipzig. Und da wird Niklas Füllkrug heute gerade mit seiner Mentalität in diesem Traditionsduell wichtig sein, voranzugehen, die anderen Spieler auch mitzunehmen, auch über diese Körperlichkeit und Mentalität möglicherweise den einen oder anderen Nadelstich zu setzen.
0: Axel, wenn wir noch mal einmal auf den FC blicken. Alles dreht sich da ja um die Nummer 10, Zeid Elmala. Er trägt diese legendäre Rückennummer von Lukas Podolski. Jetzt hat er erkältungsbedingt im letzten Spiel gefehlt. Wie sieht's aus bei ihm?
1: Ja, ist nicht in der Startelf dabei. Da gab es hier lange Gesichter, als die Mannschaftsaufstellung vorgelesen wurde. Aber Trainer Daniel René Wagner hat in der Woche schon angekündigt, dass er eine Option sein könnte für die zweite Halbzeit. Und das ist dann natürlich eine Personalie, die man bringen kann. Ich kann mir vorstellen, wenn der dann tatsächlich eingewechselt wird, dass dann nochmal ein Ruck durchs Stadion geht. Also, Zaid Elmala ist für mich sozusagen rein gefühlsmäßig der Niklas Füllkrug des FC.
0: Ja, dann warten wir mal ab, welcher von beiden denn heute den Unterschied ausmacht. Ich habe gerade schon das Abklatschen bei dir im Hintergrund gehört. Vielen Dank, Axel. Mit dir verpassen wir ja auch sowieso nichts. Wir hören uns gleich wieder. Und natürlich immer dann, wenn es auf dem Platz richtig wichtig wird.

ist der Bremen 1 Verkehrsservice. Aktuell Vorsicht bitte auf der A28 Oldenburg Richtung Bremen. Zwischen Kreuz Oldenburg Ost und Hatten liegen Fahrzeugteile. Vorsicht bitte auf der A28 Oldenburg Richtung Bremen. Zwischen Kreuz Oldenburg Ost und Hatten liegen Fahrzeugteile.

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1: Ja, eine dicke Wolkenschicht hat sich vorgeschoben. Es könnte auch ein bisschen Regen kommen. Die Temperaturen in Bremen, Bremerhaven, Oldenburg und in Diepholz liegen bei 19 Grad. Ein bisschen kühler ist es an der Küste und morgen wird es wechselhaft. Es wird immer wieder regnen. Die Sonne kommt erst am Nachmittag durch. Die Höchstwerte reichen aber bis zu 20 Grad.
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1: Wir haben eine Gefahrenstelle. Vorsicht bitte auf der A28 Oldenburg Richtung Bremen zwischen Kreuzhatten. Oldenburg Ost liegen Fahrzeugteile.
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1: Ja, los geht's für Werder in Köln. Und wir wollen direkt mal reinhören bei unserem Reporter Axel Posizki. Axel, wie ist Werder denn gestartet?
2: Ja, eine Minute gespielt. Die Bremer ganz in dunkelgrün gekleidet, hatten noch keine längere Ballbesitzphase, hektische Anfangsphase. Bremer sind jetzt allerdings in der Hälfte des 1. FC Köln, verlieren allerdings die Kugel gleich wieder, um sie dann postwendend zurückzubekommen. Der Ball ist jetzt ganz hinten bei Werders Torhüter Karl Hein, der da raus nach außen passt auf Olivier Demann, der zurück zu Marco Friedl. Jetzt das erste Mal so ein bisschen Ruhe nach anderthalb Minuten. Eben in den ersten Momenten hat der FC sofort gepresst. Da dachte ich schon, oh, das geht hier aber stramm los. Jetzt Werder das erste Mal mit einer längeren Ballbesitzphase, dem langen Schlag in den Strafraum des FC. Allerdings da sind viele, viele Weiße gegenüber vielen dunkelgrün gekleideten Bremern, die jetzt so ein bisschen den FC in die eigene Hälfte reinpressen. Schöner Ballgewinn da, kurz vor dem Strafraum. Werder mit einer schönen Kombination jetzt allerdings verspringt dem Österreicher Marco Gröhl da. Der Ball in aussichtsreicher Position, Möglichkeit zur Umschaltsituation für den 1. FC Köln. Aber Werder Bremen durch Marco Friedl läuft diesen Angriff der Kölner ab. Werder in Köln 0:0.
1: Danke Axel, dann schauen wir mal, wie es weitergeht. Bis gleich, mein Name ist Jana Schierenbeck. Moin.

0: Und wir gehen direkt rüber zu Axel Posizki. In Köln gibt es Elfmeter. Axel, was ist passiert?
1: Bittere Situation für Werder Bremen. Angriff des FC im Strafraum der Bremer. Versuch eines Schusses. Und dann ist es, ich meine, der Niederländer

0: Kampf, Elfmeter für den ersten FC Köln und Elias Skiri hat sich die Kugel geschnappt, muss sie jetzt allerdings abgeben und zwar an den Mann mit der Nummer 27, das ist der Niederländer Thijs Dalinga. Der wird den Elfmeter gegen Werder Bremen schießen. Im Tor der Bremer Karl Hein, der da mit seinen Händen rumfuchtelt und versucht, den Niederländer ein bisschen zu verwirren. Der läuft jetzt an und Hein hält! Hein hält! Was für eine Tat! Er hat die Ecke unten rechts geahnt. Klasse Parade von Werders Torhüter Karl Hein. Er steht weiter 0:0 im Rhein-Energiestadion.
1: Ja, vielen Dank, Axel. Was für ein aufregender Beginn in Köln für Werder. Also aktuell steht es noch 0:0 und wir sind gespannt, wie es weitergeht.

0: Jetzt aber, Axel, ich sehe rot-weiße jubelnde Kölner.
1: Ja, der erste FC Köln führt gegen Werder Bremen mit 1:0 und es hat sich angedeutet, Lindenmeiner kam über die rechte Flügelseite und konnte mit einem Flachschuss Werders Torhüter Karl-Heinz überwinden. Werder Bremen viel zu harmlos vorausgegangen, war ein katastrophaler Fehlpass von Amos Pieper, der völlig bedrängt den Ball in die Füße der Kölner spielte. Werder viel zu achtlos in dieser Anfangsphase, überhaupt nicht so wach wie am vergangenen Wochenende gegen Leipzig. Und dieser Treffer fällt fast zwangsläufig. Schöner Angriff des ersten FC Köln, schöner Pass auf Lindenmeiner und der von der Kante des 16-Meter-Raums mit einem wunderbaren Flachschuss ins lange Eck. Keine Chance für Torhüter Karl-Heinz, der ja wenige Minuten vorher noch so brav

0: glorios diesen Elfmeter gehalten hat. Nun aber doch die Führung für den 1. FC Köln. Und nach gespielten 11 Minuten muss man sagen, das ist verdient. Der FC mit viel mehr Mentalität, mit viel mehr Wucht und Leidenschaft im Verhältnis zu Werder Bremen.
1: Ja, turbulent geht das Spiel los und dabei hatte Daniel Thun doch von Energie gesprochen. Aber irgendwie scheint diese Energie bei Werder noch zu fehlen. Ja, und wir machen jetzt einfach den zweiten Versuch mit Camouflage. 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

0: In Köln ist ordentlich was los. Werder liegt mit 0:1 hinten durch einen Treffer von Lindenmeiner. Der hat aus gut 17 Metern ins lange Eck getroffen. Dazu hatte Werder auch schon einen Elfmeter gegen sich, den Torhüter Karl Hein pariert hat. Axel, welche Akzente konnten denn Niklas Füllkrug oder Erin Dingschi vielleicht schon setzen?
1: Ja, Erin Dingschi, eben vor wenigen Momenten hatte die erste richtig dicke Werder-Chance nach einem Angriff über die linke Seite. Schöne Flanke kam da in den Strafraum hineingesegelt und dann war der Torschütze vom vergangenen Wochenende da, verzog allerdings knapp am rechten Pfosten. Das war offensiv gesehen das erste Lebenszeichen von Werder Bremen, die hier die Anfangsphase in Köln aber sowas komplett von verschlafen haben. Nur eine Minute nach dem 1:0 von Lindenmeiner die nächste große Chance für den FC. Tom Kraus war da im Strafraum zur Stelle, aber wieder eine Glanzparade von Karl Hein, Werders Torhüter. Also Werder mit viel, viel Dusel in der Anfangsphase, die sie hier verschlafen haben. Aber jetzt muss man sagen, seit 3-4 Minuten, ich will nicht sagen, dreht das Spiel sich so ein bisschen, aber Werder zeigt jetzt auch, dass mit ihnen hier zu rechnen ist. Sie haben mehr Ballbesitzphasen und mehr Zug auch nach vorne. Und es gab auch die ersten körperlichen Mentalitätsausrufungszeichen, eben an der Eckfahne eine Grätsche von Marco Grüll. Also, Werder liegt 0:1 beim FC zurück.

0: Werder will den zweiten Sieg in Folge. Aktuell liegen die Bremer aber mit 0:1 zurück in Köln. Aber Werder wird besser. Axel, wer macht denn gerade das Spiel?
1: Das hält sich so ein bisschen die Waage, weil ich hatte ja eben gesagt, Werder ist ein bisschen besser ins Spiel gekommen. Aber da straft mich der FC in diesem Moment durch Mikey Moore. Der zieht zentral ab aus 22 Metern und der Ball, der streicht aber sowas von knapp am Tor von Karl-Heinz vorbei. Also der FC setzt auch wieder Akzente nach vorne. Es ist jetzt ein ausgeglichenes Fußballspiel geworden. Betone auf geworden, weil die Anfangsphase, die ging ganz klar an den ersten FC Köln, als sie hier Werder Bremen förmlich überrannten mit diesem frühen Elfmeter, den sie nicht verwandelten und dann aber nur 5 Minuten später die verdiente Führung. Danach gleich die nächste Großchance durch Tom Kraus. Da musste man wirklich Angst und Bange um Werder Bremen haben, aber dann rissen die Bremer sich so ein bisschen zusammen und haben jetzt zumindest, was die Außenwirkung angeht, gleichgezogen mit den Rheinländern. Werder jetzt auf der rechten Seite, faul an dem Brasilianer Arthur, Freistoß für Werder Bremen allerdings aus keiner guten Position. Werder liegt weiter mit 0:1 im Hintertreffen beim 1. FC Köln.
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1: Mit Falko Puppe, guten Abend. Mehr als 4000 Menschen demonstrieren in Bremen gegen rechts. Parteien in Niedersachsen beenden ihren Wahlkampf. Werder Bremen spielt in Köln. Das Wetter am Abend und in der Nacht. Dicht bewölkt und oft nass. Tiefstwerte bei 15 Grad. Am Bremer Hauptbahnhof geht jetzt eine Kundgebung gegen rechts zu Ende. Aktueller Anlass war der Wahlsieg der AfD in Sachsen-Anhalt am vergangenen Sonntag. Zu der Demo in Bremen aufgerufen hatten mehrere Initiativen. Aus der Nachrichtenredaktion Katrin Martens.
2: Ab 17 Uhr gab es verschiedene Redebeiträge. In der Spitze versammelten sich nach Angaben der Polizei bis zu 4.500 Menschen vor dem Bahnhof. Es gab keine Zwischenfälle. Die Stimmung war friedlich, so die Polizei. Das Bündnis hat die Bremer Politik aufgerufen, Konsequenzen aus dem Erfolg der AfD zu ziehen. Eine Forderung dabei ist, Flüchtlinge nicht mehr aus Bremen nach Sachsen-Anhalt umzuverteilen. In mehr als 35 Städten in ganz Deutschland gab es im Laufe des Tages Demos. Allein in Hamburg versammelten sich am Nachmittag 25.000 Menschen. Unter dem Motto Zeit zum Handeln, Freiheit muss verteidigt werden, zogen die Demonstrierenden durch die Innenstadt.
1: Im Endspurt vor den Kommunalwahlen in Niedersachsen haben die Parteien ihren Wahlkampf beendet. Etwa 6,3 Millionen Menschen sind morgen aufgerufen, ihre Bürgermeister, Landräte und Kommunalvertretungen zu bestimmen. Zur Wahl zugelassen sind 26 Parteien. Neben ihnen treten örtliche Wählergruppen und Einzelkandidierende an. Ein Jahr vor der nächsten Landtagswahl in Niedersachsen gelten die Ergebnisse auch als Stimmungstest in dem von rot-grün regierten Land. Nach dem versuchten Drohnenanschlag auf den Flughafen Leipzig-Halle Anfang August führen die Ermittlungen offenbar direkt zum russischen Militärgeheimdienst. Das berichtet die Welt am Sonntag. Einzelheiten von Christoph Titz.
3: Bei dem Verdächtigen handelt es sich um eine Person aus Russland, berichtet die Zeitung unter Berufung auf die Ermittler. Er habe die Vorbereitung organisiert. Der Mann soll über die Türkei nach Berlin gereist und später vom Hauptstadtflughafen BER nach Serbien geflogen sein. Den Ermittlern sei seine Verbindung zum russischen Geheimdienst bei der Einreise bekannt gewesen, er sei aber nicht observiert worden. Der Mann hält sich demnach inzwischen wieder in Russland auf. Am Abend des 4. August war auf dem Flughafen Leipzig-Halle eine mit Sprengstoff beladene Drohne nahe einer ukrainischen Antonov-Transportmaschine entdeckt und entschärft worden.
1: Am dritten Spieltag der Fußball-Bundesliga ist Werder Bremen zu Gast in Köln. Die Partie läuft seit gut einer halben Stunde. Für uns verfolgt Axel Posizki das Spiel.
4: Werder Bremen liegt mit 0:1 im Hintertreffen. In der 11. Spielminute ging der FC durch Lindenmeiner in Führung. Ein Flachschuss von der 16-Meter-Strafraumkante. Keine Chance für Werders Torhüter Karl Hein, der 5 Minuten vorher großartig pariert hat. Und zwar einen Handelfmeter, den es gegen Werder gab. Thijs da Linga, der Niederländer, schoss und Karl Hein tauchte in die linke untere Ecke ein und hielt den Elfmeter bravourös. Werder Bremen verpennte die Anfangsphase dieser Begegnung komplett. Jetzt allerdings haben sie das Spiel einigermaßen ausgeglichen gestalten können, sind jetzt im Angriff, der allerdings auf der rechten Seite verpufft. Werder liegt mit 0:1 im Hintertreffen beim 1. FC Köln.
1: Heute bereits gelaufen sind diese Spiele: Dortmund-Paderborn 3:0, Hoffenheim-Stuttgart 2:1, Freiburg-Mönchengladbach 5:0, Augsburg-Leverkusen 2:2 und Mainz-Frankfurt 1:3. Morgen spielt Leipzig gegen Hamburg und Elversberg empfängt Bayern München. Die deutschen Basketballerinnen haben den Einzug ins WM-Finale verpasst. Das Team musste sich dem Favoriten Frankreich klar geschlagen geben mit 64:86. Sie spielen jetzt beim Heimturnier in Berlin um die Bronzemedaille. Am Sonntag bekommen sie es mit dem Verlierer des zweiten Halbfinales, USA gegen Spanien, zu tun. Und das waren die Nachrichten mit Falko Puppe.
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5: Und der schöne Herbstnachmittag klingt noch ein bisschen nach, auch wenn inzwischen die Wolken das Kommando übernommen haben. Aber es ist ja auch schon 19 Uhr und die aktuellen Temperaturen, 20 Grad sind es in Bremen, Bremerhaven und Rothenburg, 19 Grad in Stade. Und wenn Sie morgen beim Bremer Marathon mitlaufen oder anfeuern, hier schon mal die kleine Vorwarnung, es wird regnen erst am Nachmittag. Gesellt sich die Sonne dazu, die Höchstwerte liegen aber bei bis zu 20 Grad. Ja, und noch der kurze Hinweis, welche Straßen morgen gesperrt sind, sehen Sie bei uns online auf buten-und-binnen.de.
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5: Es ist 19.04 Uhr, auf den Straßen ist nichts los aktuell. Ich wünsche allen eine gute Fahrt.
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5: Ein Sieg, eine Niederlage. Werder hat in dieser Saison bisher beide Seiten kennengelernt. Heute in Köln geht es auch schon darum, in welche Richtung es für die Bremer weitergeht. Derzeit liegen die Bremer allerdings mit 0:1 hinten. Wir hören gleich ins Spiel. Mein Name ist Jana Schierenbeck. Einen schönen guten Abend Ihnen.
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0: 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Die Schlussphase beginnt so langsam in Köln. Bald ist Halbzeit. Jetzt wäre strategisch ja ein richtig guter Zeitpunkt für den Bremer Ausgleich, um dann ruhiger in die Pause zu gehen. Allerdings haben die Bremer erst 4 Torschüsse auf dem Konto und die Kölner 7. Axel, was fehlt denn Werder?
1: Ja, genau, was du gesagt hast. Der erfolgreiche Abschluss. Jetzt allerdings haben die Bremer sich so ein bisschen festgesetzt in der Kölner Hälfte. Jetzt kommen sie auf der rechten Seite mit dem Brasilianer Arthur. Der dreht allerdings noch einmal ab, passt den Ball zurück auf Amos Pieper, der wieder quer auf Marco Friedl. Bremer versuchen jetzt, die Kölner so ein bisschen rauszulocken, aber die stehen da hinten in der Abwehr richtig massiv. Werder wieder im Ballbesitz durch Amos Pieper, der auf Marco Friedl. Bremer wissen nicht so richtig, wohin. Jetzt viel Quergeschiebe. Also das ist zwar eine lange Ballbesitzphase unterm Strich, aber brotlose Kunst, weil der 1. FC Köln erfolgreich verteidigen kann. Also gerade in der Anfangsphase musste man wirklich Angst um Werder Bremen haben. Aber jetzt in den vergangenen 15 Minuten, muss man sagen, haben sie diese Partie besser in den Griff bekommen. Und wenn es als gutes Zeichen gewertet werden darf, dass ich seit der 19. Minute auf meinem Stück Papier hier keine Aktionen mehr aufgezeichnet habe und ich am Anfang Angst hatte, ob die Miene meines Kugelschreibers dieses Spiel wohl überleben wird, dann ist das vielleicht ein gutes Zeichen. Werder jetzt diagonal durch Amos Pieper auf Marco Gröll, der mit dem Versuch einer Kopfballvorlage auf Niklas Füllkrug. Bremer bleiben im Ballbesitz auf der linken Seite. Jetzt wieder Marco Friedl auf Juri Recher, der Niederländer, auch heute wieder ein Löcherstopfer. Der Niederländer macht durchaus einen guten Eindruck und den merkt man nicht an, dass er erst seit kurzem in Bremen für Werder spielt. Also, wir schauen mal auf die Uhr. Gespielt 40 Minuten. Werder liegt weiter mit 0:1 hinten beim FC.

0: Zurück im Stadion. Werder ist zu Gast beim FC und manche von Ihnen mögen sich vielleicht noch an die Auswärtspartie von vor 3,5 Jahren erinnern. Da lag Werder zur Pause mit 1:5 hinten, verlor am Ende mit 1:7. Aktuell steht es aus Bremer Sicht 0:1. Axel, was ist drin kurz vor der Pause?
1: Eben hatte Werder eine gute Chance, als der Ball durch den 16er der Kölner flipperte und dann aus der zweiten Reihe, ich meine Ludovic Reis wäre es gewesen, abgezogen hat. Der hat einfach mal versucht draufzuhalten in der Hoffnung, dass irgendeiner seine Gräten dazwischen hält und den Ball abfälscht, und dann landete der Ball aber nicht da, wo er hinkommen sollte. Werder jetzt schon wieder mit Zug nach vorne über die linke Seite. Da kommt der Torhüter der Kölner, Marvin Schwebe, allerdings raus vor dem Bremer Marco Gröll, der da nicht schnell genug war, diesen Ball zu erlaufen. Im Hintergrund ist er, glaube ich, deutlich zu vernehmen. Der Halbzeitpfiff von Schiedsrichter Florian Exner. Es ist ein aufregendes Spiel. Werder Bremen liegt nach 45 gespielten Minuten mit 0:1 hinten. Nach einer komplett verschlafenen Anfangsphase haben die Bremer so ab der 20. Minute, würde ich sagen, den Fuß so langsam in die Tür dieses Spiels bekommen. Also das macht durchaus noch Hoffnung für die zweiten 45 Minuten. Halbzeitstand allerdings 0:1 aus Sicht von Werder Bremen.
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Hier ist der Bremen 1 Verkehrsservice. Aktuell Vorsicht bitte auf der A27 Bremen Richtung Bremerhaven. Zwischen Bremen-Sebaldsbrück und Bremen-Fahr stehen auf der Fahrbahn abgestellte Fahrzeuge. Vorsicht bitte auf der A27 Bremen Richtung Bremerhaven. Zwischen Bremen-Sebaldsbrück und Bremen-Fahr stehen auf der Fahrbahn abgestellte Fahrzeuge.

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1: Wir sind umhüllt von einer dicken Wolkendecke. Der Wind weht schwach bis mäßig und vereinzelt regnet es auch schon ein wenig. Derzeit sind es in Bremen 19 Grad, genauso wie in Bremerhaven und in Hambergen und auch in Grasberg. Und der morgige Sonntag wird wechselhaft, anfangs mit Schauern. Erst am Nachmittag kommt die Sonne durch. Die Höchstwerte reichen aber bis zu 20 Grad.
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1: Vorsicht bitte auf der A27 Bremen Richtung Bremerhaven. Zwischen Bremen-Sebaldsbrück und Bremen-Fahr stehen auf der Fahrbahn abgestellte Fahrzeuge.
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1: Der 3:1-Sieg von Werder gegen Leipzig vergangenes Wochenende war ein echtes Ausrufezeichen. Heute könnte Werder zeigen, dass das mehr war als nur ein starker Auftritt. Aktuelles Pause und die Werderaner liegen mit 0:1 hinten durch einen Treffer von Lindenmeiner. Der hat aus gut 17 Metern ins lange Eck getroffen. Dazu hatte Werder auch schon einen Elfmeter gegen sich, den Torhüter Karl Hein aber pariert hat. Allerdings kommen ja jetzt noch die zweiten 45 Minuten. Also es ist ja noch was drin. Ich bin Jana Schierenbeck. Einen schönen Abend Ihnen allen.
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1: Der Fußballabend. Hier bei uns der dritte Spieltag. Ausverkauftes Haus in Köln-Müngersdorf. Werder läuft in Köln einem 0:1 Rückstand hinterher. Jetzt muss also eine Reaktion her. Axel, was muss denn jetzt in der zweiten Hälfte aus deiner Sicht passieren, damit Werder das Spiel irgendwie noch drehen kann?
2: Sie müssen Tore schießen. Das ist in den ersten 45 Minuten nicht gelungen. Die ersten 15 Minuten waren sie gefühlt nicht da. Ab da haben sie das Spiel dann ausgeglichen gestalten können. Und jetzt müssen sie einfach eine Schippe drauflegen, um hier beim FC, der auch nicht die Sterne vom Himmel gespielt hat, tatsächlich noch was mitzunehmen. Also seit 2 Minuten rollt der Ball wieder im ausverkauften Rhein-Energie-Stadion. Werder im Ballbesitz über die rechte Seite zieht da jetzt einen Freistoß. Der Spanier Chucky ist da ein bisschen robust behandelt worden von seinem Gegenspieler. Freistoß für Werder Bremen. Kurz und schnell ausgeführt. Amos Pieper in der eigenen Hälfte auf Marco Friedl. Die Bremer wählen jetzt den langsamen Aufbau, um dann möglicherweise zum Erfolg zu kommen. Das Ganze jetzt über die rechte Seite. Amos Pieper dringt so langsam in die Hälfte des FC ein. Aber die Kölner machen das defensiv sehr gut. Stehen da eng gestaffelt mit 2 Fünferketten und warten auf die Bremer.

0: Werder mit mehr Ballbesitz, aber noch ohne Tor. In Köln mit 0:1 liegen die Bremer immer noch zurück. Wir gehen wieder rein ins Spiel zu Axel Pusitzky. Was macht dir denn Hoffnung, dass das für Werder irgendwie noch gut ausgeht?
1: Ja, Werder macht das jetzt besser in der zweiten Halbzeit, ist präsenter auf dem Platz, hat sich bereits zwei Torchancen rausgearbeitet. Olivier Demann und Chucky, beide scheiterten an Marvin Schwebe in aussichtsreicher Position, zogen aus dem Strafraum heran. Ab, aber Kölns Torhüter tauchte jeweils in die rechte kurze untere Ecke ab und parierte glänzend. Werder einfach ein bisschen mehr on, ein bisschen mehr on fire, auch ballsicherer, lässt den Ball zirkulieren, wie auch jetzt. Sie wieder sich in Richtung des Kölner Tores bewegen auf der linken Seite mit dem Belgier Olivier Demann mit der Flanke, die allerdings zu dicht an das Tor herangetragen ist. Trotzdem bekommen die Kölner die Situation nicht geklärt und dann ist es Dingchi aus dem Rückraum mit einem gewaltigen Schuss. Ich weiß gar nicht, ob der gehalten wurde oder ob der irgendwie an die Latte oder an den Pfosten ging. Also ein gewaltiges Ding. Sehen das hier noch einmal in der Wiederholung. An die Latte knallt das Ding. Also das war die beste Bremer Chance hier im zweiten Durchgang oder auch des gesamten Spiels. Also so langsam zieht das Pendel in Richtung der Bremer. Das macht mir Mut. Werder präsenter, Werder offensiver, Werder mit mehr Lust auf Ballbesitz. Aber Werder liegt noch 0:1 hinten.
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Hier ist der Bremen 1 Verkehrsservice. Aktuell Vorsicht bitte in beiden Richtungen auf der A28 Oldenburg Richtung Leer zwischen Arnamer und Bad Zwischenahn West sind Personen auf der Fahrbahn. Vorsicht bitte.

0: Hier ist der Fußballabend auf Bremen 1. Aus Werder Sicht steht es immer noch 0:1. Den Treffer hat Kölns Linden Meiner in der 11. Spielminute erzielt. Aber die Bremer sind jetzt besser drin in der Partie. Ehren Dingschi hat den Ball gerade eben an die Latte gedonnert. Gab es noch eine gute Torchance, Axel? Wie dicht ist Werder dran am Ausgleich?
1: Ja, sie drücken Werder weiter am Zug. Wieder im Ballbesitz, haben sich da festgespielt in der Hälfte des FC. Lassen den Ball jetzt allerdings erst einmal zirkulieren. Marco Friedl öffnet auf die linke Seite zu Marco Gröhl. Der bricht nochmal ab mit dem Pass in die Mitte auf Niklas Füllkrug. Aber der verheddert sich da in der engmaschigen Kölner Abwehr, die eben vor wenigen Minuten hier eine Riesenchance durch Mikey Moore hatten. Den jungen Mann aus 20 Meter. Der Engländer zog da ab und Hein, Werders Torhüter Karl mit Vornamen, mit einer Glanzparade konnte den Ball noch gerade eben so zur Ecke lenken. Also da waren sie reingespritzt in die Druckphase der Bremer. Denn Werder macht so ein bisschen auf jetzt auch, um natürlich die Offensive zu verstärken. Und darauf hofft der FC, die im Grunde genommen in der zweiten Hälfte noch gar nicht viel stattgefunden haben. Werder ist hier eindeutig dominierend im Rhein-Energiestadion. Allerdings immer noch mit der Startelf im Gegensatz zu den Kölnern, die eben hier einen Dreierwechsel vorgenommen haben. Werder jetzt durch Füllkrug in aussichtsreicher Position mit Dingschi im Zusammenspiel. Der drängt in die Mitte wieder auf Füllkrug, der jetzt auf die rechte Seite zu Ludovic Reis. Der dreht sich um die eigene Achse. Wir warten nochmal eben diese Situation ab. Aber jetzt der Fehlpass der FC im Gegenzug. Werder liegt weiter mit 0:1 hinten.

0: Und wir gehen rüber nach Köln. Da jubelt einer, Axel.
1: Ausgleich für Werder Bremen. Ecke von der linken Seite. Zucki. Und dann landet diese Ecke bei Niklas Füllkrug. Im ersten Versuch scheitert er noch. Der Ball wird abgeprallt. Aber im Nachschuss ist der Bremer Goalgetter dann zur Stelle und erzielt hier den Ausgleich für Werder Bremen. Werder in Köln. 1:1.

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1: Mit Falko Puppe, guten Abend. Mehr als 4000 Menschen demonstrieren in Bremen gegen rechts. Parteien beenden ihren Wahlkampf in Niedersachsen. Werder Bremen spielt in Köln. Das Wetter Ende Nacht dicht bewölkt und oft nass, Tiefstwerte bei 15 Grad. In Bremen und rund 40 weiteren deutschen Städten haben heute zehntausende Menschen gegen rechts demonstriert. Aktueller Anlass war der Wahlsieg der AfD in Sachsen-Anhalt. Zu der Kundgebung am Bremer Hauptbahnhof versammelten sich laut Polizei bis zu 4500 Menschen. Katrin Martens.
2: Es gab keine Zwischenfälle. Die Stimmung war friedlich, so die Polizei. Das Bündnis hat die Bremer Politik aufgerufen, Konsequenzen aus dem Erfolg der AfD zu ziehen. Eine Forderung dabei ist, Flüchtlinge nicht mehr aus Bremen nach Sachsen-Anhalt umzuverteilen. In mehr als 35 Städten in ganz Deutschland gab es im Laufe des Tages Demos. Allein in Hamburg versammelten sich am Nachmittag 25.000 Menschen. Unter dem Motto Zeit zum Handeln, Freiheit muss verteidigt werden, zogen die Demonstrierenden durch die Innenstadt.
1: Vor den Kommunalwahlen in Niedersachsen haben die Parteien ihren Wahlkampf beendet. Rund 6,3 Millionen Menschen können morgen Bürgermeister, Landräte und Kommunalvertretungen wählen. Zur Wahl zugelassen sind 26 Parteien. Die Ergebnisse gelten auch als Stimmungstest für die rot-grüne Landesregierung vor der Landtagswahl im kommenden Jahr. Am dritten Spieltag der Fußball-Bundesliga ist Werder Bremen zu Gast in Köln. Für uns verfolgt Axel Posizki das Spiel.
3: Werder Bremen hatte eben vor wenigen Momenten das 1:1, den Ausgleich hier in Köln erzielt. Niklas Füllkrug war es nach einer Ecke. Der Spanier Schucki, als er im Nachschuss den Ball über die Linie drückte, mittlerweile vollkommen verdient. Jetzt allerdings Köln mit einer Riesenchance. Karl-Hein wehrt den Ball auf der Linie ab. Es ist ein hektisches, es ist ein gutes, es ist ein spannendes Fußballspiel hier in Köln. Werder hatte die Anfangsphase komplett verschlafen, aber ab der 20. Minute hatten die Bremer den Fuß in der Tür. Aktueller Spielstand Werder in Köln 1:1.
1: Heute bereits gelaufen sind diese Spiele: Dortmund-Paderborn 3:0, Hoffenheim-Stuttgart 2:1, Freiburg-Mönchengladbach 5:0, Augsburg-Leverkusen 2:2 und Mainz-Frankfurt 1:3. Morgen spielt Leipzig gegen Hamburg und Elversberg empfängt Bayern München. Die deutschen Basketballerinnen haben den Einzug ins Endspiel der WM verpasst. Das Halbfinale gegen Favorit Frankreich endete 64:86. Beim Heimturnier in Berlin spielt die deutsche Auswahl nun morgen um die Bronzemedaille. Gegner ist der Verlierer des zweiten Halbfinals, USA gegen Spanien, das jetzt beginnt. Und das waren die Nachrichten mit Falko Puppe.
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2: Es ist grau und bewölkt. Immer wieder kann es auch regnen. Nach dem schönen sonnigen Nachmittag wird der Abend und die Nacht eher ungemütlich. Aktuell sind es in Bremen noch 19 Grad, genauso wie in Bremerhaven, in Sieke und in Cloppenburg. Und für alle noch der Hinweis, die morgen beim Bremer Marathon dabei sind, packen Sie einen Schirm ein oder haben Sie wetterfeste Kleidung dabei. Die Sonne zeigt sich erst am Nachmittag. Die Höchstwerte liegen aber bei bis zu 20 Grad. Und welche Straßen morgen gesperrt sind, sehen Sie bei uns online auf Bremen 1.
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2: Ja, es ist 20.03 Uhr und wir werfen einen Blick auf die Straßen. Da ist nichts los. Ich wünsche allen eine gute Fahrt.
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2: Knapp eine Viertelstunde ist noch zu spielen. Werder ist zu Gast beim FC Köln und alles ist offen. Werder hat vorhin den Ausgleich erzielt. Niklas Füllkrug mit dem wichtigen 1:1 aus Bremer Sicht. Das war schon der dritte Pflichtspieltreffer von Niklas Füllkrug in dieser Saison. Seine Rückkehr hat sich jetzt schon gelohnt. Wir gehen gleich wieder rein in die Partie. Ich bin Jana Schierenberg, moin.
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0: Spannend ist es in Köln-Müngersdorf. Werder hat durch einen Treffer von Niklas Füllkrug den Ausgleich geschafft. Aber schaffen die Bremer jetzt vielleicht auch noch den Sieg? Axel, was für ein Push hat Werder dieser Ausgleich gegeben?
1: Ja, dieser Ausgleichstreffer hat den Bremern sehr, sehr gut getan. Und sie gehen auf den Dreier, aber auch der FC versteckt sich nicht. Es ist ein offenes Fußballspiel. Ich will nicht von einem Spiel mit offenem Visier reden, aber es ist offen in beide Richtungen. Es ist einiges passiert. Olivier Demann hat die gelbe Karte bekommen nach einem etwas härteren Einsteigen. Und auf Kölner Seite ist ein neuer Faktor im Spiel, Said El Mala. Und da ging es hier im Kölner Stadion natürlich richtig ab, als der 20-Jährige begrüßt wurde von den 50.000, die hier im Rhein-Energiestadion sind. Aber Werder jetzt wieder mit Zug nach vorne. Erin Dingci schön gemacht auf die rechte Seite. Nimmt er den Brasilianer Arthur mit, der gegen zwei Kölner zieht jetzt nach innen mit einem herrlichen Dribbling. Will da das Foul ziehen, aber Schiedsrichter Florian Exner macht die Handbewegung. Nee, das war nichts. Es geht weiter. Auf Bremer Seite ist jetzt Dario Stalmach, der Pole, mit dabei gekommen für Ludovic Reis, den Niederländer, der ein gutes Spiel gemacht hat. Also Werder setzt hier in den verbleibenden restlichen Minuten nicht nur auf dieses Unentschieden, sondern die Bremer, sie wollen den Dreier ziehen. Es ist eine deutliche Leistungssteigerung zu sehen bei der Elf von Daniel Thun im zweiten Durchgang. Werder in Köln 1:1.
0: Vielen Dank, Axel. Dann hören wir uns gleich wieder, wenn die Schlussphase beginnt. 1:1. Schafft Werder noch den Sieg? Wir hören da gleich rein. Ich bin Jana Schierenberg. Hallo.

0: Der Fußballabend hier auf Bremen 1. Es steht 1:1 in Köln. Niklas Füllkrug hat für Werder in der 69. Minute den Ausgleich erzielt. Aber ein Draufsetzen kann Füllkrug jetzt nicht mehr. Er ist raus. Cedric Itten ist drin. Axel, inwieweit erhöht Werder den Druck?
1: Ja, sie erhöhen den Druck, aber sie haben jetzt auch Druck gegen sich. Und zwar Köln mit einer Ecke von der linken Seite hoch hineingetragen. Und dann ist Cedric Itten, den du eben nanntest, direkt da und klärt erstmal diese brenzliche Situation. Cedric Itten ist nicht der einzige Neue. Mick Schmedkens ist dabei. Mitchell Weiser, ganz emotionaler Moment nach seiner langen Verletzungspause, nach seinem Kreuzbandriss, ist dabei. Und auch Paul-Erik Banagi. Und während ich das sage, Marius Bülter mit einem Strahl aus 25 Metern und prüft hier Karl Hein. Der Ball sehr, sehr zentral. Aber Werders Torhüter lenkt den Ball mit einer Hand über die Latte. Also mittlerweile ist es ein hochemotionales Fußballspiel. Die nächste Ecke für den FC von der linken Seite reingetragen zum Tor hin. Werder kann auch diese Ecke blocken. Köln bleibt allerdings im Ballbesitz. Werder kommt jetzt raus, presst die Kölner quasi aus dem eigenen Angriff zurück. Trotzdem segelt die nächste Flanke in den Bremer Strafraum und dann ist Mitchell Weiser da mit seiner ersten Aktion und köpft den Ball aus der Gefahrenzone hinaus. Köln bleibt trotzdem am Drücker. Richtige Angriffswelle über die linke Seite jetzt. Aber nun Werder mit der Gegenbewegung. Mitchell Weiser treibt den Ball mit einem schönen Pass auf Cedric Itten. Der wird da gefoult. Freistoß für Werder Bremen. Den können wir leider nicht mehr mitnehmen. Werder in Köln 1:1.

0: Es wird spannend in Köln. Freistoß für Werder, Axel.
1: Halbrechte Position. Ich sehe einige Werder-Spieler, die sich da versammelt haben. Marco Grill, Mitchell Weiser, Chucky, der noch ein bisschen humpelt. Der ist nämlich der Leidtragende gewesen, der diesen Freistoß herausgeholt hat. Hat da richtig was auf die Socken bekommen. Und jetzt legen sie sich den Ball zurecht. Kann immer noch nicht sehen, wer diesen Freistoß ausführen wird. Es sieht nach Olivier Demann aus, der Belgier. Vielleicht mit dem linken Fuß, aber auch Marco Grill. Das wäre der Mann mit dem rechten Fuß. Schiedsrichter Florian Exner korrigiert noch die Mauer. Und dann kommt der Freistoß von Marco Grill. Ein Meter übers Tor. Werder weiter nur in Anführungsstrichen 1:1 in Köln.

0: Jetzt zählt's für Werder in Köln. Es steht 1:1 und die Schlussphase läuft. Selbst Mitchell Weiser ist dabei. Nach seiner 15-monatigen Verletzungspause ist er wieder fit und gibt in seiner Heimatstadt Köln sein Comeback. Eine schöne Geschichte. Aber die schönere wäre, Axel, wenn Werder jetzt doch noch gewinnen könnte.
1: Ja, weiß ich nicht, ob ich diese Geschichte liefern kann. Eben musste ich mit dem Atem ein wenig aussetzen, denn Ragnar Ache, der Kölner, der eingewechselt wurde, setzte seinen bulligen, seinen schweren, massigen Körper ein und kam aus dem Gewusel vor dem 5-Meter-Raum zum Schuss. Und der Ball, der zirkelte hauchzart am rechten Torpfosten vorbei, wurde noch abgefälscht. Die nachfolgende Ecke brachte da nichts mehr. Also jetzt läuft hier der Endspurt. Ich sehe Niklas Füllkrug, den auch nichts auf der Auswechselbank hält, der Kommandos gibt, der quasi an der Seite von Daniel Thun steht und da seine Erfahrung mit in die Waagschale hineinwirft. Werder jetzt mit dem langen Schlag aus der eigenen Hälfte auf Cedric Itten. Der kann den Ball geschickt weiterleiten auf Dario Stahlmach, der auf Marco Gröll ist schon im Strafraum. Der Kölner, allerdings wird er da regelkonform gestoppt. Noch einmal Gröll, müsste vielleicht abziehen aus der zweiten Reihe. Cedric Itten auf Mitchell Weiser, der dreht sich um die eigene Achse mit dem Versuch, das Spiel zu öffnen auf die linke Seite. Aber nicht gut dosiert, dieser Pass von Mitchell Weiser, der ja, du hast es eben gesagt, nach langer, langer Verletzungspause heute hier sein Comeback feiert. Aber diese Vorlage ging sowas von in die Wicken. Auf diese Idee ist kein Bremer eingegangen. Köln schon wieder mit dem nächsten Angriff, kommt jetzt so langsam über die Mittellinie auf der rechten Seite. Werder Abwehr steht allerdings sehr gut. Jetzt Mitchell Weiser gewinnt diesen Zweikampf und zieht das Foul auf Höhe der Mittellinie. Freistoß für Werder Bremen aus der eigenen Hälfte hinaus und gelbe Karte jetzt für einen Kölner Spieler. Kann gar nicht genau erkennen, wer das war. Ich meine, es wäre Sebastian Sebulonsen geworden, der hier eingewechselt wurde. Also Freistoß für Werder Bremen auf Höhe der Mittellinie und die Möglichkeit, einmal ein bisschen durchzuschnauben. Mitchell Weiser mit einem knallroten Gesicht hat er den Ball mitten ins Gesicht bekommen. Werder jetzt hat den Freistoß ausgeführt auf Cedric Itten, der da aber alleine auf weiter Flur hängen bleibt bei diesem Versuch der Bremer. Köln schon wieder am Drücker mit dem Versuch, das Spiel aus der eigenen Hälfte aufzubauen. Werder forciert jetzt die Gegenbemühung ein bisschen stärker, attackiert früher, lässt die Kölner nicht so tief in die eigene Hälfte hinein spielen, ist jetzt allerdings in der Beobachterrolle. Die Kölner kommen jetzt durch die Mitte. Allerdings Marco Friedl hat da gut aufgepasst, klärt den Ball humorlos mit dem weiten Schlag nach vorne. Da lauert einzig und allein der Schweizer Nationalspieler Cedric Itten. Aber gegen vier Kölner ist auch Werders 1,95 Mann im Sturm dann letztendlich ohne Chance. Köln jetzt auf der linken Seite durch El Mala. Bislang noch keine Aktion gehabt hier gegen Mitch Schmiedkens. Der macht das gut, gewinnt diesen Zweikampf. Einwurf für Köln schnell ausgeführt. Jetzt drückt der FC. Beide Mannschaften wollen gerne dieses Ding noch ziehen. Werder attackiert allerdings immer früher, rückt jetzt weiter raus, schon in Höhe der Mittellinie greifen sie die Kölner an. Die können jetzt trotzdem mit dem Versuch in die Mitte das Spiel ein bisschen öffnen. Kommen jetzt über die rechte Seite. Flanke aus dem Start auf Ragnar Ache, der wiederum den Ball abprallen lässt. Viel, viel Ballbesitz für den FC. Ich weiß nicht, warum Werder sich das so in dieser Phase gefallen lässt, ob sie möglicherweise dann noch auf diese entscheidende Umschaltaktion hoffen. Köln weiter im Ballbesitz. Mitchell Weiser attackiert da jetzt vorne den letzten Kölner, der allerdings behauptet, den Ball in den eigenen Reihen. Köln jetzt mit dem Versuch über die rechte Seite, aber dieser Steckpass kam nie an, allerdings Freistoß für den 1. FC Köln, weil Dario Stahlmach, der eingewechselte Werder-Spieler, da Skiri doch ein bisschen unsanft von den Beinen geholt hat. Freistoß für den FC. Situation ist nicht ungefährlich. 20 Meter vor dem Strafraum, halbrechte Position vielleicht die letzte Chance für den FC. Der hohe Schlag dann in den Strafraum. Da werden sie versuchen, Ragnar Ache, diesen bulligen Typen, irgendwie in Szene zu setzen. Hatte ja vor einigen Momenten hier gleich zwei Situationen hintereinander. Jetzt gibt es da ein kleines Getümmel und eine Diskussion im Strafraum. Der Bremer Schiedsrichter Florian Exner holt da beide Kapitäne zu sich, sagt ein bisschen mehr Demut vor dieser Situation. Und dann kommt der Ball hoch hineingeschlagen in den Bremer Strafraum. Und Karl-Hein pflückt den Ball runter. Und in diesem Moment der Abpfiff von Schiedsrichter Florian Exner. Werder Bremen holt einen Punkt beim ersten FC Köln. Am Ende sehr, sehr verdient nach einer Leistungssteigerung der Bremer in den zweiten 45 Minuten. Vielleicht wäre sogar ein bisschen mehr drin gewesen, denn im zweiten Durchgang haben die Bremer hier wirklich guten Fußball gezeigt. Aber sie werden sich fragen, warum sie in den ersten 15 Minuten hier im Rhein-Energiestadion nicht präsent waren, nicht stattgefunden haben. Da ging der FC früh in Führung und dieser Führung liefen die Bremer lange, lange hinterher. Bis dann Niklas Füllkrug in der 69. Minute zum verdienten 1:1 ausgleicht. Werder holt einen Punkt beim 1. FC Köln am Ende nach spannenden 93 Minuten 1:1.
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1: Es ist grau und bewölkt, immer wieder kann es auch regnen. Nach dem schönen sonnigen Nachmittag wird es jetzt so ein bisschen, ja, doch eher ungemütlich im Bremerhaven und in Stade. Da tröpfelt es auch schon ein bisschen. In Stade sind es 17 Grad, ein bisschen wärmer ist es noch in Friseute, in Bremerhaven und in Bremen. Da sind es aktuell 19 Grad.
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1: Es ist 8:30 und das Schöne ist, alle Straßen sind frei. Ich wünsche Ihnen eine schöne, gute Fahrt.
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1: 3 Spiele und Werder hat jetzt alles durch. Erst die Niederlage, dann der Sieg und gerade eben das Unentschieden in Köln. 1:1 das Ergebnis. Für Köln hat Linden Meiner getroffen. Den Ausgleich für Werder hat wiederum Niklas Füllkrug erzielt. In der zweiten Hälfte waren die Bremer besser, aber am Ende reicht es eben nur für einen Punkt. Mein Name ist Jana Schierenbeck. Einen schönen Abend Ihnen.
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0: Punkt für Werder in Köln und wieder trifft Niklas Füllkrug. Sein Ausgleich in der zweiten Halbzeit war bereits sein drittes Pflichtspieltor in dieser Saison. Und zum Vergleich, in den vergangenen beiden Jahren zusammen hat Füllkrug nur ein Tor mehr erzielt. Axel Posizki hat für uns das ganze Spiel begleitet. Warum hat es am Ende für Werder aber nicht für den Sieg gereicht, Axel?
1: Ich glaube, weil sie dann doch relativ viele Körner verbraucht haben, indem sie so lange diesem 0:1 Rückstand aus der 11-Minute hinterherlaufen mussten. Und dann fehlen dir in der Schlussphase in den wichtigen Situationen doch so ein bisschen Spritzigkeit und ein bisschen Energie. Aber wenn ich mal so ein bisschen als Gesichtsdeuter arbeiten soll, dann kann ich mir vorstellen, werden die Bremer mit diesem Punkt durchaus leben können, weil nach dem Spiel Abpfiff sah ich eigentlich nur Lächeln auf den Gesichtern der Bremer. Und die Kölner saßen bedröppelt, zum Teil auf der Ersatzbank. Die Bremer haben sich gegenseitig abgeklatscht. Also gefühlt ist es, glaube ich, ein gutes Unentschieden, weil sie auch gemerkt haben, dass die Reaktion, die sie in der zweiten Halbzeit gezeigt haben, die richtige war, nachdem sie die ersten 15 Minuten ja so komplett verdaddelt und verpennt haben und dann diesem Rückstand, wie gesagt, so lange hinterherlaufen mussten.
0: Ja, einen Ausgleich zu erzielen ist für den Kopf natürlich immer besser als einen Ausgleich zu bekommen bei einem Unentschieden. Lass uns noch mal kurz vorausschauen. Am Samstag geht es weiter mit dem Heimspiel gegen Augsburg und die sind wiederum mit 2 Siegen und einem Unentschieden richtig gut in die Saison gestartet. Wie schwer wird das?
1: Augsburg traditionell ein ganz, ganz unangenehmer Gegner, aber ich glaube, Augsburg wird auch nicht gerne ins Weserstadion fahren. Die wissen, dass Werder irgendwie in diesen letzten beiden Spielen durchaus Selbstbewusstsein getankt hat. Das wird ein Spiel auf Augenhöhe, wieder eine Mentalitätsgeschichte. Und ich glaube, wenn Werder da was machen wird und was holen kann, dann können sie relativ beruhigt in die Länderspielpause gehen. Dann hat man eigentlich einen ganz guten Start hingelegt und ich glaube, dass die Mannschaft in dieser Woche mit diesem Unentschieden sich nicht darauf ausruhen wird. Also da wird Daniel Thun schon als Trainer drauf einwirken, aber es ist für mich eine Weiterentwicklung zu sehen, dass man auch mit so einem Rückstand umgehen kann, das Ding dann noch gebogen hat und mit einem guten Punkt aus Köln zurückkommt. Also ich sehe dieser Begegnung gegen Augsburg, der traditionell auch so ein bisschen ein Angstgegner von Werder Bremen ist, durchaus positiv entgegen und glaube, dass am nächsten Samstag im Weserstadion um 15.30 Uhr für Werder da durchaus was gehen kann.
0: Ja, das war Axel Posizki. Axel, vielen Dank. Und unterm Strich stehen also viele positive Erkenntnisse und ein Punkt für Werder. Und am Samstag sind wir hier bei Bremen 1 natürlich für Sie wieder mit dabei.

Das war der Bremen 1 Fußballabend mit Werder. Ein Punkt nehmen die Bremer aus Köln mit und Niklas Füllkrug hat wieder getroffen. Spannend war's. Leider gibt es allerdings noch keine Stimmen aus Köln. Daher sage ich vielen Dank, dass Sie heute mit dabei waren. Ich hatte auf jeden Fall Spaß und ich hoffe, Sie auch. Machen Sie es gut, kommen Sie gut durch den Abend und genießen Sie den Sonntag. Ich bin Jana Schierenbeck und bei uns geht's nach den Nachrichten weiter mit dem Musikclub Party und ja, mit Veit Berthold. Viel Spaß dabei.

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1: Mit Falko Puppe, guten Abend. Über 4000 Menschen demonstrieren in Bremen gegen Rechtsextremismus. Parteien in Niedersachsen beenden ihren Wahlkampf. Werder Bremen holt einen Punkt in Köln. Das Wetter in der Nacht dicht bewölkt und oft nass, Tiefstwerte bei 15 Grad. In Bremen und rund 40 weiteren deutschen Städten haben heute zehntausende Menschen gegen Rechtsextremismus demonstriert. Aktueller Anlass war der Wahlsieg der AfD in Sachsen-Anhalt. Die Kundgebung in Bremen fand am Hauptbahnhof statt. Katrin Martens.
2: Nach Angaben der Polizei demonstrierten bis zu 4.500 Menschen vor dem Bahnhof. Zwischenfälle gab es demnach keine. Die Stimmung war friedlich. In Hamburg versammelten sich etwa 25.000 Menschen unter dem Motto Zeit zum Handeln, Freiheit muss verteidigt werden. In Düsseldorf waren es nach offiziellen Angaben rund 20.000 Menschen, die an einem Protestzug unter dem Motto Kein Schritt zurück gegen die AfD und rechte Hetze dabei waren. In Berlin gab es eine Sterndemonstration. Nach Polizeiangaben zogen etwa 18.000 Menschen in mehreren Zügen zum Roten Rathaus.
1: Vor den Kommunalwahlen in Niedersachsen haben die Parteien ihren Wahlkampf beendet. Mehr als 6 Millionen Menschen sind aufgerufen, morgen Bürgermeister, Landräte und Kommunalvertretungen zu wählen. Zur Wahl zugelassen sind 26 Parteien. Die Ergebnisse gelten auch als Stimmungstest für Niedersachsens rot-grüne Regierung vor der Landtagswahl im kommenden Jahr. Am dritten Spieltag der Fußball-Bundesliga hat Werder Bremen einen Punkt geholt. Die Partie der Bremer in Köln endete 1:1. Aus Köln Philipp Hofmeister.
3: Der FC kam deutlich besser rein in dieses Topspiel. Erwischte eine richtig starke Anfangsviertelstunde. Nach 8 Minuten vergab Dalinga einen Handelfmeter, scheiterte an Werder-Keeper Hein. 3 Minuten später aber war Lindenmeiner da. Per Flachschuss besorgte er die frühe und verdiente Führung des FC. Werder Bremen brauchte eine Weile, um anzukommen in diesem Fußballspiel. Erst nach dem Seitenwechsel Bremen druckvoller. Dingchi traf erst die Latte und Niklas Füllkrug besorgte per Abstauber dann den 1:1 Endstand.
1: Außerdem spielten Dortmund Paderborn 3:0, Hoffenheim Stuttgart 2:1, Freiburg Mönchengladbach 5:0, Augsburg Leverkusen 2:2 und Mainz Frankfurt 1:3. Morgen spielt Leipzig gegen Hamburg und Elversberg empfängt Rekordmeister Bayern München. Die deutschen Basketballerinnen haben den Einzug ins Endspiel der Weltmeisterschaft verpasst. Das Halbfinale gegen Favorit Frankreich endete 64:86. Beim Heimturnier in Berlin spielt die deutsche Auswahl nun morgen um die Bronzemedaille. Und das waren die Nachrichten mit Falko Puppe.
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1: In der Nacht dicht bewölkt und regnerisch, Tiefstwerte bei 15 Grad. Morgen am Sonntag wechselhaft mit Regen, Schauern und etwas Sonne bei bis zu 21 Grad. Die weiteren Aussichten: Am Montag wird es freundlich und trocken, am Dienstag wird es wärmer, aber mit Schauern und Gewittern. Und am Mittwoch wird es wieder kühler, windiger und regnerischer. Die Zeit: Es ist 21 Uhr und gleich 3 Minuten.
4: Hier ist das Neueste aus der ARD-Verkehrsredaktion. Vorsicht, eine ungesicherte Unfallstelle jetzt auf der A8 Stuttgart Richtung München zwischen Stuttgart-Pliningen und Neuhausen. Unfallstelle noch nicht gesichert. Die A7 Ulm-Würzburg ist zwischen Wörnitz und Rothenburg auf der Tauber wegen Brückenarbeiten gesperrt in beiden Richtungen. Da wird die ganze Nacht gearbeitet bis voraussichtlich morgen früh ca. 5 Uhr. Und die B3 Lahr-Emmendingen ist zwischen Malterdingen und Köndringen nach einem Unfall in beiden Richtungen gesperrt. Habt Geduld, kommt gut an.
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4: 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Gleich mit Clowns und Helden. Ich liebe dich. Habe ich schon vorbereitet, aber die müssen sich noch ein bisschen gedulden. Erst kommt der Beat von Michael Jackson.
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Neue Gefahrenstelle aus der ARD-Verkehrsredaktion. Jetzt bitte sehr gut aufpassen. Ungesicherte Unfallstelle auf der A6 Mannheim Richtung Heilbronn zwischen Wiesloch-Raunberg und Sinsheim. Hier eine ungesicherte Unfallstelle auf dem Standstreifen. Bitte sehr gut aufpassen, dass da nicht noch mehr passiert. Auf der A6 Mannheim Richtung Heilbronn zwischen Wiesloch-Raunberg und Sinsheim. Ungesicherte Unfallstelle. Irene Cara. Fame. 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
1: Das ist die Nummer direkt ins Studio. Könnt ihr natürlich auch sehr gerne eine WhatsApp-Audio schicken. Signal, Sprachnachricht. Kommt alles an hier bei mir. Hallo, wer ist denn da und von wo?
2: Ja, hi, hier ist die Jasmin aus Grünstadt. Ich möchte meinen Mann Jörg und meine Tochter Julina grüßen, die auf dem Heimweg sind, jetzt noch ungefähr eine Stunde Fahrt vor sich haben.
1: Gute Fahrt.
2: Und sie sollen vorsichtig fahren und auf sich aufpassen.
1: Jo.
2: Und genau deswegen, dass die Fahrt jetzt nicht so langweilig wird, würde ich mir Wackelkontakt wünschen, ne? Dass sie ein bisschen Spaß auf der Autofahrt haben. Dankeschön, ciao.
1: Eumerer, der Wackelkontakt. Ja, Moment, der wurde natürlich auch noch hier gewünscht.
3: Hallo, hier ist der Erik aus Glochingen. Ich wünsche mir gerne Wackelkontakt, weil ich morgen Geburtstag habe. Danke, ciao.
1: Da wird schon mal reingefeiert.
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0: 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Mama Mia! Wer ist jetzt an der 06121 92 93 94 95? Hallo?
1: Hier ist Herr Josef Brenner von Köln, aus Köln anrufend.
0: Jawohl.
1: Mein Wunsch wäre für den ARD Musikclub heute Abend, / heute Nacht, von David Bowie, Absolute Beginners.
0: Ja.
1: Absolute Anfänger. Ja, muss ins Deutsche rasch zu übertragen auch.
0: Ja.
1: War vor Jahrzehnten ein sehr guter Track, auch unterlegt für einen Kinofilm, der durch alle Kinos ging. Nicht ganz so genauso bekannt wie Heroes als damals, ne? Mit Unterlage musikalisch für die Kinder vom Bahnhof Zoo, aber es geht sowohl unheimlich gut ab,
0: ja,
1: ist sogar auch tanzbar,
0: mhm,
1: und sehr zugleich auch sphärisch und meditativ.
0: Wahnsinn.
1: Zugleich ebenfalls auch.
0: Hör mal,
1: also eben
0: du,
1: echt
0: weißt
1: Bowie,
0: du was,
1: ne?
0: Du klingst original wie so ein Sportkommentator, der gerade irgendwie eine Szene beim Fußballspiel beschrieben hat. Also
1: das ist ja nicht ein Makel.
0: Das stimmt. Du solltest also vielleicht noch, was machst du beruflich?
1: Ja, ich war mal Dolmetscher, ne?
0: Ah, da haben wir es doch. Bist
1: ja klar, Schülersprecher am Gymnasium, so fängt das ja erstmal alles an, die ganzen Laster im Leben, wie dass man gerne spricht, dass man auch, dass die meisten schon zuhören, wenn man denn spricht und so. Ist schon klar, ne? Also das hast du schon richtig erkannt, da haben wir ein gewisses Äderchen. Nur nochmal, also mein Vorschlag für David Bowie, Absolute Beginners. Das wird selten gespielt, komischerweise, geht aber unheimlich gut rein, wirklich.
0: Ja, also komm, dann hauen wir den mal raus jetzt.
1: Ja, yeah, ey, ich umarme dich von Köln aus.
0: Ach, hör doch
1: so. Auf. Ja, nee, war jetzt, ich bin Rheinländer, seh's mir nach. Nee, also
0: ich
1: dann freue ich
0: auch
1: mich drauf, ja?
0: Alles gut, danke, tschüss.
1: Alles Gute euch, tschüss.
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Gefahrenstelle aus der ARD-Verkehrsredaktion. Vorsicht, jetzt sind Menschen auf der A3 Köln-Frankfurt. Zwischen Kelsterbach und Frankfurter Kreuz. Bitte gut aufpassen, hier sind Menschen auf der Autobahn.

0: Curiosity Killed the Cat. Misfit. Es ist kurz nach 9:30. Das Neueste aus der ARD-Verkehrsredaktion, damit ihr überall gut und sicher an euer Ziel kommt. Erstmal Vorsicht auf der A3 Köln-Frankfurt. Hier sind Menschen auf der Autobahn zwischen Kelsterbach und dem Frankfurter Kreuz. Fahrzeugteile auf der A67 Darmstadt Richtung Mannheim zwischen Lorsch und dem Viernheimer Dreieck, da auf der linken Spur. Ein unbeleuchtetes Fahrzeug steht im Enzkreis in Höhe der A8 in der Auffahrt Heimsheim. Also bitte Vorsicht im Enzkreis in Höhe der A8 Auffahrt Heimsheim. Hier steht ein unbeleuchtetes Fahrzeug auf der Autobahn. Die A7 Ulm-Würzburg ist zwischen Wörnitz und Rothenburg ob der Tauber heute Nacht gesperrt. Hier wird an einer Brücke gearbeitet. In beiden Richtungen geht deshalb nichts. Bis morgen früh, circa 5 Uhr, so lange soll da gearbeitet werden. Und nach einem Unfall ist die B3 Lahr-Emmendingen gesperrt. In beiden Richtungen zwischen Malterdingen und Köntringen. Habt ein bisschen Geduld, kommt gut an.
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0: Mit Veit Berthold und mit der passenden Musik für alle, die sagen, also ich fand es im Sommer jetzt schon sehr lange sehr heiß, aber jetzt, wo die Kälte wieder da ist, so abends, wenn man so draußen vielleicht noch ein bisschen auf dem Balkon sitzt oder auf der Terrasse oder so und denkt sich dann, also der Pulli und auch vielleicht die Jacke muss schon wieder her und sich so ein bisschen Sommersound wünscht, da habe ich ja wohl Alvaro Soler für euch und für alle, die sowas jetzt brauchen. Hier im ARD Musikclub Party.

0: Gefahrenstelle aus der ARD-Verkehrsredaktion. Ein totes Tier im Kreis Karlsruhe auf der Straße zwischen Unteröbisheim und Münzesheim. Bitte aufpassen, gut ankommen. Und gibt es eine Nachricht von euch an die Welt da draußen hier im ARD-Musikclub-Party?
1: Also ich bin die Ingrid, ich wohne in Oberhausen-Rheinhausen. Und mein Lebensmotto ist, die Antwort ist immer Liebe. Die Frage spielt dabei keine Rolle. Weil ich glaube, ein liebevoller Umgang mit allem und jedem gibt dir genau das zurück.
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Janet Jackson, Together Again. Da sind wir doch wieder zusammen hier am Samstagabend. Der ARD Musikclub Party mit euren Lieblingssongs zum was auch immer feiern. Also man kann auch einfach mal zu zweit feiern. So wie das Sabine und Klaus gleich machen. Denn Klaus hat sich hier bei uns gemeldet über das Studio-Feedback. Weiß ich auch, wie die aussehen. Also er trinkt ein kühles Blondes. Das kann ich erkennen. Ob mit oder ohne Alkohol, weiß ich jetzt nicht. Das erkennt man nicht sofort auf diesem Bild. Aber ich habe zumindest erkannt, dass er, sage ich mal, einen unpassendes T-Shirt trägt zu dem Musikwunsch eigentlich. Weil er möchte einen Song von AC/DC, trägt aber ein Fanshirt der Stones. Wobei am Ende wollen wir nicht allzu streng sein. Weil Thunderstruck ist so großartig. Ich glaube, selbst Mick Jagger macht jetzt ihr wisst schon. Thunderstruck. Ja.

0: Sniffin' the Tears, Driver's Seat, hier im ARD Musikclub Party. Kommt gleich Bitch, Meredith Brooks.
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2: Mit Falko Puppe, guten Abend. Tausende Menschen demonstrieren in Bremen gegen Rechtsextremismus. Parteien in Niedersachsen beenden ihren Wahlkampf. Werder Bremen holt einen Punkt in Köln. Das Wetter in der Nacht dicht bewölkt und oft nass, Tiefstwerte bei 15 Grad. In Bremen und rund 40 weiteren deutschen Städten haben heute zehntausende Menschen gegen Rechtsextremismus demonstriert. Aktueller Anlass war der Wahlsieg der AfD in Sachsen-Anhalt. Die Kundgebung in Bremen fand am Hauptbahnhof statt. Katrin Martens.
3: Nach Angaben der Polizei demonstrierten bis zu 4.500 Menschen vor dem Bahnhof. Zwischenfälle gab es demnach keine. Die Stimmung war friedlich. In Hamburg versammelten sich etwa 25.000 Menschen unter dem Motto Zeit zum Handeln, Freiheit muss verteidigt werden. In Düsseldorf waren es nach offiziellen Angaben rund 20.000 Menschen, die an einem Protestzug unter dem Motto Kein Schritt zurück gegen die AfD und rechte Hetze dabei waren. In Berlin gab es eine Sterndemonstration. Nach Polizeiangaben zogen etwa 18.000 Menschen in mehreren Zügen zum Roten Rathaus.
2: Vor den Kommunalwahlen in Niedersachsen morgen haben die Parteien ihren Wahlkampf beendet. Mehr als 6 Millionen Menschen sind aufgerufen, Bürgermeister, Landräte und Kommunalvertretungen zu wählen. Zur Wahl zugelassen sind 26 Parteien. Die Ergebnisse gelten auch als Stimmungstest für Niedersachsens rot-grüne Regierung vor der Landtagswahl im kommenden Jahr. Am dritten Spieltag der Fußball-Bundesliga hat Werder Bremen einen Punkt geholt. Die Partie der Bremer in Köln endete 1:1. Aus Köln Philipp Hofmeister.
4: Der FC kam deutlich besser rein in dieses Topspiel. Erwischte eine richtig starke Anfangsviertelstunde. Nach 8 Minuten vergab Dalinga einen Handelfmeter, scheiterte an Werder-Keeper Hein. 3 Minuten später aber war Linden Meiner da. Per Flachschuss besorgte er die frühe und verdiente Führung des FC. Werder Bremen brauchte eine Weile, um anzukommen in diesem Fußballspiel. Erst nach dem Seitenwechsel Bremen druckvoller. Dingchi traf erst die Latte und Niklas Füllkrug besorgte per Abstauber dann den 1:1 Endstand.
2: Außerdem spielten Dortmund Paderborn 3:0, Hoffenheim Stuttgart 2:1, Freiburg Mönchengladbach 5:0, Augsburg Leverkusen 2:2 und Mainz Frankfurt 1:3. Morgen spielt Leipzig gegen Hamburg und Elversberg empfängt Bayern München. Die deutschen Basketballerinnen haben den Einzug ins Endspiel der WM verpasst. Das Halbfinale gegen Favorit Frankreich endete 64:86. Beim Hain-Turnier in Berlin spielt die deutsche Auswahl nun morgen um die Bronzemedaille. Und das waren die Nachrichten mit Falko Puppe.
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2: In der Nacht dicht bewölkt und regnerisch, Tiefstwerte bei 15 Grad. Morgen am Sonntag wechselhaft mit Regen, Schauern und etwas Sonne bei bis zu 21 Grad. Die weiteren Aussichten, am Montag wird es freundlich und trocken, am Dienstag wird es wärmer, aber mit Schauern und Gewittern. Und ab Mittwoch wird es wieder kühler, windiger und auch regnerischer. Die Zeit, es wird gleich 22:03.
5: Hier ist das Neueste aus der ARD-Verkehrsredaktion. Die A7 Ulm-Würzburg ist gesperrt zwischen Wörnitz und Rothenburg ob der Tauber. In beiden Richtungen, da wird an einer Brücke gearbeitet. Das dauert die ganze Nacht bis voraussichtlich morgen früh 5 Uhr. Und die B3 Lahr-Emmendingen ist auch gesperrt. Zwischen Malterdingen und Köntringen hat es einen Unfall gegeben. Hier laufen die Bergungsarbeiten. In beiden Richtungen die Strecke gesperrt. Habt ein bisschen Geduld, kommt gut an.
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5: Mit Veit Berthold und Klaus hat uns gerade über den 06131 92 93 94 95 zwei Emojis geschickt, die in dieser Stunde noch eine Rolle spielen. Ein Zwinkersmiley und eine E-Gitarre. Ja, ja, bleibt nur dran. Und ihr werdet dann erfahren, warum das genau die richtigen Emojis sind für den Sound in dieser Stunde.
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0: Lionel Richie, All Night Long. Hier im ARD Musikparty machen wir das jeden Samstagabend von 8 bis Mitternacht zusammen. Also feiern wir uns einfach den Samstagabend schön. Wer ist denn jetzt an der 06131 92 93 94 95 und von wo? Hallo?
1: Hallo, mein Name ist Bernhard Drüssel. Ich bin mit meiner Frau um den Kaiserstuhl herumgeraten und fahre jetzt wieder heim nach Heidelberg.
0: Aha, und was machen denn die Beine?
1: Die sind recht gut, wir haben Pedelec-Unterstützung.
2: Also ich bin auch ein bekennender E-Bike-Fan, weil ehrlicherweise man ganz locker sehr viel weiter radelt, als man das normalerweise tun würde. Also so 70, 80 Kilometer am Tag sind mit dem Pedelec, also mit dem E-Bike, kein Problem, ne?
1: So sieht's aus.
0: Wie viele Kilometer habt ihr weggeradelt heute?
1: Wir sind die 70 einmal um den Kaiserstuhl rum und dann zum Schluss in Riegel noch essen gegangen. Und jetzt fahren wir eben wieder heim nach Heidelberg. Ich bin in Köndringer, also am Kaiserstuhl geboren. Und jetzt wollten wir zum Sommerabschluss nochmal die alte Heimat besuchen.
0: Herrlich. Und das habt ihr genossen. Und jetzt geht's auch nach Hause. Und am liebsten genau. Mit welchem Song?
1: Kashmir, Led Zeppelin.
0: Oh, ja, das ist aber auch was.
1: Ah ja?
0: Dann lasst es knallen im Radio oder vorm Radio.
1: Dankeschön.
0: Schön laut aufdrehen. Alles klar, viel Spaß damit.
1: Mama. Tschüss.
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0: Geschmeidige 7 Minuten 8 Sekunden lang. Aber gut, das war ja auch Kaschmir. Led Zeppelin.
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0: Wer ist denn jetzt dran und von wo? Hallo?
2: Hallo, Vanessa hier aus Hohenstadt.
0: Hallo, guten Abend.
2: Ich sitze mit meinem Mann auf der Terrasse und wir haben Feuer gemacht.
0: Ah.
2: Weil es zu kalt ist, sonst draußen sitzen.
0: Verstehe. Das heißt, ihr habt einen großen Garten?
2: Ja, es reicht auf jeden Fall für ein Feuer.
0: Okay, cool. Aber gegrillt habt ihr jetzt nichts heute Abend. Es war einfach nur so das fürs Ambiente sozusagen.
2: Genau, richtig.
0: Sehr schön. Ja, dann möchte ich gar nicht länger stören. Das klingt ja nach einem romantischen Abend.
2: Das ist, ja.
0: Gut. Musikalisch beitragen kann ich dazu was?
2: Könntest du Liebficken von Sofaplanet spielen?
0: Sofaplanet? An welchen Song hast du gedacht?
2: Liebficken?
0: Ich glaube, das darf ich nicht spielen.
2: Echt? Okay, können wir dann Weinstuhl von echt spielen?
0: Ja.
2: Wir haben gedacht, es ist schon spät genug für sowas.
0: Ich wurde gerade ein bisschen rot, ehrlicherweise. Also,
2: ich jetzt auch, danke.
0: Dann spiele ich doch einfach Weinst du von echt.
2: Das ist super, danke.
0: Ich danke euch. Jetzt will ich aber wirklich nicht mehr länger stören. Also tschüss.
2: Okay, schönen Abend, tschüss.
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Gefahrenstelle aus der ARD-Verkehrsredaktion. Vorsicht, jetzt Personen auf der A28 Oldenburg Richtung Bremen in der Einfahrt Delmenhorst-Adelheide. Das sind Personen auf der Fahrbahn. Gut aufpassen, gut ankommen. 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

0: Super Freak, Rick James. Es ist Samstagabend, kurz nach 10:30. Das Neueste aus der ARD-Verkehrsredaktion. Vorsicht, es hat gerade einen Unfall gegeben, und zwar auf der B29 Aalen Richtung Stuttgart in Höhe Winterbach. Hier eine ungesicherte Unfallstelle. Bitte sehr gut aufpassen, dass dann nicht noch mehr passiert auf der B29 Aalen Richtung Stuttgart in Höhe Winterbach. Dann sind Personen auf der B33 Offenburg-Donaueschingen zwischen Berghaupten und Gengenbach. Bitte sehr gut aufpassen. Personen auch auf der A28 Oldenburg Richtung Bremen in der Einfahrt Delmenhorst-Adelheide. Die A7 Ulm-Würzburg ist zwischen Börnitz und Rothenburg ob der Tauber gesperrt. Die ganze Nacht. Hier wird an einer Brücke gearbeitet in beiden Richtungen, deshalb die Strecke gesperrt. Bis voraussichtlich Montagmorgen 5 Uhr, also auch den ganzen morgigen Tag. Ursprünglich war mal gesagt worden oder die Info an uns geleitet worden, dass es bis morgen früh 5 Uhr läuft. Da wird offensichtlich dann doch länger an dieser Brücke gearbeitet. Also ab sofort bis Montagmorgen 5 Uhr. Die B3 Lahr-Emmendingen ist zwischen Malterdingen und Köntringen nach einem Unfall in beiden Richtungen gesperrt. Habt Geduld, kommt gut an.
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0: Mit Veit Berthold und jetzt mit einem Song, der schon so ein bisschen den Regen zu uns bringt, der ja noch auf uns zukommen soll. An diesem Wochenende soll es ja regnen. When the rain begins to fall. Pierce Adora, Jermaine Jackson. Und direkt danach als Kontrapunkt musikalisch T-Rex und Hot Love. Also kalt und heiß ganz nah zusammen.
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0: Neue Gefahrenstelle aus der ARD-Verkehrsredaktion. Vorsicht, jetzt sind Menschen auf der B29 Stuttgart-Ahlen zwischen Weinstadt-Endersbach und Remshalden-Grundbach. Da bitte aufpassen, dass nichts passiert auf der B29 Stuttgart-Ahlen zwischen Weinstadt-Endersbach und Remshalden-Grundbach. Hier sind Personen auf der Fahrbahn. Wer ist denn an der 06131 92 93 94 95? Hallo?
1: Hi, ich bin die Luise.
0: Hallo Luise, woher denn?
1: Ich bin gerade auf der Rückfahrt vom Schwarzwald mit meiner Mama im Auto.
0: Sehr gut. Und ihr habt was gemacht Schönes am Wochenende?
1: Ja, wir waren wandern.
0: Herrlich. Wie viele Kilometer?
1: Um die 10 so.
0: Oh, das ist doch schon mal was. So richtig auch mit Höhenmetern, Berg hoch, Berg runter und so?
1: Ja.
0: Cool. Und jetzt geht's nach Hause, das ist wo?
1: Wenschingen.
0: Das ist bei, hilf mir schnell, Wenschingen.
1: Esslingen am Neckar.
0: Ah, alles klar, gut. Ja, dann, braucht ihr noch was, um fit zu bleiben im Auto, oder?
1: Ja, gerne.
0: Nämlich?
1: Wir würden uns gerne der Kommissar von Falco wünschen.
0: Cool, was, ich will dir nicht zu nahe treten, aber ich höre, du bist jetzt keine 30.
1: Nö, ich bin 12.
0: Deswegen, erstens, also wie hat dich deine Mutter dazu gebracht, dass du Lust hattest, mit ihr zu wandern? Und zweitens, wie kommst du auf so eine Musik?
1: Also, Mama, wie hast du mich dazu gebracht zu wandern? Also wir sind den Pfad schon mal früher gewandert, als ich irgendwie 6 war oder so.
0: Okay.
1: Und der hat mir gut gefallen, hat sie gesagt. und dann haben wir überlegt, ob wir es dann heute nochmal machen sollen und so.
0: Also sie hat dich quasi mit dir selbst gekriegt, weil du das schon mal gemacht hast. Und hast dir überlegt, okay, komm dann nochmal.
1: Ja.
0: Sehr gut. Und Falco, ich meine...
1: Wir wollten mal Abwechslung haben und wir mögen das einfach.
0: Tolles Team. Falco, der Kommissar, kommt und ihr fahrt gut nach Hause, ja?
1: Ja, danke.
0: Alles Gute, ciao.
1: Danke, ciao.
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0: Celeste, Stop This Flame im ARD Musikclub Party. Wollen wir ganz im Gegenteil niemanden stoppen, sondern euch unterstützen, egal wo ihr gerade unterwegs seid. So wie zum Beispiel, hallo.
1: Der Tim und die Evi hier, moin, grüßt euch.
0: Hallo, woher denn?
1: Wir sind gerade unterwegs in den Urlaub, fahren gerade in Richtung Tschechien und würden uns gerne von Peter Fox alles neu wünschen.
0: Ah, und ich hab's nicht ganz verstanden, ihr fahrt in Richtung Fässchen?
1: Tschechien.
0: Okay.
1: Von Tschechien dann weiter nach Bosnien runter und dann wieder zurück.
0: Ach, Tschechien.
1: Tschechien, ja, genau.
0: Ich habe Fässchen verstanden. In ein Bierfass.
1: Och, das würden wir auch nehmen, wa?
0: Ich weiß nicht. Dachte so, okay, wo ist dieses Fässchen? Alles klar, ihr fahrt nach Bosnien. Okay, wo kommt ihr denn her?
1: Wir kommen aus dem Siegerland, aus Siegen.
0: Okay, oder habt ihr noch ein bisschen was vor euch so?
1: Ja, so gerade ist gestartet, so gefühlt.
0: Das heißt, ihr fahrt die ganze Nacht jetzt durch, oder was?
1: Genau, wir werden jetzt aber die ganze Nacht durchfahren, bis wir halt jetzt am ersten Spot sind in Tschechien und dann werden wir da eine Nacht schlafen, beziehungsweise dann wahrscheinlich den Morgen über und dann weiterfahren. Wir haben die Motorrad hinten auf dem Anhänger und wollten dann immer wieder Motorradtouren machen.
0: Ja, aber ihr pennt dann im Auto, oder wie kann ich mir das vorstellen?
1: Genau, wir haben einen Bus ausgebaut und
0: Sind
1: als Camper.
0: Okay.
1: Richtig cool, ja.
0: Ja, weil ich kann mir ehrlicherweise nicht vorstellen, dass ihr heute Nacht um 3 irgendwo noch ein Hotelzimmer bekommt. Deswegen.
1: Das ist richtig, deswegen haben wir unser Hotelzimmer mitgebracht.
0: Ja, ihr seid sehr clever, also das finde ich schon mal gut. Und so wie ihr klingt, seid ihr auf jeden Fall noch sehr fresh und könnt da noch ein paar Stündchen durchhalten, wenn wir
1: euch
0: ein bisschen helfen können.
1: Wir wollen alle möglichen Städte dort abkleppern. So, wir sind nicht so richtig die Städtemenschen, sondern eher so Landschaften dazu.
0: Okay, schön raus einfach in die Freiheit. Habe ich das so ein bisschen richtig übersetzt vielleicht?
1: Ja, genau so ist es.
0: Sehr gut. Dann,
2: das Motto ist, planlos geht der Plan los.
0: Ich glaube, ihr könnt viel Spaß haben da. Also wenn das alles so läuft, wie ihr jetzt beschreibt, dann würde ich eigentlich am liebsten mitfahren nach Fässchen.
2: Also wir haben 3 Wochen Zeit für Dummheiten und theoretisch ist noch ein Platz frei, aber auf dem Fußboden. Also wir können dich abholen.
0: Okay, ich glaube, das wird nichts mehr heute Abend. Aber ich wünsche euch eine gute Fahrt und Peter Fox kommt.
1: Vielen Dank.
0: Macht's gut, gute Fahrt, schönen Urlaub.
1: Danke, ciao.
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Gefahrenstelle aus der ARD Verkehrsredaktion. Katzen sind auf der A659 Viernheim Richtung Weinheim im Weinheimer Kreuz in der Überleitung zur A5 in Richtung Darmstadt unterwegs. Passt auf. Hey.

0: Hey Tonight, mein Name ist Veit Berthold, hier ist der ARD Musikclub Party. Gleich für alle, die heute noch Geburtstag haben, noch ein gutes Stündchen, der passende Song von Stevie Wonder. Happy Birthday, gleich hier in voller Länge.
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2: Mit Falco Puppe, guten Abend. Tausende Menschen demonstrieren in Bremen gegen Rechtsextremismus. Bundesnetzagentur sieht Gasversorgung nicht gefährdet. Werder Bremen holt einen Punkt in Köln. Das Wetter in der Nacht dicht bewölkt und oft nass, Tiefstwerte bei 15 Grad. In Bremen und rund 40 weiteren deutschen Städten haben heute zehntausende Menschen gegen Rechtsextremismus demonstriert. Aktueller Anlass war der Wahlsieg der AfD in Sachsen-Anhalt. Die Kundgebung in Bremen fand am Hauptbahnhof statt. Katrin Martens.
3: Nach Angaben der Polizei demonstrierten bis zu 4.500 Menschen vor dem Bahnhof. Zwischenfälle gab es demnach keine. Die Stimmung war friedlich. In Hamburg versammelten sich etwa 25.000 Menschen unter dem Motto Zeit zum Handeln, Freiheit muss verteidigt werden. In Düsseldorf waren es nach offiziellen Angaben rund 20.000 Menschen, die an einem Protestzug unter dem Motto Kein Schritt zurück gegen die AfD und rechte Hetze dabei waren. In Berlin gab es eine Sterndemonstration. Nach Polizeiangaben zogen etwa 18.000 Menschen in mehreren Zügen zum Roten Rathaus.
2: Die Bundesnetzagentur sieht die Gasversorgung im kommenden Winter nicht gefährdet. Behördenchef Klaus Müller sagte, bereits jetzt sei mehr Gas gespeichert, als im gesamten vergangenen Winter verbraucht worden sei. Weitere Einspeicherungen seien möglich. Allerdings sind die Speicherstände niedriger als in den Vorjahren. Das Vergleichsportal Verivox rechnet deshalb bis Jahresende für Privatkunden mit bis zu 20% höheren Gaspreisen. Am dritten Spieltag der Fußball-Bundesliga hat Werder Bremen einen Punkt geholt. Die Partie der Bremer in Köln endete 1:1. Aus Köln Philipp Hofmeister.
4: Der FC kam deutlich besser rein in dieses Topspiel. Erwischte eine richtig starke Anfangsviertelstunde. Nach 8 Minuten vergab Dalinga einen Handelfmeter, scheiterte an Werder-Keeper Hein. 3 Minuten später aber war Lindenmeiner da. Per Flachschuss besorgte er die frühe und verdiente Führung des FC. Werder Bremen brauchte eine Weile, um anzukommen in diesem Fußballspiel. Erst nach dem Seitenwechsel Bremen druckvoller. Dingchi traf erst die Latte und Niklas Füllkrug besorgte per Abstauber dann den 1:1 Endstand.
2: Die weiteren Ergebnisse: Dortmund-Paderborn 3:0, Hoffenheim-Stuttgart 2:1, Freiburg-Mönchengladbach 5:0, Augsburg-Leverkusen 2:2 und Mainz-Frankfurt 1:3. Morgen spielt Leipzig gegen Hamburg und Elversberg empfängt Rekordmeister Bayern München. Die deutschen Basketballerinnen haben den Einzug ins Endspiel der WM verpasst. Das Halbfinale gegen Favorit Frankreich endete 64:86. Beim Heimturnier in Berlin spielt die deutsche Auswahl nun morgen um die Bronzemedaille. Und das waren die Nachrichten mit Falco Huppe.
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2: In der Nacht dicht bewölkt und regnerisch, Tiefstwerte bei 15 Grad. Morgen am Sonntag wechselhaft mit Regen, Schauern und etwas Sonne bei bis zu 21 Grad. Am Montag wird es freundlich und trocken, Dienstag wird es wärmer, aber mit Schauern und Gewittern. Ab Mittwoch wird es wieder kühler, windiger und regnerischer. Die Zeit, es ist 23 Uhr und 3 Minuten.
0: Hier ist das Neueste aus der ARD-Verkehrsredaktion. Eine ungesicherte Unfallstelle auf der A5 Basel Richtung Karlsruhe. Vorsicht zwischen Ifringen-Kirchen und dem Dreieck Neuenburg, dass da nicht noch mehr passiert. Personen sind auf der A66 Frankfurt-Wiesbaden zwischen Eschborn und Frankfurt am Main höchst. Vorsicht, hier sind Menschen auf der Autobahn. Katzen laufen weiterhin rum auf der A659 Viernheim Richtung Weinheim im Weinheimer Kreuz in der Überleitung zur A5 in Richtung Darmstadt. Wegen Brückenarbeiten gesperrt. Die A7 Ulm-Würzburg zwischen Wörnitz und Rothenburg ob der Tauber. In beiden Richtungen. Die B3 ebenso gesperrt. Lahr-Emmendingen zwischen Malterdingen und Köntringen nach einem Unfall in beiden Richtungen. Habt Geduld, kommt gut an.
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0: Mit Veit Berthold und Stevie Wonders. Happy Birthday für alle, die heute noch ein bisschen Geburtstag feiern. Lasst euch so richtig hochleben. Hier kommt euer Soundtrack.
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0: Blue Sky Mine, Midnight Oil. Hier ist der ARD Musikclub Party. Ja, nicht jeder ist so super in Partylaune. Wir helfen aber auch gerne, in die richtige Stimmung noch sich dahin zu schunkeln, mehr oder weniger. Wir helfen gerne ja auch gefühlsmäßig mit, so wie bei Patricia, die sich bei uns gemeldet hat. Und ich sag mal Hi.
1: Hi.
0: Hallo.
1: Hallöchen.
0: Das klingt doch noch ganz gut gelaunt.
1: Ja, naja, was soll man machen? Mund abputzen und weiter geht's.
0: Ja, ich weiß doch, über was du dich heute ein bisschen, sag ich mal, geärgert hast.
1: Ja, absolut.
0: Beginnt auch mit einem G. Grottenkick hast du geschrieben.
1: Ja, genau. S-G-E.
0: Ja, also Mainz verliert zu Hause gegen Eintracht Frankfurt in der Fußball-Bundesliga.
1: Ja.
0: Ich erinnere mal ganz kurz, letztes Wochenende haben die aber beim HSV 5-0 gewonnen.
1: Ja.
0: So. Das heißt, es ist wie im echten Leben. Immer ein Auf, ein Ab. Ein Gewinnen,
1: ja,
0: ein Verlieren.
1: Ja, aber weißt du, zu Hause gegen Frankfurt, das tut schon weh. Das
0: Derby
1: ist ja,
0: halt, ne? Ja, klar.
1: Ja. Rein mein Derby.
0: Ja.
1: Genau.
0: Und wie willst du das jetzt wegfeiern?
1: Ja, genau.
0: Nämlich?
1: Talking Head.
0: Ja. Road to Nowhere.
1: Ja.
0: Soll das motivieren? Also ich will dir nichts sagen, du warst doch selbst im Stadion, du musst doch jetzt eigentlich irgendwie den Mainzern irgendwie was schicken, was sie auf den Weg bringt, nicht irgendwie Road to Nowhere.
1: Ja, aber ich muss das ja auch irgendwie, denk doch an meine Psyche, ich muss es auch irgendwie verarbeiten.
0: Verstehe.
1: Und bevor ich irgendeinem Frankfurter an die Gurgel gehe, laufe ich eher nach Nowhere.
0: Okay,
1: Nowhere.
0: Das ist ein Argument. Wir wollen auf jeden Fall, dass du niemandem irgendwie heute Abend noch an die Gurgel gehst. Dann lieber nur ganz kurz diesen Song.
1: Wegatmen
0: und dann wird danach wieder alles gut. Einigen
1: genau, dann
0: darauf.
1: Wird geschüttelt und dann geht's weiter. Mit der Fleischwurstkrone.
0: Okay. Na gut, also wir schicken dir diesen Song. Ich wünsche dir noch einen schönen Abend, ja?
1: Ja, ich mir auch und euch auch.
0: Super,
1: okay.
0: Mach's gut.
1: Und tschüss. Ciao.

Die Talking Heads. Gefahrenstelle jetzt aus der ARD-Verkehrsredaktion. Da sind zwei E-Scooter unterwegs auf der A3 Frankfurt Richtung Köln. Zwischen Frankfurt am Main Süd und Frankfurter Kreuz. Bitte sehr gut aufpassen, da sind E-Scooter unterwegs.

Schon wieder eine Gefahrenstelle aus der ARD-Verkehrsredaktion vor sich. Es fliegen Fahrzeugteile rum auf der A66 Frankfurt Richtung Wiesbaden. Zwischen dem Nordwestkreuz Frankfurt und dem Eschborner Dreieck. Bitte sehr gut aufpassen, hier liegen Fahrzeugteile auf der Autobahn.

0: Es ist kurz nach 11:30. Das Neueste aus der ARD-Verkehrsredaktion, damit ihr überall gut und sicher mit uns ans Ziel kommt. Erstmal Vorsicht, es gibt eine ungesicherte Unfallstelle auf der A5 Basel Richtung Karlsruhe zwischen Efringenkirchen und dem Dreieck Neuenburg. Hier ungesicherte Unfallstelle. Fahrzeugteile auf der A66 Frankfurt Richtung Wiesbaden zwischen dem Nordwestkreuz Frankfurt und dem Eschborner Dreieck. Dann die Sperrung auf der A7 Ulm-Würzburg zwischen Wörnitz und Rothenburg ob der Tauber in beiden Richtungen. Hier wird an einer Brücke gearbeitet. Entsprechend geht da im Moment nichts. Umleitung ist ausgeschildert. Die B3 Lahr-Emmendingen ist auch weiterhin gesperrt in beiden Richtungen zwischen Malterdingen und Köntringen nach einem Unfall. Habt da bitte Geduld, kommt gut an.
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0: Mit Veit Berthold. Bei einer Party kann man natürlich auch mal chillen. Man kann ja nicht die ganze Zeit durchtanzen und feiern. Man muss sich auch mal aufs Sofa setzen so, ne? Und dann einfach mal so ein bisschen abhängen. Und der passende Soundtrack dazu kommt jetzt von einer Lady, die im Grunde den perfekten Namen dafür hat. Gabriella Chill Me. Also jetzt nicht so geschrieben, wie man sich das wünscht, aber es klingt so, ne? Chill Me. Also chill mich jetzt mal runter so ein bisschen. Sweet About Me, das ist ihr ganz großer Hit. Läuft jetzt hier und gleich direkt danach Barry White, You're the First, the Last, My Everything. Ein klein wenig runterkommen, bevor es dann nochmal steil nach oben geht.

0: Personen auf der B294 und der B462 jetzt, Freudenstadt Haslach. Zwischen Freudenstadt, Dietersweiler, Lauterbad und Loßburg. Bitte sehr gut aufpassen, da sind Menschen auf der Bundesstraße, dass da niemandem was passiert. Was passiert, wenn man was vorhatte, aber alles anders kommt? Naja, da sind wir hier an eurer Seite, das ist ja wohl klar. 06131 92 93 94 95, wer ist denn da und von wo? Hallo?
1: Hallo, hier ist der Pascal aus Pforzheim und wir wollten heute Abend eigentlich ganz coole Sachen machen, aber irgendwie hat niemand Zeit und jeder abgesagt.
0: Aha.
1: Und da würde ich mir einmal ganz herzlich Trau mich auf vom Zartmann wünschen.
0: Jo.
1: Weil ich einfach in diese Partystimmung kommen wollen würde. Obwohl halt keine Partystimmung ist. Schönen Abend an alle. Tschüss.
0: Ja, man kann es sich auch selber schön machen, ne? Zu Hause im Zweifel. Ich habe Zartmann lustigerweise gerade erst am vergangenen Wochenende beim Glücksgefühle-Festival auf dem Hockenheimring erlebt. Und der Typ, also das ist wirklich jemand, der zwar von sich selbst auch behauptet, der treffe die Töne nicht und das auch besingt. Und trotzdem rasten die Leute dann vor der Bühne aus. Und er hat es wirklich also geschafft, ich glaube, keine einzige Sekunde während des letzten Live-Gigs von ihm auch nur einmal irgendwie stillzustehen. Also das ist quasi wie so ein Flummi, der auf der Bühne rumdopst. Ein großes Erlebnis, da ist eine sehr große Energie in ihm drin und die muss raus, auch bei Tau mich auf. Zartmann im ARD Musikclub Party.

0: No doubt, don't speak. Naja gut, also einmal lassen wir euch an dieser Stelle gerne noch sprechen. Sogar auch dann, wenn ihr uns die Nase lang zieht hier im ARD Musikclub Party. Warum erzähle ich euch das? Naja, ich weiß, was jetzt kommt. Hallo.
1: Hier spricht der Jochen Hans.
0: Hi.
1: Ursprünglich in Fellbach wohnhaft, aber wir sind jetzt gerade für 4 Wochen auf Gran Canaria. Sitzen hier in unserer schönen Ferienwohnung direkt am Meer.
0: Herrlich.
1: Genießen ein schönes Glas Rioja.
0: Lecker.
1: Und jetzt dachte ich, ich rufe mal bei euch an und wenn ich mir was wünschen darf, wäre das ideal, weil ich ein großer Sting-Fan bin.
0: Aha.
1: So eine Ballade von Sting, so Fields of Gold zum Beispiel.
0: Ja.
1: Oder was anderes. Danke, tschüss.
0: Also ich bin ja Hobby-Sommelier, ich habe das jetzt gerade mal nochmal getastet. Also das korrespondiert ganz wunderbar. Stings, Fields of Gold. Und dazu darfst du jetzt in deinem hoffentlich großen, dicken Glas den Rioja nochmal schwenken, einatmen, duften und dann runter damit. Prost. Grüße nach Gran Canaria.

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Don Henleys, The Boys of Summer. Vorsicht, neue Gefahrenstelle aus der ARD-Verkehrsredaktion. Fahrzeugteile auf der A648 Frankfurt Richtung Eschborn zwischen dem Westkreuz Frankfurt und dem Eschborner Dreieck. Da bitte ganz besonders gut aufpassen, gut ankommen. Das war's schon wieder fast für die ARD-Musikclub-Party, aber noch nicht ganz. Ich bin Veit Berthold, wünsche uns allen noch eine gute Nacht mit den Commitments und Mustang Sally.

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1: Um 0 Uhr mit Katja Kindermann. In Deutschland haben zehntausende Menschen gegen Rechtsextremismus und die AfD demonstriert. Besonders große Kundgebungen gab es heute in Berlin, Hamburg, München und Düsseldorf. Aus der Nachrichtenredaktion Esther Distelmann.
2: Unter dem Motto »Kein Schritt zurück« gegen die AfD und rechte Hetze sind nach übereinstimmenden Angaben von Polizei und Veranstaltern rund 20.000 Menschen durch die Düsseldorfer Innenstadt gezogen. Auf den Transparenten war etwa zu lesen »Kein Platz für Rattenfänger« oder »Jetzt können wir herausfinden, was wir anstelle unserer Großeltern getan hätten«. Und auch in Bayern fanden Kundgebungen statt. In München etwa wurde unweit des Siegestors demonstriert. Nach Angaben der Polizei nahmen rund 12.000 Menschen teil.
1: Der KI-Konzern OpenAI verschiebt seinen geplanten Börsengang mindestens bis ins nächste Jahr. Unternehmenschef Altman sagte dem Magazin Fortune, angesichts der aktuellen Sicherheitsbedenken bei künstlicher Intelligenz sei gerade ein schlechter Zeitpunkt für einen Börsengang. Altman deutete außerdem an, dass führende KI-Unternehmen kurz vor einer Vereinbarung stehen könnten, die Entwicklung bei künstlicher Intelligenz insgesamt zu verlangsamen, um Risiken zu verringern. Die Ermittlungen zum versuchten Drohnenanschlag auf dem Flughafen Leipzig führen womöglich direkt zum russischen Militärgeheimdienst GRU. Nach Informationen der Welt am Sonntag wird in geheimen Unterlagen ein Russe, der dem Geheimdienst zugerechnet wird, als Logistiker der Operation genannt. Bei einem zweiten Tatverdächtigen handele es sich um einen Mann aus Belarus. Die konkreten Hinweise auf die beiden Männer sind offenbar auch der Grund dafür, dass die Bundesregierung Russland für den versuchten Drohnenanschlag verantwortlich gemacht hat. In der Fußball-Bundesliga haben sich am Abend der erste FC Köln und Werder Bremen 1:1 getrennt. Aus der Sportredaktion Thomas Kos.
3: Nachdem die Kölner früh einen Elfmeter verschossen hatten, brachte kurz danach Linton Meiner die besseren Gastgeber in Führung. Die Bremer waren in der zweiten Halbzeit aktiver. Für den verdienten Ausgleich sorgte nach knapp 70 Minuten Niklas Füllkrug mit einem Abstaubertor. Neuer Tabellenführer ist der SC Freiburg nach dem 5:0-Erfolg gegen Mönchengladbach. Dortmund bezwang Paderborn mit 3:0 und feierte genauso wie die Freiburger den dritten Sieg im dritten Spiel. Augsburg verpasste diesen mit dem 2:2 gegen Leverkusen. Hoffenheim bezwang Stuttgart mit 2:1 und außerdem verlor Mainz gegen Frankfurt mit 1:3.
1: Das waren die Nachrichten. Das Deutschlandwetter. Am Tage bewölkt, teils bewölkt, örtlich Schauer, Tiefstwerte 17 bis 7 Grad. Am Tage bewölkt, teils gewittrige Schauer, später von der Nordsee her Auflockerungen. Südlich der Donau freundlich und trocken, 17 Grad im Thüringer Wald bis 26 Grad am Oberrhein. Am Montag freundlich, vom Westen bis in den Südosten Regen, 17 bis 27 Grad. Es ist jetzt 0:03 Uhr.
4: Und hier der Verkehrsservice in der ARD-Nacht. Immer noch aktuell der Falschfahrer auf der A14 Halle-Magdeburg zwischen Könnern und Plötzkau. Kommt Ihnen der Falschfahrer entgegen? Fahren Sie bitte äußerst rechts und überholen Sie nicht zwischen Könnern und Plötzkau einen Falschfahrer. Vorsicht in beiden Richtungen. Die A2 Oberhausen Richtung Dortmund ist zwischen Kreuz Oberhausen und Dreieck Bottrop wegen Bauarbeiten noch bis Montag früh gesperrt. Die A7 Ulm-Würzburg ist zwischen Wörnitz und Rothenburg ob der Tauber wegen Brückenbauarbeiten in beiden Richtungen bis etwa 5 Uhr gesperrt. Die A7 Flensburg-Hamburg ist in Richtung Süden zwischen Hamburg-Schnelsen-Nord und Stellingen sowie in Richtung Norden zwischen Volkspark und Schnelsen-Nord wegen Tunnelwartungsarbeiten noch bis Montag früh gesperrt. Nutzen Sie hier bitte die eingerichtete Umleitung. Die A23 Heide-Hamburg ist zwischen Eidelstedt und Dreieck Hamburg-Nordwest in beiden Richtungen wegen Tunnelwartungsarbeiten bis Montag früh etwa 5 Uhr gesperrt. Dadurch zurzeit 5 Kilometer stockender Verkehr ab Pinneberg Süd. Nutzen Sie auch hier die Umleitung. A40 Essen Richtung Dortmund zwischen Dreieck Bochum-West und Bochum-Zentrum. Wegen Bauarbeiten ist die Autobahn für 2 Wochen gesperrt. Die A42 Dortmund Richtung Kamp-Lindfort ist zwischen Bottrop Süd und Oberhausen Neue Mitte wegen Bergungsarbeiten gesperrt. Die A45 Dortmund-Gießen ist zwischen Dillenburg und Herborn-West wegen Brückenbauarbeiten bis Montag früh 5 Uhr in beiden Richtungen gesperrt. Auch hier sind Umleitungen eingerichtet. Die A46 Düsseldorf-Wuppertal ist zwischen Düsseldorf-Bilk und Holthausen bis Montag früh in beiden Richtungen gesperrt. Die A52 Essen Richtung Düsseldorf ist zwischen Essen-Kettwig und Breitscheid wegen Brückenbauarbeiten noch bis Montag früh gesperrt. Und die A150 Berlin statt einwärts ist in Höhe Kreuz Zehlendorf nach einem Unfall gesperrt. Und da kam auch in der Zwischenzeit die Auflösung, die Entwarnung auf der A14 Halle Magdeburg. Zwischen Könnern und Plötzkau ist kein Falschfahrer mehr unterwegs. Das hören wir doch gern allen unterwegs. Eine gute und sichere Fahrt. Kommen Sie gut an Ihr Ziel.
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4: Willkommen an diesem Sonntag, willkommen in dieser Nacht hier aus dem MDR-Funkhaus in Dresden. Ich bin Heiko Rosch und habe dann gleich eine Lebensgeschichte für Sie, die mir in dieser Woche zugetragen wurde, wo wahrscheinlich auch Ihre Lebenserfahrung gefragt ist. Also schön, dass Sie dabei sind. Kommen Sie weiter gut durch die Nacht und wir starten mit den 80ern mit Jason Donovan.

Geschichten, die das Leben schreibt. Genau so eine wurde mir in dieser Woche zugetragen. Unser Hörer Sören aus Neubrandenburg hat sich sein Herz ausgeschüttet, kurz zusammengefasst. Er hat von seiner Freundin vor etwa 4 Monaten den Laufpass bekommen, weil sie sich in einen anderen Mann verliebt hat. Sören war am Boden zerstört und hat viele Tränen vergossen und auch so eine gewisse Wut entwickelt, wie er hier geschrieben hat, ist aber nach wie vor mit dem Herzen immer noch ein wenig dabei. Die Liebe zu seiner Ex-Freundin ist immer noch ein wenig präsent von seiner Seite. Nun kam vor einer Woche die Freundin zurück, hat ihren Ausrutscher, wie sie es nannte, bedauert und wollte einen Neuanfang mit Sören. Nun ist auch die Kränkung immer noch sehr frisch und er weiß nicht, was er machen soll. Wieder einen Neuanfang mit seiner Ex-Freundin, ihr alles verzeihen, oder soll er lieber die Finger davon lassen, um nicht nochmal so verletzt zu werden? Eine schwere Frage, oder? Und ich habe zurückgeschrieben, dass ich genau diese Frage, die ganze Geschichte, mal an unserer Radiofamilie in dieser Nacht stelle. Denn ich denke, hier spielt schon auch die Lebenserfahrung eine große Rolle. Und wahrscheinlich haben sehr viele genau so eine Situation auch schon mal erlebt. Wie würden Sie denn entscheiden? Würden Sie mit Ihrer Ex-Freundin einen Neuanfang wagen oder einen endgültigen Schlussstrich ziehen? Nicht einfach, wie ich finde. Was sagt Ihnen Ihre Lebenserfahrung? ard-hitnacht@mdr.de

Schön, dass wir musikalisch auch wieder auf ihrer Wellenlänge liegen. Und für Celine Dion werden jetzt wohl auch viele das Radio etwas lauter drehen. Celine Dion, ja, sie musste aus gesundheitlichen Gründen lange pausieren und nach 6 Jahren gab sie vor wenigen Stunden am Abend in Paris ihr erstes großes Konzert. Es gab viele Tränen der Freude bei ihr und auch bei ihren Fans. Das erste von 16 Konzerten in diesem Jahr und auch für das kommende Jahr sind ja schon 10 weitere geplant. Wünschen wir ihr weiter viel, viel Kraft und ihr ist sie auch bei uns. Celine Dion.

0: 0.30 Uhr, hier der aktuelle Verkehrsservice in der ARD-Hitnacht. Die A2 Oberhausen Richtung Dortmund ist zwischen Kreuz Oberhausen und Dreieck Bottrop wegen Bauarbeiten noch bis Montag früh gesperrt. Die A7 Ulm-Würzburg ist zwischen Wörnitz und Rothenburg ob der Tauber wegen Brückenbauarbeiten in beiden Richtungen noch bis etwa 5 Uhr gesperrt. Die A7 Flensburg-Hamburg ist in Richtung Süden zwischen Hamburg-Schnelsen Nord und Stellingen sowie in Richtung Norden zwischen Volkspark und Schnelsen Nord wegen Tunnelwartungsarbeiten bis Montag früh gesperrt. Nutzen Sie hier bitte die eingerichtete Umleitung. Die A23 Heide-Hamburg ist zwischen Eidelstedt und Dreieck Hamburg-Nordwest in beiden Richtungen wegen Tunnelwartungsarbeiten bis Montag früh ca. 5 Uhr gesperrt. Auch hier ist eine Umleitung eingerichtet. Die A40 Essen Richtung Dortmund zwischen Dreieck Bochum-West und Bochum-Zentrum ist die Autobahn wegen Bauarbeiten für 2 Wochen gesperrt. Die A42 Dortmund Richtung Kamp-Lindfort ist zwischen Bottrop Süd und Oberhausen Neue Mitte wegen Bergungsarbeiten gesperrt. Die A45 Dortmund Gießen ist zwischen Dillenburg und Herborn West wegen Brückenbauarbeiten bis Montag 5 Uhr in beiden Richtungen gesperrt. Auch hier sind Umleitungen eingerichtet. Die A46 Düsseldorf-Wuppertal ist zwischen Düsseldorf-Bilk und Holthausen bis Montag früh in beiden Richtungen gesperrt. Die A52 Essen Richtung Düsseldorf ist zwischen Essen-Kettwig und Breitscheid wegen Brückenbauarbeiten bis Montag früh gesperrt. Und die A115 Berlin-Stadt einwärts ist in Höhe Kreuz-Zehlendorf nach einem Unfall gesperrt. Allen unterwegs eine gute und hoffentlich auch entspannte Fahrt.
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0: unsere ARD-Hitnacht und ein Hoch auf unsere Hörer. Die große Radiofamilie beweist es wieder mal in dieser Nacht. Ich habe mit viel Resonanz gerechnet, aber mit so viel Post habe ich nicht gerechnet. Diese Lebensgeschichte von Sören beschäftigt viele. Nochmal zusammengefasst, Sören hat seine Freundin vor etwa 4 Monaten an einen anderen Mann verloren. Die Freundin hat Sören den Laufpass gegeben und ist nun vor einer Woche wieder zu ihm zurückgekommen oder will zurückkommen, weil es mit der neuen Liebe schon wieder aus war. Sören war sehr verletzt und weiß nun nicht, soll er einen Neuanfang wagen, auch auf die Gefahr hin, diese Erfahrung nochmal machen zu müssen. So, und da gehen wir mal in Ihre Post. Moritz hat hier geschrieben, ich würde mit meiner Ex-Freundin einen Schlussstrich ziehen, das Thema wäre durch für mich. Das Gleiche schreibt hier Christiane aus Hamburg, ich würde auch einen Schlussstrich ziehen, denn sie hat ihn betrogen und das geht überhaupt nicht. Das ist ein Vertrauensbruch und geht überhaupt nicht. Danke, Christiane. Rainer hat uns geschrieben, man sollte doch sein Herz befragen und nicht den verletzten Stolz. Dankeschön, Rainer. Und aus dem Norden kommt ja auch Post von Thorsten. Er hört uns über den NDR. Viele Grüße an alle, die uns auch über diese Wellen hören. Und er schreibt hier, nein, auf gar keinen Fall soll er sie verlassen. Jeder hat eine zweite neue Chance verdient und die Liebe wird dann noch größer. Und aus Bispingen kommen diese Zeilen. Guten Abend. Man sagt ja immer, man soll nicht ein zweites Mal aufwärmen. Allerdings bin ich auch dafür, dass jeder oder jede eine zweite Chance verdient hat. Und daher sollte man diese Chance gewähren. Egal, wie er sich entscheidet, er kann nur gewinnen oder verlieren, schreibt hier Petra aus Bispingen. Dankeschön. Und Thomas aus Mürs schreibt, ich habe mit keiner meiner Verflossenen einen Neuanfang gewagt, denn wenn das Handtuch einmal gerissen ist, ist nichts mehr zu kitten. Ich bin seit 2012 wieder Single. Und Ingolf aus Saarlouis schreibt hier, ich werde 70 Jahre alt und kann nur sagen, nein, vorbei ist vorbei, sie wird es immer wieder tun. Ich wünsche einen schönen Start in den Sonntag. Danke, Ingolf aus Saarlouis, für diese Zeilen und für die anderen Mails. Da muss ich noch einige Zeit, noch einige Minuten brauche ich da noch, um diese alle zu lesen. Vielen Dank schon mal für die vielen Zuschriften. Und Sie können weiter schreiben, wenn Sie wollen, Ihre Lebenserfahrung auch gern ard-hitnacht@mdr.de.
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Only Caring, ja. Das passt ja zu diesem Thema heute. Ihre Lebenserfahrung, vielen Dank für Ihre unglaublich vielen, vielen Zeilen, die Sie uns geschrieben haben. Eine können wir noch nehmen hier in dieser Stunde und tragen dann das Thema natürlich noch weiter in die nächste Stunde. Steffi hat uns hier geschrieben, da ich das Gleiche mitgemacht habe, sogar mit dritter Chance, rate ich ihm ab. Es wird immer wieder passieren. In dieser Zeit habe ich gelernt, dass ich entweder die erste Wahl bin oder keine. Er soll einen Neuanfang wagen, aber ohne sie. Er soll erst einmal seinen Schmerz bewältigen und alleine bleiben. Liebe Grüße, Steffi. Vielen Dank.

0.57 Uhr, hier der Verkehrsservice mit einer Gefahrenmeldung. Achtung, ein Falschfahrer auf der A49 Gießen-Kassel. Zwischen Kreuz Kassel-West und Kreuz Kassel-Mitte kommt Ihnen ein Falschfahrer entgegen. Fahren Sie bitte äußerst rechts und überholen Sie nicht. Zwischen Kreuz Kassel-West und Kreuz Kassel-Mitte ein Falschfahrer. Vorsicht in beiden Richtungen.

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1: Um 1 Uhr mit Katja Kindermann. In Deutschland haben zehntausende Menschen gegen Rechtsextremismus und die AfD demonstriert. Besonders große Kundgebungen gab es heute in Berlin, Hamburg, München und Düsseldorf. Aus der Nachrichtenredaktion Esther Diestelmann.
2: Unter dem Motto »Kein Schritt zurück« gegen die AfD und rechte Hetze sind nach übereinstimmenden Angaben von Polizei und Veranstaltern rund 20.000 Menschen durch die Düsseldorfer Innenstadt gezogen. Auf den Transparenten war etwa zu lesen »Kein Platz für Rattenfänger« oder »Jetzt können wir herausfinden, was wir anstelle unserer Großeltern getan hätten«. Und auch in Bayern fanden Kundgebungen statt. In München etwa wurde unweit des Siegestors demonstriert. Nach Angaben der Polizei nahmen rund 12.000 Menschen teil.
1: Der KI-Konzern OpenAI verschiebt seinen geplanten Börsengang mindestens bis ins nächste Jahr. Unternehmenschef Altman sagte dem Magazin Fortune, angesichts der aktuellen Sicherheitsbedenken bei künstlicher Intelligenz sei gerade ein schlechter Zeitpunkt für einen Börsengang. Altman deutete außerdem an, dass führende KI-Unternehmen kurz vor einer Vereinbarung stehen könnten, die Entwicklung bei künstlicher Intelligenz insgesamt zu verlangsamen, um Risiken zu verringern. Die Bundesnetzagentur ist Bedenken entgegengetreten, dass Deutschlands Gasspeicher in diesem Winter nicht ausreichen könnten für die Gasversorgung. Zurzeit seien etwas mehr als 136 Terawattstunden Gas eingespeichert, sagte der Präsident der Behörde Müller. Das sei mehr als im gesamten letzten Winter aus den Speichern entnommen wurde. Und in den nächsten Wochen bleibe noch Zeit für weitere Einspeicherungen. In der Fußball-Bundesliga haben sich am Abend der erste FC Köln und Werder Bremen 1:1 getrennt. Aus der Sportredaktion Thomas Kos.
3: Nachdem die Kölner früh einen Elfmeter verschossen hatten, brachte kurz danach Linton Meiner die besseren Gastgeber in Führung. Die Bremer waren in der zweiten Halbzeit aktiver. Für den verdienten Ausgleich sorgte nach knapp 70 Minuten Niklas Füllkrug mit einem Abstaubertor. Neuer Tabellenführer ist der SC Freiburg nach dem 5:0-Erfolg gegen Mönchengladbach. Dortmund bezwang Paderborn mit 3:0 und feierte genauso wie die Freiburger den dritten Sieg im dritten Spiel. Augsburg verpasste diesen mit dem 2:2 gegen Leverkusen. Hoffenheim bezwang Stuttgart mit 2:1 und außerdem verlor Mainz gegen Frankfurt mit 1:3.
1: Und zum Tennis. Jelena Rybakina hat zum ersten Mal die US Open gewonnen. Die Kasachin entthronte im Finale von New York die Belarusin Arina Sabalenka in 3 Sätzen. Sabalenka hatte in den vergangenen beiden Jahren in New York gewonnen. Das waren die Nachrichten. Das Deutschlandwetter. Bewölkt, örtlich Schauer, Tiefstwerte 17 bis 7 Grad. Am Tage bewölkt, teils gewittrige Schauer, später von der Nordsee her Auflockerungen. Südlich der Donau freundlich und trocken, 17 Grad im Thüringer Wald bis 26 Grad am Oberrhein. Die Zeit, es ist jetzt 1:03.
4: Und hier der Verkehrsservice in der ARD-Hitnacht. Immer noch aktuell der Falschfahrer auf der A49 Gießen-Kassel. Zwischen Kreuzkassel-West und Kreuzkassel-Mitte kommt Ihnen ein Falschfahrer entgegen. Fahren Sie bitte äußerst rechts und überholen Sie nicht. Zwischen Kreuzkassel-West und Kreuzkassel-Mitte ein Falschfahrer, Vorsicht in beiden Richtungen. Die A2 Oberhausen Richtung Dortmund ist zwischen Kreuz Oberhausen und Dreieck Bottrop wegen Bauarbeiten noch bis Montag früh gesperrt. Die A7 Ulm-Würzburg ist zwischen Wörnitz und Rothenburg ob der Tauber wegen Brückenbauarbeiten in beiden Richtungen noch bis etwa 5 Uhr gesperrt. Die A7 Flensburg-Hamburg ist in Richtung Süden zwischen Hamburg-Schnelsen-Nord und Stellingen sowie in Richtung Norden zwischen Volkspark und Schnelsen-Nord wegen Tunnelwartungsarbeiten noch bis Montag früh gesperrt. Nutzen Sie hier bitte die eingerichteten Umleitungen. Die A23 Heide-Hamburg ist zwischen Eidelstedt und Dreieck Hamburg-Nordwest in beiden Richtungen wegen Tunnelwartungsarbeiten bis Montag früh etwa 5 Uhr gesperrt. Auch hier ist eine Umleitung eingerichtet. Die A40 Essen Richtung Dortmund zwischen Dreieck Bochum-West und Bochum-Zentrum ist die Autobahn wegen Bauarbeiten für 2 Wochen gesperrt. Die A42 Dortmund Richtung Kamp-Lindfort ist zwischen Bottrop Süd und Oberhausen Neue Mitte wegen Bergungsarbeiten gesperrt. Die A45 Dortmund-Gießen ist zwischen Dillenburg und Herborn-West wegen Brückenbauarbeiten bis Montag früh 5 Uhr gesperrt. Auch hier sind Umleitungen eingerichtet. Die A46 Düsseldorf-Wuppertal ist zwischen Düsseldorf-Bilk und Holthausen bis Montag früh in beiden Richtungen gesperrt. Die A52 Essen Richtung Düsseldorf ist zwischen Essen-Kettwig und Breitscheid wegen Brückenbauarbeiten noch bis Montag früh gesperrt. Und die A115 Berlin stadteinwärts ist in Höhe Kreuz Zehlendorf nach einem Unfall gesperrt. Allen unterwegs eine gute Fahrt. Kommen Sie gut an Ihr Ziel.
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4: Unser Weg in den Sonntagmorgen mit der ARD-Hitnacht. Viele Grüße aus Dresden mit Heiko Asch im Studio. Ich grüße Sie und kommen Sie weiter gut durch die Nacht.

1.12 Uhr hier nochmal der Verkehrsservice. Leider immer noch aktuell der Falschfahrer auf der A49 Gießen-Kassel zwischen Kreuz Kassel-West und Kreuz Kassel-Mitte. Kommt Ihnen ein Falschfahrer entgegen, fahren Sie bitte äußerst rechts und überholen Sie nicht. Zwischen Kreuz Kassel-West und Kreuz Kassel-Mitte ein Falschfahrer. Vorsicht bitte.

1.17 Uhr. Gute Nachrichten aus der Verkehrsredaktion. Eine Entwarnung für die A49 Gießen-Kassel. Zwischen Kreuz Kassel-West und Kreuz Kassel-Mitte ist kein Falschfahrer mehr unterwegs. Wir wünschen allen unterwegs gute Fahrt. Ja, da hat die Geschichte von Sören heute eine Menge Emotionen aufgewirbelt, muss ich sagen. Seine Geschichte ist ja auch oftmals der Grund, warum so mancher in dieser Nacht nicht schlafen kann. Ich muss ehrlich sagen, bei manchen Geschichten, die sich so geschrieben haben, da musste ich ganz schön schlucken. Also nochmal zusammengefasst, Sören hat geschrieben, Sören hat seine Freundin vor etwa 4 Monaten an einen anderen Mann verloren. Die Freundin hat Sören den Laufpass gegeben und ist nun vor einer Woche wieder zu ihm zurückgekommen. Und möchte nun wissen, was er machen soll, der Sören. Auch auf die Gefahr hin, dass er die Erfahrung wieder machen soll. Soll er alles nochmal aufwärmen? Soll er wieder einen Neuanfang wagen? Ja, und ihre Erfahrungen sind auch zweigeteilt. Die einen würden einen Neuanfang wagen, die anderen wohl weniger. Wer hat uns hier geschrieben? Jürgen aus Wilhelmshaven. Meine Freundin hat sich auch vor kurzem von mir getrennt und die Erfahrung hat mich geprägt. Ich kann den jungen Mann sehr gut verstehen. Ich denke, es kommt auch darauf an, wie das Verhältnis vorher war. Wenn man sich vorher wirklich wahrhaftig gut verstanden hat und die Freundin nicht den Drang hat, auszubrechen, kann man sich zusammensetzen und offen und ehrlich über alles reden. Warum sollte dann ein Neuanfang nicht funktionieren? Außerdem weiß man ja auch nicht, was richtig gelaufen ist oder nicht so gut gelaufen ist in der Vergangenheit. Es wäre für mich zumindest eine schöne Möglichkeit. Liebe Grüße und viel Kraft an den jungen Mann, schreibt hier Jürgen aus Wilhelmshaven. Vielen Dank. Steffi sie hört uns über WDR 4. Sie schreibt auf die Frage des Herrn, der überlegt, die Ex-Frau zurückzunehmen. Ich glaube, wenn er sicher wäre, dass sie seine Liebe als zweite Chance bekommen soll, würde er es offenen Herzens tun. Er zweifelt und ringt mit sich. Das zeigt, dass er an ihrer Vertrauenswürdigkeit zweifelt. Möglicherweise zu Recht. Ich wünsche ihm viel Kraft und Stärke. Liebe Grüße aus Arnsberg von Steffi. Und Frank schreibt: Die Frage kann man nicht so pauschal beantworten und beurteilen. Sie ist abhängig von der Dauer und von dem Alter der beteiligten Person. Manchmal kann das sinnvoll sein, wenn die Trennung aus einem dummen Versehen, aus welcher Situation auch immer, entstanden ist. Und Marina schreibt hier: Ich habe sowas leider auch schon erleben müssen. Ich habe meinen Partner eine zweite Chance gegeben, gebracht hat es nicht viel. Es bleibt immer ein fader Nachgeschmack dabei. Das einzig Gute war, als es zur zweiten Trennung kam, es tat nicht mehr so weh. Raten kann man eigentlich nichts, jeder ist verschieden. Gruß Marina. Tja, vielen Dank für die vielen Zeilen. Ich muss noch weiter viele, viele, viele Mails hier lesen. Vielen Dank, dass Sie so zahlreich schreiben.

0: Kurz nach halb zwei, schönen guten Morgen. Hier der aktuelle Verkehrsservice in der ARD-Hitnacht. Die A2 Oberhausen Richtung Dortmund ist zwischen Kreuz Oberhausen und Dreieck Bottrop wegen Bauarbeiten noch bis Montag früh gesperrt. Die A7 Ulm-Würzburg ist zwischen Wörnitz und Rothenburg ob der Tauber wegen Brückenbauarbeiten in beiden Richtungen bis etwa 5 Uhr gesperrt. Die A7 Flensburg-Hamburg ist in Richtung Süden zwischen Hamburg-Schnelsen-Nord und Stellingen sowie in Richtung Norden zwischen Volkspark und Schnelsen-Nord wegen Tunnelwartungsarbeiten bis Montag früh gesperrt. Hier ist eine Umleitung für Sie eingerichtet. Die A23 Heide-Hamburg ist zwischen Eidelstedt und Dreieck Hamburg-Nordwest in beiden Richtungen wegen Tunnelwartungsarbeiten bis Montag früh etwa 5 Uhr gesperrt. Auch hier sind Umleitungen eingerichtet. Die A40 Essen Richtung Dortmund ist zwischen Dreieck Bochum-West und Bochum-Zentrum wegen Bauarbeiten für 2 Wochen gesperrt. Die A42 Dortmund Richtung Kamp-Lintfort ist zwischen Bottrop Süd und Oberhausen Neue Mitte wegen Bergungsarbeiten gesperrt. Die A45 Dortmund Gießen ist zwischen Dillenburg und Herborn West wegen Brückenbauarbeiten bis Montag früh etwa 5 Uhr in beiden Richtungen gesperrt. Auch hier sind Umleitungen eingerichtet. Die A46 Düsseldorf-Wuppertal ist zwischen Düsseldorf-Bilk und Holthausen bis Montag früh in beiden Richtungen gesperrt. Die A52 Essen Richtung Düsseldorf ist zwischen Essen-Kettwig und Breitscheid wegen Brückenbauarbeiten bis Montag früh gesperrt. Und die A115 Berlin stadteinwärts ist in Höhe Kreuz-Zehlendorf nach einem Unfall gesperrt. Allen unterwegs eine gute und hoffentlich auch entspannte Fahrt.
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0: Freundin vor etwa 4 Monaten an einen anderen Mann verloren. Nun ist die Frau zurückgekommen und tja, soll er nun einen Neuanfang wagen oder nicht? Danke für Ihre Post und da kramen wir wieder mal ein bisschen in Ihren Zeilen. Brigitte aus Kassel hat geschrieben, es handelt sich bei dem Verhalten von Sörens Ex-Freundin nicht um einen Ausrutscher oder einen One-Night-Stand. Sie hat ihn bewusst verlassen, um mit einem anderen Mann dauerhaft zusammen zu sein. Dieses Vorhaben hat sich für sie anscheinend nicht gerade als sehr erfolgreich erwiesen und dass sie nun zu ihm zurückkehren möchte, hat in meinen Augen nichts mit Liebe oder Zuneigung zu tun, sondern ist der Tatsache geschuldet, dass sie aus Bequemlichkeit zu dem zurückkehren will, den sie kennt, anstatt sich erst einmal auf sich selbst zu besinnen. Ich rate Sören, bei sich zu bleiben und ihr aus dem Weg zu gehen. Eine gewisse Zeit alleine zu leben, hat auch Vorteile. Man lernt sich selbst besser kennen und muss nicht ständig auf einen anderen Rücksicht nehmen, der am Ende vielleicht ganz andere Ziele verfolgt als man selbst. Ich selbst bin jetzt 68 Jahre alt, habe 2 langjährige Beziehungen, jeweils von ca. 18 Jahren Dauern, davon eine Heirat wegen anderen Frauen verloren. Mann weg, Haus weg, Job weg. Ja, ich habe lange gebraucht, um mich davon zu erholen. Ja, eine ganze Menge Lebenserfahrung hat sie hier geschrieben. Und ich wünsche Sören Offenheit für neue Bekanntschaften und ein gutes Händchen bei der Partnerwahl. Ganz liebe Grüße von Brigitte. Gigi aus Freiburg, wenn sie sich richtig verliebt hat, riskiert er, dass ihr bei der nächsten Gelegenheit das wieder passiert. Und der arme, verzeihende Trottel leidet erneut. Ich kann nur abraten, diese Beziehung aufzufrischen. Und was hat uns Petra geschrieben? Die Frage nochmal. Und sie schreibt hier, ich sage nein. Es gab einen Grund, warum sie ihn verlassen hat. Bei nächster Gelegenheit wird sie es wieder tun. Ich spreche da aus eigener Erfahrung. Und Marc aus Bremerhaven, auch seine Zeilen noch. Ich glaube, dass ich mit meiner Ex-Freundin keinen Neuanfang mehr versuchen würde. Tja, und der Meinung sind auch viele. Vielen Dank für Ihre Post.
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0: Wir steuern auf die 2 Uhr Nachrichten zu, hier in der ARD-Hitnacht. Bis dahin noch Starship, Vanessa Williams und zuvor Madonna. Schon in den 80er Jahren begann sie ja ihre großartige Karriere. Und von Anfang an verstand sie es auch, sich geschickt zu vermarkten, und das ist auch bis heute so geblieben. Mit ihren Konzerttourneen füllt sie ja noch immer die größten Hallen und Arenen, und ich denke, das wird sie auch in dem nächsten Jahr mit ihrer neuen Tour wieder beweisen. Bei uns Madonna.
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1:56 hier der Verkehrsservice mit einer Gefahrenmeldung. Ein weiterer Falschfahrer, diesmal auf der A65, Karlsruhe-Landau. Zwischen Wörterkreuz und Rohrbach kommt Ihnen ein Falschfahrer entgegen. Fahren Sie bitte äußerst rechts und überholen Sie nicht. Auf der A65, Karlsruhe-Landau, zwischen Wörterkreuz und Rohrbach ist ein Falschfahrer unterwegs. Vorsicht in beiden Richtungen.

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1: Um 2 Uhr mit Katja Kindermann. In Deutschland haben zehntausende Menschen gegen Rechtsextremismus und die AfD demonstriert. Besonders große Kundgebungen gab es heute in Berlin, Hamburg, München und Düsseldorf. Aus der Nachrichtenredaktion Issa Distelmann.
2: Unter dem Motto »Kein Schritt zurück« gegen die AfD und rechte Hetze sind nach übereinstimmenden Angaben von Polizei und Veranstaltern rund 20.000 Menschen durch die Düsseldorfer Innenstadt gezogen. Auf den Transparenten war etwa zu lesen »Kein Platz für Rattenfänger« oder »Jetzt können wir herausfinden, was wir anstelle unserer Großeltern getan hätten«. Und auch in Bayern fanden Kundgebungen statt. In München etwa wurde unweit des Siegestors demonstriert. Nach Angaben der Polizei nahmen rund 12.000 Menschen teil.
1: Bundesverkehrsminister Bilger fordert, dass die Familienreservierung bei der Deutschen Bahn wieder eingeführt wird. Er sei mit der Bahn dazu im Gespräch, sagte er den Zeitungen der Funke Mediengruppe. Bis Juni 2025 konnten Familien für 10,40 Euro bis zu 5 Sitzplätze reservieren. Seitdem muss jeder Platz einzeln bezahlt werden. Die dänisch-ägyptische Regisseurin Mai El-Touché ist beim Filmfestival in Venedig mit dem Goldenen Löwen für Women